0: Die A94 München Richtung Passau ist zwischen Paarstetten und Lengdorf nach einem Unfall gesperrt. Die A40 Essen Richtung Duisburg ist zwischen dem Kreuz Kaiserberg und dem Kreuz Duisburg wegen Brückenarbeiten bis Dienstag früh gesperrt. Die A67 Darmstadt Richtung Mannheim ist zwischen Lorsch und Viernheimer Dreieck wegen Bauarbeiten bis Montag früh gesperrt. Die Umleitung geht ab dem Darmstädter Kreuz über die parallel verlaufende A5.
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0: Hier ist Franzi Pille. Schön, dass ihr am Start seid. Was geht denn bei euch gerade? Meldet euch gerne rein. 0221 567 89 111. Wo hört ihr Junge Nacht der ARD? Coldplay, Little Sims und Burna Boy jetzt. We Pray.

Habt ihr hier gehört? In der Jungen Nacht der ARD. 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
1: Wenn du einfach nur Party machen willst, aber deine Teammates müssen unbedingt noch ein Interview geben.
2: Genau.
1: Aber nicht so viel!
2: Du kannst gerne übernehmen!
1: Dann ist das hier der Vibe. Da schreit Caroline Simon, spielt beim FC Bayern und hat mit ihrem Team gestern den DFB-Pokal gewonnen gegen den VfL Wolfsburg. Das wollte sie zu Recht feiern, aber Clara Bühl und Franziska Kett waren noch so nett und haben uns nach dem Spiel ein Interview gegeben. Da wollte die Caroline nicht so lange warten. Wobei auch Franzi und Clara wollten zur Party.
2: Die möchte eigentlich nur feiern. Also die möchte jetzt gar nicht, dass wir hier stehen. Deswegen müssen wir jetzt eigentlich los.
3: Wir gehen jetzt zur Poolparty.
1: Ich könnte mir sogar vorstellen, dass da immer noch was geht.

0: diese Zeit, 2.23 Uhr, auch wenn das Finale ist, schon ein paar Stunden her ist. Aber Partylaune war high level, hat Clara Bühl zu Franziska Kett gesagt, während des Interviews.
1: Vor allem die Rakete.
0: Franziska ist Feierrakete, auch wenn nicht ganz so doll wie Clara Bühl.
1: Ja, da will ich die Franzi mal feiern sehen. Die ist da immer ein bisschen verhalten, aber ich trinke für sie mit.
2: Ja, die trinkt mehr, klar.
0: Ich liebe dieses ganze Interview einfach. Also falls euch die Hard Facts jetzt auch noch interessieren, Bayern hat 4:0 gegen Wolfsburg gewonnen. Oder wie Clara Bühl es zusammenfasst.
1: Einfach ein saugeiles Gefühl.

0: Calvin Harris zusammen mit Florence and the Machine. Sweet Nothing hier in der Jungen Nacht der ARD. Gleich 2:30. Die A40 Essen Richtung Duisburg ist zwischen dem Kreuz Kaiserberg und dem Kreuz Duisburg wegen Brückenarbeiten bis Dienstag früh gesperrt. Die A67 Darmstadt Richtung Mannheim ist zwischen Lorsch und Viernheimer Dreieck wegen der Baustelle bis Montag früh gesperrt. Die Umleitung geht ab dem Darmstädter Kreuz über die parallel verlaufende A5. Und die A94 München Richtung Passau zwischen Paarstetten und Lengdorf 2 Kilometer Stau. Da ist nach einem Unfall nur eine Spur frei.
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0: Ich muss wirklich so wahnsinnig aufpassen mit dem, was ich euch frage. Ne? Also ich, ganz unschuldig habe ich gefragt, was gerade so geht bei euch. Dass ihr euch gerne reinmelden könnt über die 0221 567 89111. Und dazu stehe ich auch. Aber was kriege ich dann hier als erstes? Ein Foto von einem Teller von Liguine mit Garnelen. Und das sieht richtig geil aus. Und ich habe schon all mein Essen jetzt schon aufgegessen. Und immer noch Hunger. Und die Sendung geht noch 2,5 Stunden. Ich hätte besser doch nicht gefragt. Aber ich frag doch, also was geht? 0221 567 89111, meldet euch gerne rein. Hier ist Franzi Pille. Joe, hört er jetzt.

Ich muss direkt wieder unterbrechen. Achtung, Falschfahrer auf der A7, Füssen-Reute-Ulm. Zwischen dem Rastplatz Bad Hauserwald und dem Dreieck Hittistetten kommt euch ein Falschfahrer entgegen. Fahrt äußerst rechts, überholt nicht. Auf der A7, Füssen-Reute-Ulm. Zwischen dem Rastplatz Bad Hauserwald und dem Dreieck Hittistetten ist ein Falschfahrer unterwegs. Vorsicht in beiden Richtungen.

0: Deutschland hat mitgefiebert wie in meiner Fußball-WM. Ob es der Wal Timmy mit der Rettungsaktion wieder in die Freiheit schafft oder nicht.
1: Oh, der Wal schwimmt allein in Stock. Ganz allein in Stock. Ist das nicht Wahnsinn?
0: Da war kurz Hoffnung da.
1: Das ist ja Hammer.
0: Aber wir fragen uns immer noch, was ist mit Timmy? Jetzt ist vor der dänischen Insel Anhol ein toter Wal gesichtet worden. Marion Köhlis aus dem Junge Nachtteam. Ist es der Timmy?
2: Ja, es kann sein, es kann aber auch nicht sein. Also dänische,
0: cool.
2: Ja, die dänische Umweltbehörde bestätigt bisher nur the obvious. Also da ist ein Wal und der ist tot.
0: Okay.
2: Ja, jetzt werden Gewebeproben entnommen und dann wird sich zeigen, ob es wirklich Buckelwal Timmy ist.
0: Also gibt es denn aber so gar keine Hinweise, Vermutungen? Kann man das nicht sehen oder so?
2: Also es wird auf jeden Fall schon richtig wild spekuliert.
0: Okay.
2: Angeblich ist dieser tote Wal 10 bis 15 Meter lang. Also das würde schon mal zu Timmy als Buckelwal passen.
0: Mhm.
2: Und diese Insel Anhol, die liegt auf der Route Richtung Nordsee. Und da ist Timmy ja Anfang Mai, haben wir gerade den Ton gehört, von privaten Rettern hingeschleppt worden.
0: Ja, das war dann offensichtlich, hat nicht so viel gebracht dann, wenn es denn Timmy ist, ne?
2: Nee.
0: Ja,
2: ja, also ich sag mal, es war eine Idee, war es auf jeden Fall.
0: Ja, eine Idee war es.
2: Ja, da hatten ja schon ganz, ganz viele Fachleute gesagt, also lass den armen Kerl doch da mal in Ruhe, der ist eh schon ganz schwach, der wird wohl sterben.

0: Ja, jetzt müssen wir mal abwarten, was dann diese Gewebeproben jetzt ergeben, ob es Thema ist. Sonst haben wir die nächste Wahlgeschichte.
1: Ja, stimmt. Oh Gott. Ja, aber die ist dann relativ schnell leider zu Ende erzählt. Heute um 12 Uhr soll der Wahl geborgen werden und dann nehmen sie auch Gewebeproben und dann checken wir, also nicht wir, aber die Fachleute checken, ob es dieser Wahl, ob es Timmy ist. Danke, Marc.

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1: Dieser Rain Dance von Dave und Thames funktioniert ein bisschen zu gut, finde ich. Ich habe das Gefühl, der Mai ist nicht so richtig on fire hier, so frühlingswettermäßig. Morgen auch, also heute auch schon wieder. Super viel Regen. Also ja, im Norden. Norden hat es nicht so mit Rain Dances. Das lässt die kalt. Deswegen da einiges an Sonne, aber auch da immer so punktuell Regen. Und dann aber Stuttgart, Raum Frankfurt, südlich von Erfurt und so. Alles Regen morgen. Wir sollen aufhören mit dem Rain Dance. Wir gehen einfach weiter zu Laurel. Habit. Die macht wenigstens keinen Rain Dance. Hört ihr jetzt hier in der jungen Nacht.

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1: Um 3 Uhr mit Ramin Movasagian. Die USA können auf die Hilfe von China bauen, um den Konflikt mit dem Iran zu lösen. US-Präsident Trump sagte bei seinem Besuch in Peking, der chinesische Staatschef Xi hätte seine Unterstützung angeboten. Sebastian Segebade berichtet.
2: Trump sagte dem Sender Fox News, dass Xi sich dafür einsetzen will, dass wieder Öl- und Gastanker die Straße von Hormuz passieren können. Außerdem wolle China bis auf Weiteres dem Iran keine Waffen liefern. Auch Taiwan war Thema bei dem Treffen der beiden. Dabei hat Xi nach Angaben chinesischer Medien vor möglichen Konflikten gewarnt, sollten die USA die Sache im chinesischen Sinne schlecht handhaben. China betrachtet das unabhängige Taiwan als eigenes Staatsgebiet und droht immer wieder mit einer Übernahme. Peking führt etwa regelmäßig Militärmanöver vor dem Inselstaat durch. Die USA unterstützen bislang Taiwan sowohl diplomatisch als auch mit Waffen.
1: Nach den russischen Luftangriffen auf Kiew vergangene Nacht ist die Zahl der Toten weiter gestiegen. Wie der ukrainische Katastrophenschutz mitteilte, kamen mindestens 21 Menschen ums Leben, darunter 3 Kinder. Zuvor war von 16 Opfern die Rede. Immer noch suchen Einsatzkräfte in einem zerstörten Gebäude nach Verschütteten, heißt es. Der ukrainische Präsident Selenskyj forderte am Abend von den Verbündeten noch härtere Sanktionen gegen Russland. In Wien sind am Abend die letzten Tickets für das Finale des Eurovision Song Contest vergeben worden. Dabei setzten sich unter anderem die beiden Mitfavoriten auf den Sieg, Australien und Dänemark, durch. Auch Rumänien, Bulgarien, die Ukraine und Tschechien sind am Samstag im Finale dabei. Ausgeschieden sind dagegen Aserbaidschan, Luxemburg und die Schweiz. Deutschland ist mit Sarah Engels ist für das ESC-Finale bereits gesetzt. Ein Comeback von Torhüter Manuel Neuer in der Fußballnationalmannschaft bei der bevorstehenden WM wird immer wahrscheinlicher. Darauf deutet eine unveröffentlichte Kaderliste hin. Aus der Nachrichtenredaktion Klaus Regineck.
3: Die Liste mit 55 Spielern musste der DFB am vergangenen Montag an den Weltverband FIFA schicken. Neuer stehe darauf, berichtet der TV-Sender Sky Sport. Und nur aus dieser Auswahl von Spielern darf Bundestrainer Julian Nagelsmann für die WM nominieren. Neuer hatte nach der Heim-EM 2024 seine Karriere in der Nationalmannschaft beendet. Eine Rückkehr hatten er und auch Nagelsmann bisher immer wieder ausgeschlossen, gegen die wachsende Kritik vieler Experten. Der kommende Donnerstag ist damit gut für eine Überraschung, denn dann gibt Nagelsmann seinen endgültigen Kader bekannt.
1: Das Wetter. In der Nacht gibt es immer wieder Schauer mit vereinzelten Gewittern. Die Tiefstwerte 7 bis 0 Grad. Heute lockert es dann im Norden und Nordosten stellenweise auf und die Sonne kommt durch. Im restlichen Land bleibt es den Tag über meist bewölkt und regnerisch. Die Temperaturen maximal 8 bis 17 Grad. Am Samstag im Süden Wolken und Schauer, sonst oft aufgelockert und trocken. Die Zeit 3.03 Uhr.
4: Wir starten mit der Entwarnung für die A7 Füssen-Reute-Ulm. Kein Falschfahrer mehr zwischen Rastplatz Bad Hauserwald und dem Dreieck Hittistetten. Die A40 Essen Richtung Duisburg ist zwischen dem Kreuz Kaiserberg und dem Kreuz Duisburg wegen Brückenarbeiten bis Dienstag früh gesperrt. Und die A67 Darmstadt Richtung Mannheim ist zwischen Lorsch und Viernheimer Dreieck wegen Bauarbeiten bis Montag früh gesperrt. Die Umleitung geht ab dem Darmstädter Kreuz über die parallel verlaufende A5.
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4: Ja, schön.

dass Sie die Junge nach der ARD hören. Ja, ist weird. Ich bin einfach Team Du. Bin froh, dass wir uns hier duzen. Wir sprechen aber in dieser Nacht übers Siezen. Und in so einer Viertelstunde checken wir, ob das Sie nicht vielleicht irgendwann ganz verschwindet. Frau Pille ist hier. Billie Eilish.

Ab jetzt könnt ihr mindestens ein Wort auf Zulu dank Palm Monkey und seinem Track Augazi. Das ist nämlich ein Wort auf Zulu. Wird oft übersetzt mit ich weiß es nicht. Also ich weiß es nicht ist die Übersetzung. Oder ich habe es auch mal in den Translator gejagt. Der hat es mit du weißt es nicht übersetzt.

0: den du oder sie struggle? Ich glaube, den hatten wir schon alle mal. Also die Frage, wie spreche ich jetzt Fremde an? Mit du oder mit sie? Sam aus Höxter zum Beispiel kennt es von der Arbeit als Kellner. Da hatte der schon häufiger so Peinlo-Momente, wenn er gesagt hat:
1: Hallo, magst du schon was trinken? Können Sie sie sagen?
0: Unangenehm, ja, das kam dann zurück. Junge Nachtreporter Theo Steinbach, also ich wäre ja fürs ganz Abschaffen von du und sie, also für sie in dem Fall. Aber für viele ist es ja immer noch so ein Respektsding, ne? So, das ist so das Totschlagargument.
2: Ja, ich finde halt nicht, dass das unbedingt, dass sie unbedingt Respekt zeigt. Ich habe auch vor allem großen Respekt vor Menschen, die nett zu mir sind und mich einfach fair behandeln. Und da ist mir auch ehrlich gesagt egal, was die zu mir sagen. Und wie man Respekt und auch Höflichkeit rüberbringt, das kann sich ja ändern. Das hat mir auch Sprachwissenschaftlerin Janelle Zoska erklärt.
3: Wie wir Höflichkeit ausdrücken, wie wir höflich sprechen, ist was, was sich immer wandelt und verändert. Und nur weil es neue Strategien gibt, heißt es nicht, dass die Gesellschaft per se unhöflicher wird.
0: Okay. Also oft ist es dann auch so ein Machtposition-Ding. Wenn man zum Beispiel zum Chef dann sie sagt und zum Kollegen du zum Beispiel, ne?
2: Aber da muss man auch sagen, das ist ja auch schon total im Wandel. Das hat mir auch Sprachwissenschaftlerin Janelle erklärt.
3: Ich gehe davon aus, dass das halt einfach ein Symptom unserer Zeit ist, dass wir versuchen wollen, stärker von diesen Hierarchiemarkierungen wegzukommen und eher so ein bisschen, wir sind doch alle gleich und wir sind alle auf einer Ebene. Und das lässt sich natürlich über die Anrede schön zeigen.
2: Also da ist schon eine Entwicklung da. Und vielleicht machen wir es ja hier bald auch so wie in anderen Ländern. In Schweden wurde zum Beispiel vor so 60 Jahren fast komplett das Siezen abgeschafft. Und im Englischen gibt es ja sowieso nur eine Anrede.
0: Ich fände es gut. Ich muss kurz unterbrechen, bevor wir jetzt weitermachen. Denn, Achtung, Falschfahrer in Hannover auf der B65, dem Südschnellweg Annertenkirchrode. Zwischen Höversche Straße und Brabeckstraße kommt euch ein Falschfahrer entgegen. Fahrt äußerst rechts und überholt nicht. Achtung, Falschfahrer in Hannover auf der B65 Südschnellweg Annertenkirchrode. Zwischen Höverscher Straße und Brabeckstraße ist ein Falschfahrer unterwegs. Vorsicht in beiden Richtungen.

0: Kamrat in der Jungen Nacht der ARD. Hug Yourself. Wir haben jetzt kurz vor 4:30. Nochmal Achtung, Falschfahrer in Hannover auf der B65 im Südschnellweg Andertenkirchrode zwischen Höverscher Straße und Brabeckstraße kommt euch ein Falschfahrer entgegen. Fahrt äußerst rechts, überholt nicht. Falschfahrer in Hannover auf der B65 Südschnellweg Andertenkirchrode zwischen Höverscher Straße und Brabeckstraße ist ein Falschfahrer unterwegs. Vorsicht da in beiden Richtungen. Die A40 Essen Richtung Duisburg ist zwischen dem Kreuz Kaiserberg und dem Kreuz Duisburg wegen Brückenarbeiten bis Dienstag früh gesperrt. Und die A67 Darmstadt Richtung Mannheim, die ist zwischen Lorsch und Viernheimer Dreieck wegen der Baustelle noch bis Montag früh gesperrt. Die Umleitung geht da ab dem Darmstädter Kreuz über die parallel verlaufende A5.
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0: Ich finde es ja krass, wenn Menschen sich doll für was begeistern können. Also wenn die so ein richtig dolles Hobby haben, leidenschaftlich dabei sind. Das finde ich immer richtig cool. Ich selbst habe das nicht so doll. Und ich finde auch, alleine schon diese Begeisterung macht es cool. Egal, wie uncool das Hobby sich anhört. Wir checken nach 2 Songs, welches eher uncool klingende Hobby eigentlich 10 von 10 ist.

0: Ey, kurz vor Rente bin ich, innerlich. Ich habe nämlich jetzt eine Vogelfutterstelle gekauft für auf meinen Balkon.
1: Ja, weil ich das halt süß finde, wenn dann so ein Vogel kommt und dann setzt er sich da auf diesen Pinösel und dann pickt er da so rum. Lass mich! Das ist nämlich jetzt auch wirklich 10 von 10 Hobby. Birding. Also Vögel beobachten. Das ist aktuell ein krasser Trend in der Gen Z, hat auch eine Studie aus Großbritannien bestätigt. Mach also nicht nur ich gerne, sondern auch Sabrina aus Stommeln. Wir haben mit ihr drüber gesprochen. Bei ihr ist es wirklich dieses Birding ein großes Ding im Alltag.
2: Ich versuche schon täglich bei uns raus in den Garten zu gehen und setze mich da dann schon mal mindestens so 10 Minuten hin und versuche das wahrzunehmen. Und ansonsten, wenn man mal ja, in der Woche einfach mal einen Spaziergang durch den Wald macht oder so, dann setze ich mich da auch gerne mal auf den Baumstamm und ja, höre einfach mal hin, schaue mich herum und freue mich ja, über jede Vogelbegegnung.
0: Ja, so krass, wie manche Leute da irgendwie mit dickem Objektiv oder Fernglas, so macht es nicht. Aber sie hat eine Vogelbeobachtungs-App am Start.
2: Die kann man dann quasi im Hintergrund laufen lassen und die nimmt dann die Vogelgeräusche auf und ja, versucht die dann zu erkennen, zu identifizieren und da sieht man auch direkt, was man für Vögel um sich herum hat.
0: Ich finde es sweet. Warum sie das Birding so feiert, das erzählt uns Sabrina in so 10 Minuten.

0: 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Leute, lass mal kurz das hier genießen. Das ist ein Hausrotschwanz, den ihr da hört. Der kam an meiner neuen Vogelfutterstation auf dem Balkon leider noch nicht vorbei. Vögel beobachten ist nämlich ein Ding. Also wenn man es Birding nennt. Die Gen Z feiert's. Eine davon ist Sabrina. Und auch wenn es viele nicht checken, sie findet das Hobby super cool.
1: Man kommt einfach voll runter und man ist so im Hier und Jetzt. Und das ist einfach ein super Ausgleich zum stressigen Alltag oder zum Job.
0: Und sie hat uns auch erzählt, das hat ein bisschen was auch so mit Sammeln zu tun. Das liebt sie. Also so wie quasi wie Pokémon Go, nur halt mit Vögeln. Also fürs so Feel-Good-Potenzial.
1: So ein kleiner Glücksmoment, den man dann immer hat, wenn man einen neuen Vogel entdeckt.
0: Ja, wie zum Beispiel ein Hausrotschwanz. Der fehlt mir in meiner Sammlung noch. Aber ich habe noch gar keine Vögel auf meinem Balkon. Oh,

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1: Um 4 Uhr mit Ramin Movasakian. Nach den russischen Luftangriffen auf Kiew vergangene Nacht ist die Zahl der Toten weiter gestiegen. Wie der ukrainische Katastrophenschutz mitteilte, kamen mindestens 21 Menschen ums Leben. Zuvor war von 16 Opfern die Rede. Aus der Nachrichtenredaktion Lukas Kram.
2: Der ukrainische Präsident Selenskyj sprach in einer Videobotschaft von mehr als 675 Angriffsdrohnen und 56 Raketen, die Moskau abgefeuert habe. Bei der mehrstündigen Attacke auf die Hauptstadt Kiew sei ein Marschflugkörper eingeschlagen, der erst kürzlich hergestellt wurde. Das zeige, dass Russland die weltweiten Sanktionen umgehe, um die dafür nötigen Komponenten zu beziehen. Gestern hatte Selenskyj Kanzleramtschef Frey und den BND-Präsidenten Jäger in Kiew empfangen. Es sei bei den Gesprächen unter anderem darum gegangen, wie man die Ukraine vor solchen Luftangriffen schützen kann.
1: US-Präsident Trump beendet heute seinen zweitägigen Staatsbesuch in China. Vor dem Rückflug ist noch ein gemeinsames Mittagessen mit Chinas Präsident Xi geplant. Auf seiner Online-Plattform erklärte Trump, er hoffe auf eine Verbesserung der Beziehungen beider Länder. Xi hatte Trump gestern beim Thema Taiwan vor einem falschen Umgang gewarnt. China betrachtet Taiwan als eigenes Territorium. Die USA unterstützen den Inselstaat militärisch. Der Zentralverband des Deutschen Handwerks hält die geplanten Reformvorhaben der Bundesregierung für unzureichend. Verbandspräsident Dittrich sagte den Funke-Medien, es werde viel zu viel über Umverteilung geredet, doch diese schaffe kein Wirtschaftswachstum. Es gebe weder mehr Export noch mehr Investitionen, wenn der Spitzensteuersatz erhöht werde. Finanzminister Klingbeil will die Gehälter von Topverdienern in Zukunft höher besteuern lassen. In Wien sind am Abend die letzten Tickets für das Finale des Eurovision Song Contests vergeben worden. Dabei setzten sich unter anderem die beiden Mitfavoriten auf den Sieg Australien und Dänemark durch. Aus Wien Oliver Schosch.
3: Das zweite Halbfinale endete mit einer bitteren Enttäuschung für die Schweiz, Luxemburg, Armenien, Aserbaidschan und Lettland. Diese 5 Länder sind ausgeschieden. In der Show stachen starke Sängerinnen hervor, wie die Australierin Delta Goodrem. Die Buchmacher sehen sie im Finale am Samstag auf Platz 3 hinter Finnland und Griechenland, die sich bereits im ersten Halbfinale am Dienstag qualifizieren konnten. Den absoluten Kontrast lieferte Dara aus Bulgarien mit ihrem Balkankracher Bangaranga. Es ist die Wortneuschöpfung des ESC und ein Kult im Internet.
1: Das Wetter. Heute lockert es im Norden und Nordosten stellenweise auf und die Sonne kommt durch. Im restlichen Land bleibt es den Tag über meist bewölkt und regnerisch. Die Temperaturen maximal 8 bis 17 Grad. Am Samstag im Süden Wolken und Schauer, von der Mitte nach Nordosten zeitweise aufgelockert. Die Zeit gleich 4.03 Uhr.
4: Die A40 Essen Richtung Duisburg ist zwischen dem Kreuz Kaiserberg und dem Kreuz Duisburg wegen Brückenarbeiten bis Dienstag früh gesperrt. Und die A67 Darmstadt Richtung Mannheim ist zwischen Lorsch und Viernheimer Dreieck wegen der Baustelle bis Montag früh gesperrt. Die Umleitung geht ab dem Darmstädter Kreuz über die parallel verlaufende A5. Das war's schon.
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4: Vogel beobachten ist ein Ding, das haben wir ja gerade geklärt. Franzi Pille ist hier, ich versuche auch gerade Vögel mit Futter auf meinen Balkon zu locken, damit ich sie angucken kann. Naja, und junge Nachthörer Chris schreibt dazu über die 0221 567 89111. Ich hatte dieses Birding meine ganze Kindheit. Mein Vater hat mit seinem Bruder zusammen bei uns auf dem Grundstück eine Vogelzucht. Zu Spitzenzeiten so um die 2000 Vögel. Macht man da eigentlich noch was anderes als sauber? Crazy.

Also bei sie bin ich beleidigt, sag ich ehrlich. Also wenn so random Leute mich siezen, das tut weh. Also wenn man so im, weiß nicht, Business-Kontext gesiezt wird oder als Patientin in der Arztpraxis, dann okay. Wir sprechen diese Nacht über Siezen und Duzen. Viele finden ja immer noch, mit sie macht man erstmal nichts falsch, weil es theoretisch

0: als höflicher gilt. Also außer bei mir. Und auch Jamie hatte andere Erfahrungen gemacht.
1: Ja, wenn ich zum Beispiel bei Leuten so die Eltern kennenlerne, manchmal bin ich sehr schnell im Sie, weil ich auch ältere Leute sieze, aber das ist ein bisschen unangenehm.
0: Ja, ältere Leute, ne, das kommt dann halt drauf an, wie man jetzt ältere definiert. Bei Judith war es so, dass das Du ein bisschen zu früh kam, beziehungsweise sie hätte es irgendwann gerne zurückgenommen.
1: Dem Vater von einer Freundin hätte ich vor kurzem gerne mal das Sie angeboten, an dem wir uns über Politik unterhalten hatten. Da habe ich mir gedacht, Ronald, ab jetzt sind wir aber per Sie.
0: Wie witzig wäre das bitte gewesen, wenn sie das wirklich so gesagt hätte. Iconic.

zurück zu Freundschaft nach einer Beziehung. Ich glaube, das geht. Also wenn sich so in die Friendzone ein paar Liebesgefühle reingemixt haben, man dann aber merkt so, nee, das ist doch nix mit dem Liebespaar, das funzt nicht so gut wie als Freunde. Ich glaube, dann kann man easy zurück. Sommer sieht's auch so. Back to Friends. Hört ihr jetzt hier in der Jungen nach der ARD.

0: Ava Max in der jungen Nacht, 16:30. Nur zwei Meldungen. Einmal von der A40 Essen Richtung Duisburg. Die ist zwischen dem Kreuz Kaiserberg und dem Kreuz Duisburg wegen Brückenarbeiten bis Dienstag früh gesperrt. Und die A67 Darmstadt Richtung Mannheim ist zwischen Lorsch und Viernheimer Dreieck wegen Bauarbeiten bis Montag früh gesperrt. Die Umleitung geht ab dem Darmstädter Kreuz über die parallel verlaufende A5.
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0: Hier ist Franzi Pille, moin zusammen. Bruno Mars habe ich jetzt für euch. I Just Might.

Golden, habt ihr gehört, in der Jungen Nacht der ARD, 4.37 Uhr. Ja, dieses Outfit hat viele Gefühle ausgelöst. Hui. Das Baby-Doll-Kleid, das Olivia Rodrigo jetzt bei einem Auftritt in Barcelona anhatte. Also so Blümchen waren da drauf, Puffärmel sehr, sehr kurz. Dazu hatte so derbe schwarze Stiefel an. Das finden viele nicht so doll. Sagen, dass sie sich da kindlich inszeniert. Tatsächlich gibt es Baby-Dolls schon seit den 40ern. Erst, weil es einfach nicht genug Stoff gab. Dann war es ein Zeichen von weiblicher Selbstbestimmung. So oder so. Es redet jetzt auf jeden Fall gefühlt das ganze Internet über Olivia Rodrigo. Das hat sie auf jeden Fall geschafft. Jetzt hört er sie hier in der Jungen Nacht mit ihrem aktuellen Track Drop Dead.

0: Es ist das meistgewünschte Spiel auf der Spieleplattform Steam. Subnautica 2 ist gestern rausgekommen. Da müsst ihr in einer Unterwasserwelt auf einem fremden Planeten überleben und euch eine Basis bauen und so weiter. Jonna Leindecker aus dem Gaming-Team war die letzten Monate schon hyped. Aber für die Entwickler gab es jetzt kurz vor Release neben Aufregung nochmal einen großen Schock. Joanna, was war los?
1: Ja, also das Spiel wurde kurz vor dem Release einfach geleakt. In einem Post auf X gab es Screenshots und Gameplay-Aufnahmen von Subnautica 2 zu sehen. Der Post ist zwar mittlerweile gelöscht, das Internet vergisst aber natürlich nicht. Mittlerweile haben sich die Entwickler dann auch selbst zu Wort gemeldet und gesagt, naja, das war jetzt nicht das finale Spiel, was ihr da gesehen habt, sondern eher eine unfertige Version davon. Und das mag auch stimmen, aber jetzt mal ganz ehrlich, geil ist es für das Entwicklerstudio natürlich nicht.
0: Natürlich, nee, sowas ist immer super respektlos natürlich denen gegenüber, die da Jahre Arbeit reingesteckt haben. Weiß man denn, wer das mit den Leaks war?
1: Nee, tatsächlich, bisher ist das noch nicht klar, aber nicht nur für Subnautica 2 gab es gerade so viel Pech. Vor ein paar Tagen wurde nämlich auch das Autorennspiel Forza Horizon 6 einfach ins Internet gehauen. Und nicht nur ein paar Bilder, sondern richtig zum Zocken.
0: No.
1: Und das Ding kommt eigentlich erst am 19. Mai raus. Und für die Entwickler ist es natürlich super scheiße, machen wir uns nichts vor.
0: Ja,
1: deswegen
0: klar.
1: Gehen die auch hart gegen alle vor, die diese illegale Version schon zocken.
0: Ja gut, aber die Leute müssen sie ja erstmal finden, ne?
1: Ja, das stimmt. Das wird mit Sicherheit schwierig werden. Allerdings hat es ein YouTuber wohl schon erwischt.
0: Oh, okay.
1: Der hat seine Spielsession gestreamt, ja, und wurde jetzt für die gesamte Forza-Reihe gebannt. Und zwar, pass auf, für über 7.000
0: Was? Okay, wow, das nehmen wir ernst. Aber auch ein bisschen dumm, ein illegales Spiel zu streamen. Naja, ich hoffe, ihr spielt alle nur legale Versionen.

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0: Hi, guten Morgen.
1: Hello.
0: Er hat das Ding jetzt gleich hier mit. Disco Lions und Tinashe.
1: Schön, dass die auch dabei sind. Gute Musik auf eine gute Uhrzeit, an einem guten Tag. Und hier gibt es aber jetzt erstmal ein News-Update von Lydia Kockler.
0: Um 6.
2: Hi, guten Morgen.
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2: In Peking treffen sich heute zum zweiten Mal US-Präsident Trump und Chinas Staatschef Xi. Beide Seiten wollen verschiedene Themen ansprechen, berichtet SWR-Reporterin Verena Hartges.
4: US-Präsident Trump hofft vor allem auf neue Geschäfte. China soll mehr Agrarprodukte und Passagierflugzeuge kaufen. Xi wird wahrscheinlich die Entscheidung der USA ansprechen, Waffen an Taiwan zu verkaufen. Auch der Iran-Krieg wird Thema sein. US-Außenminister Rubio äußerte in einem Fernsehinterview die Hoffnung, dass China stärker auf den Iran einwirkt.

0: Bei einem russischen Raketenangriff in der vergangenen Nacht auf die Ukraine sind mindestens 21 Menschen getötet und viele weitere verletzt worden. Bundeskanzler Merz hat gesagt, die Attacken seien die schwersten russischen Angriffe seit langem. Der ukrainische Präsident Selenskyj hat in einer Videobotschaft von mehr als 675 Angriffsdrohnen und 56 Raketen gesprochen. Aus der Nachrichtenredaktion berichtet Lukas Kram.
1: Er forderte außerdem schärfere Sanktionen gegen Russland. Bei der mehrstündigen Attacke auf die Hauptstadt Kiew sei ein Marschflugkörper eingeschlagen, der erst kürzlich hergestellt wurde. Das zeige, dass Russland die weltweiten Sanktionen umgehe, um die dafür nötigen Komponenten zu beziehen.
0: Der Verband Queere Vielfalt kritisiert, dass Deutschland zu wenig gegen queerfeindliche Straftaten unternehmen würde. Der Bundesvorstand Lehmann hat der dpa gesagt, Millionen Menschen würden sich unsicher fühlen. Die Zahlen von Hasskriminalität im Bereich sexueller Orientierung haben sich in den letzten Jahren nach Zahlen des Bundeskriminalamts fast verzehnfacht. Lehmann fordert deswegen, dass Artikel 3 des Grundgesetzes ergänzt wird. Der soll Menschen nämlich vor Diskriminierung schützen. Und die einzige Minderheit, die dort nicht wortwörtlich unter Schutz gestellt ist, seien queere Menschen. In Fischbach bei Idar-Oberstein hat die Polizei ein Auto mit 12 betrunkenen jungen Leuten gestoppt. Die Gruppe sei am späten Abend auf dem Rückweg von einer Vatertagsveranstaltung gewesen. Wie die Beamten mitgeteilt haben, saßen und lagen die Jugendlichen teilweise quer übereinander auf der Rückbank sowie im Kofferraum, ohne angeschnallt zu sein. Beim Fahrer sei außerdem ein Atemalkoholwert von 1,1 Promille festgestellt worden. Mehr News gibt's auf dasding.de.
2: Wir schauen auf die Straßen hier um kurz nach 6 bei das Ding. Eine Meldung habe ich für euch. Die A67 Darmstadt Richtung Mannheim ist zwischen Lorsch und Viernheimer Dreieck wegen Bauarbeiten noch bis am Montagmorgen gesperrt. Die Umleitung, die geht ab dem Darmstädter Kreuz über die parallel verlaufende A5. Das war's von den Straßen. Da wo es geht, euch eine gute Fahrt.
3: Alle die sich heute keinen Urlaubstag gegönnt haben, die sind vielleicht so ein bisschen am Weinen heute, aber ihr könnt es rauslassen, Leute, weil das fällt gar nicht auf, dass ihr heult, weil es könnte auch Regen sein, der da euch das Gesicht runterläuft. Das kommt heute nämlich immer wieder vor. In Baden-Württemberg, Rheinland-Pfalz dazu ganz viele Wolken. Sonne kommt immer wieder mal zwischendurch raus, solltet ihr euch jetzt aber nicht krass drauf einstellen. Maximal 8 bis 15 Grad sind drin, in Wittlich sind es gerade 5, in Speyer 7 und in Freiburg auch 7 Grad.
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2: Und Sophie, guten Morgen. Ich hoffe, ihr seid jetzt nicht verkatert hier vom Vatertag gestern.
3: Also ich nicht. Seid. Ne? Ich nicht. Ich bin kein Vater und ich habe keinen Bollerwagen. Und ich bin auch nicht zu später Stunde mit Auto rumgefahren, so wie die Boys eben.
2: So, geht's gut. Dann wünsche ich euch allen, dass es euch so geht wie dem William heute.
3: Ja, mindestens. 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
1: Oh ja, endlich mal wieder vor ganz Europa blamieren. Haben wir Bock drauf. I'm on fire, fire. Leia. Schon mit, Ohrwurm auch.
0: Ich finde auch, mit dem Song Fire heißt der, fährt Sarah Engels nach Wien zum ESC und vertritt uns Deutschen da nämlich Eurovision Song Contest.
1: Und aus Baden-Württemberg rheinland-pfalz natürlich auch einige am Start. David zum Beispiel, der kommt aus Trier, ist fetter ESC-Fan und hat uns gesagt, was sein erster Gedanke war, als er den Song gehört hat. Weil also ich dachte ja als allererstes, bevor ich dann einen Ohrwurm hatte, also Germany 0 Points. Huh?
2: Ich finde ehrlicherweise den Song gar nicht mal so schlecht. Ich muss sagen, es ist kein Song, von dem ich jetzt denken würde, dass er den ESC gewinnt. Aber ich würde auch nicht sagen, das ist ein Null-Point-Song. Ich würde sagen, wir haben eine gute Chance, irgendwo im Mittelfeld zu landen. Und das ist für uns in Deutschland ja durchaus ein respektables Ergebnis für den ESC.
0: Wenn schon das Mittelfeld nur respektabel ist.
1: Ja, und wenn das der David sagt. Also.
0: Du fährst ja hier, David, mit einem Kumpel auch zum ESC-Finale nach Wien, hast Tickets. Bist du denn schon on fire, fire?
2: Also wir sind schon die ganze Woche on fire. Wir freuen uns riesig auf den Auftritt, wir freuen uns riesig auf die Shows. Wir sind auch komplett von oben bis unten in Deutschlandflaggen und Farben gekleidet. Auch passt natürlich zum Feierauftritt, ne? Rot, Gelb, Schwarz, das passt perfekt. Also wir sind komplett in Stimmung.
1: Also David und sein Kumpel sind es schon. Dann hoffen wir, dass Sarah Engels morgen genauso on fire, fire ist.
0: Ja, morgen 21 Uhr geht's los im Ersten und in der ARD-Mediathek.

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0: Ihr hört das Ding gleich hier mit Taylor Swift und The Fate of Ophelia.
1: Und ich darf einmal allen eine Runde gratulieren. Dir, Sophie.
0: Danke.
1: Mir, ganz Baden-Württemberg-Rheinland-Pfalz, Taylor Swift natürlich auch, weil die ist auch am Start. Wir sind die dümmsten Säue, wirklich, weil kurz nach, ja, 20 nach 6 und wir sind einfach wach, während gefühlt alle anderen sich einen Brückentag genommen haben. Fuck my life.
0: Wirklich so. Und damit wir hier ultra last minute vielleicht doch auch noch irgendwie einen Brückentag hinbekommen.
1: Ja, vielleicht schaffen wir es, ja.
0: Da sprechen wir mit einer. Die kennt sich nämlich mit Brücken ganz arg gut aus. Michelle, die ist nämlich Dozentin an der Sport- und Gymnastikschule Karlsruhe. Hello.
2: Guten Morgen.
0: Ist bei dir jeden Tag Brückentag?
2: Ja, tatsächlich. Wir machen eigentlich immer Brücke hier.
1: Wie kompliziert

0: ist so eine Brücke, weil man steht ja so, also auf den Händen, Bauchnabel nach oben. Da muss man sich schon vorbereiten wahrscheinlich.
1: Genau, man braucht auf jeden Fall viel Körperspannung und natürlich auch Beweglichkeit in der Wirbelsäule, aber auch Kraft in den Armen und Schultern. Also ist doch nicht so einfach, wie man sich das immer vorstellt.
2: Ja, okay, also spontanen Brückentag heute wird schwer, aber falls wir es versuchen, hast du da Tipps?
1: Im besten Fall sollte man die Brücke immer erst von unten starten. Also das heißt, ich liege auf dem Rücken, Hände und Füße aufgestellt und probiere dann den Bauchnabel Richtung Decke zu schieben und den Kopf Richtung Po.
0: Pro-Level ist dann, wenn man es aus dem Stand macht, so Kopf nach hinten und
1: abfahren. Das wäre High-Level, genau, richtig. Das schafft auch eigentlich jeder tatsächlich.
0: Ja, super,
1: Michelle. Nach anderthalb Jahren Touren.
2: Jeder kann nach anderthalb Jahren eine Brücke schaffen.
1: Genau.
0: Heißt, alle in Baden-Württemberg und Rheinland-Pfalz da draußen, die heute keinen Brückentag haben, Leute, nicht verzagen. In eineinhalb Jahren, da schafft auch ihr die Brücke.
2: Und dann habt ihr auch einen Brückentag.
0: So, danke dir, Michelle, und happy Brückentag dir.
1: Dankeschön.
0: Weil du kannst ja schon.
2: Ja.
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0: Das ist das Motto, Wonderful Life hier um 6.28 Uhr.
1: Ja, ganz besonders wonderful fühlt sich's an so einem Tag, wo sich alle Brückentag nehmen und man muss arbeiten. Nick schreibt aber auch an die 0172 10 10 951. Der schreibt, ich habe heute eine Schulung mit meinem künftigen neuen Arbeitgeber.
0: Wir sind bei euch allen.
1: Ja, das hat auch nicht so viel mit Brückentag zu tun.
0: Mm-mm.

0: Hallo, guten Morgen.
1: So ganz subtil, wo man es noch im Hintergrund. Weniger subtil geht's weiter, weil da kommt Lilia Kockler.
0: Um 6:30 mit den News.
2: Hi, guten Morgen.
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2: US-Präsident Trump beendet heute seinen zweitägigen Besuch in China. Vor dem Rückflug ist noch ein Foto mit dem chinesischen Staatschef Xi und ein gemeinsames Mittagessen geplant. Die beiden sind sich anscheinend in vielen Punkten einig, berichtet ARD-Peking-Korrespondent Maximilian Seib, zum Beispiel beim Iran-Krieg.
4: Man sei sich einig, dass die Straße von Hormus offen sein müsse und der Iran keine Atomwaffen haben dürfe. Warnungen an die USA sprach China beim Thema Taiwan aus. Die Insel wird seit Jahrzehnten unabhängig und demokratisch regiert. China sieht sie aber als Teil des eigenen Staatsgebietes an. Die USA liefern Waffen in Milliardenhöhe an Taiwan. China erklärte, das sei eine rote Linie für Peking.
2: Bei einem Tauchausflug vor der Küste der Malediven sind 5 italienische Touristen ums Leben gekommen. Das hat das Außenministerium in Rom bestätigt. Die Gruppe wollte in 50 Metern Tiefe Höhlen erkunden und ist dabei ertrunken. Wie genau das passieren konnte, ist noch unklar. Die Malediven sind ein Inselstaat im Indischen Ozean und bei Tauchern sehr beliebt. Die Jugendfeuerwehren in Baden-Württemberg sind so beliebt wie noch nie. Nach Angaben des Innenministeriums engagierten sich dort im vergangenen Jahr insgesamt über 40.000 Kinder und Jugendliche. Bei den Jugendfeuerwehren machen auch immer mehr Mädchen mit. Mittlerweile ist fast jedes 4. Mitglied weiblich. Ein Comeback von Torhüter Manuel Neuer in der Fußballnationalmannschaft bei der bevorstehenden WM wird immer wahrscheinlicher. Darauf deutet eine unveröffentlichte WM-Kaderliste hin. Details dazu kommen von Klaus Reginek aus der SWR-Nachrichtenredaktion.
5: Die Liste mit 55 Spielern musste der DFB am vergangenen Montag an den Weltverband FIFA schicken. Neuer stehe darauf, berichtet der TV-Sender Sky Sport. Und nur aus dieser Auswahl von Spielern darf Bundestrainer Julian Nagelsmann für die WM nominieren.
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0: Kurz nach 6:30, wir schauen auf die Straßen, da ist noch nicht viel los. Eine Meldung habe ich für euch. Die A67 Darmstadt Richtung Mannheim ist zwischen Lorsch und Viernheimer Dreieck gerade wegen Bauarbeiten gesperrt. Und das Ganze zieht sich noch bis am Montag früh. Die Umleitung, die führt ab dem Darmstädter Kreuz über die parallel verlaufende A5. Sonst kommt ihr gut durch. Ich wünsche euch eine gute Fahrt.
1: Für alle, die heute arbeiten müssen, fühlt es sich nicht nur an wie ein Montag. Das Wetter macht auch einen auf arschigen Montag, weil heute kriegen wir wieder ganz viele Wolken. Es wird immer wieder regnen zwischendurch. Die Sonne, die kommt nur immer mal wieder durch, dann müsst ihr euch freuen, wenn sie dann mal da ist. In Idar-Oberstein sind es 4 Grad, in Waiblingen sind es 7 Grad, in Mannheim sind es 8 Grad und maximal sind heute 15 drin.
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1: Mit Sophie und William, hallo.
0: Happy Freitag euch, der sich ein bisschen anfühlt wie so ein Montag.
1: Ja, toll, so ein Feiertag unter der Woche. Ganz tolle Erfindung, nicht nur 2 Montage. Es ist ja auch noch so, wir haben auch diese Woche einfach 2 Sonntagsdepressionen gehabt.
0: Das ist ja also auch nicht geil. Naja, die eine, die kommt jetzt auch noch und wir wissen ja, dass Sonntag kommt. Das heißt, wir können uns jetzt schon was Schönes vornehmen, ja, oder einen leckeren Snack kaufen.
1: Macht es mal.

0: Hallo, guten Morgen, ihr hört das Ding.
1: In der Woche der Scheiß, Eisheiligen natürlich. Das Wetter ist wirklich, also Entschuldigung, es ist bodenlos diese Woche. Das ist nicht der Mai, den wir bestellt haben.
0: Deshalb tun wir ja alles dafür, dass der zurückkommt. Wir haben hier keine Kosten und Mühen gescheut. Wir haben manifestiert, wir haben eine Yogalehrerin besorgt, die mit uns einen Sonnengruß gemacht hat.
1: Aber irgendwie hat alles nicht so funktioniert, haben wir gedacht, weil tatsächlich Marcel hat sich am Mittwoch noch von seiner Arbeit in Bechtheim gemeldet an die 0172 10 10 951 und er meinte, langsam fängt es an zu wirken.
2: Servus, das Ding-Team. Ich glaube, euer Yoga zur Sonne hat was gebracht. Hier bei mir auf der Arbeit scheint die Sonne her. Ist einfach schön. Weil ich muss jetzt eine Abwasserleitung aufbuddeln, 40 cm. Habe jetzt mindestens schon 10 Tonnen Bauschutt hier rausgeholt. Also ja, da ist so ein Stück Sonne mal was Tolles.
1: Aha, also doch.
0: Gern geschehen, Marcel. Und damit wir hier wirklich bei allen von euch in Baden-Württemberg und Rheinland-Pfalz gutes Wetter machen, da haben wir uns jetzt hier was ganz Besonderes vorgenommen. Wir essen jetzt heute über die Sendung einen Teller leer, weil dann gibt's gutes Wetter. Das wissen wir ja wohl alle.
1: Ich bin hier schon so ein bisschen am Rumwurschteln, weil wir haben hier 2 Packungen Toast. Und zwar keine kleinen. Wir haben wirklich 2 Riesenpackungen Toast bekommen. Danke auch an die Kollegen, ne? Und jetzt packe ich die Toast hier einmal auf die Teller drauf.
0: Das heißt, pro Person eine Packung Toast leer essen.
1: Unsere Teller sind sogar zu klein. Aber nicht hier irgendwie mit Belag oder getoastet so, Leute. Nee, nee, wir müssen die jetzt während der Sendung
0: roh essen.
1: Sehen.
0: Aber meine nicht so arg antatschen mit deinen...
1: Nee, ich gebe mein Bestes.

0: Hey, ihr hört das Ding. Wir haben es jetzt 6.46 Uhr. Das war Hate It or Love It.
1: Und ich weiß noch nicht, ob ich es haten oder loven soll, was wir hier heute Morgen machen. Aber wir werden gleich anfangen, hier zwei Packungen Toasts uns reinzufahren fürs gute Wetter, weil Teller leer essen und so.
0: So, the motto gibt's jetzt hier erstmal davor. Das

0: Wir müssen jetzt den Teller leer essen.
1: Beziehungsweise beide, weil wir haben jeder einen.
0: Alter.
1: Junge, guck mal.
0: Der Teller ist voller Toast. Wirklich, da sind 20 Scheiben drauf. Fürs gute Wetter machen wir das.
1: Übel, guck mal, das Ding.de könnt ihr uns in der Webcam angucken. Dann seht ihr das, was wir hier für Riesenbatzen stehen haben. Heute essen wir bis Showende um 10 jeweils 20 Scheiben rohem Toast. Da wird nichts getoast, da wird nichts belegt. Und wir machen es halt, ja, du hast schon gesagt, ne? Weil gutes Wetter soll werden und deshalb muss der Teller leer werden.
0: Ja, da auch an der Stelle danke an die Das Ding-Redaktion.
1: Dankeschön. Ja. Sebastian ist Wettesser und der soll uns dabei helfen. Irgendwelche letzten Worte an uns?
2: Also, ich muss ehrlicherweise sagen, nachdem ich jetzt rohes Toast gehört habe, ist das eine Challenge, die viele von mir mal erwarten, weil es wohl sehr schwer sein soll, rohes Toast runterzubekommen. Ich sag mal so, da wünsche ich schon mal viel Glück und würde auf jeden Fall ein bisschen Wasser dazu stellen.
0: Okay. Wenn das Sebastian schon sagt, was würdest du... Sehr gut. Was würdest du uns denn empfehlen? Irgendwie eine Taktik, einfach möglichst viel auf einmal in den Mund stopfen?
2: Ja, das könnte am Anfang helfen. Am Ende ist es tatsächlich dann möglicherweise die kleineren Stücke, weil wenn sich dann natürlich alles im Mund, ich sag mal, voll saugt oder ich sag mal, im Mund dann anstaut, dann wird es wahrscheinlich schwieriger. Also mal beide Methoden versuchen. Mal viel in den Mund, mal weniger und dann wird man definitiv seine Technik finden.
0: Oh mein Gott.
1: Exakt, wie es ist. Das wird die Verstopfung des Jahrhunderts geben. Aber hey, ich glaube, ich starte mit einem Toast-Sandwich.
0: Mhm.
1: Ich mache unten eine Scheibe Toast, dann als Belag eine Scheibe Toast und oben noch eine Scheibe Toast.
0: Ja gut, ich fange mit einer an, muss ich sagen. Also würde ich sagen, hier, lass anstoßen. Toast Cheers. An Toast.
1: Lecker. Ich habe mir noch nie so dolle wie in diesem Moment eine Glutenintoleranz gewünscht. Wirklich.
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0: Das schmeckt ja schon wieder heute Morgen.
1: Herrlich.
0: Ich bin jetzt gerade, also ich mache ja immer so Dreierpacks mit meinem Toast.
1: Ja.
0: Drei habe ich schon. Ich habe gleich 6 Scheiben Toast schon.
1: Also ich habe gerade noch schnell gezählt. Ich habe auf meinem Teller noch 16 Scheiben und eine halbe in der Hand.
0: Alles fürs gute Wetter draußen,
1: oh
0: Leute. Heute
1: Gott.
0: Jeder ein Päckchen Toast. Der Teller muss leer,
1: leer
0: werden.
1: Sein. Das ist Justin Bieber, den gibt's hier gleich ohne vollen Mund um 7:15 in ganzer Länge.
0: Bei uns müsst ihr euch mal dran gewöhnen, ja? Hier gibt's jetzt erstmal die News. Lilia Kochler ist da.
2: Hi, guten Morgen.
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2: Deutschland könnte sich anscheinend doch stärker an einem möglichen Einsatz in der Straße von Hormuz beteiligen als bisher angenommen. Das hat das Verteidigungsministerium in Berlin mitgeteilt. Neben dem versprochenen Minenjagdboot könnten auch autonome Minenabwehrsysteme und Taucher zum Einsatz kommen. Aus dem ARD-Hauptstadtstudio berichtet SWR-Reporterin Evi Seibert.
4: Bisher hat sich bereits das deutsche Minenjagdboot Fulda auf den Weg ins östliche Mittelmeer gemacht. Voraussetzung für einen deutschen Einsatz zur Sicherung der Straße von Hormuz ist allerdings, dass die Kampfhandlungen beendet werden, dass es eine klare völkerrechtliche Grundlage dafür gibt und ein Mandat des Deutschen Bundes.

0: Tages. US-Präsident Trump beendet heute seinen zweitägigen Staatsbesuch in China. Vor dem Rückflug ist noch ein gemeinsames Mittagessen mit Chinas Präsident Xi geplant. Auf seiner Online-Plattform erklärte Trump, er hoffe, dass sich die Beziehung beider Länder verbessern würde. Xi hatte der US-Regierung gestern Unterstützung im Konflikt mit dem Iran angeboten. Beim Thema Taiwan hat er aber vor einem falschen Umgang gewarnt. China betrachtet Taiwan als eigenes Territorium. Die USA unterstützen den Inselstaat militärisch. Wer heute einkaufen gehen will, muss sich in mehreren Bundesländern auf Einschränkungen einstellen. Die Gewerkschaft Verdi hat im Einzel- und Versandhandel zu Warnstreiks aufgerufen. Aus der SWR-Nachrichtenredaktion berichtet Ute Weber.
1: Betroffen sind unter anderem Filialen von Kaufland, H&M, Ikea, Obi, Primark und Zara. Kunden müssen dort zum Streik mit längeren Wartezeiten oder eingeschränktem Service rechnen. Hintergrund des Streiks sind die laufenden Tarifverhandlungen im Handel. Verdi fordert bundesweit 7% mehr Lohn.
0: Kurz vor der Fußball-WM wird offenbar ein Comeback von Torhüter Manuel Neuer in der Nationalmannschaft immer wahrscheinlicher. Sky Sport berichtet, dass der Bayern-Torhüter auf der vorläufigen Kaderliste steht, die der Deutsche Fußballbund am Montag an die FIFA schicken musste. Nur aus den 55 Namen von der Liste darf Bundestrainer Julian Nagelsmann seine WM-Spieler nominieren. 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
2: Hey, laut's euch ins Auto. Wir haben es kurz nach 7 und schauen auf die Straßen. Da ist immer noch nicht viel los. Das sind gute Nachrichten. Die A67 Darmstadt Richtung Mannheim ist aber zwischen Lorsch und dem Vierenheimer Dreieck noch gesperrt. Und zwar bis Montag früh. Da gibt es gerade Bauarbeiten. Und die Umleitung, die führt ab dem Darmstädter Kreuz über die parallel verlaufende A5. Ist das was von den Straßen? Da, wo es geht euch eine gute Fahrt?
3: Ich spreche ja gerade so ein bisschen aus Erfahrung. Also manches wird wirklich besser mit ein bisschen Aufstrich oder Aufschnitt oder sowas. Das wird dem Wetter heute vielleicht auch ganz gut tun, weil heute kriegen wir Sonne nur als seltenes Produkt. Oft gibt es Regen und Wolken. In Baden-Württemberg und Rheinland-Pfalz maximal 15 Grad sind drin. In Schifffahrtsstadt sind es gerade 8 Grad, in Winnenden 7 Grad und in Koblenz 7 Grad.
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3: Mit Sophie und William und ganz viel Toast.
2: Ja, guten Morgen. Lilia aus dem News-Team kam gerade rein und war völlig verstört über unsere zwei Riesenteller Toast, die wir hier vor uns liegen haben. Und dann meinte sie, ja, in Toast ist Alkohol, Leute. Und ich habe nachgeguckt, das stimmt. Krass. In vielen handelsüblichen Toastbroten, da ist Alkohol drin, also so 0,5 bis 3% zur Konservierung nämlich.
3: Ich hoffe es, Leute. Ich hoffe, dass da richtig viel Alkohol... Nee, weil besoffen hält man das dann vielleicht auch durch mit unserer Packung Toast. Ich hoffe es.
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0: Lasst euren Gedanken jetzt mal freien Lauf, worum es hier geht.
1: Also auf den Knien quasi, gerader Oberkörper, und man versucht tatsächlich mal seine Hüften zu lockern, indem man sie nach oben und nach unten bewegt.
2: Junge, was ist das denn?
0: Ja, nee, das ist tatsächlich einfach nur ein Eishockeyspieler, und zwar der Freiburger Eishockeyspieler David Trinkberger. Ja, der erklärt uns hier gerade eine Dehnübung. Was dachtest denn du?
2: Jetzt checke ich auch, warum du dich so auf die Eishockey-WM freust, Sophie. Ich dachte noch, Sophie und Eishockey-WM, das kann irgendwie nicht zusammengehen. Das funktioniert nicht. Aber so, okay.
0: Ja, heute geht's nämlich los. Deutschland gegen Finnland. Quatschen wir hier auch nach Kisses nochmal drüber.

0: ich sag's euch, endlich passiert's. Heated Rivalry in Real Life, also aka die Eishockey-WM, startet heute in der Schweiz.
1: Das tut mir da so ein bisschen leid, dass ich da vielleicht so ein bisschen die Illusion nehmen muss, Sophie, aber die werden sich nicht wie in dieser Spicy-Serie küssen oder ein bisschen am Arsch rumfummeln oder sowas.
0: Oder
1: die kloppen sich eher bei der Eishockey-WM. Heute Nachmittag sind die Deutschen nämlich dran und die spielen gegen die Finnen. Ab 16.20 Uhr spielen die.
0: Ja, wir haben Eishockeyspieler David von den Freiburger Wölfen mal gefragt, ob er so spicy Serien und Bücher feiert, in denen es um Eishockeyspieler geht.
2: Ja, durchaus. Ich glaube, Eishockey ist in Deutschland ja schon noch eine gewisse Randsportart und ist natürlich dann auch immer eine Möglichkeit, dass der Sport irgendwie populärer wird. Deswegen, klar, je mehr Aufmerksamkeit irgendwie öffentlich, desto besser.
0: Guck an.
1: Ich will jetzt aber nicht der sein, aber also die Aufmerksamkeit online, die ist wahrscheinlich vor allem, weil alle, so wie Sophie, die Spiele halt einfach hot finden wahrscheinlich.
2: Ja. Naja gut, es sind natürlich Sportler. Ich glaube, Sportler sind irgendwo immer beliebt, ja, aber es ist natürlich schon witzig, das dann zu beobachten oder zu sehen, dann auch in, sag ich mal, wie gesagt, sozialen Medien.
0: Ja, Thirst Trap für uns Girls und die Gays, aber auch natürlich für Sportbegeisterte. Heute 16.20 Uhr, da startet die Eishockey-WM Deutschland gegen Finnland und ProSieben überträgt.

0: Basel sonst eine teure Stadt mit vielen Leuten. Diese Woche ist es eine teure Stadt mit noch mehr Leuten und ganz viel Musik.
1: Yes, weil der ESC ist dort, im Fachjargon heißt Eurovision Song Contest. Die ganze Woche laufen da schon die Halbfinals und morgen dann ganz großes Finale. Den ganzen Abend wird dann da gesungen und getanzt und gesungen und getanzt und vor allem wird die ganze noch dann, die Punkte werden dann ausgezählt die ganze Nacht. Hoffentlich auch für uns.
0: Ja, Sarah Engels und die ganze Nation, die würden sich für Pünktchen für Deutschland freuen. I'm on fire, fire. Liar, liar.
1: Ja. Also ich feier's ja nicht so, aber das ist unser Song, mit dem wir antreten.
0: Ja,
1: und
0: ja.
1: Trotzdem muss ich aber zugeben, es ist ein Ohrwurm. Und Sarah, die performt ja auch gut. Also für mich liegt es eher am Song.
0: Ja, so kann man sagen. Oder eben übertrieben, es gibt viel Hate, vor allem auf Facebook.
1: Ja, und das war auch am Mittwoch ein Thema beim Deutschen Podcast Award. Wir waren da am Red Carpet und haben mit Nina Tschuber und ihrem Schlagzeuger Momme drüber geredet.
2: Und für Sarah, für Deutschland.
3: Sarah muss mehr gefeiert werden. Ich kann den Hate nicht ab. Ich finde es so scheiße.
2: Kriegt sie Hate?
3: Die ganze Zeit.
2: Warum? Für was? Für einen guten Song?
3: Ja, weil sie tanzt und singt und da manchmal ein Ton nicht richtig passt und so. Sollen sich alle mal Sarah ist geil und Sarah macht das für uns. Unsere Sarah.
1: Unsere Sarah.
0: Aber wer hatet da eigentlich, außer du?
1: Nee, also so dolle haten tue ich jetzt wirklich nicht.

0: Ich habe da ganz andere Sachen gefunden. Mm. Dafür habe ich extra nochmal meinen Facebook-Account wiederbelebt.
1: Reaktiviert.
0: Ganz genau. Und zum Beispiel Andrea, die hat ein ganz tolles Sonnenuntergangsprofilbild und sie schreibt, dieses Geplärre, was soll das sein? Und da hier, Silke ist auch am Start. Wir merken langsam schon ein Schema, ja? Was
1: ja,
0: für Leute das
1: ja,
0: sind.
1: Ja.
0: Kleiner Kritikpunkt, sowohl zu Beginn als auch im Dance-Break gefällt mir nicht, wie Sarah aufsteht. Das muss besser werden.
1: Also Silke, steh erstmal selber besser auf an der Stelle.
0: Ich glaube, Silke kann gar nicht mehr aufstehen. Vera meint's richtig gut. Sie schreibt, richtig nett noch, hab schon Schlimmeres gesehen und gehört, vielleicht vorletzter Platz.
1: Alter, ich bin da voll bei Nina. Die sollen sich alle mal...

0: Also wenn über uns, Sophie, jetzt nicht auch ganz viele Hate-Kommentare auf Facebook geschrieben wurden, dann weiß ich
1: oh
0: auch nicht.
1: Oh mein Gott, ja. Liz hat sich hier an die 0172 1010951 gemeldet. Sorry nochmal. Guten Morgen, liebes Das Ding-Team. Kann es sein, dass ihr gerade gesagt habt, dass der ESC in Basel ist? Da war er tatsächlich letztes Jahr. Aber dieses Jahr ist er in Wien. Also nur so zur Info.
0: Was soll man sagen, gell? Also das ist halt für uns Basel, Wien aus deutscher Sicht. Für uns ist es alles Deutschland.
1: Im Herzen.
0: Aber ja, der ESC ist tatsächlich dieses Jahr in Wien. Entschuldigung an alle Schweizer, Entschuldigung an alle Österreicher, Entschuldigung an Sarah Engels, Entschuldigung an Liz.

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6: Und hier sind jetzt noch viel mehr Leute dabei, nämlich Lilia Kockler mit einem News-Update.
7: Hello, guten Morgen, ihr hört das Ding.

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1: Deutschland könnte sich doch mehr an einem möglichen Einsatz in der Straße von Hormus beteiligen als bisher angenommen. Das Verteidigungsministerium in Berlin hat zusätzliches Personal und Ausrüstung in Aussicht gestellt. Aus dem ARD-Hauptstadtstudio Efi Seibert.
2: Das Verteidigungsministerium nannte autonome Minenabwehrsysteme, Minentaucher und spezialisierte Kräfte zum Schutz von Schiffen. Möglich wäre auch eine hochrangige Beteiligung deutscher Stabsoffiziere. Voraussetzung für einen deutschen Einsatz ist allerdings, dass die Kampfhandlungen beendet werden und ein Mandat des Deutschen Bundestages.
1: Mit hunderten Drohnen, Raketen und Marschflugkörpern hat Russland die ukrainische Hauptstadt Kiew angegriffen. Dabei wurden 21 Menschen getötet. Bundeskanzler Merz kritisiert die Angriffe scharf, berichtet SWR-Reporter Markus Sambale aus Berlin.
3: Kanzler Merz spricht von den schwersten russischen Angriffen auf die Ukraine seit langem. Er wirft Russland vor, auf Eskalation zu setzen, statt auf Verhandlung. In einer schriftlichen Erklärung stellt Merz fest, Kiew und seine Partner sind bereit für Verhandlungen, Russland aber führt weiter Krieg.
1: Der Ultraläufer Adar Saci fliegt heute zurück nach Berlin. Gegen 18.30 Uhr soll er am Flughafen BER landen. Das hat sein Management mitgeteilt. Saci hatte letzte Woche seinen 600-Kilometer-Lauf durch die kalifornische Wüste live gestreamt und ist damit komplett viral gegangen. Am Hauptstadtflughafen wird mit größeren Menschenansammlungen gerechnet. In Fischbach bei Idar-Oberstein hat die Polizei ein Auto mit 12 betrunkenen jungen Leuten gestoppt. Die Gruppe sei am späten Abend auf dem Rückweg von einer Vatertagsveranstaltung gewesen. Wie die Beamten mitgeteilt haben, saßen und lagen die Jugendlichen teilweise quer übereinander auf der Rückbank sowie im Kofferraum, ohne angeschnallt zu sein. Beim Fahrer sei außerdem ein Atemalkoholwert von 1,1 Promille festgestellt worden. 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
4: Wir schauen mal schnell auf die Straßen. Da ist immer noch nicht viel los um kurz nach 7:30. Hier gibt es eine Meldung für euch von der A67 Darmstadt Richtung Mannheim. Die ist zwischen Lorsch und dem Viernheimer Dreieck wegen Bauarbeiten noch bis am Montag früh gesperrt. Die Umleitung, die könnt ihr ab dem Darmstädter Kreuz über die parallel verlaufende A5 nehmen. Das ist es von den Straßen. Kommt gut an, falls ihr unterwegs seid.
5: Ich habe hier so ein Spiel auf dem Handy, wo ich gerade jetzt gucken mal musste, weil es hieß, die Kühe haben Hunger. So sieht es aus.
4: Auch süß, ja, grün und eine Wiese.
5: Und vor allem scheint da aber ganz dolle die Sonne. Das habe ich mir überlegt. Ich glaube, ich wäre jetzt gerade dort gerne, weil wir haben heute in Baden-Württemberg und Rheinland-Pfalz vor allem ganz viele Wolken. Es ist grau, es kann immer wieder regnen zwischendurch. Sonne ist heute wirklich Rarität. Maximal 8 bis 15 Grad sind drin. Und in Bernkastel-Kuster sind wir gerade bei 6, in Tübingen bei 6 und in Dudenhofen bei 7 Grad.
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5: Mach du mal ganz kurz, wer wir sind.
4: Wir sind keine Zeit. Sophie und William.
5: Ja, genau, weil ich muss jetzt hier meine Kühe füttern.
4: Ja, okay, aber nebenbei nicht vergessen, auch dich selbst zu füttern. Ja, wir machen hier ja ein bisschen die Challenge. Hm. Jeder eine Packung Toast. Weißen, rohen, ungetoasteten Toast.
5: Schon
4: ohne Belag. Wegen dem Teller leer essen, weil wir gutes Wetter machen wollen für euch.
5: Vielleicht wollen wir uns dann nochmal ein paar Tipps holen von Wettesser Sebastian. Das machen wir nach zwei Songs und der erste ist I Adore You von Ugel.

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0: Schaffen wir es, das gute Wetter zurückzuholen? Schaffen wir es, den Teller leer zu essen?
1: Das ist so arg gut hier.
0: Schaffen wir es, in 4 Stunden 20 rohe Scheibentoast zu essen? Meine Einschätzung, I doubt it.
1: Also das ist unsere Challenge auf alle Fälle heute. Teller, jeder hat einen Teller vor sich stehen, jeweils mit 20 Scheiben. Das ist eine volle Packung roher weißer Toast, ohne Aufstrich oder sowas. Und das Ganze machen wir, dass das Wetter eben besser wird.
0: Ja, also wir geben alles Baden-Württemberg und Rheinland-Pfalz. Bei mir sind hier aktuell noch 14 Scheiben übrig und mir ist wirklich schon, mir ist echt noch ein bisschen schlecht.
1: Ich habe schon 6, 8, ich habe schon 11 Scheiben. Das heißt, ich hab nur noch 9. Also es könnte machbar sein, aber wir haben mal Wettesser Sebastian gefragt, ob die Challenge machbar ist.
2: Ja, das ist machbar. Also 4 Stunden Toast, das ist definitiv machbar, auch wenn die Toast dann, ich sag mal, ein bisschen trockener sind. Aber auch wenn es dann kein Belag ist, ist meiner Meinung nach positives Mindset, positiv denken, 4 Stunden gehen schnell rum und da kann man immer mal wieder ein schönes Toast essen.
1: Es ist machbar, aber ihr kriegt halt einfach Fettverstopfung, ne? So.
0: Ich sag mal so, ich kann jetzt schon nicht mehr. Mir ist wirklich schon so ein bisschen schlecht. Der Speichel sammelt sich so ein bisschen in meinem Mund, schon kennt man. Aber Sebastian hat uns mal netterweise noch einen Tipp dagelassen, wie wir möglichst viel essen können.
2: Eigentlich ist schon mal rohes Toast das Verkehrteste überhaupt.

0: Denn was ich immer sage, damit der Teller leer gemacht werden kann, es muss vor allem schmecken. Aber ja, was oftmals hilft, Augen zu und durch, sage ich nur.
1: Ja, okay, also Augen zu und durch. Sophie, mach doch du jetzt auch mal noch eine Scheibe. Du bist gerade im Rückstand.
2: Ich weiß, ich versuch's. Okay, ich beiße rein.
1: Mhm. Ja, lecker. Wenn wir hier wenigstens noch irgendwie so 40 pochierte Eier und einen Kübel Sauce Hollandaise dazu hätten, dann wären wir wahrscheinlich das beste Brunch-Restaurant in Baden-Württemberg, Rheinland-Pfalz heute Morgen. Aktuell sind wir einfach zwei Deppen im Radio, die zwei Schachteln Toast fressen.
2: Ich stell's mir einfach vor.
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0: Olivia Rodrigo gibt's im Radio. Olivia Rodrigo gibt's aber auch in Berlin an einer Wand.
1: Da hängt sie nicht, keine Sorge. Da war eine Wand, die den Namen, den spektakulären

0: Deren Namen muss man sagen, trägt Olivia Rodrigo Wall. Das ist da an der Eastside Gallery, wo auch die zwei Männer sich da küssen an der Wand, wo so ganz viele gesprayte Bilder sind.
1: Das ist so ein klassischer Schulausflugspot, ja, okay, oder auch Insta-Spot.
0: Beziehungsweise man muss eigentlich sagen, die Olivia Rodrigo Wall war dort, also die ist da nicht mehr. Zum Beispiel, zumindest wenn man den Google-Rezensionen aus den letzten 7 Tagen glauben will.
1: Wurde die abgerissen?
0: Nee, schlimmer noch. Ach du, kannst du dir nicht vorstellen, sie wird einfach überklebt. Mm-mm. Und zwar von niemandem geringerem als einem Spice Girl-Plakat.
1: Okay, weiß ich jetzt nicht.
0: Wenn wir hier im Radio ähnlich handeln würden, dann wird es bei uns so klingen. Einfach mal die Olivia überklebt.
1: Wow. Ich sag Hashtag Free Olivia.
0: Nehmt die Spice Girls darunter, ohne Witz.
1: Machen wir. Drop Dead gibt's hier für euch ganz neu bei Das Ding von Olivia Rodrigo.
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0: Wir haben es kurz vor 8. Ihr hört das Ding. Hello.
1: Guten Morgen. Und da gibt's gleich Ray mit Where is my husband? Sie sucht immer noch. Sie hört nicht auf.
0: Ihren Ehemann zu suchen.
1: Kommt da endlich mal rangeschlappt, wirklich.
0: Rangeschlappt ist sie schon, Lilia Kockler, mit den News.
2: Hi, guten Morgen.
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2: Die irreguläre Einwanderung in die EU ist in den ersten 4 Monaten dieses Jahres deutlich zurückgegangen. Das geht aus aktuellen Daten hervor, die die EU-Grenzschutzagentur Frontex am Vormittag veröffentlicht. Aus Brüssel berichtet SWR-Reporterin Katrin Schmidt.
4: Nach jüngsten Daten der EU-Grenzschutzagentur Frontex, die dem ARD-Studio Brüssel exklusiv vorliegen, sind in diesem Jahr bisher knapp 29.000 Menschen irregulär in die EU eingereist. Das heißt also ohne gültige Papiere oder ohne Einreise- bzw. Aufenthaltsgenehmigung. Das ist der niedrigste Stand seit Jahren. 2023 etwa lag die Anzahl der Fälle noch 3-mal so hoch.
2: Deutschland könnte sich doch mehr an einem möglichen Einsatz in der Straße von Hormus beteiligen als bisher angenommen. Das Verteidigungsministerium in Berlin hat zusätzliches Personal und Ausrüstung in Aussicht gestellt. Möglich wäre auch eine hochrangige Beteiligung deutscher Stabsoffiziere. Voraussetzung für einen deutschen Einsatz ist allerdings, dass die Kampfhandlungen im Iran beendet werden und ein Mandat des Deutschen Bundestages. Der Verband Queere Vielfalt kritisiert, dass Deutschland zu wenig gegen queerfeindliche Straftaten unternehme. Der Bundesvorstand Lehmann hat der dpa gesagt, Millionen Menschen würden sich hier nicht sicher fühlen. Die Zahlen von Hasskriminalität im Bereich sexuelle Orientierung haben sich in den letzten Jahren nach Zahlen des Bundeskriminalamts fast verzehnfacht. Lehmann fordert deswegen, dass Artikel 3 des Grundgesetzes ergänzt wird. Der soll Menschen vor Diskriminierung schützen. Die einzige Minderheit, die dort nicht wortwörtlich unter Schutz gestellt ist, seien queere Menschen. Die Jugendfeuerwehren in Baden-Württemberg sind so beliebt wie noch nie. Nach Angaben des Innenministeriums haben sich dort im vergangenen Jahr insgesamt über 40.000 Kinder und Jugendliche engagiert. Bei den Jugendfeuerwehren machen auch immer mehr Mädchen mit. Mittlerweile ist fast jedes vierte Mitglied weiblich. 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
0: Wir schauen schnell auf die Straßen hier um 8:15. Da ist immer noch ganz wenig los. Ich habe nur eine Meldung für euch.

0: Die A67 Darmstadt Richtung Mannheim ist zwischen Lorsch und Viernheimer Dreieck gerade bis Montag früh gesperrt. Da gibt es eine Umleitung für euch wegen Bauarbeiten und die startet ab dem Darmstädter Kreuz über die parallel verlaufende A5. Sonst kommt ihr überall gut durch. Ich wünsche euch eine gute Fahrt.
1: Wir müssen ja, wenn wir morgens im Radio sitzen, auch jeden Morgen irgendwelche cringenden Vergleiche zum Thema Frühstück ziehen. Das steht in unserem Vertrag, das wusstet ihr vielleicht noch nicht. Und heute wäre es folgender: Das Wetter heute ist wie ein labbriger Toast. Zum Teil sogar ein sehr nasser Toast, weil heute ist es meh. Wir kriegen immer wieder Regen, zwischendurch die Sonne, die kommt nur ganz selten bei uns in Baden-Württemberg, Rheinland-Pfalz. Maximal 15 Grad sind drin und bei euch in Schweich sind es gerade genau 9 Grad, im Landkreis Böblingen 6 Grad und in Heidelberg in der unteren Straße 8 Grad.
0: Mit Sophie und William. Hi.
1: Guten Morgen.
0: Toast ist unser Stichwort.
1: Ja, weil wir haben hier heute Morgen jeder einen Teller rohen Toast. Das sind 20 Scheiben für jeden, steht jeweils vor uns. Und die wollen natürlich geleert werden. Das tun wir heute fürs Wetter, dass es doch noch schöner wird.
0: Genau, weil man sagt ja, es wird gutes Wetter, wenn man der Teller leer ist.
1: Wie ist bei dir gerade der Zwischenstand? Ich habe hier noch 1, 2, 3, 4, 5, 6, 7, 8, 9 Scheiben, 11 habe ich schon.
0: Boah, ja, ich habe 13 Scheiben noch übrig, ich habe eben schon gezählt, aber ich habe schon so ein bisschen Oberlippenschweiß, weil mir so ein bisschen schlecht wird. Also es ist so eklig.
1: Ich setze mich jetzt gleich neben Sophie, weil ich habe das Gefühl, dass ich gegenüber so ein bisschen in der Einflugschneise sitze.
0: Ja, naja, also ihr bekommt hier jetzt Ray, Where's My Husband im Radio. Und so wie Ray sich jetzt hier ihren Husband wünscht, wünsche ich mir auch einen, der mir hilft, mein Toast zu essen.

0: das Ding ist hier, ESC, das steht für ewig lange Show mit maximal 10 Promis.
1: Ja, der Eurovision Song Contest, der ist morgen in Wien und sie hier tritt da an. 10 Promis gar nicht mal so verkehrt an der Stelle dann. Sarah Engels ist das.
0: Mit Fire.
1: Und David aus Trier, der ist anders als ich, großer ESC-Fan und hat sogar Tickets fürs Finale morgen. Er hat uns gesagt, wie on fire, er und seine Reisegruppe schon sind.
2: Also wir sind schon die ganze Woche on fire. Wir freuen uns riesig auf den Auftritt, wir freuen uns riesig auf die Shows. Wir sind auch komplett von oben bis unten in Deutschland Flaggen und Farben gekleidet. Auch passt natürlich zum Feierauftritt, ne? Rot, Gelb, Schwarz, das passt perfekt. Also wir sind komplett in Stimmung.
0: Ja, da freut man sich direkt mit. Aber wo du einen Punkt hast, William, die Show, die zieht sich wohl ein bisschen. Und deshalb hat uns David auch noch verraten, welche Länderauftritte wir unbedingt sehen und welche wir unbedingt verpassen müssen.
2: Also ich würde sagen, so von meinen Favoriten her, Dänemark, Schweden muss man sich anschauen. Andere Länder, ja, ich will jetzt kein Land schlecht reden, aber zum Beispiel der belgische Song, den fand ich jetzt nicht umwerfend, ne? Aber das ist ja auch eine totale Geschmacksfrage.
1: Nicht ganz so umwerfend, die Belgier. Das war schön diplomatisch gesagt. Ganz schnell noch Davids ESC-Fan-Prognose. Welchen von 25 Plätzen holen wir mit Sarah Engels?
2: Puh, ich würde mal sagen, 16. Platz, das ist meine Prognose.
0: Gar nicht mal so gut. Ob David ein gutes ESC-Orakel war, das seht ihr morgen ab 21 Uhr im Ersten und in der ARD-Mediathek.

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0: Das ist Another Talk to You, haben wir hier gehört bei Das Ding.
1: Und falls es heute Morgen niemand mit euch macht, das wäre eine Schande. Dafür sind wir da. Wir reden zu euch, sprechen mit euch 0172101095. Ihr dürft auch gerne mal mit uns reden, falls ihr Bock habt, gell?
0: Würden wir uns sehr freuen. Das ist jetzt Doji, Anxiety.

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1: Wenn das Wetter so weitergeht, da haben wir die perfekte Ausrede für euch. Daheim zu bleiben und sich vielleicht auch ein bisschen zu gruseln.
2: Weiß ich nicht, ob ich das brauche. Ich habe diese Woche genug Gruseliges gesehen hier jeden Morgen. falls es bei euch anders ist, Directive 8020 ist jetzt raus. Es ist ein neues Game und könnt ihr seit dieser Woche zocken.
1: Das Ding Gamechecker Daniel, der hat es für uns schon mal gespielt. Worum geht's denn?
3: Die Welt geht unter und die Besatzung eines Raumschiffs fliegt zu einem weit entfernten Planeten. Der ist ja quasi die letzte Hoffnung der Menschheit. Das Raumschiff wird dann von einem Meteoriten getroffen und naja, die Crew ist ab da nicht mehr alleine an Bord. Das Game selbst ist dann wie ein spielbarer, interaktiver Sci-Fi-Horrorfilm.
2: Ja, wow. Okay. Wie können wir uns das so vorstellen?
3: Also wir beeinflussen die Story, wie die verläuft, wer lebt, wer auch stirbt. Für besonders wichtige Entscheidungen gibt es eine Rückspulfunktion. Ich fand es aber besser ohne, weil das macht alles so richtig endgültig. Schwitzige Finger und Gänsehaut sind da garantiert.
1: Und wie fällt dein Fazit aus? Für wen ist es was?
3: Ich finde es richtig gut. Die Grafik ist super, Atmosphäre und Musik machen alles so richtig schön beklemmend. Das ist was für alle, die sich gerne gruseln, aber auch für Leute, die sonst nicht so viel zocken, ne? Es gibt einen Filmabendmodus, bei dem jeder eine Rolle übernimmt. Das Game hat rund 8 Stunden Spielzeit und ist durch diese wahnsinnig vielen Entscheidungen und Storywendungen wirklich auch immer wieder spielbar.
2: 8 Stunden Spielzeit auch sehr gut, wenn man sich heute freigenommen hat.
1: Schlauer als wir.

0: Hallo, guten Morgen. 8:30 haben wir's. Ihr hört das Ding?
1: Und da gibt's jetzt ein News-Update von Lilia Kockler.
2: Hi, guten Morgen.
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2: Die irreguläre Einwanderung in die EU ist in den ersten 4 Monaten dieses Jahres um über 40% im Vergleich zum Vorjahr gesunken. Das geht aus aktuellen Daten hervor, die die EU-Grenzschutzagentur Frontex am Vormittag veröffentlichen will. Bisher seien knapp 29.000 Menschen unerlaubt in die EU eingereist, also ohne gültige Papiere oder Genehmigung. Das ist der niedrigste Stand seit Jahren. Frontex teilt mit, der Rückgang wurde auch durch schwierige Wetterbedingungen Anfang des Jahres verursacht. In Peking treffen sich heute nochmal US-Präsident Trump und sein chinesischer Kollege Xi. Beide Seiten wollen verschiedene Themen ansprechen, berichtet SWR-Reporterin Verena Hartges.
4: US-Präsident Trump hofft vor allem auf neue Geschäfte. China soll mehr Agrarprodukte und Passagierflugzeuge kaufen. Xi wird wahrscheinlich die Entscheidung der USA ansprechen, Waffen an Taiwan zu verkaufen. Auch der Iran-Krieg wird Thema sein. US-Außenminister Rubio äußerte in einem Fernsehinterview die Hoffnung, dass China stärker auf den Iran einwirkt.
2: Wer heute einkaufen gehen will, muss sich in mehreren Bundesländern auf Einschränkungen einstellen. Die Gewerkschaft Verdi hat im Einzel- und Versandhandel zu Warnstreiks aufgerufen. Aus der SWR-Nachrichtenredaktion Ute Weber.
5: Betroffen sind unter anderem Filialen von Kaufland, H&M, Ikea, Obi, Primark und Zara. Kunden müssen dort zum Streik mit längeren Wartezeiten oder eingeschränktem Service rechnen. Hintergrund des Streiks sind die laufenden Tarifverhandlungen im Handel. Verdi fordert bundesweit 7% mehr Lohn.

0: Die deutsche Eishockey-Nationalmannschaft startet heute in die Weltmeisterschaft in der Schweiz. Erster Vorrundengegner ist der Olympiadritte Finnland. Das Team von Bundestrainer Harold Kreis spielt in der Gruppe A in Zürich auch noch gegen Lettland, den Gastgeber Schweiz, Weltmeister USA, Ungarn, Österreich und Großbritannien. 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
1: Hello zu euch ins Auto. Kurz nach 8:30 haben wir es und da sind jetzt aktuell zwei Meldungen für euch von den Straßen. A5 Basel Richtung Karlsruhe zwischen Teningen und Riegel, 2 Kilometer Stau, Viertelstunde plus. Und die A67 Darmstadt Richtung Mannheim ist zwischen Lorsch und Viernheimer Dreieck wegen Bauarbeiten immer noch bis Montag früh gesperrt. Da gibt es eine Umleitung ab dem Darmstädter Kreuz über die A5. Das war's von den Straßen. Da wo es geht, eine super Fahrt wünsche ich euch.
2: Alle, die sich heute keinen Urlaubstag genommen haben, die weinen vielleicht gerade ganz still und heimlich auf Arbeit in dem stillen Kämmerchen. Aber das fällt gar nicht auf, Leute, dass ihr heute heult, weil es könnte auch Regen sein, der euch das Gesicht runterläuft, weil es regnet heute immer wieder. Dazu gibt's graue Wolken. Sonne gibt's heute nur ganz, ganz selten. Auch mal wieder in Baden-Württemberg und Rheinland-Pfalz maximal 8 bis 15 Grad gibt's. Und im Moment sind wir in Neustadt bei 8 Grad, in Nürtingen bei 8 Grad und in Trier am Palastgarten 9 Grad.
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2: Und mit William.
1: Und Sophie, hello.
2: Und da schwächelt einen ein bisschen, kann das sein?
1: Oh Gott, ey, ich kann nicht weiter essen. Wir essen hier heute Morgen ja unseren Toastteller mit rohem Toast leer fürs gute Wetter.
2: Es ist so widerlich. Es ist so, so widerlich. Ich finde die erste Scheibe, die war noch so, ah ja, boah, das schaffe ich.
1: Ja.
2: Das ist gar nicht so schlecht. Bei Scheibe 13 schmeckt es einfach nur noch so ein bisschen nach Darmverschluss. Aha. Ich habe Angst, dass sich bei mir irgendwie dann gar nichts mehr, also dass da nichts mehr funktioniert untenrum, wirklich. Ich sag, ich habe verstopft nach heute. Es ist schlimm.
1: Bei mir ist es eher der Kreislauf. Ich habe so ein bisschen Schweiß um die Mund-Nasen-Partie und ich bin erst bei Scheibe 7.
2: Gut, also Sophie, dir weiß ich nicht, ob ich empfehlen würde, weiterzumachen, wenn, sonst müssen wir hier Dr. Bob noch rufen.
1: Richtig.
2: Ich mache weiter, ich bleib strong. Ich will probieren, dass wir schönes Wetter kriegen. Ja?
1: Drück dir die Daumen.
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0: heute auch mal ein bisschen illegal fühlen, wenn man da so auf die Arbeit kommt.
1: Und lonely.
0: Es ist niemand da.
1: I'm so lonely. So.
0: Man ist komplett alleine. Das könnte euch vielleicht auch so gehen, weil heute ist ja Brückentag.
2: Zumindest für alle, die nicht so wie wir Opfer sind, die es vercheckt haben, sich den heute freizunehmen. Da haben wir heute Morgen gesprochen, wie der Tag spontan doch noch vielleicht zum Brückentag werden könnte. Weil vielleicht sagt man so, ah ja, hätte ich doch Bock drauf.
0: Und zwar mit Michelle. Die ist nämlich Dozentin an der Sport- und Gymnastikschule in Karlsruhe. Und da ist ziemlich oft Brückentag.
3: Ja, tatsächlich. Wir machen eigentlich immer Brücke hier.
2: Wie kompliziert ist so eine Brücke? Weil man steht ja so, also auf den Händen, Bauchnabel nach oben. Da muss man sich schon vorbereiten wahrscheinlich.
3: Genau. Man braucht auf jeden Fall viel Körperspannung und natürlich auch Beweglichkeit in der Wirbelsäule, aber auch Kraft in den Armen und Schultern. Also ist doch nicht so einfach, wie man sich das immer vorstellt.
0: Ja, okay. Also spontan Brückentag heute wird schwer. Aber falls wir es versuchen, hast du da Tipps?
3: Im besten Fall sollte man die Brücke immer erst von unten starten. Also das heißt, ich liege auf dem Rücken, Hände und Füße aufgestellt und probiere dann den Bauchnabel Richtung Decke zu schieben und den Kopf Richtung Po.
2: Ja. Pro-Level ist dann, wenn man es aus dem Stand macht, so Kopf nach hinten und
3: ja, das wäre High-Level, genau, richtig. Das schafft auch eigentlich jeder tatsächlich.
2: Ja, super, Michelle.
3: Nach anderthalb Jahren Touren.
0: Jeder kann nach anderthalb Jahren eine Brücke schaffen.
3: Genau.
2: Heißt, alle in Baden-Württemberg und Rheinland-Pfalz da draußen, die heute keinen Brückentag haben, Leute, nicht verzagen. In eineinhalb Jahren, da schafft auch ihr die Brücke.
0: Und dann habt ihr auch einen Brückentag.
2: So, danke dir, Michelle, und happy Brückentag dir.
3: Dankeschön.
2: Weil du kannst ja auch schon.
0: Ja.
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0: Eminem bei Das Ding. Habt ihr direkt erkannt, oder?
1: Without Me hieß der. Und das hier ist Miley Cyrus, Midnight Sky.
0: Diese auch mit am Start, um 8:45 bei Das Ding vom SWR auf den Freitag.

0: Nie mehr in meinem Leben wird eine einzelne Scheibe Toast meinen Magentrakt erreichen. Wirklich, an dem Standpunkt bin ich jetzt gerade.
1: Das hast du wunderschön gesagt, da gehe ich auf jeden Fall mit. T minus eine Stunde. Und dann müssen wir einfach diesen riesen Toast-Teller leer haben. Nein. Wir haben ja gesagt, wir tun hier für euch alles für besseres Wetter. Und unsere, das Ding-Redaktion so, ja, okay, logisch, ihr müsst einen Teller leer essen. Mit 20 Scheiben rohen Toast drauf.
0: Aktuell
1: für jeden.
0: 2, 3, 4, 5. Ich habe noch 6 Scheiben übrig. Also 14 Scheiben habe ich einfach schon gegessen in den letzten 2 Stunden. Oh, ja, sag mal so, ich habe einen sehr leichten Würgereiz, ne?
1: Also, das
0: ja.
1: ist unangenehm.
0: Das war jetzt nicht heute
1: anzuhören.
0: Morgen, aber generell habe ich das doch sehr einfach. Deshalb haben wir mit Wetteresser Sebastian gesprochen und ich habe ihn nach so ein paar Tipps gefragt für uns bei meinem Würgereiz.
2: Oh, oh, oh. Also zum Glück habe ich das Ganze nicht einem Würgereiz. Dementsprechend mein Tipp aber an dieser Stelle, versucht den Würgereiz nicht rauskommen zu lassen. Zum Glück seid ihr im Radio, zum Glück sieht es dann keiner, Mikrofon stumm und dann geht das, glaube ich, auch.
0: Ja, wenn
1: also
0: mein Zäpfchen tanzt hinten drin schon so ein bisschen. Also ich muss die ganze Zeit schon wirklich, ich glaube, es ist vor allem eher eine Kopfsache.
1: Mhm.
0: Bist du jetzt eigentlich schon raus? Können wir das offiziell sagen?
1: Ich will wenigstens noch die 7. Scheibe zu Ende essen.
0: Okay, ich muss auch erstmal eine Pause machen, sonst blockiere ich hier gleich die Toast-Recycle. Recycleranlage aka SWR-Toilette viel zu lange und im Kötzerli im Radio, das klingt jetzt vielleicht auch nicht so gut. Deshalb kurze Pause bei mir.
1: Ja, Rudy Mantel und Khalid, die klingen besser jetzt mit All I Know.
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0: Some Say bei das Ding und Some Say So, Some Say So. Und wir sagen jetzt, dass es den hier gleich gibt. Das ist Alex Warren mit dem Fever Dream. Das gibt es um kurz nach 9 hier bei das Ding in der Playlist.
1: Davor schauen wir jetzt aber erstmal in die Welt und das machen wir mit Lilia Kockler.
2: Hallo, guten Morgen.
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2: Die reguläre Einwanderung in die EU ist in den ersten 4 Monaten dieses Jahres deutlich zurückgegangen. Das geht aus aktuellen Daten hervor, die die EU-Grenzschutzagentur Frontex am Vormittag veröffentlicht und die dem ARD-Studio Brüssel vorliegen. ARD-Brüssel-Reporterin Katrin Schmidt über die Ursachen des Rückgangs.
4: Hauptursachen für den Rückgang der Migrationszahlen sind laut Frontex die Zusammenarbeit mit Partnerländern, etwa an der nordafrikanischen Küste, und schwierige Wetterbedingungen zu Beginn des Jahres. Gleichzeitig bleiben die menschlichen Kosten hoch. Nach Angaben der Internationalen Organisation für Migration sind in diesem Jahr bisher mehr als 1200 Menschen im Mittelmeer ums Leben gekommen.
2: Die Weltgesundheitsorganisation WHO warnt davor, dass sich Nikotinbeutel in Deutschland immer schneller ausbreiten. Das sind kleine Säckchen, die sich zwischen Zahnfleisch und Lippe gesteckt werden und dann Nikotin über die Mundschleimhaut freisetzen. In Deutschland dürfen sie offiziell nicht verkauft werden, der private Import ist aber erlaubt. Dadurch und durch den Onlinehandel verbreiten sie sich trotzdem, vor allem unter jungen Leuten. Die WHO fordert deswegen strengere Altersüberprüfungen und Werbeverbote. Aus ganz Deutschland sind junge Menschen nach Stuttgart gereist. Dort findet heute der Eurovision Song Contest statt. Das ist der größte jüdische Gesangswettbewerb Europas. Circa 1200 Jugendliche nehmen teil, berichtet SWR-Reporter Markus Pfalzgraf.
5: Ihr Ziel? Mit dem besten Gesang, der besten Tanzchoreografie oder dem besten Video zu überzeugen. Vor 2 Jahren hat gleich in mehreren Kategorien die Stuttgarter Gruppe Halef gewonnen. Das hebräische Wort bedeutet das Herz. Diesmal wird der Wettbewerb in ihrer Heimatstadt ausgetragen.
2: Kurz vor der Fußball-WM wird offenbar ein Comeback von Torhüter Manuel Neuer in der Nationalmannschaft immer wahrscheinlicher. Sky Sport berichtet, dass der Bayern-Torhüter auf der vorläufigen Kaderliste steht, die der Deutsche Fußballbund am Montag an die FIFA schicken musste. Nur aus den 55 Namen von der Liste darf Bundestrainer Julian Nagelsmann dann seine WM-Spieler nominieren. 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
1: Hallo zu euch ins Auto. Wir schauen auf die Straßen um kurz nach 9 und da ist immer noch wenig los. Eine Meldung habe ich für euch. Die A67 Darmstadt Richtung Mannheim ist zwischen Lorsch und Viernheimer Dreieck wegen Bauarbeiten bis Montag früh gesperrt. Die Umleitung ist dann ab dem Darmstädter Kreuz über die A5. Das war's von den Straßen. Kommt gut an, falls ihr unterwegs seid.
0: Wenn man heute auf der Arbeit sitzt, dann kann es sein, dass sich das anfühlt wie ein Montag. Ja, das ist gut möglich, wegen Feiertag gestern hier. Aber auch das Wetter verhält sich heute so ein bisschen wie so ein arschiger Montag, weil heute auch wieder grau und verregnet, ganz viel in Baden-Württemberg, Rheinland-Pfalz. Sonne ist nur ganz selten, seltener Gast. Maximal 15 Grad sind drin und gerade sind es in Worms 8 Grad, in Mutterstadt 8 Grad und in Ulm 7 Grad.
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0: Mit Sophie und William. Guten Morgen.
1: Hello. Und heute Nachmittag, da startet ja die Eishockey-WM. Deutschland, oh, wow, spielt gegen Finnland.
0: Da kommt direkt hier so ein sexy Gestöhne. Ihr merkt, Sophie ist im Thema und es hat auch genau einen Grund.
6: Also auf den Knien quasi, gerader Oberkörper, und man versucht halt, sag ich mal, seine Hüften zu lockern, indem man sie nach oben und nach unten bewegt.
1: Ich sag mal so, ich weiß nicht, wovon er redet, aber ich wäre dabei.
0: Das ist eine Eishockey-Dehnübung anscheinend, erklärt von Eishockeyspieler David von den Freiburger Wölfen.
1: Es gibt also viel zu sehen und ja, zwar... Ja. Ab heute Nachmittag, 16.20 Uhr, da startet die Eishockey-WM. Deutschland gegen Finnland, ProSieben überträgt.
0: Ich weiß auf alle Fälle, wer gucken wird. Sophie, ja?
1: 16.20 Uhr, count me in.
0: Habe ich mir gesagt. Mein Name ist Alex Warren.
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0: Feiertag für viele hier in Baden-Württemberg und Rheinland-Pfalz.
1: Ja, nicht für uns zwei, dich, Sophie, und für mich. Und für alle anderen, die natürlich verpeilt haben, hier Urlaubstag abzugeben. Für die natürlich auch. Aber wir steigern auch das Bruttosozialprodukt so ein bisschen.
0: Oh mein Gott, also. Das ist gut Hot-Tech. Wir haben hier aber auch noch einen Leidensgenossen mit am Start, der Nick aus Buchen. 0172 10 10 951. Trotzdem guten Morgen dir.
2: Hi.
1: Nick, erzähl uns nochmal, wo bist du heute? Was machst du dort?
2: Ich bin heute bei Fraport, also der Flughafenbetreiber vom Flughafen Frankfurt, und ich habe da eine Schulung.
0: Ah. Das heißt, du fängst am Flughafen an?
2: Ja, mein Traum. Flugzeugabfertiger.
1: Was macht man da?
2: Ja, einfach das, was das Flugzeug am Gate eben gemacht werden muss. Bodengeräte anschließen, die Bremsklötze anlegen, aber auch so Dinge wie die allgemeine Ladungssicherung, Gepäckabfertigung, alles Mögliche.
1: Heißt, du ziehst dann aber aus dem Schwabeländler auch hoch nach Frankfurt?
2: Nein.
1: Nee.
2: Nee, aber die, also hinfahren, also, ja, was ist, 45 bis eine Stunde Autofahrt, das geht eigentlich.
3: Okay, das heißt, du fährst einfach jeden Tag hin.
2: Ja, natürlich.
1: Ja, super.
2: Ich verlasse den Schwabeländler, also das geht auf keinen Fall.
0: So, da sind wir im Boot.
1: Vielen Dank fürs Melden, dann dir heute eine schöne Schulung, so ein halber Brückentag vielleicht zumindest. Und ganz liebe Grüße und ganz viel Erfolg mit deinem Traumjob dann bald.
2: Dankeschön.
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0: Harry Styles' American Girls habt ihr hier gehört bei das Ding.
1: Um gleich 21:45, wo es jetzt so Hobani zusammen mit Herbert Grönemeyer und Zeit, dass sich was dreht gibt. Für euch.
0: Happy Freitag.

0: sonst eine sehr schöne Stadt mit vielen Leuten. Diese Woche ist es eine sehr schöne Stadt mit noch mehr Leuten und vor allem mit ganz viel Musik.
1: Yes, weil der ESC, der ist in Wien oder wie die Fachmänner sagen, Eurovision Song Contest. Ne? Die ganze Woche laufen da schon die Halbfinals und so und morgen dann großes Finale. Den ganzen Abend wird da gesungen, die ganze Nacht werden dann vor allem Punkte ausgezählt. Hoffentlich, müssen wir ja gerade mal sagen, dreimal Holz, hoffentlich auch welche für uns diesmal.
0: Richtig, Sarah Engels ist nämlich für uns am Start. Damit treten wir an.
1: Fire, Fire heißt der Song.
0: Ist ein Ohrwurm.
1: Ja, ich feier ihn jetzt nicht so. Aber weil die Deutschen sind, ne? Und ich fühle das auch so ein bisschen, da muss natürlich auch gehatet werden.
0: Oh, ich weiß auch nicht. Am Mittwoch war das auch Thema hier beim Deutschen Podcast Award. Und da waren wir auf dem Red Carpet und haben mit Nina Tschuba und ihrem Schlagzeuger Momme so ein bisschen drüber geredet.
2: Und wir waren für Deutschland.
3: Sarah muss mehr gefeiert werden. Ich kann den Hate nicht ab. Ich finde das so scheiße.
2: Kriegt sie Hate?
3: Die ganze Zeit.
2: Für was? Für einen guten Song?
3: Ja, weil sie tanzt und singt und da manchmal ein Ton nicht richtig passt und so. Sollen sie gerne mal Sarah ist geil und Sarah macht das für uns. Unsere Sarah.
1: Unsere Sarah.
0: Aber wer

0: datet denn da eigentlich? Also ich meine, außer du?
1: Ja, okay, also ich habe mir das mal angeguckt und ich muss auch mal sagen, die haten schon alle doller als ich. Ich mache das ja einfach nur, weil ich halt...
0: Aus Spaß.
1: Ja.
0: Wir kennen dich ja.
1: Ich habe mal auf Facebook geguckt natürlich, weil wo findet man Hate, wenn nicht auf Facebook? Und die Andrea mit einem ganz tollen Sonnenuntergangsprofilbild, die schreibt zum Beispiel, dieses Geplärre, was soll das sein?
0: Feier.
1: Genau.
0: Schön.
1: Dann haben wir noch eine Silke am Start. Und die liebe Silke schreibt, kleiner Kritikpunkt, sowohl zum Beginn als auch im Dancebreak, gefällt mir nicht, wie Sarah aufsteht. Das sollte sie nochmal üben.
0: Silke, mach's besser.
1: Silke, ja, ich weiß nicht, ob Silke so ästhetisch aufsteht, ehrlicherweise. Silke halt, ne? Vera meint's richtig gut. Sie schreibt, es ist echt noch nett. Hab schon Schlimmeres gesehen und gehört. Vielleicht Vorletzter.
0: Oh. Wenn Vera das sagt. Also ich bin da bei Nina. Die sollen sich alle mal

0: Wir schauen schnell auf die Straßen hier um kurz vor 9:30 bei das Ding. Eine Meldung gibt es da für euch und die kommt von der A67 Darmstadt Richtung Mannheim. Die ist zwischen Lorsch und Viernheimer Dreieck wegen Bauarbeiten bis am Montag früh gesperrt. Die Umleitung könnt ihr ab dem Darmstädter Kreuz nehmen und zwar über die A5. Das war's von den Straßen. Kommt gut an.
1: Wie sagt die Oma zu einem, wenn man schon lange nicht mehr da war? Ah ja, du kannst aber auch mal wieder ein bisschen öfter vorbeikommen. So sind wir diese Woche ein bisschen mit der Sonne. Wir sind quasi die Großmutter und die Sonne ist die Sonne halt. Ja. Und weil da sagen wir auch, du könntest auch gerne mal wieder öfter vorbeikommen. Heute auch wieder eine Rarität, ganz selten nur. Weil es gibt in Baden-Württemberg und Rheinland-Pfalz heute wieder am meisten Wolken und immer wieder Regen zwischendurch. Maximaltemperaturen von 15 Grad kriegen wir es. In Ingelheim sind es gerade 9 Grad, in Bad Krozingen sind es 9, in Karlsruhe sind es 8 Grad.
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1: Und mit William.
0: Mit Sophie, hallo.
1: Sagen wir schon, ob wir es geschafft haben mit unserem Toast oder nicht? Nee.
0: Nein, nee, wir halten es noch spannend.
1: Weil da ist ja vielleicht doch noch was drin. Ob wir heute doch noch tolles Wetter kriegen oder nicht. Weil wir haben uns als Challenge gesetzt, okay, der Teller muss leer gegessen werden.
0: Damit wir wieder gutes Wetter bekommen. Das sagt man ja so, leerer Teller, gutes Wetter.
1: Und deshalb haben wir einfach jeder heute Morgen hier ein Päckchen Toast ungetoastet vorgesetzt bekommen.
0: 20 Scheiben.
1: Alter. Und die Challenge war das, bis Sendungsende zu essen.
0: Jetzt gucken ist es ja bald mal vorbei. Und wir schauen drauf.
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0: nicht aufgegessen.
1: No.
0: Richtiger Dad-Spruch bei dem Wetter.
2: Und damit wir uns da nichts vorwerfen lassen müssen, haben wir hier den ganzen Morgen versucht, unsere Teller aufzuessen für besseres Wetter in ganz Baden-Württemberg und Rheinland-Pfalz. Und zwar haben wir einfach von unseren netten Das Ding-Kollegen jeder eine ganze Packung Toast drauf bekommen. Das heißt, jeder einfach 20 Scheiben Toast. Und zwar nicht getoastet.
0: Oh, einfach so. Wirklich widerlich. Und finales Ergebnis. Ich habe nur 7 geschafft.
2: 13 noch übrig.
0: Ei. Ja, aber ich habe auch wirklich so Schweißausbrüche und Kreislauf bekommen.
2: Ja, schwach. Ich bin auch 5 vor Verstopfung des Lebens, beziehungsweise 6, weil ich habe noch 6 Scheiben übrig. Ich habe 14 Scheiben geschafft. Aber auch nicht leer aufgegessen. Aber Lukas aus Eckenstein-Leopoldshafen, der hat sich aus dem Supermarkt bei uns gemeldet an die 0172-10-10951.
0: Hallo Lukas.
3: Hallo.
2: Lukas, bei uns ist es folgendermaßen. Wir haben uns jetzt entschieden, wir werden nicht weiter essen, weil unsere Körper reagieren schon. Aber du hast gerade geschrieben, das ist gar nicht so schlimm.
3: Genau. Und zwar ist es so, dass es eigentlich ein Mythos ist.

0: Ich meine, wir haben das Beste gegeben, aber ich glaube, du hast unser Gewissen so ein bisschen gereinigt.
1: Ja, und man muss sagen, bei mir regnet es schon nicht mehr.
0: Ja, also.
1: Gerade mal.
0: Dann hat es vielleicht, egal wie jetzt übersetzt oder nicht, oder hier oder hopp oder was auch immer, hat anscheinend ja doch ein bisschen vielleicht funktioniert. Man muss ja auch nur dran glauben an manche Sachen, ne?
2: Sag ich genau. Ja auch immer.
0: Dann ganz liebe Grüße und vielen Dank fürs Melden.
1: Klar. Das Ding.

0: gehört, das Ding. Wir haben hier ja gerade fürs gute Wetter versucht, einen ganzen Teller mit 20 Scheiben rohem Toast zu essen.
1: Jeder.

0: Da 20 Scheiben.
1: Ich würde sagen, nach dem Toast erstmal einen frischen Apfel oder auch einen musikalischen Apple von Charlie XCX. Schenkelklopfer.
0: Wir sollen jetzt aber nicht so traurig sein, glaube ich, weil wir das nicht geschafft haben mit dem vielen Toast. Dominik aus Köln schreibt zum Beispiel an 01727101. Der einzige Fehler beim Toast ist, dass ihr zu wenig Soße Hollandaise draufgehabt habt. Mit der schmeckt selbst ein Tischball gut. Ich hab's auch gesagt. 40 pochierte Eier und ein Kanister Hollandaise. Und dann wäre das heute Morgen hier wunderbar gegangen. Bin mir ganz sicher. Hey.

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0: Heute freue ich mich nicht nur, dass Freitag ist, sondern dass wirklich richtig krasse neue Musik rausgekommen ist.
2: Ja, übel. Und vor allem auch richtig viel Musik. Die haben sie wahrscheinlich alle gedacht, ach ja, es ist ESC, es ist Eurovision am Wochenende. Da können wir alle releasen, weil da haben wir keine Konkurrenz. Irgendwie sowas wahrscheinlich.
0: Alter, du hier wieder am Hate. Aber es sind wirklich einige. Ekimel, James Hype, Reezy, Shakira, BHZ, Finch, ganz viele große Namen, die heute released haben.
2: Und auch Gracie Abrams, auch so ein sehr großer Name, die hat ihr drittes Studioalbum angekündigt. Daughter from Hell soll es heißen, kommt am 17. Juli raus. Und heute kam einfach der erste Song, der da drauf sein wird. Hit the Wall heißt der.
0: Das ist ein sehr emotionaler Track und ich könnte mir vorstellen, dass der vielleicht sogar auf meine Heul-Playlist draufkommt.
2: Aber so schlimm ist er doch gar nicht.
0: Gracie Abrams, checken wir doch jetzt hier zusammen aus. Neu, Hit the Wall, heute frisch rausgekommen.
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0: neue Musik bei das Ding. Gracie Abrams, da geht ja wohl die Sonne auf.
1: Ich glaube, du hast vergessen, was wir hier den ganzen Morgen gemacht haben. Wir haben hier heute Morgen geschuftet, dass die Sonne aufgeht. Wir haben den ganzen Morgen hier Toast gefressen bis zum Get-Now. Wir haben zwar nicht jeder eine Packung geschafft, was eigentlich das Ziel war, ne? Aber zusammen haben wir eine geschafft. Und bei Dani aus Stuttgart funktioniert anscheinend, weil die hat ein Foto geschickt an die 0172 10 10 951. Und guck dir das bitte mal an. Da ist blauer Himmel.
0: Ja.
1: Da scheint die Sonne.
0: Da muss ich jetzt aber auch ganz neidlos anerkennen, du hast mehr geschuftet.
1: Ja, aber so ein bisschen konnten wir ja was beitragen dazu. Das ist schön. Da fühlt sich gut an aufs Wochenende.
0: Sarah ist jetzt hier gleich ab 10 für euch am Start. Wir sind Sophie und William und sind raus. Und die Sarah, die hat hoffentlich noch mehr Sonne für euch. Und was sie auf jeden Fall hat, ist neue Musik.

0: Gleich ist es 10 und gleich gibt's ihn. Das ist Joe mit End of Beginning. Hört er nach dem News Update. Und zwar mit Lilia Kockler.
1: Hallo.
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0: Die Weltgesundheitsorganisation WHO warnt vor Nikotinbeuteln. Das sind kleine weiße Säckchen, die sich zwischen Zahnfleisch und Lippe gesteckt werden und dann Nikotin über die Mundschleimhaut freisetzen. In Deutschland dürfen die offiziell nicht verkauft werden, der private Import ist aber erlaubt. Der globale Markt würde sehr schnell wachsen, warnt die WHO. SWR-Reporterin Marien-Christine Werner berichtet.
3: Der weltweite Markt belief sich laut Bericht im vergangenen Jahr umgerechnet auf knapp 6 Milliarden Euro. Die Tabakkonzerne hätten gezielt junge Menschen im Blick und würden aggressiv Marketing betreiben auf Social-Media-Plattformen und durch Influencer. Die Kennzeichnung des Nikotingehalts sei nicht standardisiert und könne irreführend sein. Außerdem ähnelten einige Nikotinbeutelverpackungen beliebten Süßigkeiten oder enthielten Geschmacksrichtungen, die bei Jugendlichen beliebt seien.
0: Die irreguläre Einwanderung in die EU ist in den ersten 4 Monaten diesen Jahres deutlich zurückgegangen. Das geht aus aktuellen Daten hervor, die die EU-Grenzschutzagentur Frontex am Vormittag veröffentlicht. Aus Brüssel berichtet SWR-Reporterin Katrin Schmidt.
4: Nach jüngsten Daten der EU-Grenzschutzagentur Frontex, die dem ARD-Studio Brüssel exklusiv vorliegen, sind in diesem Jahr bisher knapp 29.000 Menschen irregulär in die EU eingereist. Das heißt also ohne gültige Papiere oder ohne Einreise- bzw. Aufenthaltsgenehmigung. Das ist der niedrigste Stand seit Jahren. 2023 etwa lag die Anzahl der Fälle noch 3-mal so hoch.
0: Die Bundesregierung rechnet damit, dass die Wirtschaft in Deutschland wegen des Iran-Kriegs schwächer wächst. Im Monatsbericht des Wirtschaftsministeriums ist von einem deutlichen Dämpfer im zweiten Viertel des Jahres die Rede. Steigende Preise, Lieferkettenprobleme und Unsicherheit hätten die Stimmung bei den Unternehmen und in den Haushalten belastet. Auch wenn sich die Lage im Nahen Osten langsam entspanne, würden die Folgen noch länger spürbar bleiben. Der Ultraläufer Adar Saci fliegt heute zurück nach Berlin. Gegen 18.30 Uhr soll er am Flughafen BER in Berlin landen. Das hat sein Management mitgeteilt. Saci hatte letzte Woche seinen 600-Kilometer-Lauf durch die kalifornische Wüste live gestreamt und ist damit komplett viral gegangen. Am Hauptstadtflughafen wird dadurch mit größeren Menschenansammlungen gerechnet. Mehr News gibt's auf dasding.de.
5: Hallo zu euch ins Auto. Um 10:02 habe ich die A67 Darmstadt in Richtung Mannheim. Da ist zwischen Lorsch und dem Firnheimer Dreieck wegen Bauarbeiten bis Montag früh noch gesperrt. Die Umleitung, die führt ab dem Darmstädter Kreuz über die parallel verlaufende A5 und dann noch die A8 Stuttgart in Richtung Karlsruhe. Zwischen Pforzheim Süd und Pforzheim Ost aktuell 3 Kilometer stockender Verkehr. Und da geht's auch in die nächste Runde. Ja, also die Wolken, die haben immer noch ein bisschen Regen für uns im Südosten Baden-Württembergs. Da gibt's auf jeden Fall die meisten Wolken. Sonst kommt aber kurz auch mal die Sonne raus. Am meisten Sonne heute Nachmittag in der nördlichen Rheinland-Pfalz und in Ingelheim am Rhein. Da messen wir aktuell 9 Grad, mit vielen Wolken. Bad Krozingen auch 9 Grad und in Karlsruhe im Schlossgarten. Da sind's aktuell 8 Grad mit ein paar Wolken.
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5: Und seid ihr ready für diesen Freitag? Ich denke mir so, ja, noch nicht so ganz, aber das wird vielleicht noch. Gleich Surf Mesa mit I Love You Baby. Folgt jetzt Joe mit

Der Song war damals überall in unseren Insta-Stories. Und falls ihr eine Inspo braucht für eine Insta-Story, für einen Song, für eine Insta-Story heute, vielleicht der hier von Reezy. Sabi Akinno gibt's jetzt hier für euch bei Das Ding.

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0: Summer mit Tom Racker hier für euch bei Das Ding. Und die Woche haben wir schon gehört, immer mehr Menschen haben Bock, alleine zu verreisen. Und jetzt gibt es auch noch Stau. Also auf den Straßen in Baden-Württemberg und Rheinland-Pfalz ist es nichts Neues. Hallo A8, sage ich nur. Aber beim Klettern, ja, also da wird dieses Jahr befürchtet, auf dem höchsten Berg der Welt. Immer mehr Menschen, die wollen auf den Mount Everest. 8.849 Meter wollen die da hoch. Und Nepal hat jetzt eben so vielen Leuten das genehmigt wie noch nie. Ist ja auch saugefährlich, ne? Jedes Jahr sterben da ganz, ganz viele Menschen dabei. Vielleicht ja auch, weil die sich da selbst überschätzen. Und die liebe Jule, die hat das vor ein paar Jahren gemacht, ist zum Basecamp gewandert, aufgestiegen, wie auch immer man da sagt. Erzähl mal, wie waren so deine Erfahrungen?
1: Also grundsätzlich war es eine schöne Reise, aber auch sehr traurig, weil man kehrt eben in sich ein und ich habe das Ganze alleine gemacht. Du brauchst auf jeden Fall einen guten Guide, der dir gute Unterkünfte besorgt für die Nacht und musst halt gucken, auf jeden Fall immer ein Zimmer irgendwie an dem Aufenthaltsraum, weil da brennt ein Ofen, sonst hast du keine Heizung.
0: Oh Gott.
1: Und das war für mich grundsätzlich mal das Schlimmste, weil unser Guide hat uns immer die schäbigsten Zimmer rausgesucht.
0: Nee.
1: Richtig ätzend, das war so kalt.
0: Was ist denn dein Tipp für alle, die jetzt sagen, ach ja, so auf dem Mount Everest, da hätte ich auch mal Bock.
1: Einfach machen, aber bitte macht's mit jemandem, mit dem ihr euch austauschen könnt und euch abends oder nachts vor allem auch Wärme geben könnt, entweder verbal oder körperlich.
0: Bisschen gekuschelt.
1: Bisschen gekuschelt, genau. Und natürlich tagsüber beim Laufen motiviert.
0: Okay, also, aber falls ihr es machen wollt, ne, wartet vielleicht bis nächstes Jahr, sonst wird ganz schön viel gekuschelt, wenn da so viel los ist.

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1: 8:30 haben wir jetzt. Hier ist das Ding mit Disco Lines.

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3: Hello zu euch ins Auto. Um 10:30 jetzt habe ich die A5 Frankfurt in Richtung Karlsruhe zwischen Seeheim-Jugendheim und dem Kreuz Weinheim. 15 Kilometer streckenweise stockender Verkehr. Die A67 Darmstadt in Richtung Mannheim, da ist zwischen Lorsch und dem Firnheimer Dreieck wegen Bauarbeiten bis Montag früh noch gesperrt. Wenn ihr die Umleitung fahren wollt, die führt ab dem Darmstädter Kreuz über die parallel verlaufende A5. Dann die A8 Stuttgart in Richtung Karlsruhe zwischen Pforzheim Süd und Pforzheim Ost 3 Kilometer stockender Verkehr. Die A81 Heilbronn in Richtung Stuttgart zwischen Stuttgart-Feuerbach und dem Engelberg-Tunnel. 4 Kilometer stockender Verkehr, 10 Minuten dauert es da länger. Und dann noch die B31, das ist Stockach-Lindau zwischen Überlingen und Lindau. Starker Reiseverkehr entlang des Bodensees, deshalb in beiden Richtungen immer wieder Stau und stockender Verkehr. Aber egal, wo ihr unterwegs seid, natürlich gute Fahrt. Und jetzt gucken wir nochmal in die Welt und zwar mit Thomas Sachsenmeier.
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4: Traumtor von Caruso zum 4:0 für den FC Bayern. Und jetzt ist hier Party Bavaria.
5: Vierte deutsche Meisterschaft in Serie und jetzt auch noch den Titel im DFB-Pokal. So gut läuft's für die Frauenfußballerinnen vom FC Bayern. Gestern haben sie Wolfsburg rasiert und das, obwohl Wolfsburg den DFB-Pokal 10-mal in Folge gewonnen hatte, bis die Bayern im letzten Jahr da dazwischen gefunkt haben. Und dieses Jahr jetzt eben auch. 4:0 haben die Bayern gewonnen. Gegönnt hätten es aber wohl viele auch Alexandra Popp und ihrem Team aus Wolfsburg. Keine andere Fußballerin war erfolgreicher im DFB-Pokal als Popp. 13 Mal hat sie den Titel gewonnen, 11 Mal mit Wolfsburg. Deswegen war sie gestern auch ein bisschen enttäuscht.
6: Ja, natürlich bin ich extrem enttäuscht und gleichzeitig auch traurig. Ich glaube, ich habe es mir natürlich anders vorgestellt. Ein schöneres Happy End. Aber man muss am Ende nahtlos anerkennen, dass es verdient an die Bayern ging.
5: 46.000 Zuschauer waren gestern da und das war für Alexandra Popp der eigentliche Erfolg.
6: Das macht einfach immer wieder Spaß, wie Jahr für Jahr immer mehr Leute den Weg ins Stadion gefunden haben, die einfach auch nur für das Frauenpokalfinale kommen und dass wir es geschafft haben, mehr Anerkennung, mehr Wertschätzung für den Frauenfußball zu erspielen sozusagen, damit man hier so eine Bude dann auch ausverkauft bekommt.
5: Für Popp steht jetzt ein Wechsel von ihrem langjährigen Verein an und zwar von Wolfsburg zu Borussia Dortmund. Mund.
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Und zu Freitag sagen wir das auch. I love it, I love it, I love it, würde ich mal sagen. Jetzt Lost Frequencies, hier für euch bei Das Ding.

0: 10.43 Uhr haben wir jetzt und meine Art von Allgemeinwissen. Wer war bis 2021 Bundeskanzlerin der Bundesrepublik Deutschland? Na?
1: Angela Merkel.
0: Ja, a.k.a. Angela Merkel, a.k.a. Angie. Und unsere liebe Angie, die war diese Woche bei uns in Rheinland-Pfalz. In Koblenz war sie da zum Mittagessen in einem Restaurant, in dem Leonora arbeitet. Und ich sage jetzt mal, hi Leonora.
2: Hi Sarah, grüß dich.
0: Mal kurze Frage, wie lief das bitte mit der Reservierung?
2: Ja, da war halt eine Person aus Berlin am Telefon vom Verlag. Und dann hat sie halt ganz normal reserviert und hat dann erwähnt, dass die ehemalige Bundeskanzlerin dabei sein wird. Und dann dachte ich erstmal, ich habe mich verhört. Dann haben wir halt gegoogelt, ob sie vielleicht in Koblenz ist an dem Tag. Und das war ja dann der Fall.
0: Wie nah bist du denn an sie gekommen? Also kannst du mir erzählen, wie riecht Angela Merkel?
2: Boah, wie sie riecht, kann ich dir nicht sagen.
0: Okay.
2: Aber ich war schon ganz nah. Also stand eigentlich auch neben ihr schon.
0: Okay, und dann jetzt die Frage, was bestellt denn eine Angela Merkel so im Restaurant? Also was hat sie gegessen?
2: Sie hat ein Cordon Bleu mit Bratkartoffeln gegessen.
0: Oh, wie lecker!
2: Ja, das war echt verrückt, weil wir haben noch alle so ein bisschen gerätselt, was wird sie essen? Und ja, ein Kollege hatte recht gehabt mit dem Cordon Bleu.
0: Also gut, dann jetzt immer, wenn wir ein Cordon Bleu essen, an unsere Angie denken. Oder ach so, nee, wie war das?
1: Angela Merte.
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1: Und das hier ist jetzt eins, ein Song, den hören wir in einem Monat überall, die ganze Zeit und sowieso, egal wo wir sind. Das ist nämlich der offizielle WM-Song für die Fußball-Weltmeisterschaft der Männer. Kommt von der Königin der WM-Songs. Shakira, Waka Waka, ja, der Song zur WM 2010 gewesen. Und ich habe jetzt mal geguckt, damals sind wir, und ich sage ja bewusst wir, Dritter geworden. Also gar nicht mal so schlecht. Vielleicht bringt uns dieses Jahr Shakira ja auch wieder Glück. Die Die, so heißt der Song, zusammen mit Burna Boy. Heute ganz neu rausgekommen und jetzt schon hier in der Playlist. Hier ist Shakira mit Die Die für euch bei Das Ding.

0: Das ist Dasha mit Austin und gleich gibt's die hier. Temper City bringen uns in den Freitagmittag gleich hier für euch nach einem News-Update und zwar mit Lilia Kockler.
1: Hallöchen.
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1: Die WHO warnt vor dem wachsenden Markt an Nikotinbeuteln. Das sind kleine Säckchen, die sich zwischen Zahnfleisch und Lippe gesteckt werden und dann Nikotin freisetzen. In Deutschland dürfen sie offiziell nicht verkauft werden, der Besitz ist aber erlaubt. Die WHO sagt, der weltweite Markt sei in den letzten Jahren stark gewachsen. SWR-Reporterin Marie-Christine Werner über das Problem.
3: Die Kennzeichnung des Nikotingehalts sei nicht standardisiert und könne irreführend sein. Außerdem ähnelten einige Nikotinbeutelverpackungen beliebten Süßigkeiten oder enthielten Geschmacksrichtungen, die bei Jugendlichen beliebt seien. Die WHO ruft deshalb alle Regierungen dazu auf, umfassende Tabakkontrollen einzuführen, die auch Nikotinbeutel einschließen und regulatorische Schlupflöcher zu schließen. Diese harmlos wirkenden Produkte seien darauf angelegt, süchtig zu machen, so die WHO.
1: Die Warnstreiks im Einzelhandel haben offenbar keine größeren Auswirkungen für Kundinnen und Kunden. Der Branchenverband teilt mit, dass es bisher keine Nachrichten über Ladenschließungen oder sonstige Beeinträchtigungen beim Einkauf gibt. Die Gewerkschaft Verdi hat im laufenden Tarifkonflikt für heute bundesweit zu Warnstreiks aufgerufen. Sie fordert höhere Löhne und eine bessere Ausbildungsvergütung. Vor der dänischen Insel Anholt ist ein toter Wal entdeckt worden. Das berichtet eine dänische Nachrichtenagentur und beruft sich dabei auf die Umweltbehörde des Landes. Demnach liegt das Tier etwa 75 Meter vor der Küste und sei vermutlich schon länger tot. Ob es sich bei dem Wal um das Tier handelt, das in den vergangenen Wochen mehrfach in der Ostsee gestrandet war, ist unklar. Festgestellt werden könnte das über die Fluke. Die Schwanzflossen haben zum Beispiel individuelle Musterungen. Im ESC-Finale muss die deutsche Teilnehmerin Sarah Engels schon als Zweite auf die Bühne. Das ist, wenn man die letzten ESCs anschaut, einer der undankbarsten Plätze. Bei dem Event morgen in Wien wird dann direkt vor Deutschland Dänemark und direkt danach Israel singen. Wegen der Teilnahme des Landes boykottieren 5 Länder den diesjährigen Wettbewerb. Das Finale des Eurovision Song Contests werden voraussichtlich mehr als 150 Millionen Menschen am Fernseher verfolgen. Mehr News gibt's auf dasding.de.
0: Hallo, zu euch ins Auto. Um 11:02 gibt's die A5 Frankfurt in Richtung Karlsruhe zwischen Seeheim-Jungenheim und dem Kreuz Weinheim 15 Kilometer streckenweise stockender Verkehr. Dann die A67 Darmstadt in Richtung Mannheim. Da ist zwischen Lorsch und dem Firnheimer Dreieck wegen Bauarbeiten noch bis Montag früh gesperrt. Die Umleitung, die führt über das Darmstädter Kreuz über die parallel verlaufende A5. Dann die A8 Stuttgart in Richtung Karlsruhe zwischen Pforzheim Süd und Pforzheim Ost 5 Kilometer stockender Verkehr. A81 Heilbronn in Richtung Stuttgart zwischen Stuttgart-Feuerbach und im Engelbergtunnel 3 Kilometer Stau, 10 Minuten hier länger einplanen. Und dann noch die B31, das ist Stockach-Lindau, zwischen Überlingen und Lindau. Da sind viele Leute unterwegs, starker Reiseverkehr entlang des Bodensees. Deshalb in beiden Richtungen immer wieder Stau und stockender Verkehr. Egal, wo ihr unterwegs seid, kommt gut an. Und heute wieder, ja, es ist jeden Tag das Gleiche. Was soll ich euch erzählen? Wieder Schauer unterwegs. Örtlich aber auch mal ein bisschen Sonne. 8 bis 15 Grad bekommen wir. In Ludwigshafen aktuell 8. Mit vielen Wolken, Breisach am Rhein, das sind schon 10. Und in Mainz, da geht es auch noch 1 Grad nach oben. Am Rheinufer in der Neustadt messen wir 11. Auch morgen wieder Sonne, Regen im Mix bei bis zu 16 Grad. Und am Sonntag, da wird es wieder sonniger und wir bekommen bis zu 18 Grad.

ganz kleinen Schritten geht's in Richtung Wochenende heute an diesem Freitag. Oder vielleicht habt ihr euch heute ja auch frei genommen. Das ist natürlich toll. Da wünsche ich euch einen tollen Brückentag heute. Gleiche Goosebumps für euch. Und jetzt gibt's Tempest City mit Self-Aware.

Ich glaube Goosebumps, also Gänsehaut bekommen wir heute alle. Geh mal 2 Sekunden nach da draußen. Hast du auch Gänsehaut? Kalt, aber ab Sonntag, nee, ab morgen sogar. Wird schon wieder ein bisschen besser. Freuen wir uns. Jetzt Benno mit Love You Anyway für euch bei Das Ding.

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0: Das ist You Not Us mit Diamonds hier für euch bei Das Ding. Und der kriegt, ja, ach komm, 12 Punkte von mir. Ob Deutschland die morgen im großen ESC-Finale auch bekommt, wir hoffen es einfach mal. Julia aus dem Das Ding-Team, was müssen wir denn wissen vom Eurovision Song Contest?
1: First things first, Deutschland schickt dieses Jahr Sarah Engels ins Rennen mit ihrem Song Fire. I'm on fire, fire.
0: Schon
1: geht schon nach vorne. Und der Sänger Wavy Boy, der wäre übrigens auch sehr gerne für Deutschland angetreten. Sein Song hat den Vorentscheid aber nicht gewonnen. Dein Gesicht sagt so, nee.
0: Ich weiß nicht, nee. Ich bin nee. Sarah Engels besser.
1: Ja gut, er darf aber jetzt die deutschen Jurypunkte verkünden.
0: Ach was, okay, also quasi danke fürs Mitmachen, hier hast du ein Klemmbrett. Nee, aber was hat der ESC denn noch zu bieten?
1: Ja, dieses Jahr irgendwie auffällig oft mit dabei der Name Alice oder Alice. Also wirklich, es gibt zum Beispiel Esala aus Belgien, die heißt eigentlich Alice. So, dann noch die polnische Sängerin Alicia, die albanische Sängerin Alice und dann noch den Schweizer Song Alice. Und natürlich,
0: was?
1: Ja, es ist wild. Und natürlich wird wieder komplett eskaliert bei den Wetten.
0: Und wer ist dieses Jahr Favorit?
1: Also laut den Wettbüros liegt Finnland gerade vorne. Und vielleicht kommen die ja auch in Weiß auf die Bühne. Das soll beim ESC wohl Glück bringen. Ich finde ja generell, je mehr Glitzer, Windmaschine und LED-Grafiken, desto besser die Chance.
0: Also gut, dann hoffen wir mal, dass es für Deutschland morgen nicht wieder heißt.
2: Germany, you received, I'm sorry. Zero points.
0: Oh, nee.
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3: Hallo zu euch ins Auto um ganz genau 11:30. Jetzt habe ich die A5 Frankfurt in Richtung Karlsruhe. Zwischen Seeheim-Jugendheim und dem Kreuz Meinheim. 15 Kilometer, hier immer noch streckenweise stockender Verkehr. Dann zu euch auf die A67 Darmstadt in Richtung Mannheim. Zwischen Lorsch und dem Firnheimer Dreieck ist wegen Bauarbeiten noch bis Montag früh gesperrt. Die Umleitung, die führt ab dem Darmstädter Kreuz über die A5. Dann die A8 Stuttgart in Richtung Karlsruhe. Zwischen Pforzheim Süd und Pforzheim Ost aktuell 5 Kilometer stockender Verkehr. Zu euch auf die A81 Heilbronn in Richtung Stuttgart. Zwischen Stuttgart-Feuerbach und dem Engelberg-Tunnel. 4 Kilometer stockender Verkehr, 10 Minuten länger. Und dann noch die B31, Stockach-Lindau, zwischen Überlingen und Lindau. Starker Reiseverkehr, da entlang vom Bodensee. Deshalb in beiden Richtungen immer wieder Stau und stockender Verkehr. Egal, wo ihr unterwegs seid, kommt gut an. Und jetzt holen wir uns noch ein kleines News-Update mit Thomas Sachsenmeier.
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4: Abilymp, wenn Götter gehen. Heute Hugo, morgen Boss, 13 Jahre Walk of Fames. Die Stars gehen, die Fans bleiben. Ja, soweit so. Funny, sind ja so Abi-Motti. Aber an der Liebig-Schule in Gießen in Hessen, da hat die Suche nach einem Abi-Motto vom letzten Jahr jetzt mega die Konsequenzen. Lea vom News-Podcast 630 hat dazu mal recherchiert. Lea, wie schlimm kann das Motto gewesen sein?
5: Schon ziemlich krass. Auf jeden Fall problematisch und heftiger als das, was so auf TikTok kursiert. Die Abiturienten in Gießen haben letztes Jahr eine Umfrage im Abi-Komitee gemacht. Da sind dann plötzlich rechtsextreme und rassistische Ideen aufgetaucht. Zum Beispiel NSD-Abi verbrennt den Duden. Das erinnert an die Nazi-Partei NSDAP und die Bücherverbrennungen der Nazis. In der Umfrage hatte der Vorschlag dann sogar am meisten Stimmen geholt. Die Schüler selbst haben das entdeckt und sofort der Schulleitung gemeldet.
4: Und was ist dann passiert?
5: Es ist öffentlich geworden. Und wie man sich vorstellen kann, dann war ganz schön Alarm. Die Schule und der Jahrgang haben sich sofort distanziert. Die Schüler selbst konnten sich auch nicht so richtig erklären, von wem der Vorschlag war. Sie haben damals vermutet, dass es wenige waren, die ganz oft abgestimmt haben. Auch die Polizei hat dann angefangen, wegen Volksverhetzung zu ermitteln. Und jetzt haben die Schüler eben ihr Abi gemacht. Und als Maßnahme hat sich die Schule überlegt, die Verantwortlichen dürfen nicht zur Zeugnisvergabe kommen. Das finden manche Eltern gar nicht fair. Die haben jetzt Beschwerde eingelegt. Ein Zeugnis bekommen die Schüler aber trotzdem und auf dem Abiball dürfen sie auch mitfeiern.
4: Junge, da würde ich sagen, 13 Jahre in Geschichte nicht aufgepasst.
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0: Sagst du es? Nochmal? Hallo? Genau so heißt der Song. Hier für euch bei Das Ding. Und jetzt gibt's Shirin David.
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0: Shirin David. Für euren Freitag lieben wir. 11.43 Uhr.
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0: Also ich habe wirklich Respekt vor allen Menschen da draußen, also auch vor euch, wenn ihr Horror-Games zocken könnt. 5 Minuten habe ich geschafft bei Resident Evil, danach sofort den Controller irgendwie weitergegeben. Also viel Spaß hiermit. Directive 8020, das ist den Gamechecker Daniel. Sag mal, um was geht's da?
3: Die Welt geht unter und die Besatzung eines Raumschiffs fliegt zu einem weit entfernten Planeten. Der ist ja quasi die letzte Hoffnung der Menschheit. Das Raumschiff wird dann von einem Meteoriten getroffen und naja, die Crew ist ab da nicht mehr alleine an Bord. Das Game selbst ist dann wie ein spielbarer, interaktiver Sci-Fi-Horrorfilm.
0: Cool, mache ich mir jetzt schon in die Hose, vielen Dank. Aber wie genau können wir uns das vorstellen?
3: Also wir beeinflussen die Story, wie die verläuft, wer lebt, wer auch stirbt, nur durch unsere Entscheidungen und wie gut wir insgesamt spielen. Für besonders wichtige Entscheidungen gibt es eine Rückspulfunktion. Ich fand's aber besser ohne, weil das macht alles so richtig endgültig.

0: Gütig. Und ganz krass sind die Schleichpassagen, also absolut intens. Schwitzige Finger und Gänsehaut sind da garantiert.
1: Okay, also dein Fazit?
0: Ich find's richtig gut. Die Grafik ist super, Atmosphäre und Musik machen alles so richtig schön beklemmend. Das ist was für alle, die sich gerne gruseln, aber auch für Leute, die sonst nicht so viel zocken. Ne? Es gibt einen Filmabendmodus, bei dem jeder eine Rolle übernimmt. Das Game hat rund 8 Stunden Spielzeit und ist durch diese wahnsinnig vielen Entscheidungen und Storywendungen wirklich auch immer wieder spielbar.
1: Also Directive 8020 ist diese Woche erschienen. Spielbarer Science-Fiction-Horror gibt's für PC, PlayStation 5 und Xbox für rund 50 €. 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

0: Hello an diesem Freitag. This is Soundcheck.
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0: Und der Song hier, der kommt jetzt von James Hype, kennen wir ja von dem Teil hier. Richtiger Wochenendtrack auf jeden Fall. Also den hat er dieses Jahr schon rausgebracht und er denkt sich wohl jetzt vor den ganzen Festivals, ich brauche noch ein paar Songs, ich kann mein Set sonst nicht füllen. Und deshalb hat er heute ganz, ganz neu seine neue Single gedroppt. Sie heißt Serotonin und da hören wir jetzt ganz neu rein, heute Nacht rausgekommen, jetzt schon hier bei Das Ding. Hier ist James Hype für euch und wenn ihr Bock habt, ach so, den zu sehen, kann ich auch noch dazu sagen, World Club Dome Anfang Juni. Serotonin gibt's jetzt hier für euch und beim World Club Dome dann bestimmt auch.

ganz neu rausgekommen heute. Jetzt schon bei das Ding. James Hype mit Serotonin. Und jetzt gibt's Tikans mit Now or Never für euren Freitag. 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

0: Riton mit Turn Me On. Und gleich gibt's Bruno Mars mit I Just Might um 12 Uhr nach einem News-Update mit Ramon Weinreich.
1: Hallo.
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1: Die Weltgesundheitsorganisation WHO warnt vor Nikotinbeuteln. Das sind kleine weiße Säckchen, die zwischen Zahnfleisch und Lippe gesteckt werden und dann Nikotin über die Mundschleimhaut freisetzen. In Deutschland dürfen sie offiziell nicht verkauft werden. Die WHO warnt aber, dass die Nikotinbeutel weltweit immer mehr verkauft werden. SWR-Reporterin Marie-Christine Werner berichtet.
3: Der weltweite Markt belief sich laut Bericht im vergangenen Jahr umgerechnet auf knapp 6 Milliarden Euro. Die Tabakkonzerne hätten gezielt junge Menschen im Blick und würden aggressiv Marketing betreiben auf Social-Media-Plattformen und durch Influencer. Die Kennzeichnung des Nikotingehalts sei nicht standardisiert und könne irreführend sein. Außerdem ähnelten einige Nikotinbeutelverpackungen beliebten Süßigkeiten oder enthielten Geschmacksrichtungen, die bei Jugendlichen beliebt seien.
1: Mit hunderten Drohnen, Raketen und Marschflugkörpern hat Russland die ukrainische Hauptstadt Kiew angegriffen. Dabei wurden mehr als 20 Menschen getötet. Bundeskanzler Merz kritisiert die Angriffe scharf, berichtet SWR-Reporter Markus Zambale aus Berlin.
4: Kanzler Merz spricht von den schwersten russischen Angriffen auf die Ukraine seit langem. Er wirft Russland vor, auf Eskalation zu setzen, statt auf Verhandlung. In einer schriftlichen Erklärung stellt Merz fest, Kiew und seine Partner sind bereit für Verhandlungen, Russland aber führt weiter Krieg.
1: Der Verfassungsschutz stellt die dauerhaft gezielte Beobachtung von Scientology ein. Die Behörde sagt, dass Scientology in den letzten Jahren in Deutschland an Relevanz verloren hat. Weiter im Blick seien aber verfassungsfeindliche Bestrebungen von Mitgliedern und einzelnen Gruppen. Scientology bezeichnet sich als Kirche. Kritiker sehen die Organisation aber als gefährliche Sekte, die ihre Mitglieder psychisch abhängig macht und viel Geld von ihnen verlangt. Vor der dänischen Insel Anholt ist ein toter Wal entdeckt worden. Das berichtet eine dänische Nachrichtenagentur und beruft sich dabei auf die Umweltbehörde des Landes. Der Wal ist wohl schon länger tot. Forschende wollen jetzt herausfinden, ob es derselbe Wal ist, der in den letzten Wochen öfter in der Ostsee gestrandet war. Er hat etwa die gleiche Größe und wurde in der Gegend gefunden, wo er auch freigelassen worden ist. Mehr News gibt's auf dasding.de.
0: Hallo zu euch auf die Straßen. Um 12:02 gibt's die A5 Frankfurt in Richtung Karlsruhe zwischen Seeheim-Jugendheim und im Kreuz Weinheim. 15 Kilometer streckenweise stockender Verkehr hier immer noch. Dann die A643, das ist Mainz in Richtung Wiesbaden zwischen Mainz-Mombach und dem Schiersteiner Kreuz. 2 Kilometer stockender Verkehr. Zu euch auf die A67 Darmstadt in Richtung Mannheim zwischen Lorsch und dem Firnheimer Dreieck wegen Bauarbeiten noch bis Montag früh gesperrt. Wenn ihr da die Umleitung fahren wollt, die führt ab dem Darmstädter Kreuz über die parallel verlaufende A5. Dann die A8 Karlsruhe in Richtung Stuttgart zwischen Pforzheim West und Süd. 7 Kilometer stockender Verkehr. Und in der Gegenrichtung zwischen Pforzheim Süd und Nord 5 Kilometer stockender Verkehr. Dann zu euch auf die A81 Heilbronn in Richtung Stuttgart zwischen Stuttgart-Feuerbach und dem Engelberg-Tunnel. 3 Kilometer stockender Verkehr, 10 Minuten länger. Und dann noch die Bockach-Lindau zwischen Überlingen und Lindau. Da ist ganz schön viel los. Viele Leute sind da unterwegs entlang vom Bodensee, deshalb in beiden Richtungen immer wieder Stau und stockender Verkehr. Und heute mal wieder irgendwie alles mit dabei, so wie die letzten Tage auch. Viele Wolken, viele Schauer, dann gibt es auch noch Gewitter, örtlich dann aber auch Sonne. Bis zu 15 Grad werden heute erwartet. Bingen aktuell bei 9 Grad, Landau in der Pfalz, da sind es 11 und Stuttgart am Killesberg, da werden auch 11 gemessen mit vielen Wolken. Am meisten Sonne heute am Nachmittag im nördlichen Rheinland-Pfalz. Ab morgen dann überall wieder ein bisschen mehr Sonne, aber immer noch kühl. Und Sonntag geht's dann bis 18 Grad nach oben.
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0: Und ich bin Sarah. Ich wünsche euch einen ganz, ganz tollen Freitag. Jetzt mit Bruno Mars.

Let's get down to business. Alle, die sich heute den Brückentag freigenommen haben, denken sich so, haha, haha, von wegen. Ja gut, dann gibt's halt jetzt für uns alle ein bisschen Mittelmeer. Und zwar von Pascha nehmen, hier für euch bei Das Ding.

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0: Viertel nach zwölf haben wir jetzt. Und wer denkt noch die ganze Zeit, heute ist Montag? Oh mein Gott, das ist so schrecklich, wirklich. Wahrscheinlich alle, die gerade im Büro hocken. Alle anderen, ja, herzlichen Glückwunsch. Ihr habt euch einen Brückentag genommen. Ich gönn's euch doch. Aber für diesen Brückentag, ne, müssen wir uns dann ja quasi bei Leon bedanken, weil er baut Brücken. Also er ist Brückenbauer und deshalb ja verantwortlich für den Tag heute. Oder so, ne? Hallo Leon.
1: Hi, grüß dich.
0: Bei welcher Brücke in Baden-Württemberg und Rheinland-Pfalz müssen wir denn an dich denken?
1: Ihr dürft an mich denken, wenn ihr insbesondere in Tübingen unterwegs seid und dort mit dem Rad oder auch zu Fuß. Da durfte ich die letzten Jahre an allen Fuß- und Radbrücken mitwirken. Ihr könnt auf die Ostalb fahren nach Aalen und dort den Bahnhof queren.
0: Wie lange dauert es denn, eine Brücke zu bauen, also bis man dann drüber gehen kann?
1: Als einfache Faustformel vielleicht allgemein, je größer und länger die Brücke ist, desto länger dauert es, aber das kann von wenigen Wochen bis über viele, viele Jahre gehen.
0: Oha, okay, und wie viel kostet dann sowas?
1: Und auch da, es gibt leider keine pauschale Antwort.
0: Okay.
1: Das hängt davon ab, ob nur ein Fußgänger drüber gehen darf, ob es eine große Autobahnbrücke ist. Da gibt es Ranges von wenigen tausend Euro bis hin in viele, viele Millionen Euro.
0: Boah, okay, lieber Leon, dann würde ich mal sagen, genieß deinen Feiertag heute, weil der Brückentag ist ja dann quasi wie so ein Feiertag heute für euch, oder?
1: Als Brückenbauer ist es immer ein Feiertag und ich nutze auch den Feiertag damit, dass ich den nächsten Auftrag hoffentlich für eine neue Brücke für uns akquirieren kann.
0: Ah ja.
1: Insofern nutze ich den Brückentag mit meiner Leidenschaft und werde mich den Brücken auch an diesem Tag widmen.
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1: Halb eins haben wir jetzt. Und da gucken wir mal, was auf den Straßen so los ist. Es gibt die A5 Frankfurt in Richtung Karlsruhe zwischen Seeheim-Jugendheim und dem Kreuz Weinheim. Hier jetzt 10 Kilometer streckenweise stockender Verkehr. Dann die A67 Darmstadt in Richtung Mannheim zwischen Lorsch und dem Firmenheim. Bin schon im Wochenende mit meinem Kopf. Fürnheimer Dreieck, wegen Bauarbeiten noch bis Montag früh gesperrt. Die Umleitung, die führt da ab dem Darmstädter Kreuz über die parallel verlaufende A5. Dann die A8 Karlsruhe in Richtung Stuttgart. Zwischen Pforzheim West und Süd 6 Kilometer stockender Verkehr und in der Gegenrichtung zwischen Pforzheim Süd und Nord 5 Kilometer stockender Verkehr. Dann die A81 Heilbronn in Richtung Stuttgart. Zwischen Stuttgart-Feuerbach und dem Engelbergtunnel 3 Kilometer stockender Verkehr, 10 Minuten plus. Und dann noch die B31 Stockach-Lindau zwischen Überlingen und Lindau. Viel Reiseverkehr heute entlang vom Bodensee. Deshalb in beiden Richtungen immer wieder Stau und stockender Verkehr. Und jetzt holen wir uns noch ein kleines News-Update mit Thomas Sachsenmeier.
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4: Alle ESC-Ultras sind schon ganz wuschig, weil morgen ist das große Finale des Eurovision Song Contests in Wien. Sarah Engels tritt ja mit ihrem Song Fire für uns an. Und Nils ist unser SWR-Reporter in Wien und quasi der Schatten von Sarah Engels. Sag mal, wie ist die denn so kurz vorm Finale drauf, Nils?
5: Gut, aber man merkt schon, okay, die Anspannung steigt. Ich habe sie hier vor einer Woche schon mal länger gesprochen. Da war sie noch etwas entspannter. Dann gab es wirklich 9 Tage, ein Termin nach dem anderen, jeden Tag Proben, Auftritte, Interviews und so weiter. Was ganz wichtig war, sie ist am Dienstag beim ersten Halbfinale schon mal außer Konkurrenz aufgetreten und der Auftritt kam in der Halle und auch in den Medien gut an. Das hat die Motivation im Team sehr gepusht.
4: Also und wenn wir gewinnen wollen, dann brauchen wir viele Punkte. Wie läuft das denn ab?
5: Wie viele Punkte Sarah Engels am Ende bekommt, hängt von 2 Dingen ab. Erstens, wie viele Punkte bekommt sie von den Fachjurys der einzelnen Länder? Mhm. Die große Finalshow ist zwar erst am Samstag, aber die Jurys, die aus Musikfachleuten bestehen, die bewerten schon den Probedurchlauf heute Abend. Und dann kommt es darauf an, wie viele Stimmen sie von den Zuschauern am Samstag bekommt. Jury- und Publikumsstimmen zählen jeweils 50% und daraus ergibt sich dann die Gesamtpunktzahl.
4: Okay, dann hoffen wir, dass uns das hier in diesem Jahr spart bleibt.
6: Germany, you received, I'm sorry, 0 points.
4: Also drücken wir die Daumen. Morgen ab 7:45 in der ARD.
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hoffe, ihr hattet gestern einen tollen Feiertag und denkt nicht an gestern und denkt euch dann so, oh mein Gott, was habe ich da gemacht? Habt irgendwelche Bad Memories? Nee, gibt's jetzt hier von Medusa.

0: endlich mal Deutschland unter den Top 3. Hier ist das Ding, 12.42 Uhr haben wir jetzt. Ja gut, ich muss dazu sagen, auf der Liste der Angriffsziele, was Cyberangriffe angeht, hat unser Innenminister Alexander Dobrindt diese Woche gesagt, sind vor allem kleinere und mittelständische Unternehmen davon betroffen und auch soziale Einrichtungen, Kommunen und sowas. Auch wir als so privat-persönliche Menschen sind auch davon betroffen. Also viele von uns haben wohl so ein Passwort wie 1234. Ja, erwischt. Wir brauchen aber deshalb ein bisschen Nachhilfe, eine Anleitung quasi wie in der Schule. Wie wir es zum Beispiel für Matheprüfungen hier hatten von Dorfuchs auf YouTube.
1: Minus b plus minus die Wurzel aus b Quadrat minus 4ac gibt eigentlich 2a.
0: Ja klar, weil wir brauchen für ein Passwort ja mehr als 1, 2, 3, 4. So können wir uns das auf jeden Fall dann sicher merken. Und was soll ich sagen? Wir haben gekocht.
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0: kann ich wirklich nicht glauben, 3 Alben, oh Gott, da habe ich ganz laut jetzt geschrien, auf einmal veröffentlicht und die Server von Streamingdiensten lahmgelegt. Das hat Drake heute Nacht geschafft. Iceman, Habibti und Maid of Honor, so heißen die 3 Alben. Und Josh aus der Das Ding Musikredaktion, was ist das bitte für ein Move?
1: Es ist auf jeden Fall ein krasses Statement. Ich habe 2 Theorien, warum er das gemacht hat. Die erste, Drake kann damit einen Chartrekord aufstellen. Drei neue Alben auf Platz 1, 2 und 3, das gab's noch nie. Und der Rekord für die meisten Songs gleichzeitig in den Top 100 liegt aktuell bei 37. Auf den 3 Alben sind insgesamt 43 Songs. Er könnte es also schaffen, wenn die alle in die Top 100 kommen.
0: Also es wäre schon so eine Art Machtdemonstration, ne? Was ist die zweite Theorie?
1: Die hat mit seinem Vertrag zu tun. Nach dem großen Beef mit Kendrick Lamar war Drake sehr unzufrieden mit Universal, also seinem Label. Er ist auch gegen die vor Gericht gezogen. Er ist wirklich überhaupt nicht mehr glücklich dort. Jetzt könnte es natürlich sein, dass er noch genau 3 Alben veröffentlichen musste, um seinen Vertrag zu erfüllen. Dann wäre er dort jetzt mit einem Mal direkt raus

0: Aber das ist reine Spekulation. Über Drakes Vertrag bei der Universal ist öffentlich nichts bekannt.
1: Also es wäre natürlich smart, wenn er da eh nicht mehr bleiben will. Wie klingen die Alben jetzt aber eigentlich?
0: Drake hat seine verschiedenen Stile auf verschiedene Alben gepackt. Grob würde ich sagen, Iceman ist dieser wütende Rap-Drake, der sich einiges von der Seele reden muss. Habibti ist der singende R&B-Drake, den es auch auf jedem Album immer gibt. Und Maid of Honor ist der dance-lastige Dancehall-Drake, also Musik zum Tanzen. Und alles zusammen sind quasi alle Facetten, die wir von Drake so kennen.
1: Gut, und in eine davon hören wir jetzt mal rein. Drake mit Ran to Atlanta aus dem Iceman-Album, zusammen mit Future und Molly Santana, hier für euch bei Das Ding.

Do it, do it. Von Acraze hier für euren Freitag. Und gleich gibt's die Jungs hier. Von BTS gibt's für euch gleich nach einem News-Update.

0: mit Ramon Weinreich.
1: Hallo.
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1: Nachdem ein toter Buckelwal vor der Küste der dänischen Insel Anholt gefunden wurde, wollen Forschende ihn jetzt untersuchen. Es gibt Spekulationen, dass es derselbe Buckelwal sein könnte, der in den letzten Wochen öfter in der Ostsee gestrandet war. SWR-Reporter Arne Bertram berichtet.
3: Mitarbeiter der dänischen Naturschutzbehörde schauen sich den jetzt gefundenen toten Wal genauer an, vermessen ihn und nehmen Proben. Vermutlich ist er schon eine Weile tot. Außerdem soll geprüft werden, ob das Tier einen Sender trägt. Ergebnisse gibt es wohl frühestens nächste Woche. Die Insel Anholt liegt auf der Route Richtung Nordsee, in die der Wal aus Deutschland Anfang Mai gebracht worden war, von einer privaten Initiative.
1: Die Weltgesundheitsorganisation WHO warnt davor, dass sich Nikotinbeutel in Deutschland immer schneller ausbreiten. Das sind kleine Säckchen, die zwischen Zahnfleisch und Lippe gesteckt werden und dann Nikotin über die Mundschleimhaut freisetzen. In Deutschland dürfen sie offiziell nicht verkauft werden, der private Import ist aber erlaubt. Dadurch und durch Onlinehandel verbreiten sie sich trotzdem, vor allem unter jungen Leuten. Die WHO fordert deswegen strengere Altersüberprüfungen und Werbeverbote. Aus ganz Deutschland sind junge Menschen nach Stuttgart gereist. Dort findet heute der Eurovision Song Contest statt. Das ist der größte jüdische Gesangswettbewerb Europas. Circa 1200 Jugendliche nehmen teil, berichtet SWR-Reporter Markus Pfalzgraf aus Stuttgart.
4: Ihr Ziel? Mit dem besten Gesang, der besten Tanzchoreografie oder dem besten Video zu überzeugen. Vor 2 Jahren hat gleich in mehreren Kategorien die Stuttgarter Gruppe Halef gewonnen. Das hebräische Wort bedeutet das Herz. Diesmal wird der Wettbewerb in ihrer Heimatstadt ausgetragen.
1: In Mainz hat ein Fahrgast einen Straßenbahnfahrer angegriffen, offenbar weil er eine Haltestelle verpasst hatte. Nach Polizeiangaben hat der bisher unbekannte Täter den Fahrer deshalb beleidigt. Als er der Bahn verwiesen wurde, hat er den 62-Jährigen geschlagen, auf den Boden gedrückt und gewürgt. Danach ist der Täter weggelaufen. Der Bahnfahrer wurde medizinisch untersucht, musste aber nicht ins Krankenhaus. Die Polizei schaut nun, ob Kameras die Tat aufgezeichnet haben. 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
0: Hallo zu euch auf die Straße um 1:02. Gibt's die A5, Frankfurt in Richtung Karlsruhe, zwischen Seeheim-Jugendheim und dem Kreuz Weinheim. Hier 10 Kilometer streckenweise stockender Verkehr, 20 Minuten müsst ihr da länger einplanen. Dann zu euch auf die A67, Darmstadt in Richtung Mannheim, zwischen Lorsch und dem Finnheimer Dreieck, wegen Bauarbeiten noch bis Montag früh gesperrt. Die Umleitung, die führt euch da ab dem Darmstädter Kreuz über die A5. Und dann noch die B31, Stockach-Lindau, zwischen Überlingen und Lindau. Viel Reiseverkehr heute da beim Bodensee, deshalb in beiden Richtungen immer wieder Stau und stockender Verkehr. Und am meisten Sonne gibt es heute Nachmittag oben im Norden bei euch oder bei uns. In Rheinland-Pfalz kommen wir alle. Reisen wir nicht zum Bodensee, sondern eher zu euch. Insgesamt ziehen auf jeden Fall viele Schauer durch, immer wieder Wolken auch. Kurz, aber auch mal Sonne möglich, bis zu 15 Grad heute. In Bad Kreuznach aktuell 10, genauso wie in Denzlingen, Heilbronn am Kiliansplatz. Das sind schon 12. Wow, auch viele Wolken. Morgen eigentlich genauso wie heute, Sonntag dann wieder sonniger bei bis zu 18 Grad.
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0: Brückentag, an diesem Freitag, der sich anfühlt wie ein Montag. Mit mir. Hallo, ich bin Sarah und habe hier gleich Felix Jehn mit Do It Better. Vorher gibt's die Jungs von BTS mit Swim oder komm, die können sich auch selber vorstellen.
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sagen Felix in unsere Reese doch richtig. Am Ende machen wir es dann einfach besser. Aus Fehlern lernt man. Hier ist das Ding. Für euren Freitag jetzt mit Revan Lanay und Love Me Not.

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0: Hier ist das Ding um 1:15 und 1, 2, 3, 4, 5, 6, 7, 8, 9 Ausrufezeichen. Und wenn wir uns ganz sicher fühlen wollen, dann nochmal eine 1 hinten dran. Gutes Passwort für viele. Vor allem auch für viele Unternehmen. Die verkacken da regelmäßig. Und Deutschland ist unter den Top 3 im Ranking der Cyberangriffsziele. Das sagt Bundesinnenminister Alexander Dobrindt. So, und wie das mit dem Hacken geht, das weiß Immanuel aus Koblenz. Du bist ja quasi Berufshacker. Also Frage, muss ich da Angst vor dir haben?
1: Du musst auf gar keinen Fall Angst vor mir haben, weil ich gehöre zu den Guten. Und ich trage zwar einen Hoodie, aber ich habe einen guten moralischen Kompass.

0: keine Ahnung.
1: Ja, weil ich muss auf jeden Fall sagen, so Berufshacker hört sich erstmal so an, so oh, oh, was sage ich jetzt? Ich muss aufpassen, dass ich nicht zu viel über mich verrate, sonst hast du gleich alles hier über mich, keine Ahnung, im Internet rausgefunden.
0: Ich meine, es gibt ja zwei Seiten. Es gibt die Black-Hat-Hacker, ne, die Bösen, die wirklich Geld damit verdienen und so weiter und so fort. Ja. Mhm. Ja, aber es gibt zum Glück auch viele, die halt versuchen einfach die Fähigkeiten, die im Cybercrime genutzt werden, für den Schutz einzusetzen.
1: Okay, gut, aber das beruhigt mich auf jeden Fall schon mal ein bisschen. Ich weiß nicht, ob du es mitbekommen hast, aber Deutschland ist ja unter den Top 3 auf der Liste der Angriffsziele, was Cyberangriffe angeht. Jetzt ist die Frage, wie easy kannst du mich jetzt zum Beispiel hacken?
0: Dich jetzt zum Beispiel hacken, ja. Also, wenn es nicht okay ist, probier ich mal spontan was aus.
1: Ja. Okay, habe ich doch wieder ein bisschen Angst. Lass dir ruhig kurz Zeit, Immanuel. Wir probieren das gerne mal. Ich muss mich nur kurz mental darauf vorbereiten. Aber okay, Immanuel macht uns vor, wie easy das Hacken ist. In der nächsten halben Stunde, würde ich mal sagen, hier bei das Ding.

Alex Warren mit Fever Dream. Hier für euren Freitag. Und jetzt gibt's Tommy Richman mit Million Dollar Baby. Ich liebe seine Stimme und dieser Song macht mega gute Laune. Brauchen wir heute an diesem Brückentag. Hier ist das Ding.

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3: Hallo zu euch auf die Straßen um 1:30. Jetzt habe ich die A5 Frankfurt in Richtung Karlsruhe zwischen Seeheim-Jugendheim und dem Kreuz Weinheim. 10 Kilometer streckenweise stockender Verkehr. Hier dauert es 20 Minuten länger. Dann die A5 Frankfurt in Richtung Karlsruhe am 3 Karlsruhe in der Überleitung zur A8 Richtung Stuttgart. Da gab es einen Unfall auf der linken Spur, deshalb 2 Kilometer Stau. Die A67 Darmstadt in Richtung Mannheim ist zwischen Lorsch und dem Firnheimer Dreieck wegen Bauarbeiten noch bis Montag früh gesperrt. Die Umleitung führt da ab dem Darmstädter Kreuz über die A5. Und dann noch die B31, das ist Stockach-Lindau zwischen Überlingen und Lindau. Viel Reiseverkehr da beim Bodensee, deshalb in beiden Richtungen immer wieder Stau und stockender Verkehr. Ich wünsche euch eine gute Fahrt und jetzt holen wir uns noch ein News-Update mit Thomas Sachsenmeier.
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4: Nina Chuba, Annemai Kantereit, Kraftklub und insgesamt 65 Bands und Musikerinnen und Musiker aus Deutschland haben diese Woche einen offenen Brief an die Politik geschrieben wegen der wahnsinnig hohen Ticketpreisen auf dem Zweitmarkt. Die fordern nämlich, den Zweitverkauf von Tickets stärker gesetzlich zu regulieren. Und darauf hat jetzt Stefanie Hubig, die deutsche Ministerin für Verbraucherschutz und Justiz, reagiert. Sie will das Problem angehen. Bianca ist unsere SWR-Reporterin in Berlin. Bianca, was heißt nochmal deutlich teurer?
5: Ja, im Schnitt liegen die Preise auf Zweitplattformen 250% über dem Originalpreis. Das kann aber auch noch ein bisschen mehr werden. Die Band Annemai Kantereit zum Beispiel, die hat den offenen Brief mitinitiiert und die hat schon erlebt, dass ihre Konzerttickets für über 2.000 € angeboten worden sind. Auf dem Erstmarkt kosten die weniger als 100 €. Und das Geld, das kommt ja auch nicht bei den Künstlerinnen oder bei den Bands an. Das geht komplett an die Händler, die die Tickets zum zweiten Mal verkaufen.
4: So, und was kann jetzt die Politik tun?
5: Bisher ist noch nichts passiert, aber die Justiz- und Verbraucherschutzministerin Stefanie Hubig von der SPD, die hat reagiert auf diesen offenen Brief. Sie sagt, ihr Ministerium ist schon dran an dem Thema und aus ihrer Sicht könnte man zum Beispiel Preisaufschläge beim Weiterverkauf rechtlich begrenzen. In anderen Ländern geht es auch, sagt Hubig. Frankreich zum Beispiel hat schon lange so eine Begrenzung. Hubig sagt, ihr ist aber auch wichtig, dass der private Weiterverkauf von Tickets grundsätzlich möglich bleibt, weil kann ja immer mal was dazwischen kommen, ne? Und dass das dann auch nicht unnötig kompliziert wird. Im Laufe des Jahres könnte eine gesetzliche Regelung dazu kommen.
4: Dann schauen wir mal, was wird.
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0: sich freiwillig hacken lassen. Ich hatte es eigentlich nicht vor heute. Aber gut, da sind wir. Hier ist das Ding. Deutschland nämlich in den Top 3 gelandet, was Cyberangriffe angeht. Das hat jetzt Bundesinnenminister Alexander Dobrindt gesagt. Und deshalb haben wir Immanuel aus Koblenz in der Show. Der ist Berufshacker, hackt also ganz legal im Auftrag von Unternehmen, um Cyberschwachstellen zu finden und die dann zu schließen. Und er zeigt uns, wie easy auch ihr gehackt werden könnt. Oder was machst du jetzt, Immanuel?
1: Ich google jetzt einfach mal das Ding und guck mal, okay, Kontaktansprechpartner, cool. Ne? Ich sehe ja gerade die Hotline. Die finde ich ganz cool.
0: Oh Gott, ich krieg schon überall Gänse. Ich weiß nicht, was jetzt passiert. Okay, ja.
1: Wir sind ja entspannt. Ich habe dir auch gesagt, dass ich nie was Böses
0: Nee, du bist einer von den Guten. Ich vertraue dir gerade, ja? Okay.
1: Wir probieren einfach mal was.
0: Help.
1: So, schau mal kurz, was jetzt bei dir vielleicht passiert.
0: Hä?
2: Das Ding Hotline.
0: Was? Okay, ich weiß nicht, ob man es hört, aber mein Handy klingelt.
1: Ja, wer ist dran?
0: Ja, das Ding ruft mich an. Hallo?
3: Hallo?
1: Ja, hallo?
0: Nein.
1: Nein. Ich leg wieder auf.
0: Immanuel! Okay, warte.
1: Du kennst das ja vielleicht, wenn man seine Rufnummer unterdrückt. So wie ich Rufnummer unterdrücken kann, kann ich mit gewissen Maßnahmen auch über meine echte Rufnummer eine andere Rufnummer drüberlegen, ja? Und habe dann als der Sender dich angerufen. Ich wollte mit dem Experiment einfach mal zeigen, wie schnell es heutzutage möglich ist, also jetzt in dem Fall war es, glaube ich, unter 30 Sekunden, die Identität von jemand anders anzunehmen und als der anzurufen. Das ist ganz wichtig. Leute, informiert euch. Es ist eine der größten Gefahren für unsere Gesellschaft. Ich hoffe, es hat ein bisschen geholfen, aufzuklären.
0: Ja, ich muss mich jetzt erstmal wieder ein bisschen beruhigen, aber das Zittern hat schon ein bisschen aufgehört. Danke, Immanuel, auf jeden Fall.
1: Sehr, sehr gerne. Seid vorsichtig da draußen. Denkt nach, bevor ihr klickt oder irgendetwas tut. Und wenn ihr euch selber auskennt, engagiert euch für andere Menschen. Ja.

0: 10 vor 2 haben wir jetzt. An diesem Freitag, heute ganz viele neue Songs rausgekommen. Drake hatten wir schon mit dabei und jetzt checken wir den hier ab.
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0: Also ganz ehrlich, da darf sie heute wirklich nicht fehlen.

Das ist die neue Single von Gracie Abrams, hören wir auch gleich noch in voller Länge. Und das ist ja so eine Preview auf ihr Album. Das kommt am 17. Juli raus dieses Jahr und das ist ein Break-Up-Album. Und stopp, da muss ich gleich dazu sagen, ne? Bevor jetzt hier sich viele Girls irgendwie freuen, nein, sie ist noch mit Paul Mescal zusammen. Also der ist ja Schauspieler, kennt er vielleicht von Hamnet, sehr, sehr, sehr guter, sehr, sehr trauriger Film. Oder vom zweiten Gladiator-Teil. Also eigentlich ist die ja happy. Aber Break-Up-Album geht irgendwie trotzdem. Und für uns ist das okay. Ja, her damit. Nehmen wir gerne Gracie Abrams. Und wie die erste Single daraus klingt, das hören wir jetzt. Hier ist Gracie Abrams mit Hit the Wall. Ich bin Sarah und ich sag damit Tschüssi. Ich wünsche euch ein happy Wochenende. Wir hören uns am Montag wieder ab 10 und ab 2 jetzt ist Nico für euch da. Hm.

0: Mangos mit Chili von Nina Chuba bei Das Ding. Gleich gibt's Dominik Feig nach 14 Uhr. Davor haben wir ein News-Update und das kommt von Ramon Weinreich.
1: Hallo.
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1: Etwa 600 junge Menschen haben beim Katholikentag in Würzburg gegen Bundeskanzler Merz demonstriert. Er hat dort mit Jugendvertretern diskutiert. Sie wollten unter anderem von ihm wissen, wie es um den Klimaschutz im Land steht und warum er so oft in seinen Aussagen missverstanden wird. Was Merz dazu gesagt hat, berichtet SWR-Reporterin Sabine Brütting aus Würzburg.
3: Er frage sich, woran es liege, dass er offenbar die Menschen im Land mit seiner Art der Kommunikation nicht erreiche, so der Kanzler. Diese Frage habe er aber noch nicht abschließend für sich beantwortet. Trotz aller Selbstkritik blieb Merz bei vielen Themen bei den bekannten Positionen. Klimaschutz ist gut, aber alle sollen weiterhin möglichst viel Freiheit haben, wie sie diesen umsetzen. Die soziale Marktwirtschaft funktioniert, aber junge Menschen

0: Menschen müssen künftig deutlich mehr selbst für die Rente vorsorgen.
1: Israel baut seine Besatzung des Gazastreifens offenbar immer weiter aus. Premierminister Netanyahu hat in seiner Rede gesagt, dass Israel jetzt 60% des Küstenstreifens beherrscht. Aus Tel Aviv berichtet SWR-Reporter Jan-Christoph Kitzler.
2: Die vereinbarte sogenannte gelbe Linie, die den von Israel kontrollierten Teil vom Rest des Gazastreifens trennt, wurde in den letzten Monaten demnach verschoben. Auf 40% des Küstenstreifens leben rund 2 Millionen Palästinenserinnen und Palästinenser. Das Gebiet ist durch den Krieg seit dem 7. Oktober 2023 flächendeckend zerstört. Berichten zufolge hat die Hamas, die Israel zusammen mit anderen Terrororganisationen überfallen hatte, ihre Kontrolle dort inzwischen wieder ausgebaut.
1: Nachdem ein toter Buckelwal vor der Küste der dänischen Insel Anholt gefunden wurde, wollen Forschende ihn jetzt untersuchen. Es gibt Spekulationen, dass es derselbe Buckelwal sein könnte, der in den letzten Wochen öfter in der Ostsee gestrandet war. Er hat nämlich etwa die gleiche Größe und wurde in der Gegend gefunden, wo er auch freigelassen wurde. Ob es wirklich derselbe ist, werden wohl die Ergebnisse Anfang nächster Woche zeigen. Jeder Vierte hat in einer Beziehung schon mal heimlich das Handy vom Partner oder der Partnerin durchsucht. Das zeigt eine Umfrage des Digitalverbands Bitkom. Bei den 16- bis 29-Jährigen haben es sogar 43% zugegeben. Manche haben sich danach erleichtert oder bestätigt gefühlt. Andere waren enttäuscht, wütend oder hatten ein schlechtes Gewissen. 60% der Befragten haben gesagt, dass sie sowas nie machen würden. Jeder Fünfte hat angegeben, dass sie in ihrer Beziehung ihre Passwörter freiwillig miteinander teilen. Mehr News gibt's auf dasding.de.
3: Dann schauen wir auf die Straßen. 2 Minuten nach 2 haben wir's. A5, Frankfurt Richtung Karlsruhe braucht da länger. Zwischen Seeheim, Jugendheim und Kreuz Weinheim. Da haben wir 10 Kilometer streckenweise stockenden Verkehr. Das macht bis zu 20 Minuten gerade mehr für euch. Dann gehen wir auf die A67 Darmstadt Richtung Mannheim zwischen Lorsch und Firnheimer Dreieck. Wegen Bauarbeiten bis Montag früh ist da die Straße gesperrt. Die Umleitung führt ab dem Darmstädter Kreuz über die parallel verlaufende A5. A8 Karlsruhe Richtung Stuttgart zwischen Pforzheim Nord und Pforzheim Ost nach einem Unfall in Einhausung gesperrt. 7 Kilometer Stau, da sind mehrere Fahrzeuge ineinander gefahren. Eins davon ist nicht mehr fahrbereit, deswegen braucht ihr da gerade länger. Und auch in der Gegenrichtung braucht ihr länger zwischen Heimsheim und Pforzheim Ost. 6 Kilometer Stau. Die B31 Stocker Richtung Lindau zwischen Überlingen und Lindau. Viel Reiseverkehr entlang des Bodensees macht Sinn, ist schön da unten. Deshalb ist aber gerade in beide Richtungen immer wieder Stau und stockender Verkehr. Die B49 Kochem Richtung Koblenz ist zwischen Klotten und Pommern in beide Richtungen nach einem Unfall gesperrt. Ansonsten war es das eine gute und sichere Fahrt an euch. Das Wetter heute ja so ein bisschen mischmaschig. Es kann stellenweise auch mal kräftiger regnen. Ein bisschen Sonne ist mit dabei, vor allem im Rheinland-Pfalz heute Nachmittag. Auch in Baden-Württemberg ist stellenweise kurz die Sonne drin. Deswegen haben wir in Koblenz zum Beispiel gerade am Rheinufer 16 Grad, in Hasloch 13 und Emmendingen sind es 12 Grad. Morgen bleibt es weiter kühl bei einem Mix aus Sonne und Wolken. Der Freitagnachmittag, ich bin Nico. Und ich habe Dominik Feig für euch.

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0: Das Ding ist hier der Freitagnachmittag und es gibt dumme Ideen und es gibt dumme Ideen, bei denen man sich erwischen lässt. Da haben diese Woche wieder so viele Menschen geschafft, dass wir euch das natürlich nicht vorenthalten können. Julia aus dem Das Ding-Team ist da. Was war da denn schon wieder los?
1: Ja, absolute Clowns-Auto-Vibes in Idar-Oberstein. Die Polizei zieht Donnerstagabend ein Auto raus und drin sitzen einfach 12 Leute. 12!
0: Ich stell mir gerade so ein bisschen die Gesichter von den Cops vor, wie die da alle so nacheinander aussteigen. Die denken sich so, fuck my life. Wie haben die da reingepasst?
1: Ja, teilweise lagen die quer über der Rückbank. Andere haben so im Kofferraum nebeneinander gehockt. Und surprise, sie kamen gerade von einer Vatertagsfeier und der Fahrer hatte 1,1 Promille.
0: Einfach dumm.
1: Oh. Ja, safe. Aber noch dümmer ist, betrunkenen Unfall bauen und das Ganze auf TikTok live streamen.
0: Musste ich leider sofort an diesen Sound denken.
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0: Everything is content, ja, ich verstehe es. Aber es ist nicht lustig eigentlich. Naja. Was ist passiert jetzt?
1: Ja, also einem 28-Jährigen ist das aus dem Kreis Heilbronn tatsächlich passiert. Er war zu schnell unterwegs, hat einen Unfall gebaut, danach zu Fuß abgehauen. Wie gesagt, das Ganze live gestreamt. Lappen weg, Handy auch weg. Und ich würde sagen, TikTok-Karriere wahrscheinlich auch.
0: Möglicherweise, ja, den haben sie also bekommen. Genauso wie noch zwei andere haben es auch bekommen.
1: Ja, zwei Männer klauen, Achtung, 960 Liter Frittierfett.
0: Fuck my life.
1: Zwar gebrauchtes Frittierfett. Die wurden erwischt, wie sie 9 Fässer davon in ihr Auto gepackt haben.
0: Wofür will ich da wissen?
1: Die beiden schweigen, keine Ahnung.

Naja, das Lachen am Ende muss man auf jeden Fall dran lassen. Das war Eminem Mockingbird. Wir schauen ganz kurz auf die Straßen. A5, Frankfurt Richtung Karlsruhe braucht da länger. Zwischen Zwingenberg und Bensheim, da ist ein Unfall passiert auf der rechten Spur. 6 Kilometer Stau haben wir da. Und bitte ganz unbedingt da die Rettungsgasse freimachen. Die A67, Darmstadt Richtung Mannheim, ist zwischen Lorsch und Firnheimer Dreieck wegen Bauarbeiten bis Montag früh gesperrt. Die Umleitung führt ab dem Darmstädter Kreuz über die A5. Die läuft ja parallel. Dann auf die 8, Karlsruhe Richtung Stuttgart. Die ist gesperrt zwischen Pforzheim Nord und Pforzheim Ost nach einem Unfall. 8 Kilometer Stau haben wir da. Die letzte freie Ausfahrt für euch ist Karlsbad. Und die Bergungsarbeiten, die werden da noch eine Zeit benötigen. Also auf jeden Fall mehr Zeit einplanen.

0: Auch in der Gegenrichtung zwischen Heimsheim und Pforzheim-Ost, da haben wir 9 Kilometer Stau. Dann gehen wir noch auf die B49. Die B49 Kochum Richtung Koblenz ist zwischen Klotten und Pommern in beide Richtungen nach einem Unfall gesperrt. Ansonsten eine gute und sichere Fahrt. Und für uns gibt es jetzt noch ein News-Update und das kommt von Thomas Sachsenmeier.
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2: Abi-Mottos be like.
3: Abiletten 12 Jahre durchgeschlappt. Warum nicht? Ich find's irgendwie ganz cool.
4: Mein Schulleiter würde es direkt verbieten, wenn wir das allerbeste Abi-Motto der Welt nehmen würden. Leute, haltet euch fest. Abinal, die Lehrer standen immer hinter uns.
5: Abi, ihr Schiss, 13 Jahre reingeschissen.
6: Oh, das ist ordinär. Wenn ihr meint, dass es eurer würdig ist.
7: So weit, so funny. Boah. Aber an der Liebigschule in Gießen in Hessen hat die Suche nach einem kreativen Abi-Motto vom letzten Jahr mega die Konsequenzen. Jetzt dürfen da manche Schülerinnen und Schüler nämlich nicht zur feierlichen Zeugnisübergabe kommen. Lena vom News-Podcast 630 hat dazu recherchiert. Sag mal, wie schlimm kann denn das Motto gewesen sein?
8: Schon ziemlich krass. Auf jeden Fall problematisch und heftiger als das, was so auf TikTok kursiert. Die Abiturienten in Gießen haben letztes Jahr eine Umfrage im Abi-Komitee gemacht. Da sind dann plötzlich rechtsextreme und rassistische Ideen aufgetaucht. Zum Beispiel NSD-Abi verbrennt den Duden. Das erinnert an die Nazi-Partei NSDAP und die Bücherverbrennungen der Nazis. In der Umfrage hatte der Vorschlag dann sogar am meisten Stimmen geholt. Die Schüler selbst haben das entdeckt und sofort der Schulleitung gemeldet.
7: Und was ist dann passiert?
8: Es ist öffentlich geworden. Und wie man sich vorstellen kann, dann war ganz schön Alarm. Die Schule und der Jahrgang haben sich sofort distanziert. Die Schüler selbst konnten sich auch nicht so richtig erklären, von wem der Vorschlag war. Sie haben damals vermutet, dass es wenige waren, die ganz oft abgestimmt haben. Auch die Polizei hat dann angefangen, wegen Volksverhetzung zu ermitteln. Und jetzt haben die Schüler eben ihr Abi gemacht. Und als Maßnahme hat sich die Schule überlegt, die Verantwortlichen dürfen nicht zur Zeugnisvergabe kommen. Das finden manche Eltern gar nicht fair. Die haben jetzt Beschwerde eingelegt. Ein Zeugnis bekommen die Schüler aber trotzdem und auf dem Abiball dürfen sie auch mitfeiern.
7: Junge, Junge, da würde ich sagen, 13 Jahre in Geschichte nicht aufgepasst.
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Casting für euch am Freitagnachmittag. 14:38 Uhr, ich bin Nico. Und jetzt gibt's Bibi Rexha, New Religion für euch. Habt einen schönen Freitag und ein schönes, vielleicht verlängertes Wochenende. 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

0: holen wir mit diesem Song 12 Punkte für Deutschland. Das fragen wir uns alle. Fire von Sarah Engels. Am Samstag ist Big Finale vom Eurovision Song Contest in Wien. Und für Deutschland tritt eben Sarah Engels mit Fire an. Und die Hoffnung ist ja so ein bisschen, dass wir mit Sarah Engels da endlich mal wieder ein bisschen besser abschneiden. Ja, sind sich aber viele leider nicht so einig. Wir waren mit unserem Format Songtinnen auf dem roten Teppich beim Podcast Award und haben da den Menschen mal Fire vorgespielt und gefragt, wie sie es finden. Zum Beispiel Eva Schulz war da dabei.
1: Sorry, kann ich nichts mit anfangen. Nee, das ist nicht das, was bei mir morgens beim Zähneputzen läuft. Nein.
0: Ja gut, und auch Sarah von Take Me Späti ist jetzt nicht so der Big Fan.
1: Ist bestimmt ein guter Song.
0: Hat sie ein bisschen ironisch gesagt. Wir müssen das Gesicht dazu sehen. Ist sie sich wohl nicht so richtig sicher bei der Aussage. Aber es gibt auch Sarah Engels Fans. Livy Pannell zum Beispiel.
2: Ich glaube, Sarah Engels ist so bei Millennials big. Millennials meine zweitgrößte Zielgruppe. Insofern like. Ah, Queen. Ja, dann gewinnen wir.
0: Und auch Mirella sagt, der Sieg ist safe.
3: 12 points for Germany. Like natürlich. Sie gewinnt, oder?
0: Sehr gut. Also bei Sarah Engels, da gibt es Mixed Feelings auf jeden Fall, aber auch jede Menge Hate. Finden Nina Schuber und Momme, mit dem sie einen Podcast zusammen macht, jetzt gar nicht mal so geil. Scheiße vielleicht sogar.
4: Und für Sarah, für Deutschland.
5: Sarah muss mehr gefeiert werden. Ich kann den Hate nicht ab, weil sie tanzt und singt und da manchmal ein Ton nicht richtig passt und so. Sollen sich alle mal ficken. Sarah ist geil und Sarah macht das für uns. Unsere Sarah.
0: Agro-Ansage Nummer 1 davon, Nina Schuber. Samstag dann Finale vom Eurovision Song Contest. Deutschland tritt als Zweites an. Und los geht's um 21 Uhr in der ARD.
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3: Und den ich jetzt habe, den lernen bitte folgende Orte schon mal auswendig. Konstanz, Lörrach, Straubenhardt, Schwetzingen und Stuttgart. Das sind nämlich die Städte, wo die Giant Rooks dieses Jahr noch Konzerte spielen. Want It Back habe ich jetzt neu für euch bei das Ding. Und alle zusammen, It's 70 Miles Down to the Lake, Where We Used to Go on Summer Days. Hi.

0: Timeless, The Weeknd und Playboi Carti bei Das Ding. Und was wäre ein Tag ohne Taylor Swift? Kein guter, sag ich jetzt mal so. Haben wir gleich nach 15 Uhr, dafür gibt's ein News-Update. Das kommt jetzt von Ramon Weinreich.
1: Hallo.
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1: Bundeskanzler Merz hat auf dem Katholikentag in Würzburg mit jungen Leuten diskutiert. Jugendvertreter haben den Kanzler dazu aufgefordert, junge Menschen stärker an politischen Entscheidungen zu beteiligen und sie nicht als faul zu bezeichnen. Merz hat dazu gesagt, dass noch nie jemand in seiner Partei gesagt habe, dass die Menschen in Deutschland faul seien. Er wisse aber auch, dass er seine Kommunikation verbessern müsse. Merz wurde bei der Diskussion laut von Demonstranten unterbrochen, die sich über die Politik der Regierung beschweren. Haben. Der Verfassungsschutz stoppt die dauerhafte gezielte Beobachtung von Scientology. Die Behörde sagt, dass Scientology in Deutschland an Relevanz verloren hat. Der Weltanschauungsbeauftragte der evangelischen Landeskirchen in Württemberg, Oelze, hält das für nachvollziehbar. Er warnt aber davor, dass Scientology die Mitglieder ausbeutet und manipuliert.
3: In dieser Hinsicht hat sich nichts geändert. Wie ja auch im Blick auf das Fernziel von Scientology, wo man eben sagen kann, der ideale Staat, die ideale Gesellschaft, die Scientology, die Hubbard, dem Gründer, vorspielt.

0: bebte, ist nicht verbindbar mit einer freiheitlichen Grundordnung. Hm. Das bleibt auch bestehen. Man sagt nur, der Einfluss, die Möglichkeiten sind zu gering, als dass es uns hier eine unmittelbare Gefährdung ausgeht.
1: Scientology sieht sich selbst als Kirche, die ihre Mitglieder in einen höheren Geisteszustand bringen will. Rapper Ritalin geht doch nicht ins Gefängnis. Eigentlich hatte er in einem Video auf Social Media gesagt, dass er im Knast einige Tage fürs Schwarzfahren absitzen will. Damit wollte er ein Statement setzen. Er findet es nicht gut, dass es Haftstrafen geben kann, wenn Menschen die Strafe fürs Schwarzfahren nicht zahlen können. Nachdem er in der JVA zu Besuch war, hätte er aber Angst bekommen, sagt er in seiner Insta-Story. Außerdem habe er sich die Sorgen seiner Mutter durch den Kopf gehen lassen. Anstatt für 6 Tage ins Gefängnis zu gehen, hat er die Strafe gezahlt. 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
2: Dann schauen wir zu euch auf die Straßen. Da haben wir gerade 5 Meldungen. Los geht's auf der A5 Basel Richtung Karlsruhe zwischen Efringenkirchen und Dreieck Neuenburg. Braucht er länger. Dann war die Baustelle, deswegen 3 Kilometer Stau, eine Viertelstunde plus. A5 Frankfurt Richtung Karlsruhe zwischen Zwingenberg und Kreuz Weinheim. 20 Kilometer streckenweise Stau und stockender Verkehr. Da bis zu 40 Minuten gerade plus. Die A67 Darmstadt Richtung Mannheim ist zwischen Lorsch und Firnheimer Dreieck wegen Bauarbeiten bis Montag früh gesperrt. Die Umleitung führt da ab dem Darmstädter Kreuz über die A5, die läuft ja parallel. Die A8 Karlsruhe Richtung Stuttgart ist zwischen Pforzheim Nord und Pforzheim Ost nach einem Unfall gesperrt. 8 Kilometer Stau, die letzte freie Ausfahrt ist Karlsbad. Und auch in der Gegenrichtung braucht ihr länger zwischen Heimsheim und Pforzheim Ost, dann war 7 Kilometer Stau. Und dann noch die B467 Kressbronn am Bodensee Richtung Ravensburg ist zwischen Kressbronn B31 und Habacht in beide Richtungen nach einem Unfall gesperrt. Ansonsten eine gute und sichere Fahrt an euch. Viele Wolken, selten Sonne, so bleibt es heute auch am Nachmittag. Die meiste Sonne, die gibt es in Rheinland-Pfalz für euch. Die Temperaturen gerade in Neuwied zum Beispiel bei 15 Grad, Grünstadt haben wir 14 Grad und in Freiburg im Breisgau auf dem Schlossberg sind es 10 Grad. Morgen bleibt es weiterhin recht kühl, Sonne und Wolken im Mix bei 8 bis 16 Grad maximal. Der Freitagnachmittag. Ich bin Nico und ich habe euch ja was versprochen, nämlich es gehört ja eigentlich zu so einem guten Tag auch einfach dazu. Es ist natürlich Taylor Swift, The Fado, Philia, den gibt's jetzt für euch. Schönen Freitag und schönes Wochenende.

0: Deutschland quer von der katholischen Kirche.
1: Hi, hier ist Sarah. Wie cute ist das denn? Eine Entenfamilie mit flauschigen kleinen Entenküken. Davon gibt's am Bach bei mir in der Nähe gerade mehrere. Und ich freue mich jedes Mal wie ein kleines Kind, wenn ich sehe, wie diese knuffigen kleinen Federbällchen ganz mühelos übers Wasser gleiten. Dabei sieht das nur so aus, als wäre es mühelos. In Wirklichkeit strampeln die sich unter der Wasseroberfläche ganz schön einen ab, um vorwärts zu kommen. So beeindruckend lässig wirken die Enten dabei, dass sie sogar Namensgeber für das Duck-Syndrom sind. Es beschreibt das Gefühl, dass man eigentlich voll am Struggeln ist, aber nach außen hin versucht, völlig entspannt zu wirken. Ich kenne das von mir selbst auch nur zu gut. Wenn ich bis zum Hals in Uni-Aufgaben und Arbeit stecke, der Haushalt sich auftürmt und ich mich frage, wie ich das denn alles packen soll. Wenn ich am Strampeln bin und mich umschaue, habe ich das Gefühl, alle anderen gleiten viel entspannter durchs Leben, während ich gegen den Strom paddel und kaum hinterherkomme. Aber wahrscheinlich geht's ihnen genauso wie mir und den Enten.

0: Und das Bild der kleinen Entenfamilie auf dem Wasser erinnert mich daran, dass ich nicht die Einzige bin, die strampeln muss, um voranzukommen. Und dass es auch voll okay ist, sich zwischendurch mal treiben zu lassen.
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0: Das Ding ist hier und heute ja der letzte Tag Eisheilige. Oder wenn's Wetter ab morgen nicht wieder geil wird, eskaliere ich. Aber wir machen ein bisschen Piano. Wir suchen im Schlechten ja immer das Gute. Wir sind hier immer noch beim Radio, gell? Also, das schlechte Wetter ist vielleicht auch ganz gut für zum Beispiel Serien gucken oder zum im Bett liegen Musik hören. Oder es ist ja auch so ein bisschen Gaming-Wetter. Und da gibt's auch was Neues zum Zocken. Directive 8020. Das Ding, Gamechecker Daniel, weiß, worum es da geht.
1: Die Welt geht unter und die Besatzung eines Raumschiffs fliegt zu einem weit entfernten Planeten. Der ist ja quasi die letzte Hoffnung der Menschheit. Das Raumschiff wird dann von einem Meteoriten getroffen und, naja, die Crew ist ab da nicht mehr alleine an Bord. Das

0: Game selbst ist dann wie ein spielbarer, interaktiver Sci-Fi-Horrorfilm.
1: Soweit zur Story. Wir haben da, wie er gerade schon angedeutet hat, der Daniel ja sehr viel selber auch in der Hand.
0: Also wir beeinflussen die Story, wie die verläuft, wer lebt, wer auch stirbt, nur durch unsere Entscheidungen und wie gut wir insgesamt spielen. Für besonders wichtige Entscheidungen gibt es eine Rückspulfunktion. Ich fand's aber besser ohne, weil das macht alles so richtig endgültig. Und ganz krass sind die Schleichpassagen, also absolut intens. Schwitzige Finger und Gänsehaut sind da garantiert.
1: Crazy. Also Fazit.
0: Ich find's richtig gut. Die Grafik ist super, Atmosphäre und Musik machen alles so richtig schön beklemmend. Das ist was für alle, die sich gerne gruseln, aber auch für Leute, die sonst nicht so viel zocken. Ne? Es gibt einen Filmabendmodus, bei dem jeder eine Rolle übernimmt. Das Game hat rund 8 Stunden Spielzeit und ist durch diese wahnsinnig vielen Entscheidungen und Storywendungen wirklich auch immer wieder spielbar.
1: Directive 8020 ist diese Woche rausgekommen. Gibt's für PC, PlayStation 5, Xbox Series und kostet euch rund 50 €. Listen up.

Wir schauen einmal ganz kurz auf die Straßen. 15.30 Uhr haben wir es. 6 Meldungen A5, Basel Richtung Karlsruhe, zwischen Efringenkirchen und Dreieck Neuenburg. Dann war die Baustelle, deswegen gerade 3 Kilometer Stau, Verzögerung eine Viertelstunde. A5, Karlsruhe Richtung Frankfurt, zwischen Waldorf-Wiesloch und Hamm auf der linken Spur 3 Kilometer Stau. Viertelstunde kommt da für euch gerade oben drauf. Dann gehen wir auf die A5, Frankfurt Richtung Karlsruhe, zwischen Zwingenberg und Kreuz Weinheim, streckenweise stockender Verkehr, 20 Minuten plus. Die A67, Darmstadt Richtung Mannheim, ist zwischen Lorsch und Firnheimer Dreieck wegen Bauarbeiten bis Montag früh gesperrt. Die Umleitung da über das Darmstädter Kreuz, ab dem Darmstädter Kreuz über die parallel verlaufende A5. A8, Karlsruhe Richtung Stuttgart, braucht da länger, zwischen Karlsbad und Pforzheim Ost. Die Unfallstelle ist geräumt, das ist die gute Nachricht. 9 Kilometer Stau haben wir da trotzdem gerade noch. Und auch in der Gegenrichtung braucht er leider immer noch länger, zwischen Heimsheim und Pforzheim Nord. An der Baustelle 6 Kilometer Stau, da braucht er rund eine halbe Stunde mehr. B467, Kressbronn am Bodensee Richtung Ravensburg, zwischen Kressbronn, B31 und Habacht in beide Richtungen eine Unfallaufnahme.

0: 3 Kilometer Stau und 20 Minuten mehr. Ansonsten eine gute und auch sichere Fahrt an euch. Und wir haben jetzt noch ein News-Update für euch und das kommt von Thomas Sachsenmeier.
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3: Nina Tschuber, Annemai Kantereit, Kraftklub und insgesamt 65 Bands und Musikerinnen und Musiker aus Deutschland haben diese Woche einen offenen Brief an die Politik geschrieben wegen der wahnsinnig hohen Ticketpreisen auf dem Zweitmarkt. Die fordern nämlich, den Zweitverkauf von Tickets stärker gesetzlich zu regulieren. Und darauf hat jetzt Stefanie Hubig, die deutsche Ministerin für Verbraucherschutz und Justiz, reagiert. Sie will das Problem angehen. Bianca ist unsere SWR-Reporterin in Berlin. Bianca, was heißt nochmal deutlich teurer?
4: Ja, im Schnitt liegen die Preise auf Zweitplattformen 250% über dem Originalpreis. Das kann aber auch noch ein bisschen mehr werden. Die Band Annemai Kantereit zum Beispiel, die hat den offenen Brief mit initiiert und die hat schon erlebt, dass ihre Konzerttickets für über 2000 Euro angeboten worden sind. Auf dem Erstmarkt kosten die weniger als 100 Euro. Und das Geld, das kommt ja auch nicht bei den Künstlerinnen oder bei den Bands an, das geht komplett an die Händler, die die Tickets zum zweiten Mal verkaufen.
3: So, und was kann jetzt die Politik tun?
4: Bisher ist noch nichts passiert, aber die Justiz- und Verbraucherschutzministerin Stefanie Hubig von der SPD, die hat reagiert auf diesen offenen Brief. Sie sagt, ihr Ministerium ist schon dran an dem Thema und aus ihrer Sicht könnte man zum Beispiel Preisaufschläge beim Weiterverkauf rechtlich begrenzen. In anderen Ländern geht das auch, sagt Hubig. Frankreich zum Beispiel hat schon lange so eine Begrenzung. Hubig sagt, ihr ist aber auch wichtig, dass der private Weiterverkauf von Tickets grundsätzlich möglich bleibt. Weil kann ja immer mal was dazwischen kommen, ne? Und dass das dann auch nicht unnötig kompliziert wird. Im Laufe des Jahres könnte eine gesetzliche Regelung dazu kommen.
3: Dann schauen wir mal, was wird.
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0: Das Ding ist hier der Freitagnachmittag. Guten Tag. Ja, da schaffen wir es einmal aufs Siegertreppchen und dann bei sowas. Ja. Deutschland landet auf Platz 3 beim Thema die meisten Cyberangriffe, hat Innenminister Alexander Dobrindt diese Woche gesagt. Herzlichen Glückwunsch oder sowas in der Richtung. Es ist wohl mit den Cyberangriffen vor allem ein Problem bei Unternehmen, sozialen Einrichtungen, Kommunen und sowas. Aber wir als Privatperson, ja, wir sind halt auch ein bisschen mit Schuld. Passwort aller 123456 ist jetzt nicht so der Burner. Deshalb haben wir uns gedacht, wir machen hier mal eine Runde Passwort-Nachhilfe. Der how-to-sicheres Passwort-Merksong von das Ding Kollegin Dani.
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Fragen, die ich mir an einem Freitagnachmittag um 15.51 Uhr stelle. Was für eine Frisur hat eigentlich Fajan? Also wenn wir uns Fajan jetzt mal ins Gedächtnis holen, dann sehen wir den ja mit Brille und so hier Zähne und der lacht ja immer ganz nett. Und aber wenn wir an seine Frisur denken, dann ist die Antwort halt einfach, Frisur ist Mütze. Weil er hat ja gefühlt einfach immer eine Mütze auf und ja so ein bisschen gucken hinten so ein paar lockige Haare raus. Und ich habe dann auch mal ein bisschen gescrollt auf Insta, da kommen nach einer Zeit auch tatsächlich Bilder ohne Cap. Ungefähr so ein Jahr musste ich aber zurück. Endet ist... dunkelbraune Locken, das ist die Frisur von Fajan, wenn er keine Mütze auf hat. Wobei Mütze halt vielleicht auch so ein bisschen das Markenzeichen geworden ist. Genauso wie seine sauintelligenten Texte und die gibt er auch jetzt wieder zum Besten. Neue Musik von Fajan haben wir dabei, zusammen mit Dalton wieder. Versprich mir, gibt's neu, beides Ding für euch. Das Ding.

0: Das Ding ist hier. Um 16 Uhr gleich mit Somba. Davor haben wir ein News-Update und das gibt's jetzt von Ramon Weinreich.
1: Hallo.
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1: Etwa 600 junge Menschen haben beim Katholikentag in Würzburg gegen Bundeskanzler Merz demonstriert. Er hat dort mit Jugendvertretern diskutiert. Sie wollten unter anderem von ihm wissen, wie es um den Klimaschutz im Land steht und warum er so oft in seinen Aussagen missverstanden wird. Was Merz dazu gesagt hat, berichtet SWR-Reporterin Sabine Brütting aus Würzburg.
3: Er frage sich, woran es liege, dass er offenbar die Menschen im Land mit seiner Art der Kommunikation nicht erreiche, so der Kanzler. Diese Frage habe er aber noch nicht abschließend für sich beantwortet. Trotz aller Selbstkritik blieb Merz bei vielen Themen bei den bekannten Positionen. Klimaschutz ist gut, aber alle sollen weiterhin möglichst viel Freiheit haben, wie sie diesen umsetzen. Die soziale Marktwirtschaft funktioniert, aber junge Menschen müssen künftig deutlich mehr selbst für die Rente vorsorgen.
1: In ganz Deutschland gibt es tausende Verstöße von Tankstellen gegen die Regel, dass die Spritpreise nur noch einmal am Tag um 12 Uhr erhöht werden dürfen. Das zeigt eine Datenanalyse der Online-Seite Auto, Motor und Sport. Seitdem es die Regel gibt, hätten die Tankstellen von Esso am meisten dagegen verstoßen, über 2700 Mal. Dahinter kommt BFT mit knapp 1500 Verstößen. US-Präsident Trump hat seinen Besuch in China beendet. Trump und Chinas Staatspräsident Xi haben eine Reihe von Wirtschaftsverträgen auf den Weg gebracht und über die aktuellen Krisen und Konflikte gesprochen. Beim Thema Iran-Krieg sind sie sich einig, berichtet SWR-Reporterin Benjamin Seib.
4: Beide Seiten erklärten, die Straße von Hormuz solle offen sein und bleiben. Trump sagte zudem, man sei sich einig, dass der Iran keine Atomwaffen

0: getroffen haben dürfe. Das größte Konfliktpotenzial bot das Thema Taiwan. Die Insel wird seit Jahrzehnten unabhängig und demokratisch regiert. China sieht sie aber als Teil des eigenen Staatsgebiets. Die USA liefern Waffen in Milliardenhöhe an Taiwan. China erklärte, das sei eine rote Linie für Peking.
1: In 20 Minuten startet die Eishockey-WM in der Schweiz. Deutschland spielt in Zürich gegen Finnland. Die haben zuletzt bei Olympia Bronze geholt. Deutschland spielt in den nächsten Tagen in Gruppe A außerdem noch gegen Lettland, den Gastgeber Schweiz, Weltmeister USA, Ungarn, Österreich und Großbritannien. 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
2: Dann schauen wir auf die Straßen. 4:02 haben wir es. Jede Menge los, leider heute Nachmittag. A5, Frankfurt Richtung Karlsruhe braucht da länger zwischen Zwingenberg und Kreuzweinheim. Dann war streckenweise stockenden Verkehr und 20 Minuten plus. A5, Karlsruhe Richtung Basel zwischen Freiburg Nord und Freiburg Süd, 5 Kilometer Stau, 25 Minuten plus. Die A67, Darmstadt Richtung Mannheim zwischen Lorsch und Firnheimer Dreieck, Bauarbeiten. Bis Montag früh ist da die Straße gesperrt. Die Umleitung geht ab dem Darmstädter Kreuz über die A5. A8, Stuttgart Richtung Karlsruhe, zwischen Kreuz Stuttgart und Dreieck Leonberg, 3 Kilometer Stau, da eine Viertelstunde mehr im Plan. A8, Karlsruhe Richtung Stuttgart, zwischen Pforzheim West und Pforzheim Ost, Baustelle, 6 Kilometer Stau, 3 Viertelstunde mehr. Die B262 Mendig Richtung Main ist zwischen Hausen und B258 Main nach einem Unfall gesperrt. Die B9 Mainz Richtung Koblenz ist zwischen Boppard und dem Abzweig nach Oberspey in beide Richtungen wegen Bergungsarbeiten ebenfalls gesperrt. Ansonsten eine gute und sichere Fahrt an euch. Auch heute ist es wieder wechselhaft und sehr kühl und auch Regen ist weiter drin heute Nachmittag. Etwas freundlicher ist es vor allem von der Eifel bis ins Rheinland. Dazu haben wir gerade in Kaiserslautern auf dem Betze 15 Grad, in Mülheim 13 Grad und in Gundelfingen 9 Grad. Das Wochenende weiter wechselhaft, bei morgen bis zu 16 und am Sonntag bis zu 19 Grad. Der Freitagnachmittag, ich bin Nico. Und das ist Somba 12 to 12. Gibt's jetzt für euch.

0: Nah, auch am Arbeiten, ja. Heute für viele ja aber auch Brückentag, also frei gönnen wir natürlich. Aber für die, die arbeiten müssen, kann es heute auch noch ein Brückentag sein, nämlich ganz sportlich hier so Brücke machen. Wir haben heute schon mit Michelle gesprochen, die ist Dozentin an der Sport- und Gymnastikschule in Karlsruhe und bei ihr ist tatsächlich immer Brückentag.
1: Ja, tatsächlich. Wir machen eigentlich immer Brücke hier.

0: Na, wir haben sie mal gefragt, was es so braucht für eine Brücke körperlich.
1: Man braucht auf jeden Fall viel Körperspannung und natürlich auch Beweglichkeit in der Wirbelsäule, aber auch Kraft in den Armen und Schultern. Also ist doch nicht so einfach, wie man sich das immer vorstellt.
0: Aber eine Anleitung gab es auch noch von ihr.
1: Also wichtig ist, dass man sich auf jeden Fall immer mobil und beweglich hält. Das heißt, dass man verschiedene Rotationen mit der Wirbelsäule macht, Arme, Schulterkreiselungen. Im besten Fall sollte man auch die Brücke immer erst von unten starten. Also das heißt, ich liege auf dem Rücken und probiere dann den Bauchnabel Richtung Decke zu schieben.
0: Ja, und so sollten wir das dann theoretisch auch alle mit der Brücke hinbekommen. Irgendwann.
1: Egal, ob unsere Männer oder unsere Mädels, die sind immer direkt dabei. Und man startet ja immer vom Leichten zum Schweren. Also wenn wir noch nichts können, werden wir das am Ende aber auch auf jeden Fall schaffen, da wir die Beweglichkeit, Mobilität und die Kraft aufbauen, um das dann irgendwann zu schaffen.
2: Ja, und ich habe schon mal angefangen zu üben. Schönen

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4: Wir schauen ganz kurz auf die Straßen. 4:30 haben wir es, 5 Meldungen noch übrig. A5, Frankfurt Richtung Karlsruhe, zwischen Zwingenberg und Heppenheim, 4 Kilometer Stau, eine Viertelstunde mehr. A5, Frankfurt Richtung Karlsruhe, zwischen Freiburg Nord und Freiburg Süd, ein Unfall, 6 Kilometer Stau, 20 Minuten mehr im Plan. Die A67, Darmstadt Richtung Mannheim, ist zwischen Lorsch und Viernheimer Dreieck wegen Bauarbeiten bis Montagmorgen gesperrt. Die Umleitung da über die parallel verlaufende A5 ab dem Darmstädter Kreuz. A8, Karlsruhe Richtung Stuttgart, zwischen Pforzheim West und Pforzheim Ost die Baustelle, 6 Kilometer stockend und 20 Minuten mehr. Die B262, Mendig Richtung Main, ist zwischen Hausen und B258 Main nach einem Unfall gesperrt. Ansonsten wünschen wir euch eine gute und auch sichere Fahrt. Jetzt gibt's noch ein News-Update und das kommt von Thomas Sachsenmeier.
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5: Was brauchen wir, wenn was Wichtiges ansteht? Klar, einen Glücksbringer. Und Sarah Engels hat für ihren Auftritt beim ESC morgen das hier dabei.
6: Mein kleines Faultier, was so ein bisschen auch dafür steht, dass ich ja eigentlich immer so diejenige bin, die immer im Stress ist, immer den ganzen Tag vollgepackt hat. Und das soll so ein bisschen dafür sorgen, dass ich auch mal runterkomme und ein bisschen Slow Motion mache.
5: Schon aufregend, oder? 35 Länder sind da am Start. 24 Songs gibt's da morgen beim Finale in Wien. Da performt Sarah dann Fire und gewinnt hoffentlich. Und so ein Auftritt, der muss auch gut vorbereitet sein. Sie hat uns mal erzählt, wie das morgen so abläuft.
6: Also es ist meistens so, dass wir noch hier im Hotel Haare und Make-up machen. Ich noch nicht ins Kostüm gehe, sondern in meinem Bademantel dann meistens rüberfahre in die Halle. Dann singe ich mich ausgiebig ein mit meinem Vocal Coach. Dann machen wir uns warm, dass auch wirklich alle Muskeln schön aufgewärmt sind. Dann ziehen wir uns um. Dann werden wir abgeholt. Auch da gilt wirklich ein ganz graziles Timing, wo keine Sekunde irgendwie einem erlaubt ist, zu spät zu sein. Und dann geht's auf die Bühne.
5: Also, egal ob ihr jetzt ESC-Fans seid oder nicht, ist schon krass, vor so vielen Leuten aufzutreten, oder? Morgen könnt ihr ab 7:45 in der ARD live dabei sein.
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0: Artemis bei das Ding vom SWR. 16.42 Uhr haben wir und auf TikTok geht gerade jemand da mit viral.
1: GUV, du schläfst im ICE ein und die Bahn hat dich vergessen.
0: Ja, im ICE eingeschlafen und vergessen worden. Bittere Nummer. Schaffner hat ihn dann wohl irgendwie übersehen, aber er wurde dann beim durch den Zug laufen von jemand anderem gesehen und der Fahrer dann so.
2: Die Person, die anscheinend hier nicht mehr zugehört, kommen Sie bitte einmal nach ganz vorne. Dankeschön.
0: Ja, hat er dann gemacht, also ist dann vorgelaufen zum Fahrer, alles easy. Wobei nicht so easy war das Aussteigen dann, weil es war trotzdem nicht drin, da wo sie dann waren, das war zu gefährlich.
3: Wir fahren jetzt in eine Abschaltanlage und dann ins ICE-Werk und von dort aus kriege ich dich da hoffentlich irgendwie raus.
0: Hoffentlich irgendwie raus. Ja, nach 20 Minuten war es dann tatsächlich soweit. So lange musste der Bre dann noch im Zug sitzen bleiben, bevor er aussteigen konnte. Ja, aber ey, wer kennt's nicht? Beziehungsweise wahrscheinlich ein paar, aber es gibt schon, kommt schon vor, dass wir im Zug einfach einpennen. Ich kann's auf jeden Fall relaten. An der Stelle Grüße nach Vorbach im Schwarzwald. Da habe ich nämlich morgens nach dem Feiern schon mal eine Stunde gechillt. Habt ihr auch so Zug-Einpenn-Stories? Würde ich gerne hören. Schreibt mal eine WhatsApp an 0172 10 10 951. Vielleicht können wir da ein bisschen drüber schnacken und auch so ein bisschen drüber lachen.

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3: Und da gibt's ein bisschen was für alle mit so einem verspäteten Mittags-Nachmittagstief. Wir lassen uns da jetzt alle gemeinsam einmal raus scheppern und rein scheppern ins Wochenende. Chiago gönnt Geld.
4: Was geht? Mein Name ist Chiago.
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0: auf Bad Bunny, die TMF. Bei das Ding vom SWR noch 5 Minuten, dann ist 17 Uhr und ich habe gerade gesehen, dass ich für euch jetzt Dua Lipa Dance the Night spielen darf und dachte dann so, ja, also den Barbie-Movie könnte man eigentlich auch mal wieder schauen. Ich habe kurz geschaut, wo man den streamen kann gerade. HBO Max hat ihn, Netflix und Amazon Prime. Also wenn ihr am Wochenende noch ein bisschen Zeit habt, vielleicht ja den Barbie-Film.
1: Hey, I'm Dua Lipa. Bye.

0: Den gibt's gleich für euch bei das Ding. James Hype, Waterfalls. Davor haben wir ein kurzes News-Update. Das gibt's von Ramon Weinreich.
1: Hallo.
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1: Bundeskanzler Merz hat mit US-Präsident Trump telefoniert. Das hat er auf der Online-Plattform X bestätigt. Zuletzt gab es Spannungen zwischen den beiden. SWR-Reporterin Christina Nagel berichtet aus Berlin über das Telefonat.
3: Der Kanzler spricht von einem guten Telefonat, beschwört die starke Partnerschaft zwischen den USA und Deutschland in einer starken NATO. Man sei sich einig, betont der Kanzler nun, der Iran müsse an den Verhandlungstisch kommen, die Straße von Hormus öffnen und Teheran dürfe keine Atomwaffen besitzen.
1: Eine erste Untersuchung des toten Wals vor Dänemark hat noch nicht klären können, ob es derselbe ist, der die letzten Wochen vor der deutschen Küste gestrandet war. Das hat die dänische Naturschutzbehörde der ARD mitgeteilt. SWR-Reporter Arne Bertram berichtet, warum.
4: Weil der tote Wal keinen GPS-Sender dabei hatte, mit dem man ihn identifizieren könnte. Und es wurden auch an dem Kadaver keine Körpermerkmale gefunden, die halt eindeutig zeigen würden, dass es derselbe Wal ist wie in Deutschland. Also zum Beispiel eine Verletzung an gleicher Stelle. Es kann aber weiter nicht ausgeschlossen werden. Von dem toten Wal wurden Proben entnommen. Und Forscher hoffen jetzt, dass sie durch diese Proben klären können, ob der Wal in Dänemark und der in Deutschland identisch sind.
1: Immer weniger Schülerinnen und Schüler in Deutschland wechseln aufs Gymnasium. Das Statistische Bundesamt hat mitgeteilt, dass letztes Schuljahr rund 40% aufs Gymnasium gewechselt sind. Das sind über 2% weniger als das Jahr davor und der dritte Rückgang in Folge. Die Schülerinnen und Schüler wechseln mehr auf andere Schulen, 35% auf eine Realschule und ca. 15% auf eine Gemeinschaftsschule. Auf Werkreal- und Hauptschulen wechseln 5%. Die getragenen und handsignierten Torwarthandschuhe von Manuel Neuer haben bei einer United Charity Auktion 6.150 Euro eingebracht. Mit dem Geld werden weltweit Kinderhilfsprojekte gefördert. Die Handschuhe hatte Manuel Neuer beim Champions-League-Sieg der Bayern gegen Real Madrid an. Mehr News gibt's auf dasding.de.
0: Ob ich wohl so ein guter Torwart bin wie Manuel Neuer, wenn ich diese Handschuhe anhab?
1: Bestimmt. Für 6.000 Euro.
0: Danke, dass du mich glaubst. Wir schauen ganz kurz auf die Straßen, da ist leider immer noch viel los. A5 Frankfurt Richtung Karlsruhe braucht da länger zwischen Zwingenberg und Kreuz Weinheim. Dann war streckenweise stockenden Verkehr und 30 Minuten, die gerade oben drauf kommen. A5 Karlsruhe Richtung Basel zwischen Freiburg Nord und Freiburg Süd. Da ist ein Unfall passiert, 3 Kilometer Stau, 20 Minuten plus. Die A67 Darmstadt Richtung

Richtung Mannheim. Ist zwischen Lorsch und Firnheimer Dreieck wegen Bauarbeiten bis Montag früh gesperrt. Da werdet ihr umgeleitet über die A5 ab dem Darmstädter Kreuz. Die verläuft ja parallel. A81 Heilbronn Richtung Stuttgart. Zwischen Stuttgart-Zuffenhausen und Dreieck-Leonberg. Baustelle 3 Kilometer Stau, Viertelstunde plus. B27 Tübingen Richtung Balingen. Zwischen Nähren und Offerdingen ein Unfall, 2 Kilometer Stau. B31 Friedrichshafen Richtung Stockach, zwischen Immenstadt und Hagenau, 4 Kilometer Stau, 20 Minuten mehr. Und dann noch die B31 Stockach Richtung Lindau, zwischen Friedrichshafen-Messe und Friedrichshafen-Ost, 3 Kilometer Stau, Viertelstunde plus. Ansonsten eine gute und sichere Fahrt. Heute Nachmittag bleibt es weiter nass, auch in den Abend rein. Die Temperaturen dazu in Hartheim gerade bei leichtem Regen 9 Grad, 13 Grad haben wir in Germersheim und auch an der Porta Nigra in Trier. Morgen wechseln sich Sonne und Wolken ab, auch morgen sind wieder einige Schauer mit dabei bei 8 bis 16 Grad. Freundlicher insgesamt wird es dann aber am Sonntag, da haben wir ein bisschen mehr an Temperatur auch, 13 bis 19 Grad maximal. Der Freitagnachmittag, ich bin Nico. Und das ist James Hype.

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0: Neue Musik von Olivia Rodrigo, Drop That war das. Bei das Ding und ja, heute Morgen sind wir aufgewacht und Insta hatte plötzlich ein neues Feature für uns am Start und das kommt uns ja wieder sehr bekannt vor. Aber von vorne, Fabienne aus dem Das Ding Online-Team ist da, hello.
1: Hello.
0: Fabienne, erklär mal ganz kurz, was Insta da uns jetzt gegönnt hat.
1: Ja, Freunde, ein weiteres Feature, wonach keiner gefragt hat, das lieben wir doch. Hauptsache, wir bekommen unseren chronologischen Feed nicht wieder zurück. Beim Update geht's um Instance. Man kann dort Bilder, wie der Name schon sagt, instant posten.
0: Also basically wie BeReal.
1: Ja, nur noch stressiger. Viele haten das Feature schon, weil man die Bilder anders wie bei BeReal vom Posten nicht nochmal sehen kann, sondern direkt für die FollowerInnen zu sehen sind.
0: Mhm, also falls ihr irgendwelche Bilder von Friends gesehen habt, die jetzt irgendwie waren so, what the fuck, postet er sie denn da? Dann wisst ihr, woran es gelegen haben könnte.
1: Genau, und wenn ihr mausig seid, gebt ihr ihnen am besten Bescheid, weil viele tatsächlich aus Versehen Bilder posten. Ich habe auch schon das ein oder andere Klo-Selfie gesehen.
0: Gott, oh Gott, stell dir das vor. Es ist schon ein bisschen unangenehm. Und wenn es euch jetzt wirklich auch hardcore nervt, dann können wir hoffentlich irgendwie das auch wieder wegbekommen. Kann ich es irgendwie deaktivieren?
1: Ja, Gott sei Dank. Ist auch super easy. Man geht quasi in die Einstellungen, dann auf Content-Präferenzen und dort kann man Instance dann verbergen. Mal schauen, wie lange das Feature auf Insta überlebt.
0: Ja, ich glaube ja, dass das irgendwann fangen, das wieder an alle zu benutzen. Dann bleibt es für immer. Also es ist auf jeden Fall eine super schöne Möglichkeit, sich vor allen Friends einmal zu blamieren. Instance gibt's seit heute als neues Feature bei Instagram. Danke dir.
1: Bitte, bitte.

0: Der Freitagnachmittag ist 17.30 Uhr bei Das Ding. Wir schauen ganz kurz auf die Straßen. 6 Meldungen habe ich für euch. A5 Basel Richtung Karlsruhe braucht da länger. Zwischen Efringenkirchen und Dreieck Neuenburg, da die Baustelle. 3 Kilometer Stau, eine Viertelstunde plus. A5 Frankfurt Richtung Karlsruhe, zwischen Zwingenberg und Kreuzweinheim. Streckenweise stockender Verkehr, deswegen 20 Minuten plus. A67, die A67 Darmstadt Richtung Mannheim, ist zwischen Lorsch und Firnheimer Dreieck wegen Bauarbeiten bis Montagmorgen gesperrt. Da gibt es aber eine Umleitung, die führt über die parallel verlaufende A5 ab dem Darmstädter Kreuz. So, A81 Heilbronn Richtung Würzburg, zwischen Neuenstadt und Möckmühl, Unfall auf der linken Spur, 2 Kilometer Stau. Dann gehen wir auf die B27 Tübingen Richtung Balingen, zwischen Nähren und Uferdingen, eine Unfallaufnahme, 2 Kilometer Stau. Und die letzte Meldung, die kommt von B31, Friedrichshafen Richtung Stockach, zwischen Immenstadt und Hagenau, 5 Kilometer Stau, Verzögerung 20 Minuten, ansonsten eine gute und sichere Fahrt. Für uns gibt es jetzt noch ein News-Update und das kommt von Thomas Sachsenmeier.
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3: Oben in der Tabelle ist alles eigentlich immer klar. Ne? Die Bayern holen sich den Titel in der Fußball-Bundesliga. Spannend, wer gewinnt? Eher so semi. Aber wer bleibt, ist dieses Jahr ultra spannend. Im Kellerduell ist es so tight, wirklich, dass alles zu spät ist. Der erste FC Heidenheim zum Beispiel hatte 10 Punkte Rückstand im Abstiegskampf. Jetzt haben sie aufgeholt und zwar richtig. Heißt, Wolfsburg, Heidenheim und St. Pauli sind alle mit 29 Punkten im Keller. Aber weil Wolfsburg eine bessere Tordifferenz hat, sind die aktuell auf dem Relegationsplatz. Heidenheim will sich den aber morgen sichern und der Trainer Frank Schmidt von den Heidenheimern, der hat richtig Bock.
4: Wir freuen uns auf das Heimspiel. 34. Spieltag zu Hause ist was Besonderes. Ich kenne unseren Schlossberg, ich kenne unser Stadion, ich kenne unsere Fans. Der wird beben, da wird eine Menge Unterstützung da sein, Vorfreude, Anspannung. Und wir wollen einfach unseren Job machen und ein Spiel gewinnen.
3: Also morgen kämpft Heidenheim dann zu Hause gegen Mainz weiter um den Relegationsrang. Für alle, die es genau wissen wollen, Heidenheim muss gewinnen. Und ideal wäre, wenn Wolfsburg und St. Pauli unentschieden spielen. Sonst entscheidet das Torverhältnis. Wirklich spannenden Fußballmittag wünsche ich euch morgen, gell?
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Das Ding ist hier noch 20 Minuten, dann ist 18 Uhr. 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

0: 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Voller Körpereinsatz hier bei Das Ding vom SWR. Es hat sich heute schon Das Ding-Kollegin Sarah nämlich einfach hacken lassen.
1: Mein Handy klingelt. Was? Emanuel! Okay, warte. 1000 Fragezeichen in meinem Kopf.
2: Entspann du mich. Hast entspannt dich, sagst du gemacht zu habe.
1: Mir. Ich bin völlig verwirrt.
0: Hacker Emanuel hat Sarah einfach von unserer Das Ding-Hotline angerufen. Also sie von unserer Hotline, ganz crazy. Und das alles, weil Bundesminister Alexander Dobrindt diese Woche gedroppt hat, dass Deutschland in der Top 3 ist beim Thema Cyberangriffe. Emanuel aus Koblenz ist Berufshacker in einer Cybersecurity-Firma und deswegen wollten wir von ihm natürlich auch noch ein paar Tipps bekommen, wie wir das verhindern können, dass wir irgendwie gehackt werden.
2: Ich habe immer so diese Grundsätze, think before you click, also denk drüber nach, bevor du etwas tust. Die meisten fallen auf solche Geschichten in den ersten 25 Sekunden bis 60 Sekunden rein, also im Affekt. Das zweite ist, informiert euch bitte. Ne? Also hört euch solche Sachen an, die ihr hier gerade bringt. Und eine ganz einfache Sache, das Thema MFA oder Zwei-Faktor. Kennt ihr sicherlich alle. Es gibt ja Apps, wo man nochmal eine SMS geschickt bekommt oder mit irgendwie einem Fingerabdruck oder irgendwas sich authentifizieren muss. Dieser zweite Faktor statt nur einem Passwort ist schon so eine coole, große Hürde für Angreifer. Schaut nach, wie kann ich den zweiten Faktor in meinen ganzen Apps aktivieren? Informiert euch und think before you do anything. Also überlegt ganz kurz, bevor ihr im Affekt handelt. Damit kann sich die Zuhörer schon sehr, sehr gut schützen.
0: Also Passwort oder 1, 2, 3, 4. Jetzt wirklich, finally, endlich einmal weghauen, bitte. My name is Alex Warren.

Summer Jam und Bowser bei Das Ding. Und wir bleiben bei Bowser, aber wir gehen zu The Bowser. Die haben nämlich neue Musik am Start. Magnetic. Und was ich jetzt ganz stumpf als ja, Dance-Pop bezeichnen würde, ist eigentlich Russemisk. Ist ein Genre aus Norwegen und hat entgegen dem, was es wie es klingt, nichts mit Russland zu tun oder so. Nee, das ist eine Phase im Leben in Norwegen. Also als Russ bezeichnen sich norwegische Schülerinnen und Schüler, wenn sie in die Oberstufe kommen, und die feiern das dann auch so mit so Traditionen und speziellen Klamotten. Und Höhepunkt von diesen Russ-Feiern, wie es heißt, ist der 17. Mai, also jetzt am Sonntag. Da ist in Norwegen auch Nationalfeiertag, fällt also zusammen. Also wenn wir irgendwie fett feiern gehen wollen, dann vielleicht am 17. Mai nach Norwegen, und dann wissen wir schon, was da der Soundtrack sein wird, nämlich Magnetic von The Bowser. Gibt's jetzt ganz neu für euch bei Das Ding. Das

0: Das Ding ist hier, es ist 18 Uhr, wir bekommen Update von Ramon Weinreich.
1: Hallo.
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1: Bundeskanzler Merz hat auf dem Katholikentag in Würzburg mit jungen Leuten diskutiert. Jugendvertreter haben den Kanzler aufgefordert, junge Menschen stärker an politischen Entscheidungen zu beteiligen und sie nicht als faul zu bezeichnen. Merz hat geantwortet, dass noch nie jemand in seiner Partei gesagt habe, dass die Menschen in Deutschland faul sind. Er wisse aber auch, dass er seine Kommunikation verbessern müsse. Merz wurde bei der Diskussion von Demonstranten unterbrochen, die sich laut über die Politik der Regierung beschwert haben. Die mehr als 120 Passagiere des Kreuzfahrtschiffes MV Hondius, auf dem das Hunter-Virus ausgebrochen war, sind in Teneriffa von Bord gegangen. Sie sind auf dem Heimweg oder auf dem Weg in Quarantäne in ihren Heimatländern. Das hat die WHO heute Nachmittag bei einer Pressekonferenz in Genf mitgeteilt. Keine der Personen habe bisher Symptome gezeigt. SWR-Reporterin Marie-Christine Werner berichtet.
3: Aufgrund der langen Inkubationszeit von bis zu 6 Wochen gelten aber alle Personen, die an Bord des Schiffes waren, zunächst mal als Hochrisikofälle, egal wann sie von Bord gegangen seien, so die Epidemie-Expertin der WHO Maria van Kerkhove. Sie stünden weiter unter Beobachtung. Die WHO ist sich sicher, dass der Ausbruch durch die getroffenen Maßnahmen gemeinsam mit den rund 20 involvierten Ländern beendet werden kann.
1: Jeder Vierte hat in einer Beziehung schon mal heimlich das Handy vom Partner oder der Partnerin durchsucht. Das zeigt eine Umfrage des Digitalverbands Bitkom. Bei den 16- bis 29-Jährigen haben das sogar 43% zugegeben. Manche haben sich danach erleichtert oder bestätigt gefühlt. Andere waren enttäuscht, wütend oder haben ein schlechtes Gewissen. 60% der Befragten haben gesagt, dass sie sowas nie machen würden. Jeder Fünfte hat angegeben, die Passwörter in der Beziehung freiwillig miteinander zu teilen. Bundesliga-Torwart Manuel Neuer hat seinen auslaufenden Vertrag beim FC Bayern verlängert. Das hat der Verein eben offiziell mitgeteilt. SWR-Reporter Edgar Endres aus München.
4: Für ein Jahr verlängert der Routinier bis zum Saisonende 2027 und soll dann in der kommenden Saison als Mentor für Nachfolger Jonas Urbich mit geringerem Spielanteil fungieren. Vor allem seine Leistungen in der Fußball-Champions League haben die Bayern-Bosse überzeugt und natürlich auch seine immense Erfahrung. Neben Neuer hat auch die Nummer 3, Sven Ulreich, um ein Jahr verlängert.
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0: Es ist jetzt 6:03. Wir schauen zusammen auf die Straßen. A5 Basel Richtung Karlsruhe zwischen Efringkirchen und Dreieck Neuenburg. 2 Kilometer Stau in der Baustelle. Die A67 Darmstadt Richtung Mannheim ist zwischen Lorsch und Villenheimer Dreieck wegen Bauarbeiten bis Montag früh gesperrt. Am besten

0: ab dem Darmstädter Kreuz über die A5 ausweichen. Auf der A8 München Richtung Stuttgart ist die Ausfahrt Stuttgart Flughafen Messe gesperrt. Außerdem A81 Sing Richtung Stuttgart zwischen Empfingen und Horb, da steht ein defekter LKW, 2 Kilometer Stau. B31 Friedrichshafen Richtung Stockach zwischen Immenstadt und Hagnau am Bodensee, 3 Kilometer Stau, 15 Minuten plus. Und auf der B416 in Koblenz, da ist die Einfahrt an der Winninger Straße in Richtung Main nach einem Unfall gesperrt. Das war's, gute Fahrt.
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0: mit Mele, hello zusammen. Happy Weekend wünsche ich euch. Freitag ist es. Geschafft haben wir es. Neid geht auf jeden Fall raus an die Leute, die heute Brückentag hatten und schon seit gestern ein ganz langes Wochenende hatten. Ich hoffe, ihr genießt. Ich schicke euch jetzt aber gut in den Samstag und Sonntag mit der besten neuen Mucke. Ein neuer WM-Song ist draußen von Shakira und Burna Boy. Ich bin ganz gespannt, sprechen wir gleich drüber. Außerdem gibt es heute auch noch den neuen Song von Aive. Das ist ein deutscher Rap-Newcomer. Erstmal aber Anima, das ist ein italienischer Musikproduzent. Und Lisa von Blackpink mit Bad Angel.

0: das Ding ist hier. 6:11, drei Alben auf einmal veröffentlicht und die Server von Streamingdiensten lahmgelegt. Das hat Drake heute Nacht geschafft. Die Alben heißen Iceman, Habibti und Made of Honor. Ich spreche mit Josh aus der Das Ding Musikredaktion. Josh, was ist das denn bitte für ein Move?
1: Es ist auf jeden Fall ein krasses Statement. Ich habe zwei Theorien, warum er das gemacht hat. Die erste: Drake kann damit einen Chartrekord aufstellen. Drei neue Alben auf Platz 1, 2 und 3 der Albumcharts, das gab's noch nie. Und der Rekord für die meisten Songs gleichzeitig in den Top 100 liegt aktuell bei 37. Zählt man jetzt hier die Songs zusammen, sind es 43 Songs. Er könnte es also schaffen, wenn die Songs alle in die Top 100 kommen.
0: Das wäre ja komplett insane. Das wäre ja schon so eine Machtdemonstration. Was ist denn deine zweite Theorie?
1: Die hat mit seinem Vertrag zu tun. Nach dem großen Beef mit Kendrick Lamar war Drake ja sehr unzufrieden mit Universal, also seinem Label. Er ist sogar gegen die vor Gericht gezogen, ist dort wirklich überhaupt nicht mehr glücklich. Jetzt könnte es natürlich sein, dass er noch genau drei Alben veröffentlichen musste, um seinen Vertrag zu erfüllen. Dann wäre er dort jetzt mit einem Mal komplett raus. Das ist aber reine Spekulation von mir über Drakes Deal. Bei der Universal ist öffentlich nichts bekannt.
0: Crazy, diese Knebelverträge immer. Das wäre dann natürlich smart, also wenn er da eh nicht mehr bleiben will. Aber jetzt mal, wie klingen denn die Alben?
1: Drake hat all seine verschiedenen Stile genommen und auf verschiedene Alben gepackt. Iceman ist dieser wütende Rap-Drake, der sich einiges von der Seele redet, was in den letzten Jahren so passiert ist. Habibti ist der singende R&B-Drake, den es auch auf jedem Album immer gibt. Und Made of Honor geht in die Richtung von Dance und Dancehall-lastig, Musik zum Tanzen eben. Und alles zusammen sind quasi alle Facetten, die wir von Drake so kennen, alles an einem Tag.
0: Das ist wirklich insane. In eine dieser Facetten hören wir jetzt mal rein. Drake mit Rent to Atlanta aus dem Iceman-Album, zusammen mit Future und Molly Santana, hier bei Das Ding.

Das Ding ist hier. Shakira did it again. 2010 hat sie uns schon den WM-Song geliefert. Wirklich. Wenn ich den höre, Waka Waka, ey, da spüre ich's. Ich sag's euch ehrlich, ich fühl's wieder. Das war so ein geiler Sommer. Und sie hat Bock drauf, uns nochmal genau so einen Sommer zu bescheren. Die WM startet am 11. Juni und Shakira ist da.

Mit Burna Boy zusammen hat sie uns die WM-Hymne des Jahres geliefert. Und ich finde, das sollte vielleicht eine Tradition werden, dass Shakira einfach die Fußballsongs alle macht. Ich meine, ich mag ja, die Fußballsongs vom VfB jetzt in meinem Fall. Ich finde die schon alle okay. Aber ich fände es auch cool, wenn Shakira die singen würde. Uiuiui, jetzt kommen hier bestimmt gleich böse Nachrichten rein. Die Die von Shakira und Burna.

0: Hallo zu euch ins Auto. Es ist in jetzt ist es 18.30 Uhr. Wir schauen auf die Straßen. A5 Basel Richtung Karlsruhe zwischen Efringkirchen und Dreieck Neuenburg. Baustelle 2 Kilometer Stau. Die A67 Darmstadt Richtung Mannheim ist zwischen Lorsch und Firnheimer Dreieck wegen Bauarbeiten bis Montag früh gesperrt. Am besten ab dem Darmstädter Kreuz da über die A5 ausweichen. Auf der A8 München Richtung Stuttgart ist die Ausfahrt Stuttgart Flughafen Messe gesperrt wegen einem Stromausfall. A81 Singen Richtung Stuttgart zwischen Empfing und Horb, da steht ein defekter LKW. 3 Kilometer Stau hier, 20 Minuten plus. B31 Friedrichshafen Richtung Stockach zwischen Immstadt und Hagneu am Bodensee, 3 Kilometer Stau, 15 Minuten on top. Die B311 Geisingen Richtung Meeskirch ist zwischen Kreisverkehr Emmingen-Liptingen und dem Abzweig nach Neuhausen ob Eck wegen Bergungsarbeiten in beiden Richtungen gesperrt. Da gibt es aber eine Umleitung für euch. Und auf der B416 in Koblenz, da ist die Einfahrt an der Winninger Straße in Richtung Main nach einem Unfall gesperrt. Ich wünsche euch eine gute Fahrt.
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0: 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Mit Melelo zusammen. Ja, da ist doch mal wieder ein Song reingespült worden in meinen Feed. Der kommt einem ziemlich bekannt vor.

0: Ja. Da hat sich nämlich ein bisschen jemand das Instrumental und die Gesangsmelodie gesnatcht. Sie fragt Avi statt Lady Hear Me Tonight. Das ist natürlich von diesem Banger hier von Mojo. Der Song ist aus dem Jahr 2001 und war schon ein Major-Hit. Da dachte sich der Rapper Avi einfach, komm, den recyceln wir mal für den Sommer. Ist auf jeden Fall ein chilliger Song draus geworden. Er trägt den Namen Jürgen Klinsmann. Spannend, Jürgen Klinsmann. Avi jetzt mit Jürgen Klinsmann. Passt wirklich auch so zum guten Wetter. Hoffentlich kommt es ganz schnell wieder zurück.
1: Das

0: ich eben nicht rechtzeitig nachgezahlt habe. Dann hat er uns erzählt.
1: Ich sehe es irgendwo als Selbstversuch, um mal, keine Ahnung, zu checken, ob ich 6 Tage es schaffe, nicht am Handy zu sein und mal wieder ein Buch zu lesen. Aber irgendwo will ich auch darauf aufmerksam machen, wie dumm dieses Gesetz ist. Dieses Gesetz ist so hängen geblieben, weil unter diesem Gesetz leiden immer die, die sich das Ticket nicht leisten konnten, dann die Strafe nicht zahlen konnten, die Mahnung nicht zahlen konnten und sich auch nicht aus dem Gefängnis freikaufen können.
0: So, das hat er erzählt, deswegen wollte er dann quasi, obwohl er es eigentlich hätte zahlen können, diese 6 Tage in den Knast gehen, die es dafür gibt. Jetzt ist es ihm aber doch ein bisschen zu heiß geworden. Er hat jetzt auf Insta dann doch geschrieben, hey, ich habe sehr viele Nachrichten von Leuten bekommen, die meinten, es wäre totaler Quatsch, in den Knast zu gehen. Und seine Mama hat sich außerdem auch Sorgen gemacht. Deshalb geht er jetzt doch nicht rein und hat bezahlt. Er hat aber auch nochmal gesagt, ey, wenn ihr könnt, spendet an freiheitsfonds.de. Das ist so ein Fonds für alle Leute, die eben wegen sowas wie Schwarzfahren hinter Gittern müssen. Das war ihm dann auch noch wichtig, weil sie keine Möglichkeit haben, sich frei zu kaufen. In diesem Sinne. Hat er das gesagt? Das heißt, er bleibt uns erhalten, der Ritalin. Jetzt vielleicht ein bisschen broke, weil er ja die hohen Strafgebühren zahlen musste. Deswegen spielen wir jetzt den Song von ihm, Broke von Ritalin, am Freitagabend.

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Travis Scott war das mit Butterfly Effect bei Das Ding. Ganz neu für euch gibt's jetzt Gracie Abrams mit Hit the Wall. Das war eine kleine Sneak Peek von dem Song und jetzt nerv ich euch mal kurz mit Musiktheorie. Es ist mir aber eigentlich auch egal. Es ist so, in einem normalen Song, es gibt eine Strophe, es gibt einen Pre-Chorus, also einen Teil, der so zum Chorus hinführt, es gibt einen Chorus, das Ganze wiederholt sich dann nochmal, dann gibt es vielleicht noch einen C-Part, beziehungsweise eine Bridge, wenn man Glück hat, da kommt dann was ganz anderes und dann kommt nochmal der Chorus, dann ist ein Song vorbei. Heutzutage, wo Songs nur noch 1,30 lang sind, gibt es meistens eine kurze Strophe, einen langen Chorus, eine winzige Strophe, einen langen Chorus, fertig ist der Song. Und Gracie Abrams hat das hier einfach komplett anders gemacht. Sie hat einfach einen Song gemacht, bei dem es so Teile gar nicht so richtig gibt. Es ist wie ein langer Teil. Klar, sie singt so ein paar Mal I Hit the Wall, aber so ein richtiger Chorus ist es auch nicht. Also ich finde es richtig cool. Es ist auf jeden Fall mal was anderes. Mal gucken, ob ihr das auch so seht. Hit the Wall von Gracie Abrams bei Das Ding.

0: Hallo Zeug ins Auto, 19 Uhr ist es. Wir schauen zusammen auf die Straßen. Die A67 Darmstadt Richtung Mannheim ist zwischen Lorsch und Firnheimer Dreieck wegen Bauarbeiten bis Montag früh gesperrt. Am allerbesten fahrt ihr da ab Darmstädter Kreuz über die A5 weiter. A81 Sing Richtung Stuttgart zwischen Empfing und Horb. Da steht ein defekter LKW, 2 Kilometer Stau, 15 Minuten plus. B31 Friedrichshafen Richtung Stockach zwischen Immenstadt und Hagnau am Bodensee, 4 Kilometer Stau, 20 Minuten plus. Die B311 Geising Richtung Meeskirch ist zwischen Kreisverkehr Emmingen-Liptingen und dem Abzweig nach Neuhausen ob Eck wegen Bergungsarbeiten in beiden Richtungen gesperrt. Da gibt es aber eine Umleitung für euch. Und auf der B416 in Koblenz, da ist die Einfahrt an der Winninger Straße in Richtung Main wegen einem Unfall gesperrt. Das war alles. Fahrt vorsichtig, passt auf euch auf.
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0: Mit Mele, hello zusammen. Ich wünsche euch einen schönen Freitag und hoffentlich ein richtig gutes Wochenende einfach. Ob ihr jetzt feiern geht oder auf der Couch bleibt, was auch immer. Ich wünsche euch, ihr müsst nicht arbeiten. Ansonsten, wenn ihr arbeiten müsst und auch wenn nicht, ich bin morgen auch da von 10 bis 14 Uhr. Da wird man uns dann hören. Aber wir brauchen natürlich jetzt die richtige Musik an diesem Freitagabend. The Kid LAROI ist am Start. Der hat eine Deluxe-Version von seinem Album Before I Forget rausgebracht. Da ist dieses Schmuckstück mit drauf. Pieces heißt das. Das gibt's jetzt bei Das Ding Play.

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Das Ding ist hier. Ich glaube, der britische DJ James Hype, der hat sich vielleicht ein Beispiel genommen an so 5 AM High-Performern. Also Leuten, die um 5 aufstehen und dann einfach durcharbeiten ohne Pause. Anders könnte ich es mir nicht erklären, dass er dieses Jahr schon 6 Singles rausgebracht hat. Heute auch eine ganze

neu. Ist natürlich auch Wochenende, ist klar. Da muss der Haus-DJ auf jeden Fall liefern. Serotonin heißt der Track. Serotonin, denke ich mal. Das ist so ein kleines Synonymchen dafür sein soll. Das braucht er auf jeden Fall auch, um seinen insanen Work-Schedule durchzuhalten. Den Song checken wir jetzt ab.

0: Voller Körpereinsatz hier bei Das Ding vom SWR. Es hat sich heute schon Das Ding-Kollegin Sarah nämlich einfach hacken lassen.
1: Mein Handy klingelt. Was? Emanuel! Okay, warte. 1000 Fragezeichen in meinem Kopf.
2: Entspann dich. Was ich gerade gemacht habe.
1: Ich bin völlig verwirrt.
0: Hacker Emanuel hat Sarah einfach von unserer Das Ding-Hotline angerufen. Also sie von unserer Hotline, ganz crazy. Und das alles, weil Bundesminister Alexander Dobrindt diese Woche gedroppt hat, dass Deutschland in der Top 3 ist beim Thema Cyberangriffe. Emanuel aus Koblenz ist Berufshacker in einer Cybersecurity-Firma und deswegen wollten wir von ihm natürlich auch noch ein paar Tipps bekommen, wie wir das verhindern können, dass wir irgendwie gehackt werden.
2: Ich habe immer so diese Grundsätze, think before you click, also denk drüber nach, bevor du etwas tust. Die meisten fallen auf solche Geschichten in den ersten 25 Sekunden bis 60 Sekunden rein, also im Affekt. Das zweite ist, informiert euch bitte. Ne? Also hört euch solche Sachen an, die ihr hier gerade bringt. Und eine ganz einfache Sache, das Thema MFA oder Zwei-Faktor. Kennt ihr sicherlich alle. Es gibt ja Apps, wo man nochmal eine SMS geschickt bekommt oder mit irgendwie einem Fingerabdruck oder irgendwas sich authentifizieren muss. Dieser zweite Faktor statt nur einem Passwort ist schon so eine coole, große Hürde für Angreifer. Schaut nach, wie kann ich den zweiten Faktor in meinen ganzen Apps aktivieren? Informiert euch und think before you do anything. Also überlegt ganz kurz, bevor ihr im Affekt handelt. Damit kann sich die Zuhörer schon sehr, sehr gut schützen.
0: Also Passwort oder 1, 2, 3, 4. Jetzt wirklich, finally, endlich einmal weghauen, bitte. My name is Alex Warren.

0: Montag früh gesperrt, am besten ab dem Darmstädter Kreuz über die A5 ausweichen. Auf der A8 München Richtung Stuttgart ist die Ausfahrt Stuttgart Flughafen Messe gesperrt. Außerdem A81 Sing Richtung Stuttgart zwischen Empfingen und Horb, da steht ein defekter LKW, 2 Kilometer Stau. B31 Friedrichshafen Richtung Stockach zwischen Immenstadt und Hagnau am Bodensee, 3 Kilometer Stau, 15 Minuten plus. Und auf der B416 in Koblenz, da ist die Einfahrt an der Winninger Straße in Richtung Main nach einem Unfall gesperrt. Das war's, gute Fahrt.
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0: Mit Mele, hallo zusammen. Happy Weekend wünsche ich euch. Freitag ist es. Geschafft haben wir es. Neid geht auf jeden Fall raus an die Leute, die heute Brückentag hatten und schon seit gestern ein ganz langes Wochenende hatten. Ich hoffe, ihr genießt. Ich schicke euch jetzt aber gut in den Samstag und Sonntag mit der besten neuen Mucke. Ein neuer WM-Song ist draußen von Shakira und Burna Boy. Ich bin ganz gespannt. Sprechen wir gleich drüber. Außerdem gibt es heute auch noch den neuen Song von Aive. Das ist ein deutscher Rap-Newcomer. Erstmal aber Anima, das ist ein italienischer Musikproduzent. Und Lisa von Blackpink mit Bad Angel.

Summer Jam und Bowser bei das Ding. Und wir bleiben bei Bowser, aber wir gehen zu The Bowser. Die haben nämlich neue Musik am Start. Magnetic. Und was ich jetzt ganz stumpf als ja, Dance-Pop bezeichnen würde, ist eigentlich Russemisk. Ist ein Genre aus Norwegen und hat entgegen dem, was es wie es klingt, nichts mit Russland zu tun oder so. Nee, das ist eine Phase im Leben in Norwegen. Also als Russ bezeichnen sich norwegische Schülerinnen und Schüler, wenn sie in die Oberstufe kommen, und die feiern das dann auch so mit so Traditionen und speziellen Klamotten. Und Höhepunkt von diesen Russ-Feiern, wie es heißt, ist der 17. Mai, also jetzt am Sonntag. Da ist in Norwegen auch Nationalfeiertag, fällt also zusammen. Also wenn wir irgendwie fett feiern gehen wollen, dann vielleicht am 17. Mai nach Norwegen, und dann wissen wir schon, was da der Soundtrack sein wird, nämlich Magnetic von The Bowser. Gibt's jetzt ganz neu für euch bei das Ding.

0: redet, was in den letzten Jahren so passiert ist. Habibti ist der singende R&B Drake, den es auch auf jedem Album immer gibt. Und Made of Honor geht in die Richtung von Dance und Dancehall-lastig, Musik zum Tanzen eben. Und alles zusammen sind quasi alle Facetten, die wir von Drake so kennen, alles an einem Tag.
1: Das ist wirklich insane. In eine dieser Facetten hören wir jetzt mal rein. Drake mit Rent to Atlanta aus dem Iceman-Album, zusammen mit Future und Molly Santana, hier bei Das Ding.

0: Das Ding ist hier, es ist 18 Uhr, wir bekommen ein Update von Ramon Weinreich.
1: Hallo.
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3: Bundeskanzler Merz hat auf dem Katholikentag in Würzburg mit jungen Leuten diskutiert. Jugendvertreter haben den Kanzler aufgefordert, junge Menschen stärker an politischen Entscheidungen zu beteiligen und sie nicht als faul zu bezeichnen. Merz hat geantwortet, dass noch nie jemand in seiner Partei gesagt habe, dass die Menschen in Deutschland faul sind. Er wisse aber auch, dass er seine Kommunikation verbessern müsse. Merz wurde bei der Diskussion von Demonstranten unterbrochen, die sich laut über die Politik der Regierung beschwert haben. Die mehr als 120 Passagiere des Kreuzfahrtschiffes MV Hondius, auf dem das Hunter-Virus ausgebrochen war, sind in Teneriffa von Bord gegangen. Sie sind auf dem Heimweg oder auf dem Weg in Quarantäne in ihren Heimatländern. Das hat die WHO heute Nachmittag bei einer Pressekonferenz in Genf mitgeteilt. Keine der Personen habe bisher Symptome gezeigt. SWR-Reporterin Marie-Christine Werner berichtet.
4: Aufgrund der langen Inkubationszeit von bis zu 6 Wochen gelten aber alle Personen, die an Bord des Schiffes waren, zunächst mal als Hochrisikofälle, egal wann sie von Bord gegangen seien, so die Epidemie-Expertin der WHO Maria van Kerkhove. Sie stünden weiter unter Beobachtung. Die WHO ist sich sicher, dass der Ausbruch durch die getroffenen Maßnahmen gemeinsam mit den rund 20 involvierten Ländern beendet werden kann.
3: Jeder Vierte hat in einer Beziehung schon mal heimlich das Handy vom Partner oder der Partnerin durchsucht. Das zeigt eine Umfrage des Digitalverbands Bitkom. Bei den 16- bis 29-Jährigen haben das sogar 43% zugegeben. Manche haben sich danach erleichtert oder bestätigt gefühlt, andere waren enttäuscht, wütend oder haben ein schlechtes Gewissen. 60% der Befragten haben gesagt, dass sie sowas nie machen würden. Jeder Fünfte hat angegeben, die Passwörter in der Beziehung freiwillig miteinander zu teilen. Bundesliga-Torwart Manuel Neuer hat seinen auslaufenden Vertrag beim FC Bayern verlängert. Das hat der Verein eben offiziell mitgeteilt. SWR-Reporter Edgar Endres aus München.
5: Für ein Jahr verlängert der Routinier bis zum Saisonende 2027 und soll dann in der kommenden Saison als Mentor für Nachfolger Jonas Urbich mit geringerem Spielanteil fungieren. Vor allem seine Leistungen in der Fußball-Champions League haben die Bayern-Bosse überzeugt und natürlich auch seine immense Erfahrung. Neben Neuer hat auch die Nummer 3, Sven Ulreich, um ein Jahr verlängert.
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0: Es ist jetzt 6:03. Wir schauen zusammen auf die Straßen. A5 Basel Richtung Karlsruhe zwischen Efringkirchen und Dreieck Neuenburg. 2 Kilometer Stau in der Baustelle. Die A67 Darmstadt Richtung Mannheim ist zwischen Lorsch und Villenheimer Dreieck wegen Bauarbeiten bis

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0: Das Ding ist hier. 6:11. Drei Alben auf einmal veröffentlicht und die Server von Streamingdiensten lahmgelegt. Das hat Drake heute Nacht geschafft. Die Alben heißen Iceman, Habibti und Made of Honor. Ich spreche mit Josh aus der Das Ding Musikredaktion. Josh, was ist das denn bitte für ein Move?
1: Es ist auf jeden Fall ein krasses Statement. Ich habe zwei Theorien, warum er das gemacht hat. Die erste: Drake kann damit einen Chartrekord aufstellen. Drei neue Alben auf Platz 1, 2 und 3 der Albumcharts, das gab's noch nie. Und der Rekord für die meisten Songs gleichzeitig in den Top 100 liegt aktuell bei 37. Zählt man jetzt hier die Songs zusammen, sind es 43 Songs. Er könnte es also schaffen, wenn die Songs alle in die Top 100 kommen.
0: Das wäre ja komplett insane. Das wäre ja schon so eine Machtdemonstration. Was ist denn deine zweite Theorie?
1: Die hat mit seinem Vertrag zu tun. Nach dem großen Beef mit Kendrick Lamar war Drake ja sehr unzufrieden mit Universal, also seinem Label. Er ist sogar gegen die vor Gericht gezogen, ist dort wirklich überhaupt nicht mehr glücklich. Jetzt könnte es natürlich sein, dass er noch genau drei Alben veröffentlichen musste, um seinen Vertrag zu erfüllen. Dann wäre er dort jetzt mit einem Mal komplett raus. Das ist aber reine Spekulation von mir über Drakes Deal. Bei der Universal ist öffentlich nichts bekannt.
0: Crazy, diese Knebelverträge immer. Das wäre dann natürlich smart, also wenn er da eh nicht mehr bleiben will. Aber jetzt mal, wie klingen denn die Alben?
1: Drake hat all seine verschiedenen Stile genommen und auf verschiedene Alben gepackt. Iceman ist dieser wütende Rap-Drake, der sich einiges von der Seele

0: Hallo Zeug ins Auto. Jetzt ist es 18.30 Uhr. Wir schauen auf die Straßen. A5 Basel Richtung Karlsruhe zwischen Efringkirchen und Dreieck Neuenburg. Baustelle 2 Kilometer Stau. Die A67 Darmstadt Richtung Mannheim ist zwischen Lorsch und Firnheimer Dreieck wegen Bauarbeiten bis Montag früh gesperrt. Am besten ab dem Darmstädter Kreuz da über die A5 ausweichen. Auf der A8 München Richtung Stuttgart ist die Ausfahrt Stuttgart Flughafen Messe gesperrt wegen einem Stromausfall. A81 Singen Richtung Stuttgart zwischen Empfing und Horb, da steht ein defekter LKW. 3 Kilometer Stau hier, 20 Minuten plus. B31 Friedrichshafen Richtung Stockach zwischen Immstadt und Hagneuer Bodensee, 3 Kilometer Stau, 15 Minuten on top. Die B311 Geisingen Richtung Meeskirch ist zwischen Kreisverkehr Emmingen-Liptingen und dem Abzweig nach Neuhausen ob Eck wegen Bergungsarbeiten in beiden Richtungen gesperrt. Da gibt es aber eine Umleitung für euch. Und auf der B416 in Koblenz, da ist die Einfahrt an der Winninger Straße in Richtung Main nach einem Unfall gesperrt. Ich wünsche euch eine gute Fahrt.
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0: mit Mele, hallo zusammen. Ja, da ist doch mal wieder ein Song reingespült worden in meinen Feed. Der kommt einem ziemlich bekannt vor.

0: Das Ding ist hier, 20 Minuten vor 7 haben wir es. Ganz groß hat er getönt, der Ritalin, dass er in den Knast geht. Hat ein Statement auf Insta gemacht, ey, ich bin schwarz gefahren und ich sehe es aber jetzt nicht ein, dafür jetzt diese hohen Strafgebühren zu zahlen, weil ich eben nicht rechtzeitig nachgezahlt habe. Dann hat er uns erzählt.
1: Ich sehe es irgendwo als Selbstversuch, um mal, keine Ahnung, zu checken, ob ich 6 Tage es schaffe, nicht am Handy zu sein und mal wieder ein Buch zu lesen. Aber irgendwo will ich auch darauf aufmerksam machen, wie dumm dieses Gesetz ist. Dieses Gesetz ist so hängen geblieben, weil unter diesem Gesetz leiden immer die, die sich das Ticket nicht leisten konnten, dann die Strafe nicht zahlen konnten, die Mahnung nicht zahlen konnten und sich auch nicht aus dem Gefängnis freikaufen können.
0: So, das hat er erzählt, deswegen wollte er dann quasi, obwohl er es eigentlich hätte zahlen können, diese 6 Tage in den Knast gehen, die es dafür gibt. Jetzt ist es ihm aber doch ein bisschen zu heiß geworden. Ne? Er hat jetzt auf Insta dann doch geschrieben, hey, ich habe sehr viele Nachrichten von Leuten bekommen, die meinten, es wäre totaler Quatsch, in den Knast zu gehen und seine Mama hat sich außerdem auch Sorgen gemacht. Deshalb geht er jetzt doch nicht rein und hat bezahlt. Er hat aber auch nochmal gesagt, ey, wenn ihr könnt, spendet an freiheitsfonds.de. Das ist so ein Fonds für alle Leute, die eben wegen sowas wie Schwarzfahren hinter Gittern müssen. Das war ihm dann auch noch wichtig, weil sie keine Möglichkeit haben, sich frei zu kaufen. In diesem Sinne hat er das gesagt. Das heißt, er bleibt uns erhalten, der Ritalin. Jetzt vielleicht ein bisschen broke, weil er ja die hohen Strafgebühren zahlen musste. Deswegen spielen wir jetzt den Song von ihm. Broke von Ritalin am Freitagabend.

Das Ding ist hier. Shakira Did It Again. 2010 hat sie uns schon den WM-Song geliefert. Wirklich. Wenn ich den höre, Waka Waka, ey, da spüre ich's. Ich sag's euch ehrlich, ich fühl's wieder. Das war so ein geiler Sommer. Und sie hat Bock drauf, uns nochmal genau so einen Sommer zu bescheren. Die WM startet am 11. Juni und Shakira ist da. Sie ist doch schon da. Mit Burna Boy zusammen hat sie uns die WM-Hymne des Jahres geliefert. Und ich finde, das sollte vielleicht eine Tradition werden, dass Shakira einfach die Fußballsongs alle macht. Ich meine, ich mag ja die Fußballsongs vom VfB jetzt in meinem Fall. Ich finde die schon alle okay. Aber ich fände es auch cool, wenn Shakira die singen würde. Uiuiui, jetzt kommen hier bestimmt gleich böse Nachrichten rein. Die Die von Shakira und Burna Boy.

Ah, ja. Da hat sich nämlich ein bisschen jemand das Instrumental und die Gesangsmelodie gesnatcht. Sie fragt Avi statt Lady Hear Me Tonight. Das ist natürlich von diesem Banger hier von Mojo. Der Song ist aus dem Jahr 2001 und war schon ein Major-Hit. Da dachte sich der Rapper Avi einfach, komm, den recyceln wir mal für den Sommer. Ist auf jeden Fall ein chilliger Song draus geworden. Er trägt den Namen Jürgen Klinsmann. Spannend, Jürgen Klinsmann. Avi jetzt mit Jürgen Klinsmann. Passt wirklich auch so zum guten Wetter. Hoffentlich kommt es ganz schnell wieder zurück. Das

Das Ding ist hier. Ich glaube, der britische DJ James Hype, der hat sich vielleicht ein Beispiel genommen an so 5 AM High-Performern. Also Leuten, die um 5 aufstehen und dann einfach durcharbeiten ohne Pause. Anders könnte ich es mir nicht erklären, dass er dieses Jahr schon 6 Singles rausgebracht hat. Heute auch eine ganz neu. Ist natürlich auch Wochenende, ist klar. Da muss der House-DJ auf jeden Fall liefern. Serotonin heißt der Track. Serotonin, denke ich mal. Das ist so ein kleines Synonymchen dafür sein soll. Das braucht er auf jeden Fall auch, um seinen insanen Work-Schedule durchzuhalten. Den Song checken wir jetzt ab. Serotonin.

Das mit Butterfly-Effekt bei das Ding. Ganz neu für euch gibt's jetzt Gracie Abrams mit Hit the Wall. Das war eine kleine Sneak Peek von dem Song und jetzt nerv ich euch mal kurz mit Musiktheorie. Es ist mir aber eigentlich auch egal. Es ist so, in einem normalen Song, es gibt eine Strophe, es gibt einen Pre-Chorus, also einen Teil, der so zum Chorus hinführt, es gibt einen Chorus, das Ganze wiederholt sich dann nochmal, dann gibt es vielleicht noch einen C-Part, beziehungsweise eine Bridge, wenn man Glück hat, da kommt dann was ganz anderes und dann kommt nochmal der Chorus, dann ist ein Song vorbei. Heutzutage, wo Songs nur noch 1,30 lang sind, gibt es meistens eine kurze Strophe, einen langen Chorus, eine winzige Strophe, einen langen Chorus, fertig ist der Song. Und Gracie Abrams hat das hier einfach komplett anders gemacht. Sie hat einfach einen Song gemacht, bei dem es so Teile gar nicht so richtig gibt. Es ist wie ein langer Teil. Klar, sie singt so ein paar Mal I Hit The Wall, aber so ein richtiger Chorus ist es auch nicht. Also ich finde es richtig cool. Es ist auf jeden Fall mal was anderes. Mal gucken, ob ihr das auch so seht. Hit The Wall von Gracie Abrams bei das Ding.

0: Hallo zu euch ins Auto. 19 Uhr ist es. Wir schauen zusammen auf die Straßen. Die A67 Darmstadt Richtung Mannheim ist zwischen Lorsch und Fürnheimer Dreieck wegen Bauarbeiten bis Montag früh gesperrt. Am allerbesten fahrt ihr da ab Darmstädter Kreuz über die A5 weiter. A81 Sing Richtung Stuttgart zwischen Empfing und Horb. Da steht ein defekter LKW, 2 Kilometer Stau, 15 Minuten plus. B31 Friedrichshafen Richtung Stockach zwischen Immenstadt und Hagnau am Bodensee, 4 Kilometer Stau, 20 Minuten plus. Die B311 Geising Richtung Meeskirch ist zwischen Kreisverkehr Emmingen-Liptingen und dem Abzweig nach Neuhausen ob Eck wegen Bergungsarbeiten in beiden Richtungen gesperrt. Da gibt es aber eine Umleitung für euch. Und auf der B416 in Koblenz, da ist die Einfahrt an der Winninger Straße in Richtung Main wegen einem Unfall gesperrt. Das war alles. Fahrt vorsichtig, passt auf euch auf.
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0: mit Mele, hello zusammen. Ich wünsche euch einen schönen Freitag und hoffentlich ein richtig gutes Wochenende einfach, ob ihr jetzt feiern geht oder auf der Couch bleibt, was auch immer. Ich wünsche euch, ihr müsst nicht arbeiten. Ansonsten, wenn ihr arbeiten müsst und auch wenn nicht, ich bin morgen auch da von 10 bis 14 Uhr. Da wird man uns dann hören. Aber wir brauchen natürlich jetzt die richtige Musik an diesem Freitagabend. The Kid LAROI ist am Start. Der hat eine Deluxe-Version von seinem Album Before I Forget rausgebracht. Da ist dieses Schmuckstück mit drauf. Pieces heißt das. Das gibt's jetzt bei Das Ding Play.

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Das Ding ist hier, es ist jetzt 17 Minuten nach 19 Uhr. Also ich kann euch jetzt mal sagen, meine Meinung zu diesem neuen Remix hier ist, er klingt wie eine Mischung aus Berliner Club und einem Soundtrack von Hans Zimmer. Für zum Beispiel einen Weltraumfilm, in dem so jemand wie Matthew McConaughey auf jeden Fall auch mitspielen müsste. Das ist Nachts wach von Ostwald und wurde jetzt geremixed von Linu. Und ich finde, das Original ist auf jeden Fall auch schon tanzbar. Aber jetzt im Vergleich, muss ich sagen, müsste man auf jeden Fall ein bisschen entspannter und weniger ekstatisch dazu tanzen. Also Linu hat da auf jeden Fall nochmal was ganz Neues draus gemacht, einen neuen Remix. Der bringt, finde ich, dieses Weltraummäßige nochmal ziemlich auf den Punkt. Checken wir jetzt aus. Nachtwach von Oswald und Linu.

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2: Liebt euch. 19.30 Uhr ist es. Hier ist das Ding. Wir schauen zusammen auf die Straßen. Die A67 Darmstadt Richtung Mannheim ist zwischen Losch und Finnheimer Dreieck wegen Bauarbeiten bis Montag früh gesperrt. Am besten fahrt ihr da ab Darmstädter Kreuz über die parallel verlaufende A5 weiter. A81 Sing Richtung Stuttgart zwischen Empfing und Horb, da steht ein defekter LKW, 2 Kilometer Stau hier. Und auf der B416 in Koblenz, da ist die Einfahrt an der Winninger Straße in Richtung Main nach einem Unfall gesperrt. That's it, gute Fahrt.
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2: 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Mit Mele, hello. Kitschkrieg sind ja ein Producer-Trio aus Berlin und die waren weg aus Deutschland. Die sind besonders bekannt für ihre Songs mit Trettmann, aber auch mit Nena haben sie was gemacht und mit Ali Neumann. Ganz viel haben sie gemacht. Sie waren jetzt eher internationaler unterwegs die letzten Jahre, haben da so ganz viel englischsprachige Songs gedroppt und jetzt sind sie wieder da. In Deutschland mit ganz viel deutscher Musik und zwar nur mit Artists, mit denen sie noch nie vorher so zusammengearbeitet haben.
3: Das andere Album ist halt auch 6 Jahre her, dass wir das produziert haben und in der Zeit ist eigentlich eine ganze Generation von Künstlern nachgekommen, ne? Die es damals noch gar nicht gab, die irgendwie das, was es damals gab, genommen haben und weiterentwickelt haben. Also du hast eine komplett neue Generation von deutschen Künstlern. Und das hat uns interessiert, da reinzugehen und mit neuen Leuten zu arbeiten.
4: Das ist eigentlich ein wichtiger Teil, überhaupt motiviert gewesen zu sein, dieses zweite Album jetzt zu machen, weil wir gemerkt haben, okay, die Welt hat sich weiterentwickelt, Deutschland ist anders jetzt. Wir sind auch anders, dadurch, dass wir eine Weile weg waren, unser Sound hat sich weiterentwickelt. Also es ist jetzt was Neues, es ist jetzt nicht so eine Wiederholung, die kein Mensch braucht.
2: Und einer von diesen neuen Artists, den sie dich geschnappt haben für eine Zusammenarbeit, ist Vincent von Provinz. Deswegen gibt es hier jetzt einmal Kitschkrieg und Provinz mit Shotgun bei Das Ding Play am Freitagabend.

Das Ding ist hier. Der nächste Track, der, ich würde sagen, das ist ein Song für alle Singles. I don't wanna fall in love, I just wanna have some fun. Das war's aber auch schon, was Lyrics in diesem Track von Jack Somi angeht. So nach dem Motto, Message delivered. I don't wanna fall in love, I just wanna have some fun. Fertig. Vielleicht könnte das ja für alle ohne Boy oder Girlfriend dieses Wochenende ein bisschen Hymne fürs Feiern gehen werden. Man muss sich ja auch nicht immer verlieben. Manchmal passt es auch, ein bisschen Spaß zu haben. Vor allem, wenn man diesen Soundtrack dazu am Start hat. Jack Somi ist ein Berliner Future House Producer und hat den ganz neu heute gedroppt. Das heißt Surprise. I don't wanna fall in love.

Schmidt und Rin mit Gift, habt ihr gehört, bei Das Ding Play. 12 Minuten noch, dann ist es 8. Man kann schon so sagen, ne? DJ Alok ist Brasiliens größter Musikexport so in die Welt. Er gehört seit Jahren wirklich zu den absoluten Top-DJs, ist 35 und hat sich wirklich schon einen insanen Namen gemacht. Also er ist auch schon richtig lang mit dabei im Business. Das ist crazy. Deswegen gehört er natürlich freitagabends hier in diese Sendung, wenn er einen neuen Song raushaut, ne? Wochenende, das bedeutet DJ Alok. Zusammen mit Stillwell, Flavor.

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1: Hallo, hallo zu euch auf die Straßen. Es ist 8:01. Wir schauen mal zusammen, was da noch so los ist bei euch. Die A67 Darmstadt Richtung Mannheim ist zwischen Lorsch und Villenhammer Dreieck wegen Bauarbeiten bis Montag früh noch gesperrt. Dadurch sind gerade ab Gernsheim 2 Kilometer Stau. Am allerbesten ab dem Darmstädter Kreuz über die parallel verlaufende A5 ausweichen. A81 Sing Richtung Stuttgart zwischen Empfing und Horb. Da steht ein defekter LKW, 2 Kilometer Stau. Außerdem auf der B 416 in Koblenz, da ist die Einfahrt

0: an der Winninger Straße in Richtung Main nach einem Unfall gesperrt. Und das war's schon. Ich hoffe, ihr kommt überall gut durch. Fahrt trotzdem vorsichtig. Passt auf euch auf.
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0: Mit Nele, hello und tschüss. Ich verabschiede mich für heute, bin aber morgen tatsächlich um 10 Uhr auch schon wieder da. Das heißt, da hören wir uns wieder. Jetzt gibt's erstmal Musik nonstop für euch. Ich wünsche euch ein wunderschönes Wochenende. Ich hoffe, ihr habt's entspannt, ihr macht was Schönes. Vielleicht lasst ihr es auch krachen. Hauptsache, ihr macht einfach, was ihr wollt. Jetzt gibt's erstmal Daisies von Justin Bieber. Ich bin raus. Tschüssi!

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3: Ja, hallo? Hallo? Aha. Na klar. Bei Anruf Roman.
4: Ich sehe Leute. Berlin, Brandenburg, die Welt, Deutschland. Seid ihr alle da? Wir sind auf jeden Fall am Start für euch. Und freuen uns, heute hier zu sein an diesem wunderbaren Freitag. Bisschen kühler Freitag, aber wir machen uns das schön. An meiner Seite die großartige Claudia.
5: Hello.
4: Und ich

0: genau, Romano. Zusammen rocken wir das als Team wieder. Schön zwei Stunden wieder mit euch. Und es ist uns aufgefallen, es ist Frühling. Gerade die letzten Tage doch ein bisschen kühl durchwachsen. Gestern Herrentag bin ich noch ein bisschen übers Böschefest bei uns in Friedrichshagen gelaufen. Und da war so eine Mischung. Also tagsüber war ja so Regen, dann war so ein bisschen Sonne, dann war wieder Regen, dann waren Wolken. Also eine bunte Mischung, aber am Abend ging es dann. Aber grundlegend erstmal kühl. Trotzdem gehen wir beide davon aus, dass wir Richtung Sonne die nächsten Tage, die nächsten Wochen gehen. Deswegen haben wir ein schönes Thema für euch, nämlich der Frühling ist da und das heißt automatisch Thema Freizeit.
1: Ja, wir haben gedacht, wir machen mal irgendwas Leichtes, easy peasy, also Freitagabend. Wir wollen einfach von euch wissen, was macht ihr so, wenn ihr frei habt? Also ich finde auch, da gehört auch rein, was man so in seiner Me-Time macht für sich selber. Das hat ja auch was mit so Freizeit und Hobby zu tun. Also wenn ihr uns da mal in euer Leben reingucken könntet, das ist aber ein schwieriger Satz, 0331 70 97 110.
0: Ja genau, also ruft uns mal an. Das kann sein, dass ihr jetzt vermehrt wieder auf Partys geht, auch im Freien irgendwie Bock habt, euch zu treffen mit Freunden, mit Freundinnen, dass ihr zusammen kocht, dass ihr vielleicht jetzt auf die Idee kommt, mal euer Auto wieder fit zu machen oder vielleicht habt ihr auch so ein halbes Jahreskennzeichen. Also, dass ihr vielleicht ein bisschen tunt, ein bisschen schraubt. Vielleicht schraubt ihr und tunt ja auch an eurem Body, dass ihr sagt, ich brauche die perfekte Sommerfigur. Oder ihr habt die schon und seid einfach so Fitness-Freaks und liebt das total, dann ruft uns bitte an. 0331 70 97 110. Thema Freizeit, was treibt ihr da?
1: Ja, also wirklich von irgendwelchen Sportarten über vielleicht liebt ihr es auch irgendwie, euch die Nägel zu machen oder ihr geht gerne schwimmen oder ihr sammelt irgendwelche Autos, also so, keine Ahnung, kleine Autos oder irgendwelche Figuren, irgendwelche Toys. Also ja, erzählt doch einfach mal, was ihr so in eurer Freizeit treibt. Vielleicht ist ja auch immer in den Sexclub gehen oder
0: ja,
1: so.
0: Genau, Swinger, wa?
1: Ja, in eurer Freizeitbeschäftigung. Egal was. Also wir wollen jetzt einfach hören, womit vertreibt ihr euch die Zeit? Vielleicht auch zocken? Oh, da würde ich auch gerne ein paar Empfehlungen kriegen. Ich habe nämlich gestern wieder das neue, also neue in Anführungsstrichen, für mich war es noch nicht ungespielt, das neue Lego-Spiel hier von Marvel, Avengers habe ich, das Shields habe ich gespielt. Also damit bin ich jetzt am Ende. Ich brauche Nachschub. Also falls ihr gerne zockt, ich glaube, da sind ja auch einige da draußen, dann bitte her mit euren Tipps. 0331 70 97 110. Und weißt du was, Romano? Ich finde das Thema so passend, weil ich vorgestern beschlossen habe, ein neues Hobby zu haben.
0: Wow. Ja. Wir sind alle die Ersten. Also ich bin genauso wie die Zuhörer, Zuhörerinnen die Ersten, die es erfahren.
1: Ja, es ist jetzt ein bisschen cringe, aber mir hat eine Freundin erzählt, dass sie versucht, so ihre Handysucht ein bisschen zu bekämpfen. Okay. Und ich merke selber bei mir, dass es mir sehr schwer fällt, abends einen Film zu gucken oder eine Serie und nicht am Handy zu sein, weil ich brauche irgendwie eine Zweitbeschäftigung. Und deshalb habe ich jetzt mir gestern ein Malbuch und Malstifte bestellt. Das gibt es jetzt inzwischen richtig so mit großen Packs, also extra so für Malbuch für Erwachsene und tatsächlich dann einfach so eine riesige Stiftpackung. Und dann gibt es so Mandalas oder auch Tiere oder irgendwelche, so wie eigentlich wie so Grußkarten, wo drauf irgendwelche Sprüche draufstehen. Und ja, da habe ich mir jetzt direkt zwei Malbücher bestellt und auch, ich glaube, 50 Stifte. Und werde jetzt einfach mal versuchen, dass das mein neues Hobby wird, was ich vielleicht tagsüber, weiß ich nicht, aber ich möchte es gerne abends, wenn wir vorm Fernseher sitzen und ich weniger Schokolade in mich reinschaufel und auch nicht am Handy hänge, sondern dann einfach so nebenbei was ausmale.
0: Du Claudi, ich kenne es genauso, man richtet sich am Fernseher schön ein oder was weiß ich, will jetzt irgendwas gucken, freut sich vielleicht auf einen Film oder sucht einfach ewig, das dauert ja auch manchmal und dann ist einfach der Punkt, dass man eigentlich... Ich habe das Gefühl, ich bin dann satt eigentlich. Und dann geht es aber trotzdem los, dass man irgendwie nochmal Richtung Kühlschrank läuft oder in den Schubladen sucht. Wo ist die Schokolade oder wo sind die Chips oder keine Ahnung. Und ich weiß auch, wenn ich einkaufen gehe, ich sorge dafür, dass es dann da ist. Also ist schon ein bisschen bewusster geworden, aber auf der anderen Seite...
1: Ja, man geht dann einkaufen und denkt so, nur für einen Notfall.
0: Genau.
1: Also eigentlich will ich ja gar nicht, ich will ja eigentlich jetzt irgendwie Figur halten, Buddy für den Sommer, aber ich kaufe mal für Notfall.
0: Und der Notfall ist am Abend schon.
1: Genau.
0: Also Claudi, ich finde es auf jeden Fall Hammer. Ich finde es richtig gut mit diesem Malheft. Ist es ausmalen, ist es anmalen, ist es weitermalen, ist es...
1: Also ich habe mir tatsächlich, du hast so richtig wie als Kind so.
0: Ach, geil.
1: Also ich habe einmal mir jetzt Mandalas bestellt. Dann eben Tiere und auch ein bisschen funny, aber ich habe keine Ahnung, wie cool das wird, so ein Graffiti-Ausmalbuch.
0: Ach geil.
1: Also da kann man sowohl Skizzen noch selber malen, als auch aber Graffitis, die da schon

0: drin sind, einfach ausmalen. Ist jetzt ein bisschen affig, aber ey, ich denke so, ey, alles, was meiner Handysucht entgegengeht und was einfach mal wieder vielleicht mir Spaß bereitet, auch wenn es super cringe ist, ne, ist so ein bisschen peinlich, aber ich mach das jetzt einfach mal.
1: Ey, ganz ehrlich gesagt, ist glaube ich, alles besser als dieses ganze, ich finde dieses Handy-Ding irgendwann nach so einer halben Stunde hat man eigentlich alles erfasst und weiß alles und dann hängt man aber trotzdem weiter dran. Das ist irgendwie crazy, ne?
0: Ja, safe. Und man legt das dann weg und dann 3 Minuten später hat man es wieder in der Hand und denkt so, hey, wann hab ich denn eigentlich dahin
1: gegriffen? Werbepause oder irgendwas, weil, genau, Leute, ruft uns an, 0331 70 97 110.
0: Genau, was habt ihr für Hobbys, für Freizeitaktivitäten, womit vertreibt ihr euch einfach die Zeit, was macht ihr auch in eurer Me-Time, also was gönnt ihr euch, das kann ja vielleicht von Kletterhalle, gerne Fahrrad fahren, Freundin von mir war heute Skaten auf dem Tempelhofer Feld, vielleicht ist das irgendeine Sache, die ihr sehr gerne macht, was auch immer es ist, ne, vielleicht macht ihr auch so Balletttanz oder Standard, sowas finde ich auch super spannend.
1: Total.
0: Oder geht gern in die Skatehalle oder vielleicht habt ihr irgendwelche Handarbeit. Ich finde ja auch so Handarbeiten, so wie heißt denn das so? Also irgendwelche so Sachen zusammenknüpfen, kneten, knüpfen, knippern. Ich weiß es auch nicht. Ich weiß leider überhaupt nicht, wie das heißt, aber ihr könnt uns ja sehr gerne erklären. Oder vielleicht habt ihr irgendeine Eisenbahn im Keller oder sammelt irgendwelche Glitzersticker. Was auch immer euch einfällt. Also womit vertreibt ihr euch die Zeit? Was habt ihr für Hobbys? Ich hätte gerne noch ein paar mehr Hobbys, ehrlich gesagt. Also wenn ihr was wisst, 0331 70 97 110. Erzählt doch bitte mal, was ihr so für Hobbys, für Freizeit, ja, Dinger, für Me-Time-Erfüllungen habt.
1: Ja, genau.
0: Was ist denn bei dir?
1: Was ist es bei mir? Also bei mir ist es ja, weißt du, was es manchmal ist? Ich setze mich ins Auto mit meiner Freundin und wir fahren einfach irgendwo hin und gucken aber nicht auf die Landkarte.
0: Hä? Wie? Und dann sagt ihr eine Stunde Zeit einfach in alle Richtungen?
1: Nee, wir fahren nicht in alle Richtungen, wir fahren eine Richtung und ziehen durch. Wir fahren zum Beispiel nach Brandenburg raus, irgendwo hin und kommen in irgendeiner Stadt, kann alles mögliche sein, das an der Havel oder egal wo, wir kommen dann raus und plötzlich sind wir, manchmal erleben wir wirklich geile Sachen, da sind wir bei so einem Dorffest oder bei so einem Schwimmbad, 100 Jahre dieses Schwimmbad und das war teilweise unfassbare Momente, manchmal auch irgendein Ritterturnier oder was weiß ich. Ich finde das war
0: mal... Aber wie entscheidet ihr denn, wo ihr stehen bleibt?
1: Das entscheiden wir aus dem Bauch heraus, beziehungsweise wenn wir merken, in der Ortschaft ist irgendwas los. Also gerade im Frühjahr, Sommer. Im Winter macht es ja wenig Sinn so.
0: Ja.
1: Aber trotzdem, jetzt haben wir schon einiges in die Richtung gemacht. Ich glaube, jetzt gucken wir schon immer wieder mal auf die Karte. Aber dieses einfach mal wahllos losfahren, hatte irgendwie was total Entdeckermäßiges. Das fand ich teilweise sehr spannend.
0: Ja, so abenteuerlich, ne?
1: Genau, so ein bisschen.
0: Ja, finde ich total schön. Ich finde ja auch, zu einem Hobby gehört definitiv auch Tiere. Ne? Also ich habe mich hier, bevor ich heute hergekommen bin, noch mit meiner Freundin Shana getroffen, die ein eigenes Pferd hat.
1: Wow.
0: Und das ist einfach super anspruchsvoll und super
1: viel Pflege.
0: Ja, aufwendig. Und auch sowas finde ich total spannend, wenn Leute ja viel Zeit für ihre Tiere verbringen, sei es wie ich jetzt für mein Pferd, wollte ich gerade sagen, für meinen Hund, für Penny, aber vielleicht habt ihr ja auch eine Katze oder was kann man denn noch so alles haben, eine Schlange, Echsen,
1: alles mögliche,
0: Ratten,
1: ja.
0: Mäuse,
1: ja.
0: Also,
1: gibt ja so Minischweine auch. Vielleicht hat jemand so ein Mini-Hausschwein.
0: Aber ist das nicht schon Tierquälerei?
1: Weiß ich jetzt nicht. Ich habe bloß bei uns in der Nachbarschaft mal eine gesehen und dachte, ist das jetzt, was ist das für ein Hund? Und dann genau geguckt, so ein Minischweinchen. Okay.
0: Ich finde ja auch geil, wenn Leute inzwischen mit ihren Katzen Gassi gehen, an so einer Leine. Finde ich auch irgendwie cool. Weil dann kommen die raus und man hat aber ein sicheres Gefühl. Also, und das kostet ja auch Zeit. Also womit vertreibt ihr eure Zukunft, eure Freizeit? Vielleicht habt ihr ja auch ein Kino-Abo. Da überlege ich ja immer, ob ich das abschließen soll. Ne?
1: Es du sparst schon, ne, wenn du es machst. Ne?
0: Ja, das Problem ist halt einfach, bei mir in der Ecke ist kein Kino. Ich müsste halt immer irgendwo erstmal hinfahren. Und was ich auch blöd finde, ist, also Penny ist ja noch relativ klein, unser Hund. Und die kann jetzt inzwischen auch alleine bleiben. Aber das war jetzt längere Zeit das Problem, dass wir sie dann nicht so ewig alleine bleiben lassen wollten. Und ja, ich tue mich immer noch ein bisschen schwer. Ich bin leider so ein Helikopter-Frau.
1: Was ich jetzt eigentlich dachte, ist, wo du sagst, naja, sie ist noch ein bisschen klein, aber sie kann schon ins Kino.
0: Es gibt Kinos, wo man das mitnehmen darf, aber so ganz, ganz, ganz selten welche. Aber ich verstehe gar nicht, warum. Eigentlich wäre das doch total cool. Also und wenn es immer nur sonntags eine Vorstellung wäre, wo Leute, die ihre Hunde nicht alleine lassen können, gibt es ja manche so Hunde, auch irgendwelche aus irgendwelchen anderen Ländern, die man so aufgenommen hat. Also ganz kleine Angsthündchen.
1: Ja, ja, genau.
0: Wenn man die einfach mitnehmen dürfte.
1: Hätte was, wa? Irgendwie noch ein, vielleicht ist es noch eine Marke. Glücke für jemanden, ne?
0: Ja, also bitte, do it.
1: Absolut. Was mir gerade noch einfällt zu dem Thema, wir haben ja schon eine Bandbreite angesprochen, Manga, Conventions, diese ganzen Treffen, anmalen, Sachen selber bauen. Ich hab ja einen Song gehabt, der hieß Samurai. Und da waren wir bei so einer Convention und da war es in Tegel, und da war es so faszinierend, dass ich die Kids, die Jugendlichen, die Sachen ja selber teilweise bauen aus Styropor oder alles Mögliche.
0: Was denn das? Samurai-Kleidung oder wie?
1: Kleidung, Klamotten. Vielleicht ruft mal jemand an und klärt uns darüber auf. Das ist ja eine ganz eigene, ganz besondere Szene auch nochmal. Ich kenne das natürlich auch von damals auch noch, wo man in den Wald gegangen ist und hat Rollenspiele gemacht, Ritter, Zauberer und was weiß ich.
0: Was hast du gemacht?
1: Das habe ich nicht gemacht. Ach so, aber ich kannte Leute bei uns aus dem Jahrgang, die sind dann immer los und haben sich da getroffen, und einer war dann der Ritter, der andere, also so ein bisschen dieses World of Warcraft eigentlich, bloß Rollenspiele. Ne? Also wer sowas macht, zum Beispiel Rollenspiele spannend, Manga natürlich auch total, dieses ganze Thema. Und genau, oder auch Auswärtsspiele beim Fußball oder auch Tattoos. Ich finde ja auch diese Tattoo-Geschichte, vielleicht da hat ja jemand, ist das so sein Hobby, und ist schon alles ganz blau, der Körper.
0: Ja, also wenn ihr Lust habt, 0331 70 97 110. Erzählt doch mal, was habt ihr so für Hobbys, und für alle, die hier nicht so oft anrufen, will ich nur mal kurz sagen, also auch die bei Das Ding oder Unser Ding hier gerade zu hören. Wenn ihr anruft, keine Sorge, ihr kommt nicht sofort hier zu uns in die Leitung, sondern ihr kommt draußen bei Jasper an, ein ganz hervorragend, wundervoller, geliebter Kollege von uns, und der fragt euch, wie heißt ihr, wie alt seid ihr, wo wohnt ihr? Also falls es irgendwas Kinkiges ist, euer Hobby, keine Sorge, ihr könnt auch anonym anrufen, und erst im zweiten Schritt kommt ihr dann hier zu uns in die Show. Und ja, erzählt doch mal, womit ihr euch so den Feierabend vertreibt, die Freizeit. Vielleicht ist es ja auch so, dass ihr sagt, ey, ihr hört so viel Podcasts abends und ballert euch damit komplett zu. Ihr könnt ja einfach mal erzählen, weil fällt mir gerade auf, unser Wochenende steht ja jetzt vor der Tür, da haben wir alle frei. Erzählt doch einfach mal, was habt ihr denn jetzt am Wochenende geplant? Weil dann kommen wir ja dieser ganzen Sache auch schon näher, was ihr so in eurer Freizeit macht. Und ich würde so gerne wissen, Leute, ich bin gerade ein bisschen traurig, weil ich dachte, es ist so ein mega gutes Thema. Und ich glaube, da können alle was zu erzählen. Also jetzt traut euch mal, auch wenn Freitagabend ist und ihr vielleicht gerade schon irgendwie in einer Schnuffelhose auf dem Sofa sitzt oder gerade am Vorglühen seid, ruft doch mal kurz durch. Ihr könnt ja auch in einer großen Runde von Freundinnen hier anrufen. Oder ihr chillt gerade irgendwie in der Werkstatt irgendwie mit den Boys. 0331 70 97 110. Also haut mal raus, was ihr so für Hobbys, für Freizeitaktivitäten habt. Denn wir wollen in euer Leben reinschauen. Also würde mich sehr freuen, oder uns immer. Ich moderiere sonst immer hier alleine diesen Blumen. Und deshalb, bitte verzeih mir, Romano, dass ich immer hier so egoistisch nur ich
1: alles,
0: sage.
1: Alles easy.
0: Und wenn ihr gerade in der Leitung hängt, hier ist gerade noch jemand, bitte bleibt mal kurz in der Leitung. Jasper ist gerade sofort da, der redet nur gerade schon mit jemand anderem. Hast du denn eigentlich ein Hobby, wo du sagst, das würdest du gerne machen? So, also wo du denkst, oh, das ist so cool, ich würde gerne dieses Hobby haben. Bei mir ist zum Beispiel, ich wäre gerne so eine Pilates-Maus.
1: Also ganz ehrlich gesagt, kann ich es dir sagen, ich würde gerne Fechten lernen. Ich war schon mal beim Fechten, aber das war dieses Sportfechten. Da geht es um das schnelle zack, zack, zack, Punkte sammeln. Und ich finde ja dieses, was du von den alten Filmen noch kennst, wo dann ewig dieses, oder bei Dune 2 oder so, diese ewigen Kämpfe. Und das ist Theaterfechten. Ich glaube, ich brauche dieses...
0: Das ist eine Sportart? Das sieht immer aus wie eine Choreografie.
1: Ist eine Choreografie. Ich meine, die Sportart ist das Fechten. Wenn du so, ich war bei einem Kurs, das war das normale Sportfechten. Und ich dachte, scheiße, wo ist denn das Elegante mit Feder am Hut? Und da hat der Trainer gesagt, nee, nee, das machen wir nicht. Fechten würde ich gerne machen, das interessiert mich voll. Das wäre irgendwie geil. Und ein bisschen mehr Kung-Fu. Ich habe ja damals eine Zeit lang Kung-Fu gemacht, vielleicht da noch mal ein bisschen mehr. Und Ballett hatte ich auch mal gemacht, genau.
0: Ballett?
1: Ja, 3,5 Jahre, ja.
0: Wow.
1: Aber auch erst relativ spät, aber ich hatte irgendwie, weißt du, diese Adrettenbewegungen, es macht Spaß, man muss ja nicht im Tütü oder so rumlaufen, aber das...
0: Oh, das würde ich auch gern können.
1: Es ist wirklich geil. Und weißt du, was ich richtig geil finde als Tanz? Flamenco.
0: Ja? Nee, das finde ich irgendwie cheesy durch diese ganzen Filme, wo die dann immer so eine Rose noch im Mund haben, dass so, ich denke so...
1: dieses Auftreten fand ich so geil. Tak, tak, tak, tak, das hat sowas, eine gewisse Härte gehabt. Naja.
0: Ja, ich finde das sind immer so eine ekelhaft cheesy-romantischen Szenen im Film.
1: Ach so, ich sehe mal bloß diesen Typen, der ganz sauer ist und stampft auf. Das fand ich ganz cool.
0: Ach, herrlich. Wir haben jetzt hier jemanden, also, Hupsi, nee, das war der falsche Knopf. Liebe geht raus an William aus Köpenick, hi.
1: Ja. Yeah.
2: Hallöchen.
0: Tagchen.
2: Wie schnell man doch durchkommt bei euch. Ich habe mir gedacht, ich höre gerade Fritz über meinem kleinen Mini-Radio auf dem Floß.
0: Auf dem Floß?
1: Ach, sehr geil.
2: Was ich selber gebaut habe, und da dachte ich mir so, okay,
0: perfekt.
2: Jetzt guck mal an. Das wäre eigentlich mal die Chance, um mal zu erzählen, was ich für Hobbys habe.
1: Na, unbedingt. Mach das mal.
0: Hau mal raus. Geil.
2: So, also folgendermaßen, ich bin, wie gesagt, gerade aktuell dabei. Das war damals mal eine Schnapsidee, die ich mir mit einem Kumpel bei 2-3 Bier so einfallen lassen habe. Ey, lass mal

0: Klos bauen. Auf dem Wasser gibt es keinen TÜV, da kannst du eigentlich alles hinzimmern, Hauptsache es schwimmt.
1: Wirklich? Geil. Nee. Da so, gibt es doch auch so richtige Regeln.
0: Ja, mittlerweile ja. Ich war noch auf einem älteren Stand, musste ich jetzt auch erfahren.
2: Ritterburg bauen, die schwimmt, ist geil, so ein riesiger.
0: Nicht so einfach, nicht einfach Fässer drunter zu schnallen und eine Plattform und dann geht's los. Ja, okay. Aber wir fangen mal von hinten an. Es ging halt so los, ne? Die Idee, okay, Fässer und eine Konstruktion mit einem Aufbau, mit einem Dach, wo man auch rauf kann, wo man dann mal drauf chillen kann, eine kleine Terrasse und mit allem Pipapo und so. Und jetzt mittlerweile nach einem Jahr Bauphase bin ich in den letzten Zügen gerade aktuell dabei, bin auf dem kleinen Müggelsee. Da habe ich festgemacht erstmal bei einem Bekannten am Stegplatz und bin gerade dabei, nebenbei Fritz zu hören und rumzubauen. Ich mache gerade die letzten Steuerungsaktivitäten, die für den, weil dieses Floß wird mit so einer kleinen Fernsteuerung gesteuert. Mhm. Den Motor habe ich quasi mit Servos versehen und allem drum und dran. Mhm. Jeden Pipapo hier reingebaut und das ist so mein Hobby.
2: Und wie viele Leute könnten draufpassen, wenn es dann ready ist?
0: Also wir haben jetzt mal so durchprobiert, so 4-5 Leute, dann wird es aber auch eng. Also ich sag mal, es ist jetzt 50 mal 3 Meter breit.
2: Ach so, cool.
0: Mit einer kleinen, quasi so einer Kajüte und vorne.
1: 50 rum. Mal 3 Meter breit, sowas darf man selber bauen?
0: 5 mal 3 Meter, ja
1: ach
0: klar.
1: So.
2: Das wär, guck mal, das wäre so ein ganz langgezogener Steg, der fährt, das wäre abgefahren irgendwie. Auch geil.
0: Okay. Ja, gibt schon Regularien, ne? Du musst halt gucken, bla, die wollen, dass die Schwimmkörper funktionieren und zertifiziert sind und was nicht alles. Naja, ist nicht so einfach.
2: Ah, ist doch geil. Wasser ist so und so, wenn man drauf ist. Ich habe immer sofort das Gefühl, die Zeit bleibt stehen oder läuft langsamer. Ne? Das ist so Entschleunigung, hammermäßig.
1: Ja. Und was hat das für ein Motor?
0: Ja, das ist das Stichwort Entschleunigung. Motorisierung ist noch ein bisschen mau. Wir haben jetzt einen kleinen 4 PS Außenborder, den habe ich aber, wie gesagt, mit einer Fernsteuerung versehen.
1: Von so einem Schlauchboot oder was ist das?
0: Ja, kann man sagen, also könnte man an einem Schlauchboot hängen, das Ding hat 4 PS oder so. Reicht aber, um mit Schrittgeschwindigkeit zu fahren. Mhm. Da sind wir wieder beim Thema Entschleunigung, also schneller geht es eh nicht.
2: Ja.
0: Also, und es ist, aber das Schöne ist, ich kann mich dann aufs Dach setzen mit meiner kleinen Fernsteuerung, wie von so einem ferngesteuerten Auto. Und dann fahre ich das Ding von A nach B und über Müggelsee. Es, und dann da geht's dann los, ne? Wenn vielleicht ein Sonnenuntergang noch dazu kommt, dann ist
1: und der muss
0: jeden Abend um diese Zeit hier sitze und baue mein Hobby.
1: Und da muss ich finde es mega interessant. Ich finde es nur überraschend, dass da gerade in Deutschland nicht irgendwie noch so ein Zertifikator kommt, um dann sich das genau anzusehen, wie so ein keine Ahnung Floß-TÜV, um dann auch Sticker drauf zu machen.
0: Sowas in der Art gibt es ja. Also das ist wichtig, ist, die Schwimmkörper sind entscheidend. Was du darauf baust, ist fast egal.
2: Mhm.
0: Und die müssen CE-zertifiziert sein. Also die müssen aus Materialien bestehen, die nicht umweltschädlich sind. Dann müssen sie so einen kleinen Sicherheitstest bestehen. Das ist der ganze Aufbau von diesem Floß. Immer so ein Kipptest und so ein Tralala.
2: Mhm.
0: Da kommt dann auch wie bei so einem TÜV, der macht dann da, okay, ist abgenommen. Das ist die einzige Schwierigkeit. Ansonsten kann man aus dem Wasser im Moment noch Widerstand ist, 2062.
1: Spannend.
0: 26 ist es so, dass es halt ne, die Schwimmkörper sind entscheidend. Die müssen halt top sein.
2: Und wann bist du damit fertig, dass du sagst, jetzt geht's richtig los?
0: Ja. Das die, also wir haben im genauen Herrentag angefangen, knapp, also fast vor einem Jahr oder etwas über einem Jahr. Und jetzt ist so, dass ich vielleicht noch 2-3 Wochen und dann.
2: Ach,
0: ich bin
2: geil.
0: Zwischendurch schon gefahren und alles getestet. Ich habe ja auch alle mögliche Beleuchtung an Bord und ein Ankerlicht und tralala.
2: Mhm.
0: Halt mal dazu, du brauchst auf dem Wasser, das ist wichtig, das wollen sie sehen.
2: Mhm.
0: Und dann sind wir eigentlich schon ein paar Mal geschippert über den großen Müggelsee, hin und zurück. Das geht alles, funktioniert, aber da gibt es noch so Kleinigkeiten. Ne?
2: Wie lange fährst du da vom Kleinen zum Großen ungefähr?
0: Also 1,5 Stunden. Schon.
2: Ach, man will ja auch nicht hetzen. Also du hast ja auch keinen Zeitdruck. Du musst ja nirgendwo sein, oder? Das ist ja dann, genau.
1: Ist das weit? Ich kenne das, nicht aus.
2: Ich habe jetzt bloß den Kleinen hier Müggelheim hinten und dann rum nach zum Großen. Mhm. Da kommst du schon durch, ja. Und
0: ja, das sind dann ein paar Meter, sag ich mal. Der große Müggelsee ist knapp drei Kilometer lang. Bei 7 km/h, weiß man ungefähr, kann man sich ausrechnen. Ja,
2: mhm,
0: boah, 90 Minuten bestimmt.
2: Ja.
1: William, ich habe eine Frage. Weil wenn du sagst, Floß bauen ist ja eigentlich dein Hobby, ja? So, jetzt ist ja...
0: Also allgemein handwerkliche Tätigkeiten.
1: Also, okay, aber ich habe mich gerade gefragt, weil wenn du jetzt mit dem Floß auf dem Müggelsee fährst, so, hast du das Gefühl, du fällst dann in so ein Hobbyloch, weil eigentlich ist ja dann das Werk getan und schwimmt, also ist dann

0: sozusagen, eigentlich war ja der Weg das Ziel. Was machst du dann? Was baust du dann?
1: Gute Frage. Aber im Prinzip ist es bei meinem Fuß oder generell auch bei, bei Booten so, dass du fängst halt vorne an, wie beim Auto.
0: Okay.
1: Und bist hinten fertig und kannst vorne eigentlich wieder anfangen.
0: Verstehe.
2: Immer was los, ne?
1: Und das ist meine Erfüllung. Also einfach dieses ganze Handwerkliche. Und das ist mit diesem Floß, weil man kann sich ja quasi immer erweitern. Ja, jetzt hab vorgestern einen Kühlschrank hergebracht, eine Heizung eingebaut. Jetzt haben wir eigentlich alles einfach mal hier ganz entspannt zwei Wochen lang loszufahren. Der Weg ist das Ziel und gib ihn mit 7 km/h.
2: Ach, Kühlschrank geht auch dann, ja?
1: Ja, ja. Habe ich jetzt alles, also Solarzelle ist jetzt montiert. Das ist quasi auch das Vordach jetzt bei uns.
0: Wow. Naja, aber dann würde ich sagen, nächste Sendung hier von uns beiden vom Floß.
2: Rufst du vom Floß an? Also jeden dritten.
0: Nee, wir senden von da. Das wäre mein.
2: Genau, ist auch geil. Stimmt. Okay.
0: Nee, stark. Ich finde das total toll. Was hast du denn sonst noch so alles gebaut?
1: Also wir haben ja angefangen, das war wirklich ein Rohgestell, ne, aus einer Aluminiumkonstruktion. Dann ging es los, dann Wände quasi, die sind aus Folie, gedämmt mit so einem Dämmmaterial, dann Türen eingebaut hinten vorne, Motor, Reling. Dann kam die ganze Elektronik, ein bisschen, naja, alle Lichter, die man braucht, halt sowas. Die Ladeelektronik für die beiden Solarzellen, die Batterie aufladen und so weiter.
0: Aber machst du das über YouTube-Tutorials?
1: Nee, gar nicht. Ich habe das auch nur dokumentiert für mich selber mit ein paar Bilder.
2: Kannst du uns mal eins schicken? Also an Fritz?
1: Ja, gerne.
0: Per Studio-Message.
2: Per Studio-Message, dann können wir mal sehen, worum es geht. Geil.
0: Aber ich frage mich trotzdem, woher er das kann. Also ich könnte jetzt nicht irgendwie...
2: Vielleicht hast du früher mit Holz schon mal irgendwas im Werkunterricht. Also vom Vogelhäuschen vom Floß, weißt du? Geil.
1: Ist so, ja, wie ein roter Faden durch mein Leben. Eigentlich habe ich schon immer irgendwie so weit gemacht. War Industriemechaniker, gelernter und irgendwas... Handwerkliches gemacht mit allem drum und dran. Tüftler eigentlich bin ich.
0: Ja. Ein Tüftler.
2: Auch Auto, ja?
1: Autos auch, ja genau.
2: Ah, geil.
0: Ja. Schön. Und letzte Frage, die ich noch habe, entschuldige bitte. Hast du dann so ein, wie nennt man das, so ein Platz, wo das, so ein Liegeplatz?
1: Ja, im Moment ja. Kommt aber noch final der Endhafen.
2: Ich habe immer das Gefühl, diese Liegeplätze, das ist wirklich wie ein Kampf um eine Wohnung. Ja. Das ist echt krass immer, ja, ja.
1: Ja, also wenn du Glück hast, kannst du für 80 Euro im Monat so ein Ding mieten.
0: Mhm. Ja. Naja, gut. Aber klingt auf jeden Fall nach einem wunderschönen Hobby. Also,
2: auf jeden Fall.
0: Ja, richtig, wenn du Lust hast, William, schick gerne mal ein Foto über die Studio-Message.
1: Ja, gerne. Mach ich.
2: Und dann viel Erfolg weiterhin und dann wirst du ja in 3 Wochen schon mit Bierchen, aber wirst dann in der Sonne schön schippern über Mögelsee. Ist doch geil.
1: Natürlich mit einem Bierchen. Natürlich.
0: Ja, wenn du uns mal wieder hörst, wir sind ja hier immer am dritten Freitag im Monat, dann schick uns sehr gerne oder ruf nächstes Mal an, wenn du auf dem Floß bist.
1: Unbedingt, mach ich.
2: Alles Liebe, Grüße nach Köpenick.
0: Tschüssi.
2: Tschüss.
1: Ja, Grüße zurück.
2: Ciao. Ja, ciao.
0: Ah, da fällt mir ein, im Juni sind wir, glaube ich, an dem Freitag da, ne?
2: Wir haben noch einmal so einen Twist, aber regulär könnt ihr euch merken, am dritten Freitag im Monat trefft ihr uns fast immer an.
0: Und nächsten Monat bin ich da in Wien, deshalb haben wir getauscht.
2: Oh, Wien, schön.
0: Leonie, du bleibst mal bitte kurz noch in der Leitung und wir sind jetzt bei Anna. Wir reden nämlich heute über eure Freizeitaktivitäten, über eure Hobbys. Hi Anna. Anna? Aus dem Emsland? Oh. Hallo?
2: Wo ist das Emsland? Hallo?
0: Anna? Hallo? Hi, jetzt hören wir dich.
3: Ja, super.
0: Schön, dass du da bist. Was geht bei dir gerade Schönes?
3: Gerade nichts. Ich habe gerade meine Haare pink gefärbt.
2: Oh. Wow, wie waren sie denn vorher?
3: Blond, also ich habe sie noch nie gefärbt. Ich habe das gerade zum ersten Mal gemacht.
0: Nein.
2: Wow, macht man da einen Zwischenschritt, um pink zu erreichen oder geht man direkt mit pink rauf? Wie ist denn das?
3: Also wir waren halt blond, deswegen.
2: Ach, da geht es, ne?
0: Und wie dunkel war dein Blond?
3: Das war eigentlich so, das war so eine Mischung aus Orange und Hellblond.
0: Orange und Hellblond, also dein Naturton, ja?
3: Ja.
2: Ah.
0: Und da hast du jetzt pink draufgehauen. Ist das so eine Färbung oder eine Tönung oder eine Softtönung?
3: Eine Tönung.
0: Was? Du warst gerade weg akustisch.
3: Hallo?
0: Ja.
3: Tönung, so knallpink.
0: Krass.
2: Hast du da irgendjemanden gesehen, ob das nun auf der Straße oder im Fernsehen oder irgendwas, dass du sagst, das möchtest du oder hast du es einfach so entschieden über Nacht?
3: Nee, meine Freunde haben das alle, also ich glaube Leonie kommt gleich auch noch. Also.
0: Ah, das ist eine Freundin von dir?
2: Die Pink Gang, ja?
3: Ja, und die hatte das auch und die hat mich voll inspiriert dazu, also.
2: Ach geil.
0: Das ist ja witzig. Und hat Leonie auch pinke Haare?
3: Ja, die hat schon länger pinke Haare.
0: Ja, wollen wir die einfach mal dazu holen?

0: Hol sie doch dazu, ist doch perfekt.
1: Leonie aus Aachen.
2: Hallo.
0: Hey. Hallo, Leonie.
1: Leonie, hast du Annas neuen Haare schon gesehen?
2: Ja.
1: Wo denn? Also per FaceTime oder wie?
2: Nee, die hat mir ein Video geschickt.
1: Ah.
0: Ach, geil.
1: Und, wie findest du es?
2: Es sieht sehr gut aus.
1: Und
2: ich mag's.
1: Und jetzt habe ich die Antwort vergessen auf, hast du auch pinke Haare, Leonie? Bitte verzeih.
2: Ja, natürlich habe ich pinke Haare.
0: Ah. Wie lange hast du? Okay.
2: Also ich habe tatsächlich letztes Jahr im Sommer damit angefangen, mir Strähnen zu machen. genau, und jetzt habe ich seit letztem Monat so nur noch meine obere Haarpartie blond und der Rest ist halt pink.
0: Mhm. Ah ja, okay. Ja.
1: Und darf ich kurz fragen, leiden deine Bettlaken darunter? Weil ich hatte sehr viele Jahre so rot, so feuerrot. Poppy Red hieß das. Und bei mir war wirklich, also von meinen Eltern, meine Mutter hätte mich am liebsten getötet, weil von unserer Dusche dieser Gummirand, der um die, wie heißt das so, Glasdusche war, komplett pink. Alle meine Klamotten, die immer mitgewaschen wurden, alles immer pink. Also ich habe dann auch einen Freund gehabt und habe dann, der hatte so ein weißes Bettlaken, das war auch pink. Also alles war pink.
0: Automatisch hat man dann nur noch pinke Sachen, ja. Weißt du, damit alles sich angleicht.
1: Ist das bei dir auch, Leonie, oder hast du eine bessere Tönung?
2: Nee, also ich töne die nicht. Ich benutze direkt Farbe. Also, genau.
1: Das heißt, das wäscht sich nicht aus.
2: Geht voll. Also tatsächlich nur, wenn ich meine Haare halt wasche, dann kommt ganz leicht so pink raus, aber sonst ganz entspannt. Mhm.
1: Und Anna, wie lange hast du jetzt mit dir gerungen, ob du das machst oder nicht?
3: Das war so ganz spontan.
0: Und wie viele? Und wie viele Leute in eurem Umfeld haben auch noch pink? Ich hab das Gefühl, das ist eine ganze Gang.
3: Ja, also... Ja, sag du, Leonie.
2: Ja. Nein, sag du.
3: Also es ist schon sehr viele. Also es gibt so eine Sängerin, die heißt Dani Lia und irgendwie hat die uns dazu inspiriert, ein bisschen pinke Haare zu machen. Also dass auch so mehrere pinke Haare haben.
1: Ach, Dani Lia war es. Ach, spannend. Okay, interessant. Und sag mal, Anna, oder wie lange sind denn eure Haare so beide? Ich kann mir das gerade nicht vorstellen, ob ihr so einen kurzen Bob habt oder so richtig bis zum Hintern pinke Haare.
3: Bis zu den Schultern, so circa.
1: Ah, und du, Anna?
2: Also, ich habe mir jetzt auch vor kurzem so einen langen Haarbob geschnitten.
1: Ah, ja. Okay.
0: Und sagt mal, eure Connections, seid ihr gemeinsam auf die Schule gegangen? Weil ich sehe, Aachen und Emsland ist ja doch 2-3 Kilometer voneinander entfernt.
2: Nee, also tatsächlich haben wir uns online kennengelernt.
0: Ach, okay.
2: Ach, ja, und jetzt haben wir so Musikmagazin zusammen.
0: Ach, wow. Oh,
1: da sind wir ja eigentlich direkt beim Thema schon, was Hobbys angeht. Erzählt mal, was heißt das denn?
2: Willst du sagen, Anna? Soll ich sagen?
3: Sag du kannst besser erklären.
2: Okay, also ja, wir haben ein Musikmagazin zusammen und da posten wir halt Interviews oder generell irgendwie so schriftliche Beiträge über NewcomerInnen oder Flinter-Artists, aber grundsätzlich auch einfach SängerInnen, deren persönlichen Werdegang wir so ganz interessant finden. Und genau, dann berichten wir ein bisschen darüber und das ist ganz cool eigentlich.
1: Also das heißt, ihr habt eine Homepage und aufgesetzt oder wie? Oder so eine Blogseite? Und da ja, bitte entschuldige.
2: Sorry.
1: Bitte, Anna.
2: Nein, sag.
1: Nee, du sagst. Erklär einfach, ich würde einfach mich interessieren, wie ihr das gestartet habt.
2: Ja, also wir haben einen Instagram-Account erstellt.
1: Ah.
2: Und ein paar Tage später haben wir dann auch einen TikTok-Account gemacht.
1: Ah, okay. Und dann shared ihr da irgendwelche Interviewformate, irgendwelche Links und schreibt dann darunter immer noch irgendwelche Sachen, die ihr dafür besonders wichtig fandet.
2: Ja.
1: Mhm. Toll.
0: Ah ja, wie heißt denn der Account mal so interessehalber?
2: Leise aber laut Magazin.
0: Leise aber laut Magazin. Ah ja, okay.
2: Ja.
0: Alright.
1: Und wie viel Zeit investiert ihr da so beide?
3: Schon sehr viel.
2: Ja, das stimmt. Also
0: täglich, ja? Täglich, ja?
3: Täglich, ja. Manchmal sitzt man auch so einen Beitrag so 5 Tage lang, damit der endlich fertig wird.
1: Wow. Also ihr macht das richtig auch gewissenhaft.
3: Ja.
2: Ja.
1: Toll. Und ist das auch etwas, was ihr euch irgendwie vorstellen könnt, für die Zukunft irgendwie in die Richtung zu gehen?
2: Ja, auf jeden Fall.
3: Ja. So auch Richtung Eventmanagement oder Social Media.
1: Ah, okay. Ja, Social Media Host und so wird ja überall immer gesucht. Und wenn ihr da fit seid, ist ja mega.
2: Ja.
1: Baut ihr da auch schon

0: Reels und so? Also schneidet ihr auch und macht so Film oder macht ihr das nur erstmal scheren?
1: Also wir sind halt, gerade wenn wir so die Interviews schneiden müssen, dann kommen wir damit halt so mit dem Cutten so in Kontakt. Cool. Aber bisher sind es halt nur Interviews, aber wir sind jetzt demnächst auch auf einem Festival unterwegs und da, glaube ich, nehmen wir das Festival auch ein bisschen mehr mit, um hinter den Kulissen auch einfach mal ein bisschen mehr zu zeigen.
0: Toll.
1: Und ich glaube, da muss man sich schon eher daran setzen.
0: Aber tolles Hobby, finde ich.
2: Geiles Hobby, vor allen Dingen auch mit einer, ihr habt ja schon sehr wie so eine Perspektive auch in die Zukunft, dass man da irgendwie einfach weitermacht und das weiter aufbaut und weiterentwickelt. Und hier alles, was ihr jetzt so an Erfahrung sammelt, ist Gold wert für alles, was kommt, ne?
1: Ja, das stimmt.
2: Voll.
0: Ah, finde ich auch ganz, ganz, ganz toll.
2: Was hört ihr denn gerade aktuell? Was ist denn so musikalisch euer Steckenpferd oder was ihr total geil findet?
1: Anna, willst du anfangen?
3: Ja, also so Magda ist gerade richtig in. Also die Stadtgrenze, ich finde, die ist richtig cool. Da waren wir auch auf dem Konzert zusammen.
0: Die, was hast du gerade? Die Stadtgrenze? Habe ich verstanden? Nee, die was?
3: Richtig durch.
0: Bin ich taub?
2: Sie findet die richtig geil, sozusagen.
0: Aber hast du nicht vorher noch was gesagt? Jetzt habe ich schon Halluzinationen. Entschuldige, Anna, bitte.
3: Ja, da waren wir, also Leonie und ich haben uns auf diesem Konzert das erste Mal getroffen. Da war auch ein ARD-Team mit dabei.
0: Ah.
1: Ja, da hatten wir einen Fernsehdreh.
0: Ja. Mega.
3: Und sonst noch, vor allem Flinter-Artist sind gerade richtig in bei uns.
0: Sag mal ein paar.
3: Wen gibt's? Anna Zoe, Sophie, Mimi.
2: Aber nicht Sophie O von früh, also diese krasse Künstlerin, unfassbar, Sophie O. Okay.
3: Ich glaube, Leonie will noch was zu Sophie sagen.
1: Warte, ja, Leonie. Also ja, ich höre vor allem sehr viel Sophie. Ich habe sie jetzt am Montag auch glücklicherweise wiedersehen dürfen nach einem Jahr. Fand ich ganz toll. Genau. Und sonst höre ich ganz viel Liska und Mella. Also wirklich nur Flinter-Artist.
0: Wahnsinnig.
1: Emma Rose.
0: Ja. Ihr seid richtig deep im Thema drin, da merke ich da gerade schon.
1: Ja, auf jeden Fall.
0: Was habt ihr denn noch so für Hobbys? Also wenn wir jetzt mal vielleicht vom Haare färben, spontan, Anna, und dem Musikmagazin noch ein bisschen weggehen, dann gibt es sonst noch irgendwelche Sachen, wo ihr sagt, ey, damit gestaltet ihr eure Freizeit?
3: Also ich habe also, Ich habe so 1000 Hobbys. Also ich habe jede Woche ein neues Hobby. Mhm. Also ich fotografiere auch, ich male, ich mache Videos, ich bastel, alles Mögliche. Oder ich aber noch so, was nicht so kreativ ist, ich spiele noch Fußball. Ja.
0: Mega.
3: Ja.
0: Und was heißt, also, du machst jede Woche was Neues? Darf ich da kurz fragen? Also machst du das immer, je nachdem, was du Bock hast, das, ist das mal dies, mal das? Oder was bedeutet das?
3: Nee, ich kriege dann immer so einen Einfall im Kopf und dann denke ich so, ja, das muss ich jetzt durchziehen, das muss ich jetzt machen. Also wenn ich was im Kopf habe, muss ich das direkt durchziehen. Mhm. Und, ja.
0: Okay. Und du, Leonie?
1: Ja, also ich gehe regelmäßig auf Konzerte. Mhm. Das knüpft ja dann wieder an das Musikmagazin an.
0: Mhm.
1: Genau, da habe ich jetzt auch dann in letzter Zeit sehr viele Interviews geführt und genau, ganz cool.
0: Und wofür? Für euer Magazin oder wofür?
1: Ja, genau, für das Musikmagazin dann.
0: Und da fragst du einfach beim Veranstalter nach einem Interview oder die Artist oder wie machst du das?
1: Ja, also jetzt am Montag zum Beispiel, da durften wir ein Interview mit Sophie führen und das war alles irgendwie total kurzfristig. Ich habe sie eine Woche vorher angefragt, also bei ihrer Managerin habe ich dann gefragt und habe dann einfach so gesagt, so, ja, wir sind auch da. Also die wussten halt, dass wir da sind, weil ich habe Gästeliste von denen bekommen. Und dann wussten die ja, dass ich da bin, aber ich habe dann auf jeden Fall angeschrieben und war so, ja, habt ihr irgendwie Lust, ein Interview zu führen, weil Sophie geht ja auch dieses Jahr auf Tour und ich dachte irgendwie, dass es vielleicht ganz schlau wäre, jetzt vor der Tour auch einfach mal so mehr Aufmerksamkeit zu generieren. Und deswegen habe ich dann einfach angefragt und dann haben wir auch ganz schnell eine Rückmeldung bekommen.
0: Wow.
1: Und irgendwie ist es dann so entstanden.
0: Toll. Finde ich total toll, oder? Ich finde es so geil, was für viel Eigeninitiative ihr beide, was das

0: angeht, so zeigt und wie aktiv. Also Leonie, du fragst so einfach an, ich wäre auch gar nicht auf die Idee gekommen, glaube ich, damals, fragst einfach an und dann mal schneidest du und machst und führst Interviews und Anna fotografiert und macht dies und jenes. So, ich finde das total crazy. Also finde ich total toll. Mhm.
1: Auf jeden Fall. Sehr, sehr geil.
0: Wie habt ihr euch denn worüber kennengelernt? Würde mich jetzt noch interessieren, wenn das über online ist.
2: Wir waren in Ja.
0: Wie bitte?
1: Sag nochmal. Bitte.
2: Wir haben uns immer einen Sänger kennengelernt, der ist Mick. Der hatte dann irgendwann so ein Live gemacht und haben gesagt, haben wir uns da kennengelernt und haben wir eine Gruppe gemacht. Und dann sind wir irgendwie so connected gewesen.
1: Mhm. Und euer Freundeskreis, also die ganze Gang mit auch mit dem pinken Haaren und so weiter, die sind wahrscheinlich auch alle kreativ, oder? Die machen auch irgendwie in der Richtung was, oder?
2: Ja, die meisten schon. Also wir haben auch noch eine Person mehr. Also wir haben noch Jana bei uns im Team vom Leise aber laut.
1: Mhm.
2: Und die haben wir auch so durch Musik und so alles kennengelernt.
0: Mhm.
2: Ja.
0: Mega. Ich finde das so toll. Ich bin richtig Fan von euch beiden.
1: Ja, sehr schön, auf jeden Fall. Sollen die Leute mal ruhig abchecken, eure Seite, ne? Auf jeden Fall.
2: Ja. Checkt alle Leise aber laut ab, Leute.
1: Seht ihr.
0: Ach, einfach, ist ja hervorragend. Ja, bitte, irgendwer wollte noch was von euch sagen.
3: Ja, genau. Also ich bin ja sehr viel auf Konzerten unterwegs, da bin ich dann tatsächlich auch immer mit Jana. Und wir haben irgendwie so, ich sag jetzt mal, eine Sidequest. Also wir nehmen uns wirklich jedes Mal vor, nicht beim Sanitäter zu landen. Und am Ende landen wir irgendwie doch da. Und deswegen habe ich schon so viele Konzerte im Backstage verbracht. Das ist so eine Psychose immer wieder.
0: Aber warum landest du denn...
1: Geht ihr in den Moshpit rein oder was macht ihr?
3: Nee, also je nachdem, also bei Niska zum Beispiel ist es so, dass es alles sehr emotional ist und wir dann halt in eine Panikattacke rutschen.
0: Oh Gott.
3: Und wir nehmen uns halt wirklich jedes Mal vor, dass wir stehen bleiben und nicht beim Sunny landen. Ja, am Ende kriegen wir es nicht so ganz hin, aber wir geben unser Bestes.
0: Wahnsinn. Wahnsinn, okay. Also, ja, interessant. Und Anna, was sind bei dir so Sidequests?
2: Also ich war letztens beim Konzert und dann bin ich danach zum Bahnhof gerannt und habe meine Bahn verpasst und neben mir saß dann der Sänger.
0: Oh.
2: Und hat eine Bahn auch verpasst und habe erstmal ein Privatkonzert am Bahnhof bekommen, weil er doch seine Gitarre dabei hatte.
0: Wow.
1: Siehst du, manchmal ist ein Zug verpassen geil.
2: Ja, aber der Zug danach ist auch ausgefallen, also saß ich dann bis 4 Uhr nachts am Bahnhof in Hannover.
0: Mit dem Sänger?
1: Mit dem Sänger.
2: Nee, der Sänger hat sich noch ein ICE umgebucht und dann ist er noch irgendwie nach Hause gekommen.
1: Ja, okay.
0: Ja. Mist.
2: Aber wenigstens ein Privatkonzert.
0: Absolut, absolut.
1: Auch toll von ihm, dass er so locker drauf ist, ne?
0: Ich auch.
2: Ja.
0: Ach ja, und sag mal, eine letzte Frage jetzt noch. Was gibt's denn gerade für sonst so Hobbys, die bei euch noch angesagt sind? Gibt's noch irgendwelche so kleine Sachen, wo ihr sagt, so boah, das ist gerade echt alles, worauf unser Freundeskreis so steil geht?
3: Jana und ich, wir basteln in letzter Zeit sehr viel.
0: Mm.
3: Also, Jana ist Cheerleaderin und beim Cheerleading ist es irgendwie so auf so Meisterschaften, dass man sich so Holzklammern so in die Haare steckt oder so. Und das ist halt irgendwie, um sich Glück zu wünschen. Und das haben wir jetzt für Sophie gemacht, um Werbung für sie zu machen.
0: Ah.
3: Und sonst machen wir halt sehr viel auch für die jeweiligen Artists dann. Also wir machen zum Beispiel Blumen aus Pfeifenreinigern oder aus Perlen oder irgendwas Kreatives, was so in die Richtung geht.
0: Stark. Finde ich total super. Also, wie cringe findet ihr, dass ich mir ein Malbuch bestellt habe?
3: Ich finde es super cool. Ich auch.
0: Ich muss mich also nicht zu Tode schämen, ne? Okay, gut.
3: Nein.
0: Ach ja, ich fand es gestern war eine kleine Hürde für mich, aber ich finde, das macht so Spaß irgendwie, also wie ihr schon sagt, irgendwas zu basteln oder zu machen. Ich puzzle auch voll gerne, weil mich das so meditativ total entspannt. Geht euch das auch so mit irgendeiner Sache? Wahrscheinlich basteln dann.
3: Ja, das check ich. Ja, basteln.
0: Mhm, verstehe ich. Kann ich voll verstehen. Anna, Leonie, was geht bei euch jetzt noch oder am Wochenende? Habt ihr irgendwelche Pläne?
2: Meine Mutter feiert Geburtstag.
0: Mhm.
2: 50. Da kommen noch ein paar Leute.
0: Mhm.
2: Und dann aufs nächste Konzert vorbereiten.
0: Oh, wer ist das?
2: Das ist das Klangkosmos Festival in Hamburg. Da gehe ich viel Mick hin.
0: Ah.

0: Okay, wow. Und du, Leonie?
1: Also dieses Wochenende steht gar nicht so viel an. Ich schneide jetzt noch die letzten Interviews und mache noch einen Beitrag fertig und bereite mich aufs nächste Wochenende vor, weil da bin ich auch auf dem Festival. Genau. Und da werden dann hoffentlich mehr Interviews geführt.
0: Ich liebe es. Ich liebe es, was ihr beiden macht. Romano, bist du schon vor Überraschung da drüben?
2: Ich kann mich nicht was anschließen. Ich finde es fantastisch, wie breit ihr aufgestellt seid und eigentlich nie Langeweile aufkommt. Das ist faszinierend, ja.
0: Spannend.
2: Ja.
0: Ey, ihr beiden, wir danken euch, dass ihr angerufen habt und wünschen euch jetzt ein wunderschönes Wochenende und grüßt auf jeden Fall Jana von uns.
2: Genau. Bis bald.
1: Macht's
2: gut.
1: Bis
2: bald. Tschüss.
1: Ciao. Ciao.
0: Ach, die waren ja wohl cute, I love it.
2: Wahnsinn, ja, wie kreativ, auf jeden Fall.
0: Hey, also, und beeindruckend, ne? Ich meine, mit 18, ich war da nur feiern und habe irgendwie Jungs gedatet und habe da gar nichts auf die Kette bekommen. Und ja, die beiden dann, Girls da, die rocken richtig.
2: Ich weiß auch nicht, ich war mit dem Abi fertig und wollte dann eigentlich erstmal nur chillen, ja. Und ja, dann gab es schon die Entscheidung Armee oder Zivildienst. Das haben wir ja heute auch schon wieder ohne Zivildienst, eben gerade wieder mit Armee. Aber anderes Thema. Leute, wir haben heute das große Thema Freizeit und das beinhaltet ja alles Mögliche. Jetzt wird es warm draußen, es ist Frühling, bastelt ihr draußen am Auto. Wir hatten gerade den William, am Start. Der baut sich da gerade ein riesiges, geiles Floß. Und,
0: geil, wie du Floß sagst.
2: Floß, genau, das ist aus dem Rap raus, wa? Wie ist der Floß? Genau, und baut ihr vielleicht auch was Tolles? Baut ihr euch da irgendwie einen tollen Anhänger fürs Fahrrad oder keine Ahnung, in die Richtung? Oder trefft ihr euch zum Kochen vielleicht? Habt ihr so Bock auf so geile Gerichte und macht das dann vielleicht sogar als Team mit euren Freundinnen oder Freunden? Oder sammelt ihr Schallplatten oder seid ihr so Comic-Leute, die so zu Manga-Veranstaltungen gehen und sich verkleiden und so weiter? Also es gibt da ganz viel. Wie verbringt ihr eure Freizeit, wenn der Job vorbei ist und ihr, oder vielleicht legt ihr auch die Füße bloß hoch und dann geht's in die Serien rein, habt ihr eine Serie, die ihr gerade feiert? Also es gibt unendlich viele Themen. 0331 70 97 110.
0: Genau. Und vielleicht habt ihr ja auch noch ein paar Empfehlungen für irgendwelche Hobbys, denn ich würde gerne irgendwie auch mal ein paar mehr Sachen machen. Vielleicht ist es bei euch aber auch, dass ihr einfach so Social Media ein bisschen pflegt und sehr gerne Reels schneidet oder auch Interviews führt oder Beiträge macht. Also wir sind heute komplett offen. Wir wollen einfach wissen, womit füllt ihr eure Freizeit? Also was macht ihr, wenn ihr Me-Time habt, wenn die Schule vorbei ist, Uni vorbei ist, die Arbeit irgendwie endlich zu Ende ist? Was treibt ihr da so Schönes? Seid ihr im Sportverein? Geht ihr regelmäßig ins Gym? Macht ihr irgendwie gerade einen Kurs an der Volkshochschule? Whatever. Lasst es uns doch mal wissen. Vielleicht sind ja da draußen auch Malbuch-Fans, Leute, die schon mal Malbuch machen, dann könnt ihr mir das auch mal sehr gerne verraten, wo ihr sagt, so ey, da flasht ihr voll drauf, weil das richtig cool ist, das und das zu malen. Das ist nicer als irgendwelche, ich weiß nicht, was ich da so gekauft habe, weißt du, Tiere.
2: Ja, genau. Weißt du, Claudi, was mir gerade einfällt, so, ich würde super gerne, ich habe das damals im Ferienlager noch gemacht, da ging es darum, sich mit einem Kompass zurechtzufinden. Sich überhaupt, ich finde, wir sind ständig abhängig von unseren Apps, die Taxifahrer, von unseren Navis, gucken alle rauf und dieses Zurechtfinden wieder, normal wie der Weg ist, mit einem Navi, mit einem Kompass, mit am Mond orientieren, solche Sachen. Das zum Beispiel interessiert mich, wie man sozusagen oldschool-mäßig zurechtkommt, wenn die Technik mal ausfällt. Das finde ich spannend. Oder vielleicht auch im Wald pflanzen. Es gibt ja auch so Kurse, meine Freundin hat so einen bei der Volkshochschule mal gemacht. Da gehst du in den Wald rein und dann entdeckst du irgendwelche Pflanzen. Das eine hilft gegen Mückenstiche, das andere Löwenzahn für das und das und das. Das ist einfach so altes Wissen.
0: Aber da gibt es auch Apps, die kann man so abscannen, die Pflanzen, und dann steht das da.
2: Aber das Handy ist stell dir vor, die Batterie ist jetzt aus oder das Akku. Ich weiß, man kann alles gucken mit dem Handy, aber ich finde es trotzdem schön, es hat so was Bewahrendes. Ich finde es irgendwie, finde ich toll. Also wenn jemand sowas macht, gerne anrufen. Oder wir hatten auch letztes Mal das Thema Okkultismus und Magie und so weiter. Wenn jetzt jemand Karten legt oder so, bitte auch anrufen, pendeln, Karten legen, sowas finde ich auch geil.
0: Ey, absolut. Und wo du das gerade sagst mit den Himmelsrichtungen, ne? Ich habe letztens auch in einer Story gepostet, da habe ich nämlich irgendeine Serie geguckt, ich weiß gar nicht mehr, wie hieß sie denn. Auf jeden Fall ist dann so ein Polizist rausgerannt aus der Tür und die haben so jemanden verfolgt. Mhm. Und er nimmt so seinen, keine Ahnung, Walkie-Talkie oder was das war, um mit seinen KollegInnen zu sprechen und sagt so, der Verdächtige ist Richtung Norden unterwegs, Richtung Norden. Und dachte ich so, what? Also ich wüsste noch nicht mal, wenn ich jetzt hier aus der Studiotür rausgehe, wo zur Hölle soll Richtung Norden sein? Klar, also ich könnte mich hinstellen und gucken, okay, heute früh, wo ist die Sonne aufgegangen? Dann müsste ich aber erstmal bis zum nächsten Morgen warten. Dann gucken, okay, bis zum Mittag warten, wo geht sie lang?

0: 0331 70 97 110. Und jetzt ist hier Jana aus der Nähe von Mönchengladbach. Hi Jana.
1: Hi.
2: Jana, grüß dich.
0: Hi. Gehörst du zu Anna und Leonie?
1: Ja, ich bin Diana.
0: Ach, stark.
2: Jetzt ist das Dreierteam komplett. Perfekt.
1: Jetzt ist das Dreierteam komplett.
0: Und die haben ja gerade schon, Leonie hat ja schon verraten, du machst Cheerleading.
1: Genau, ja.
0: Da bin ich ein bisschen neidisch, Jana. Kennst du so Hobbys, wo man irgendwie immer denkt, soll ich damit anfangen oder nicht? Und dann denkt man so irgendwie irgendwann später, wenn man es nicht gemacht hat, so, oh verdammt, wieso habe ich es nicht gemacht? Ich ärgere mich.
2: Hast du das gesehen, diese Serien, diese Staffeln hier von den Dallas Cowboys? Das ist ja Wahnsinn, was da gefordert wird von den Mädels.
1: Das ist wirklich krass.
2: Das ist krass, ja. Oder?
0: Also hey, was ist da? Ja. Klärt mich auf.
2: Willst du erzählen? Jana, erzähl du doch mal. Also ich habe es gesehen, ich habe das durchgesuchtet auch und fand es total krass, was die Mädels da durchmachen. Ne?
1: Ja, Dallas ist einfach heftig. Also generell amerikanisches Cheerleading ist nochmal eine ganz, ganz andere Liga als Deutschland. Also es gibt auch zwei verschiedene Arten vom Cheerleading, also Sideline und All-Star. Und die Dallas-Cheerleader sind eher so im Sideline-Bereich.
0: Mhm.
1: Genau. Und ich mache aber eher All-Star-Cheerleading.
0: Kannst du kurz den Unterschied erklären? Yes. Es erschließt sich mir leider nicht aus der Bezeichnung.
1: Genau, Sideline-Cheerleading ist das, was man unter Cheerleading, glaube ich, auch mehr so kennt, was auch in Serien und sowas eher vertreten ist.
0: Mhm.
1: Ist am Spielfeldrand und Mannschaften anfeuern, aber auch schon auf wirklich, wirklich krassem Niveau. Und All-Star-Cheerleading, da fährt man halt auf eigene Wettkämpfe und tritt gegen andere Cheer-Teams an, hat eine 2-Minuten-30-Routine, wo man verschiedenste Sachen macht und zeigt. Genau.
0: Aber gehört ihr dann auch zu irgendeinem Team oder macht ihr das nur aus Competition?
1: Genau, also wir sind ein eigenständiger Verein, also wir feuern da jetzt keinen an, außer sind irgendwelche Vereinssachen, wo wir dann mal einen Auftritt haben, aber jetzt nicht, wir sind nicht an
2: einem
1: Fußballverein oder so gegliedert, genau.
0: Wusste ich gar nicht, dass das einen Unterschied macht. Ich dachte, jede Cheerleading-Mannschaft gehört auch irgendwie immer am Ende zu irgendeinem Team.
2: Ja, dachte ich auch.
1: Chris. Nee.
0: Interessant. Und was für eine Position hast du da?
1: Ich bin aktuell gerade in zwei Teams tatsächlich, weil ich in meinem alten Team als Trainerin jetzt irgendwie auf die Matte muss und da bin ich Base, also stehe unten.
0: Mhm.
1: Und in meinem richtigen Team bin ich Flyer und fliege durch die Luft. Ja.
0: Wow.
2: Da hat man ja eigentlich in den 2 Minuten 30, da muss man ja komprimiert alles zeigen, was man kann. Ne? Das ist natürlich auch richtig krass, oder?
1: Ja, also es gibt mehrere Bereiche und die müssen alle mit drin sein und für alles kriegt man Punkte, beziehungsweise eher Punkte abgezogen. Genau, das ist ziemlich wild alles.
2: Wie viele Mannschaften treten da an bei so einem Wettkampf?
1: Komplett unterschiedlich. Also bei dem Wettkampf, wo ich jetzt bald hinfahre, der geht über 2 Tage. Das sind wirklich viele Mannschaften, also in NRW gibt es generell sehr, sehr viele Mannschaften und auch sehr viele gute, die dann auch auf Weltmeisterschaften fliegen und so.
2: Wow, okay.
1: Das sind, also in meiner Kategorie starten, glaube ich, über 20 Teams.
2: Ho.
1: Ja.
2: Und kann man sich da durchsetzen? Wie, das ist wahrscheinlich wird immer eine krassere Qualität, desto näher du ans...
1: Voll.
2: Okay.
0: Wahnsinn.
1: Also von Jahr zu Jahr wird es krasser, ja.
2: Habt ihr eine Teamfarbe?
1: In dem Team, wo ich Trainerin bin, ist blau-weiß-grün.
2: Mhm.
1: Und in dem anderen Team ist blau-gold und weiß.
2: Okay. Ah ja, okay.
0: Jana, ich frage jetzt mal was, weil sonst ist Romanos nächste Frage, ob er sich euch anschließen darf. aber seid ihr Frauen, reine Frauenteams oder seid ihr gemischt?
1: Genau, das eine Team ist gemischt, das heißt dann Cold, also man tritt dann in einer Cold-Kategorie an.
0: Mhm. Romano, schreibt dir das auf.
1: Und in dem anderen Team, das ist ein All-Girl-Team, aber einfach weil da gerade keine Männer sind. Gäbe es Männer, die kommen würden, dann würden wir auch als Cold-Team auf die Matte gehen. Also.
0: Ach, ich liebe es. Ich finde es so... Ich bin ein bisschen neidisch gerade auf dich, muss ich mal sagen. Ich habe eine der witzigsten Geschichten, wo ich immer denke, wie dumm war ich? Mit 15 hat mich jemand gefragt, ein Kumpel von mir, ob ich beim Breakdance mitmachen möchte, ja? Und dann habe ich zu ihm gesagt, ich glaube, ich bin dafür zu alt.
1: Oh.
0: Ja, ich ärgere mich bis heute. Aber sag mal, Jana, was wollte ich denn jetzt fragen? Irgendwas ganz Interessantes wollte ich, also was ich interessant finde, wollte ich fragen.
2: Mhm.
0: Mann, jetzt habe ich meine Frage vergessen. Ach so, jetzt weiß ich es wieder. Machst du das denn auch richtig beruflich?
1: Nee.
0: Was heißt, was machst du sonst so? Also hast du einen ganz anderen Job oder studierst du oder was machst du oder Ausbildung?
1: Ich bin gerade Schulsozialer.

0: Mitarbeiterin. Ja.
1: Und
2: Was?
1: bist im Team von den
0: Leiser
1: Mädels, ne?
0: war laut.
1: Genau, leiser laut, richtig.
2: Stimmt, das machst du auch
0: Ja.
2: noch.
0: Also, genau, ich mache Cheerleading, Schulbegleiterin, leiser aber laut. Ich helfe noch in einem integrativen Sportverein und ich bin ehrenamtlich auch noch tätig.
1: Wow,
2: Ja,
1: einiges.
2: Jana, also du hast ja anscheinend eine Zeit lang wie
0: Ja.
2: Beyoncé.
1: Hast du noch ein Haustier? Also zu dem allen?
0: Ja, ich
1: Das,
0: habe noch einen Hund.
1: ja, siehst du, das habe ich ja auch noch was geahnt. Also wenn dann richtig, wa? Vollprogramm.
0: Ja, natürlich.
2: Aber um den kümmerst du dich nicht alleine.
0: Nein, natürlich nicht.
2: Ach so.
0: Das würde gar nicht funktionieren so.
2: Wahnsinn. Und was machst du ehrenamtlich?
0: Ich bin Reisebegleitung für Menschen mit Behinderungen und fahre dann mit einem Team und einer Gruppe von Menschen mit verschiedensten Behinderungen in den Urlaub und begleite die dann da
1: Wow.
0: in ihrem Urlaub.
2: Krass, wie bist du auf die Idee gekommen?
0: Tatsächlich damals, als ich mein Abi gemacht habe, hat meine Gesundheitslehrerin eine Mail von Quertour bekommen und ich dachte so, boah, das hört sich interessant an. Und habe mich beworben, habe dann meine Schulung gehabt und hatte auch meine erste Reise und war total begeistert und habe jetzt, glaube ich, irgendwie so 17 Reisen gemacht und bin immer noch voll begeistert.
2: Wahnsinn.
1: Wie lange gehen so eine Reisen so? 1, 2 Wochen?
0: Komplett unterschiedlich. Also wir haben so Städtetour nach Hamburg, Berlin, London, Paris und so. Die gehen 5 bis 7 Tage, glaube ich. Dann gibt es aber auch Flugreisen nach Mallorca, Griechenland, die gehen dann 10 oder 14 Tage. Silvesterreisen sind meistens auch 10 Tage. Dann gibt es 7 Tage Reisen. Also es ist so komplett unterschiedlich, wo man hinfährt auch.
2: Wahnsinn.
1: Krass.
2: Toll, was du alles machst,
1: Das
2: Jana.
1: ist ja wirklich auch mit
0: Ja.
1: Leonie und Anna, das ist ja
2: Also
1: auch,
2: ich bin wirklich beeindruckt
1: ihr
2: von
1: drei
0: euch.
1: seid ja krass, ja.
2: Ja,
0: Ja, ganz
2: chillst du auch mal,
0: toll.
2: Jana?
0: Nein. Irgendwie nicht so.
2: Krass, und was möchtest du mal werden? Hast du einen Wunsch?
0: Genau, ich mache jetzt noch ein Jahr weiter Schulbegleitung und danach möchte ich wahrscheinlich ins Studium soziale Arbeit einsteigen. Also irgendwas Soziales wird es definitiv. Und wenn es da nichts wird, dann auch Richtung irgendwie Management, Richtung Konzerte, sowas.
2: Ja, also. Ja, also ich kann gar nichts sagen. Also ich bin einfach, ich war mit 18 oder du bist jetzt 21, da war ich die meiste Zeit eigentlich nur
0: Ja.
2: feiern. Also und
0: Nee,
2: ja.
0: ich bisher nie,
2: Wie
0: nie.
2: bitte?
0: Ich war bisher noch nie so ein
2: Ja,
0: Feiermensch. Ich
2: ich
0: war einmal feiern und fand schrecklich.
2: ah ja, nee, ich finde es auch total toll, weil das irgendwie auch viel, wie soll ich sagen, sinnhafter klingt, muss ich mal sagen. Und
0: Ja.
2: sinnstiftender, was du da so machst.
1: Ich
2: Also.
1: find ja auch ein
0: Ja.
1: soziales Jahr total,
2: Ja,
1: total toll,
0: mega. Voll,
1: wenn das Leute
0: voll.
1: machen. Und ich weiß noch damals, es hat mir so viel gegeben, die Zeit als Zivildienstleistender
0: Ja.
1: auf der Krebsstation. Und es war nicht einfach, aber das hat mir fürs Leben eine Menge mitgegeben. Und
0: Ja.
2: Glaube ich.
1: das muss ich wirklich sagen, mein Vater hat zu mir gesagt, lieber Menschen helfen als einen Panzer putzen. Und das finde ich einen ganz wichtigen Ansatz, auch im Sozialen. Deswegen finde ich es wirklich toll, was du machst. Ja, absolut.
0: Danke. Ja, ich fand mein FSJ auch richtig toll. Ich habe letztes Jahr mein FSJ gemacht, auch in der Förderschule, wo ich gerade arbeite. Und habe dann einen autistischen Jungen betreut und ich fand die Zeit richtig toll. Bin jetzt in einer anderen Klasse, aber ganz toll.
2: Also Jana, ich bin Fan von dir, genau wie von Anna und Leonie.
0: Toll. Ihr
1: Hammer,
2: seid
1: sehr
2: echt
1: geil.
2: ein großartiges Trio. Ich glaube, ihr werdet am besten, eine von euch wird garantiert Bundeskanzlerin.
0: Ich hoffe,
1: Ja.
0: alle drei.
2: Ja, das wäre
1: Warum
2: schön.
1: nicht, ne? Warum nicht?
2: Das wäre doch gut.
0: Es wäre super.
2: Drei fähige Frauen an der Spitze.
0: Boah, Frauen an der Spitze wäre generell ja schon mal ganz
2: True.
0: gut.
2: Voll. So, Romano, hast du noch irgendwelche Cheerleader-Fragen? Also, möchtest du noch eine Adresse oder.
1: Alles okay. Vielleicht braucht ihr mal einen Rapper. Genau. Nee, alles okay. Ja,
0: Total.
1: dann wünschen wir dir viel, viel Erfolg auf deinen weiteren Wegen und grüßen hier
0: Dankeschön.
1: nochmal die Anna und die Leonie
2: Ja,
1: und
2: auf
1: mach
2: jeden
1: euch bitte ein
0: Fall.
1: schönes, hammermäßiges Wochenende.
2: Ja, Liebe geht raus an
0: Machen wir.
2: euch. Bis bald. Ihr seid wirklich
1: Tschüss. Bis
2: beeindruckend. Ciao,
0: bald.
2: ciao. Tschüssi.
0: Tschüss.
2: Ich finde aber, Cheerleading würde gut zu dir passen. Ich kann mir das richtig gut
1: Na,
2: vorstellen.
1: wie gesagt, Ballett war ja auch irgendwie spannend. Ich habe da auch
2: Eben.
1: gemerkt, dass im Ballettbereich eben dort in der Gruppe waren wenig Männer. Weil das ist eben immer wieder wahrscheinlich so ein Punkt, dass da unterrepräsentiert, da hast du dann vielleicht zwei und hast aber 14 Mädels oder Frauen. Und es ist echt so eine Sache, ne? Aber ich fand das, ich habe das ja eher so hobbymäßig. Mich hat es einfach interessiert. Ich interessiere mich so für Barock, ich interessiere historische Sachen, Händel hören.

0: da kann, gehe ich richtig auf, wenn es um die Historie geht. Und da spielt Ballett natürlich genauso wie Fechten eine Rolle. Und deswegen habe ich es gemacht. Ich bereue es ein bisschen, dass ich damit dann aufgehört habe. Hat dann zeitlich irgendwie nicht mehr gepasst. Und dann wieder reinzufinden, ist gar nicht so einfach. Weil ich finde, wenn man es dann macht, das geht schon ganz schön auf den... Es ist schon auch Substanz. Da muss man schon irgendwie gucken.
1: Fit sein, ne?
0: Fit sein, ja, ja.
1: Ja, glaube ich. Ihr Lieben, wir reden heute noch eine Stunde lang. Ich kann ja auch einmal mal uns gleich mal verorten. Aber heute das Thema ist übrigens Hobbys und Freizeit und womit ihr so eure Zeit verbringt.
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0: Und Claudia, völlig klar.
1: Hi, ja, Abend, schönen Freitag.
0: Genau, wir sind zu zweit am Start und wir hatten schon zahlreiche Anrufer, Anruferinnen und ja, spannende Themen, Thema Freizeit heute. Und ruft uns an, wenn ihr berichten wollt, wie ihr gerade den Frühling gestartet habt oder was ihr gerade treibt oder was ihr liebt, wofür ihr auch brennt, wenn ihr nach Hause kommt, wenn ihr frei habt. Ist es denn vielleicht, dass ihr euren Körper ein bisschen fit macht, dass ihr euer Auto tunet, dass ihr vielleicht auf Partys geht, vielleicht reist ihr auch unglaublich gern, lernt andere Kulturen kennen.
1: Oder ihr sammelt irgendwas.
0: Ihr sammelt irgendwas oder... Sozialer Dienst auch, haben wir gerade gehört. Großartig.
1: Ja, so ehrenamtlich, ne?
0: Ehrenamtlich
1: mega
0: ist natürlich
1: beeindruckend.
0: Ja, oder eben auch, wir hatten ja schon Conventions, Tattoos. Oder vielleicht trefft ihr euch auch öfter mal zum ungezwungenen Sex.
1: Ja, kann auch durchaus sein.
0: Absolut.
1: Cruising, ne?
0: Also, nennt sich das Cruising, ja?
1: Ja, ich habe da mal eine Tabulos-Folge gemacht, könnt ihr gerne euch anhören. Also meinen Fritz-Podcast gibt es überall, wo es Podcasts gibt und das heißt Cruisen. Also da gibt es richtige, also bestimmte Orte, du gehst jetzt nicht einfach zum Alex, sondern dann weiß jeder, okay, wann ist das, wo ist das und dann...
0: Also wenn ich jetzt sage, ich cruise mit meinem Auto, könnte es auch was anderes dann sein, im Auto.
1: Ja, das ist ja Cruising, das andere ist ja Cruisen, glaube ich.
0: Ach, Cruisen,
1: glaub,
0: stimmt, Cruisen. Nur im Englischen ist es gleich, ne?
1: Keine Ahnung, bitte, jetzt stell mir nicht diese Stolperfallen.
0: Okay, alles klar.
1: Also, ja, sehr gerne meldet euch mit all euren Hobbys und woran arbeitet ihr gerade, woran bastelt ihr gerade, was treibt euch um, was macht euch glücklich, vielleicht zockt ihr auch gerne. Es wundert mich immer wenn ich über das Thema Zocken komme, rufen so wenige Leute an, die zocken. Ich weiß nicht, was los ist. Du bist ein Zocker, ich bin Zocker, Zockerin und woran liegt es, dass hier immer keine anrufen?
0: Also, ich weiß nicht, ich liebe das zum Abschalten.
1: Hören Leute nicht Fritz, die zocken?
0: Nachts schön zocken, alles ist dunkel draußen. Und dann wirft man einfach ein geiles Spiel an.
1: Oder die hören gerade keinen Blue Moon, weil sie zocken. Aber das viele hören ja auch Radio, während sie zocken.
0: Genau, vielleicht kann jemand mal ganz kurz auf Pause gehen. Oder vielleicht ist vorne das Pad mal kurz
1: an. Ihr könnt ja weiterspielen, während wir quatschen.
0: Das ist natürlich Multitasking.
1: Ja gut, aber zum Beispiel hier, was habe ich gespielt hier? Marvel Shields, Lego? Das würde ich schon parallel spielen.
0: Also genau, wenn ihr jetzt nicht den Endgegner vor euch habt, dann müsste das eigentlich klappen. Ne?
1: Ja, also wenn ihr Lust habt, ruft doch mal kurz durch 0331 70 97 110. Felix aus Speyer, hi.
3: Hallo.
0: Felix, hallo, grüß dich.
3: Hallo.
1: Hallo, was geht bei dir Schönes?
3: Gut, hab grad nichts zu tun.
1: Ah, du chillst gerade einfach ein bisschen.
3: Genau.
0: Und du zockst auch nicht, ne?
3: Doch.
0: Ah, siehst du, jetzt nochmal einen Zocker am Start.
1: Was zockst du denn?
3: Minecraft und das, also, ja, es andere sagen, ich habe keine Hobbys, ich seit 7 Jahren und das ist eigentlich.
1: Am PC oder wo zockst du das?
3: Ja, jetzt seit 2, 3 Jahren am PC und davor auf der Xbox.
0: Mhm. Das ist geil, dass es so ein Dauer, also so ein Klassiker es auch ist, ne, der auch nicht langweilig wird. Das ist echt faszinierend. Ja.
1: Aber darf ich mal kurz fragen, was ist so das Faszinierende daran, dass man das so viele Jahre zockt?
3: Ich habe ehrlich gesagt keine Ahnung. Es ist halt, kommt jeden Tag irgendwie was Neues dazu und ja.
1: Mhm. Okay, also dadurch wird es nicht langweilig, weil es irgendwie immer weiterentwickelt wird.
3: Ja, auch. Also ich meine jetzt ich selber.
1: Ach so. Wie? Das verstehe ich nicht.
3: Naja, dass ich was halt mache und dann am nächsten Tag weitermachen kann oder es halt wieder von vorne.
1: Ah, okay. Ja, weil ich habe ja zum Beispiel wirklich, ich schäme mich dafür, draußen jetzt so Jasper wird lachen, aber ich habe, glaube ich, 12-mal hier dieses, wie heißt das, Hogwarts Legacy durchgespielt. Ja? Mhm, immer wenn ich Jasper hier getroffen habe, habe ich gesagt, ich spiele schon wieder von vorne, ich spiele schon wieder von vorne, ich spiele schon wieder von vorne. Und ich muss aber sagen, so bei 12, 13 Mal hat es mir jetzt gereicht.
0: Ach, ist die Speicherkarte kaputt? Nee.
1: Nee, aber ich habe jetzt irgendwie gedacht, nee, also jetzt, ich habe dann Expedition 33 gezockt danach und jetzt gerade diese ganzen Lego-Sachen, aber

0: Felix, bei dir, da.
1: Das ist lustig, denn ich habe Minecraft ein einziges Mal in 7 Jahren durchgespielt.
0: Ach, wirklich? So lange sitzt man daran?
1: Nein, ich hatte einfach keinen Bock. Aber
0: Ach so, das klang jetzt so, als ob du da jeden Tag dran spielst und das immer
1: ja, mache ich
0: wieder.
1: auch.
0: Und das ist aber so large. Sorry, ich bin bei
1: Ja,
0: Minecraft jetzt
1: es
0: nicht so
1: ist.
0: firm.
2: So wie World of Warcraft war, so ein Riesending, ne? Oder wie? Kann
1: Ja,
2: man
1: es
2: das?
1: gibt halt alles zu tun. Das Durchspielen ist halt eine Sache davon. Aber also jetzt, um es auf Hobby-Thema zu kommen, also ist auch ein passender Übergang. Ich mache, eigentlich war mein Hobby halt oder ist mein Hobby Videos schneiden. Mache ich schon auch seit 5 Jahren jetzt.
0: Und was für Videos?
1: Also einmal privat jetzt auch mit Minecraft-Videos, öffentlich auf YouTube.
0: Das heißt, du filmst dich beim Zocken und dann
1: Ja,
0: schneidest du das und vertonst du auch, oder?
1: quasi.
2: Bist du auf dem Gaming hier auch Twitch und so drauf?
1: Nur YouTube.
2: YouTube, okay.
1: Und ja, manchmal bekomme ich auch Auftragsarbeiten von anderen. Zum Beispiel hatte ich einmal von einer Fotografin, die ein Online-Tutorial machen wollte oder gemacht hat, um bestimmte Bilder zu machen. Und da habe ich das geschnitten.
0: Okay, wow. Und dann hat sie das selber vertont.
1: Nee, ich habe das geschnitten und vertont.
0: Oh,
1: Also
0: wow.
1: sie hat mir Bilder und Audioaufnahmen gegeben und ich habe das zusammengeschnitten.
0: Und kannst du das aus der Schule oder hast du dir das autodidaktisch
1: Das habe
0: beigebracht,
1: ich
0: oder?
1: mir selber beigebracht über Jahre. Und in der Schule mache ich das auch für die Schule tatsächlich.
0: Und was hast du als letztes geschnitten?
1: Also ich sitze immer noch an einem längeren Video jetzt.
0: Über was? Worüber?
1: Minecraft.
0: Ach so. Aber ist es dann gerade also so ein Level, was du dann jetzt abgefilmt hast und was du bearbeitest oder wie?
1: Nee, also es ist ja Open World, Sandbox und es ist über eine kompliziertere Maschine. Also man kann ja alles quasi machen und jede Sache zwar anderen zusammensetzen, sage ich jetzt mal, und über eine bestimmte Sache, die man
0: Also
1: machen
0: Felix, ich
1: kann.
0: glaube, du machst mich gerade etwas
1: Ja, es.
0: unglücklich, weil ich mir das nicht vorstellen kann. Kannst du uns nicht mal kurz erklären, wie genau Minecraft?
1: Also es ist halt ein Open-World-Game, wo man verschiedene Blöcke hat, sehr viele verschiedene, wo jeder einzelne eigene Funktion hat zum Beispiel und die zusammensetzen kann. Also zum Beispiel
0: Das klingt jetzt für mich nach Lego.
1: ja, so ähnlich quasi, dass man zum Beispiel eine Tür hat und einen Schalter. Wenn man den Schalter neben der Tür platziert und ihn Alt drückt, geht die Tür auf. Und dann gibt es, keine Ahnung, Kolben. Wenn man dort einen eben dran platziert und ihn aktiviert, geht der Kolben halt nach vorne. Und da kann man jetzt Blöcke dran machen und dann werden die Blöcke halt nach vorne geschoben. Und so kann man quasi riesige Maschinen bauen und das ist jetzt ein kleines Ding davon, was ich jetzt mache.
0: Aber das ist schon von den Spielemachern irgendwie vorgegeben und du kannst dich in diesem Korsett, was vorgegeben ist, einfach dann so ein bisschen hin und her bewegen.
1: Ja, quasi. Ich kann halt unendlich Sachen quasi machen. Es ist wirklich schwer
0: Also es
1: zu
0: gibt keinen
1: beschreiben.
0: einzelnen Level. Also du würdest ein anderes
1: Nee,
0: Spiel
1: nee.
0: spielen, als ich spielen würde am Ende.
1: Ja. Es kann jeder alles machen, quasi.
0: Oh, Manu, kannst du dir das vorstellen? Oder hast du auch so
2: Ich stelle mir
0: Schwierigkeiten?
2: das auch so ein bisschen gerade vor wie World of Warcraft oder keine Ahnung, so
1: Ja, wahrscheinlich.
2: Welten. Du bist dann, entscheidest dich vielleicht ein Ork oder ein Zwerg oder irgendwas zu sein oder ein Fighter und dann ziehst du dir eben geile Sachen an und dann kannst du Punkte sammeln oder da kann auch
1: Ja,
2: gerne jemand noch
1: also.
2: anrufen, jemand, der da auch Spezialist ist. Aber ich kenne ja auch damals Hero Quest oder so Brettspiele. Ich meine, es ist ja der Urvater, sind ja die Brettspiele und da war es ja auch mit Würfeln und mit allem drum und dran und da konntest du eben Fähigkeiten erwerben oder auch verlieren. Und das Spannende ist, glaube ich, deswegen kann das über viele Jahre laufen, dass es einfach kein wirkliches Ende gibt, oder? Also, das ist.
1: Ja, also mir ist gerade ein Beispiel eingefallen. Zum Beispiel, man baut eine Bombe und dann könnte man eine Art von Kanone bauen und macht es halt zusammen und dann kann man eine Bombe quasi wohin schießen. Also als Beispiel jetzt. Und
0: Aber es muss doch einen vorgefertigten Raum geben, in den du die Bombe schmeißen kannst.
1: naja, also

0: Es ist eine Welt und es gibt...
1: Und die ist fix schon mal. Die ist was? Zufallsgeneriert?
0: Ja, also es ist wie eine, oh, wie eine echte Welt mit mehreren Biomen, heißt es, also Landschaften, mhm, also Landschaftsarten, Wüste, Fluss, so, solche Sachen. Mhm. Und die ist halt zufällig generiert. Genau.
1: Mhm. Wow.
0: Und alles ausklappen.
1: Ich gucke mir dazu gerade ein Video an, aber das macht mich auch nicht sehr viel schlauer. Ja,
2: Ich muss sagen, also GTA ist natürlich jetzt keine, es ist schon Open World ähnlich, also es, aber das ist natürlich, das sprengt natürlich den, das andere, was du meinst, ist ja, also Felix, das sprengt natürlich noch mehr, viel mehr den Raum, ne? Das ist ja noch, ja, das ist ja noch krasser einfach. Ja.
1: Mhm. Mhm. Einfach, ja, also mir fällt es ein bisschen schwer, mich da so reinzudenken, aber okay.
2: Hast du denn so, also bei World of Warcraft ist klar, aber hast du da auch Gegner oder Leute, mit denen du dich messen,
0: ja, klar,
2: musst?
0: Also man kann auch mit anderen spielen. Und ja.
1: Das die kommen dann in deine Welt oder du gehst in deren?
0: Genau.
2: Und du hast dann eine Figur?
0: Ja, also jeder hat eine Figur quasi. Mhm. Und die kann man halt steuern und, mhm, kämpfen.
2: Was hast du dir für eine Figur gebaut oder ausgesucht? Eher so ein Barbaren, so ein Fighter? Oder?
0: Na, also es ist ein... Die haben keine Fähigkeiten. Es ist alles... Wenn jetzt jemand Neues ist, hat er exakt dasselbe. Er müsste halt sich, keine Ahnung, aus Bäume abbauen, Waffen machen und dann hat er halt eine Waffe und kann sie benutzen. Also...
2: Es gab ja auch irgendwie bei so Börsen konnte man Fähigkeiten erwerben und so. Gibt es das da auch bei dir, dass man, also es gibt ja Leute, die tricksen dann oder was weiß ich, die haben dann plötzlich das magische Schwert oder so. Ist es denn bei dir?
0: Quasi, also es ist nicht so möglich, dass man so von vornherein pay to win oder so, sondern zum Beispiel, dass man halt vor allem Nischenmechaniken, dass man bestimmte Spieltricks, Fehler ausnutzt und dann, ja, zum Beispiel Sachen, die eigentlich nicht möglich sein sollen, durch, wenn man das Spiel überlädt, durch bestimmte Sachen, also eine Maschine baut, die zu viele Aktivitäten auf einmal macht und das Spiel damit überlädt. Und damit eine Aktivität ausführen kann, die eigentlich so nicht möglich sein sollte. Sowas.
2: Felix, das ist total lustig, was du sagst. Es gab ganz früher mal ein richtig oldschool-mäßiges Spiel, das hieß Patricia. Und da ging es darum, hast irgendwie Handel getrieben. Und irgendwann, du musstest natürlich Geld ansammeln, wenn du irgendwo Pelze einkaufst oder Wein und dann lieferst du es irgendwo hin mit so einem Schiff. Ne? Also ganz normal fährst du das ganze Gebiet so ab. Und jetzt ist es aber so, irgendwann merkst du, wirst überfallen von Piraten, allem Möglichen. Und irgendwann wird die Kohle weniger. Und da meinte ein Kumpel zu mir damals in der Schule, du musst ganz doll mit Krediten, also musst dir irgendwas aufnehmen und gerätst ins Minus. Und irgendwann, wenn du ganz viel Minus hast, kommt so ein Bug und dann gerätst du ins Plus. Und das war so ein Ding nämlich auch, wo ich völlig verschuldet war und plötzlich war ich, weiß ich nicht, 50-facher Millionär oder irgendwas und dann konnte ich mir natürlich eine eigene Kirche bauen, war der Bürgermeister, alle haben mich angehimmelt. Auf Dauer wurde es natürlich ein bisschen langweilig und lame, aber so die erste Zeit war schon echt ein bisschen playermäßig auch.
0: Ja genau, und das ist halt, dass man alles machen kann von Anfang an. Also man startet halt in einer Welt, wie wenn man so typisches Szenario, einziger Mensch auf der Welt so. Mhm. Und dann kann man halt zum Beispiel mit anderen spielen, also auf einem sogenannten Server dann. Und dann kann man sich zum Beispiel zusammen eine Basis bauen oder halt gegeneinander. Mhm. Und genau, dann, sowas mache ich dann, Videos. Und
1: wie lang sind die so?
0: Also ich wollte eigentlich eher auf normal lange Videos konzentrieren, also so 2 bis 10 Minuten, wurden jetzt aber in letzter Zeit eher YouTube Shorts.
2: Ach, einfach, die sind ja dann, was ist das, 1,5 Minuten oder wie?
0: Ja, ja, von 20 Sekunden bis 2 Minuten so. Mhm.
1: Und die vertonst du nicht parallel, sondern das machst du im Nachhinein, ja?
0: Auch.
1: Beides. Ja. Toll.
2: Und so Walkthrough auch? So teilweise mal 5 Stunden?
0: Ja, habe ich schon 5 teils bis zu 6 Stunden Videomaterial. Mhm. Und dann am Schluss ein Video, das. Oder wo es dann am Schluss gar nicht, weil ich gemerkt habe, dass alles irgendwie nicht zusammenpasst und dann, ja.
2: Okay.
0: Mhm. Ziemlich viel Arbeit verloren am Schluss. Mhm.
2: Spannendes Hobby,
1: also
2: ja.
1: Also Felix, finde ich total interessant. Danke, dass du uns in deine Welt hast reinschauen lassen und auch in die Welt von Minecraft. Und ja, wir wünschen dir jetzt ein wunderschönes Wochenende und ja, toll, dass du angerufen hast. War wirklich nice, mit dir zu talken.
2: Genau, viel also, Spaß und Erfolg weiter mit Minecraft, ne? Mach's gut. Ciao.
1: Bye.
0: Tschüss.
1: Ciao. Und wenn ihr auch ein Hobby habt und darüber erzählen wollt, ihr was sammelt, über eure Hobbys, Freizeitaktivitäten mal hier so ein bisschen im Radio plauschen wollt, ey, ruft uns an 0331 70 97 110. Das Telefonnummer würde uns wahnsinnig freuen, wenn ihr hier mal euch kurz reinsneakt und mit uns ein bisschen quatscht. Und jetzt hier als nächstes angerufen hat Alicia aus Hamburg. Hi!
3: Hi!
2: Grüße in den Norden. Hi Alicia!
3: Hi!
1: Ach, du hast ein Pferd!
3: Ja, also ich hatte ein Pferd, ja.
1: Oh nein, es ist gestorben?
3: Nein, das nicht. Ich musste verkaufen, weil ich bin in die Ausbildung gegangen.
2: Ach, die Zeit, wa?
3: Genau.
1: Oh, okay, krass. Ja, bitte erzähl mal. Wir wollen ja erstmal deine Geschichte hören.
3: Ja, also ich reite schon, seitdem ich 4 bin. Und wo ich 16 war, habe ich mir dann mein eigenes Pferd von meinem Taschengeld selber gekauft. Also ich habe das angespart.
1: Wie teuer ist denn sowas? Ist das nicht ultra teuer, so 10.000 Euro oder so?
3: Ja, das schon. Also das ist immer unterschiedlich. Kommt drauf an, also in welche Reihe du gehen willst. Entweder kaufst du dir ein Freizeitpferd oder ein Dressurpferd, also ein Dressurpferd oder ein Springpferd. Das kommt immer drauf an, was du gerne haben möchtest.
1: Verstehe.
2: Warum? Was hattest du für eins?
3: Also ich hatte ein Freizeitpferd.
2: Mhm.
3: Also das heißt, also er war schon ein bisschen älter gewesen und deswegen war das nicht so teuer gewesen, dass ich mir das leisten konnte.
2: Was ist das für eine Rasse?
3: Hannoveraner.
2: Mhm. Okay.
1: Und genau. Dann, wie ging es weiter?
3: Ja, und dann hatten wir einen Stallplatz gehabt und das stand dann da und ich bin dann jeden Tag hingefahren. Also es hat ja erstmal damit angefangen, ich hatte erstmal Reitstunden immer gehabt, jahrelang. Und dann kam es zum eigenen Pferd und ja, war auf jeden Fall richtig schöne Zeit gewesen. Ich wollte eigentlich Springunterricht nehmen, aber dann ging das doch nicht. Und deswegen habe ich mich dann für Freizeit entschieden, dass ich dann einfach so Freizeit reiten kann. Also ausreiten oder einfach für mich reiten kann. Also ich bin ja erstmal geritten im Verein und ich wollte einfach für mich dann reiten. Und ja, dann hat das so geklappt, aus Zufall.
1: Okay, das ist ja also ein sehr zeitintensives Hobby, ne? Wie viel Zeit warst du dann so da?
3: Immer. Also nach der Schule direkt immer hingefahren mit dem Fahrrad. Immer eigentlich. Also immer.
1: Wow.
2: Und das ist so ein Weide... Also du würdest, dass ich das verstehe, wenn du ein Pferd dir kaufst, hast du dann so einen Platz, den du anmieten kannst oder so, auf so einem Feld, wo dann die Ställe sind und wo sich jemand auch drum kümmert? Oder wie läuft das? Oder hast du ein eigenes Stück Land dann? Oder wie macht man das?
3: Nee, also es gibt einen Offenstallplatz, den kannst du dann anmieten. Also dass die keine richtigen Boxen haben, dass es halt Offenstall ist, dass sie Weide haben und so einen Unterstellplatz. Und man kann sich natürlich auch im Verein da einen Stall mieten. Das ist natürlich teurer. Da hat das Pferd dann einen richtigen Stall und natürlich auch Auslauf. Mhm. Aber ich wollte halt einen Offenstall, weil das Pferd dann immer halt die meiste Zeit draußen ist.
2: Mhm. Ah ja.
1: Und wie kam es dann zu dem Entschluss, dass du das verkaufst? Das muss ja auch herzzerreißend gewesen sein.
3: Ja, das war es auch. Ja, ich musste natürlich in die Ausbildung gehen. Und ich wurde meinem Pferd dann halt nicht mehr gerecht. Und deswegen, ja, leider die Entscheidung gewesen, dass ich ihn dann halt verkaufen musste.
1: Aber kann man nicht so eine Reitbeteiligung, hättest du nicht so zwei Leute für eine Reitbeteiligung dir auch ranschaffen können, dass du sozusagen dann nur noch einmal, ich weiß nicht, in der Woche hin musst?
3: Ja, also tatsächlich, ich hatte eine Reitbeteiligung gehabt, aber die hat dann, also die war dann auch nach 2 Jahren nicht mehr da gewesen.
1: Mhm.
3: Und Reitbeteiligung ist ja jetzt so groß gesagt, man muss erstmal jemanden finden, dem man vertrauen kann.
1: Das ja, ist verstehe.
3: Ja, ein Tier. Ja, da muss man erstmal schon jemanden haben, dem man dann vertrauen kann. Und das ist halt schwierig zu finden.
1: Okay,
3: Okay. Auch zuverlässige Leute muss man ja haben. Mhm. Und ja, mit Ausbildung, und ich konnte mich ja dann nicht, dann müsste ich ja bei der Ausbildung, wenn irgendwas ist,

0: wüsste ich dann ja natürlich auch da und hier. Und deswegen habe ich mich dafür entschieden, dass ich dann einfach meine Ausbildung mache. Erstmal.
1: Weil
0: Und
1: du jeden
0: dann.
1: Tag hinfahren müsstest zum Füttern oder was?
0: Nee, das nicht. Aber weil ich mich dann jeden Tag, also zum Beispiel, wenn meine Reitbeteiligung geschrieben hätte, dann müsste ich ja immer antworten und da sein. Aber das konnte ich bei der Arbeit halt nicht.
1: Verstehe. Und an wen hast du das verkauft?
0: Also gute Bekannte, sage ich jetzt mal. Also ich sehe, also ich kriege immer
1: Ach, Gott sei
0: Bilder und ich
1: Dank.
0: weiß, ja, genau.
2: Hast du die Option auch gemacht mit so einer Art wie Rückkauf nochmal irgendwann oder nicht mehr?
1: Oder dass du eine Reitbeteiligung hast?
0: Nee, ich hatte früher Reitbeteiligung gehabt, bevor ich mein Pferd gekauft habe.
1: Okay, also du hast komplett losgelassen.
0: Ja, schon. Also, weil ich kann ihn ja immer besuchen kommen.
1: Ah, das geht, also das darfst du noch machen.
0: Ja.
1: Ah, okay, es klang
0: Sonst
1: jetzt mit
0: hätte ich
1: den
0: ihn noch.
1: Fotos nicht so.
0: Ja, sonst hätte ich ihn noch nicht verkauft.
1: Oh Gott, das muss ja richtig schrecklich gewesen sein.
2: Wie lange hattest du denn das
0: Ja.
2: Pferd gehabt?
0: Oh, weiß nicht, 3, 4 Jahre.
2: Ah ja.
1: Und vermisst es noch sehr? Ja, wahrscheinlich, ne? Jeden Tag.
0: Ja, voll. Aber ich sehe ihn ja natürlich immer. Also wenn ich möchte, kann ich da immer hinfahren. Deswegen ist das jetzt nicht so schlimm, als wenn ich ihn jetzt gar nicht mehr sehen
1: Ja,
0: würde.
1: verstehe. Wie oft fährst du dahin?
0: Ja, immer wenn, also wenn ich frei habe, einmal die Woche, sage ich jetzt mal,
1: Ach,
0: grob.
1: so oft wirklich doch. Ah, okay, krass. Hätte ich jetzt gar nicht gedacht, dass es dann doch so oft ist.
0: Ja, doch schon. Also ich hänge ja trotzdem noch voll an ihn, ne?
1: Ja, natürlich. Also ich habe einen Hund, der heißt Penny, und wenn ich die jetzt weggeben müsste, also das würde ich gar nicht aushalten. Also von daher habe ich den größten Respekt, dass du aus Verantwortungsgefühl dem Pferd gegenüber dich dafür entschieden hast und eigentlich so, das ist ja der unegoistischste Move, den man machen kann.
0: Ja, klar. Also ich habe mir das doch echt lange überlegt, muss ich sagen. Natürlich, das war natürlich schmerzhaft. Natürlich also man hat eine Zeit gebraucht, um erstmal wieder darauf klarzukommen. Aber einfach für mein Pferd ist das das Beste gewesen, denke ich mal.
1: Absolut.
2: Wie ist es mit den Eltern insgesamt so? Die waren aber so, das ist ja auch deine Entscheidung im Endeffekt. Wie ist da dass du dann die Lehre, dann das Pferd weg und so, das ist ja verständlich auch irgendwo, muss ja weitergehen im Leben, auch mit der Lehre, ne? Sonst hättest du die Lehre ja nicht machen können. Hättest du ja weiter.
0: Ja. Deswegen, ja, das war halt meine Entscheidung. Natürlich haben die auch mal was gesagt, aber jetzt nicht so, dass die jetzt gesagt haben, hier nein, machst du nicht oder das.
2: Ja.
0: So, ich konnte mir das natürlich selber aussuchen.
2: Ja, krass, aber das hört sich ja alles an. Du hast ja eine Pferdeliebe und das ist ja einfach fürs Leben, ne? Also
0: Ja.
2: definitiv.
1: Und sag mal, was hast du sonst noch für Hobbys? Also gibt es sonst noch irgendwelche Sachen, mit denen du jetzt die freie Zeit, die du jetzt dadurch gewonnen hast, auffüllst?
0: Ehrlich gesagt, also Freunde treffen, einfach nichts Besonderes so.
1: Was wir alle so
0: Also,
1: halt machen.
0: genau, also natürlich noch Pferde immer noch, wird auch immer so bleiben, denke ich mal. Und ja, also ich wollte mich auf jeden Fall nochmal, wenn ich Zeit habe und frei habe, mich nochmal irgendwie anmelden, dass ich so vielleicht mal einmal die Woche irgendwo nochmal reiten kann.
1: Darfst du denn das Pferd nicht reiten, was du da, wo war, also dein altes Pferd?
0: Das habe ich jetzt tatsächlich noch gar nicht nachgefragt.
1: Ah, okay, traust dich vielleicht auch nicht, ne? Oder?
0: Ja, es ist halt eine schwere Zeit, wenn ich da bin, das ist halt, da kommen Emotionen hoch. Da sieht man sein Pferd da stehen, ist aber nicht mehr deins. So, da fragt man, denkt man an sowas nicht in dem
1: Ja,
0: Moment.
1: verstehe ich.
2: Darf ich fragen, was du für eine Lehre machst aktuell?
0: Ich bin Hotelfachfrau.
2: Okay. Ja, ich find das ja auch irgendwie dieses Springen, ne? Also das ist ja auch total geil. Also wenn man das
0: Ja.
2: so sieht und das ist ja auch toll.
0: Ja,
2: Ja.
0: das stimmt. Wo ich damals meine Reitbeteiligung hatte, da bin ich auch, also da hatte ich noch so Ponys, da bin ich auch mal so gesprungen, aber jetzt nicht richtig im Verein, sondern einfach mal so ein paar Sprünge, so niedrige Sprünge. Das ist schon cool, das wollte ich auf jeden Fall auch mal machen, aber ja.
2: Und hättest du da mit dem Pferd, also in den 3, 4 Jahren, wo du es hattest, konntest du dann eben auch richtig ausreiten? Gibt es da Reitwege, alles drum und dran und genügend Möglichkeiten auch?
0: Ja, das war schon eine schöne Gegend. Also da waren Feldwege, da konnte man auf den Feldern dann galoppieren und
2: Ach
0: alles.
2: toll.
0: Also da waren wirklich schöne Wege. Da konnte man echt schön weit reiten auch und so. Das war schon cool auf jeden Fall.
2: Ach krass. Ja, Alicia, dann bist du auf jeden Fall stark, muss man sagen, ja, dass du das gemacht hast. Wie lange ist das jetzt her, die Trennung vom Pferd?

0: Oh, ja, 3 Jahre
1: 3 Jahre.
0: her, 3 Jahre.
1: Ah ja.
2: Also ich finde trotzdem, das ist so eine unegoistische Entscheidung
1: Absolut,
2: gewesen.
1: absolut. Das Pferd
2: Verantwortungsvoll.
1: hätte da auch gelitten, wenn du jetzt da die ganze Zeit gar nicht so mit
2: Safe.
1: dem Kopf komplett dabei sein kannst. Also auf jeden Fall Hut ab, ja. Und ja, wir senden dir viel Kraft und Stärke nach Hamburg und ja, alles, alles Liebe von uns, ja.
2: Liebste
0: Ja.
2: Grüße. Habt ein schönes Wochenende.
1: Alicia,
0: Dankeschön.
1: tschüssi.
0: Euch auch.
1: Ciao.
0: Danke.
1: Tschüss.
0: Ciao.
2: Ja, erzählt mal, was treibt ihr denn so am Wochenende, wenn ihr frei habt? Also darum geht es hier gerade. Was habt ihr für Hobbys? Womit füllt ihr gerne eure Zeit aus? Kann ja auch sein, dass ihr einfach sagt, so, ey, ich sitze einfach gerne auf dem Sofa und glotze einfach geradeaus. Oder ihr habt Stricken,
1: Meditiere, ne?
2: ja, oder meditieren.
1: Genau.
2: Habt Stricken für euch entdeckt. Ihr lest gerne Bücher. Ihr sammelt irgendwelche, ich weiß nicht, Pfandflaschen, Pfandkorken oder Sticker, was auch immer euch da einfällt. Vielleicht bastelt ihr gerne, puzzelt gerne. Seid im Sportverein, seid auch Cheerleaderin, geht gerne klettern, geht gerne auf Konzerte. Fahrt immer zu Festivals. Was ist euer Hobby? Womit füllt ihr eure Zeit gerne aus? 0331 70 97 110. Erzählt doch mal, würde uns einfach interessieren, mal ganz kurz in euer Leben reinzugucken, selbst wenn ihr hier noch nie angerufen habt. Draußen sitzt Jasper, der geht ans Telefon, wenn ihr anruft und erst dann kommt ihr hier zu uns rein. Also ganz easy, squeezy, lemon, squeezy. Hier ist Niklas aus, keine Ahnung, was steht da? LK, ach so, Landkreis Neu-Ulm.
1: Niklas, hallo.
3: Ja,
1: Tag.
3: guten Tag.
2: Nabend.
3: Guten Abend.
1: Ist denn Neu-Ulm bei Ulm auch oder ist das was ganz Eigenes?
3: Ist die Nachbarstadt auf der anderen Seite der Donau.
1: Ah, okay. Ja, Grüße runter, wa?
2: Wie geht's
1: In den
2: dir?
1: Süden.
3: Ganz gut.
2: Ja, hattest du eine schöne Woche?
3: Ja, die war in Ordnung.
2: Okay, sehr gut. Ja, dann erzähl mal, womit füllst du denn deine Freizeit?
3: Also freitags, da gehe ich mit meinem Bruder so zwischen 17 und 19 Uhr immer zu den Pfadfindern. Da lernt man, wie man so in der Wildnis überlebt.
1: Ah,
3: Man macht
2: siehst du, Romano, das ist doch
1: Kompass,
2: dein
1: Kompass lesen. War
2: Vorbild.
1: mit Kompass irgendwie geil.
3: Genau, also das mit dem Kompasslesen funktioniert so. Also es kommt darauf an, was für einen Kompass hat. Wenn man den professionellen hat, hat man dann natürlich in der Mitte so eine unten einen kleinen Schlitz drinne, mit dem man dann Hindernisse fixieren kann. Dann würde man sich um ungefähr 45 Grad zur Seite drehen, am Hindernis vorbeilaufen. Wenn man dann am Hindernis vorbeigelaufen ist, merkt man, muss man sich halt die Schritte merken, wie viel man zur Seite gegangen ist. Und dann läuft man diese Anzahl an zurück und dann kann man weiter geradeaus laufen. Dann ist man halt an dem Hindernis vorbei.
1: Ah ja, verstehe. Ja, Kompass ist schon einfach eine geile Erfindung, ja. Und macht ihr dann so Nachtmärsche auch, oder was macht ihr denn so?
3: Also an sich sind die von 17 bis 19 Uhr die normalen Teamtreffs. Aber in den Ferien gibt es auch manchmal Camps oder Hikes. Hikes, da gehen wir nur mit Zelt und Rucksäcken, gehen wir wandern und bauen das Zelt immer an bestimmten Stellen dann auf und müssen halt tagsüber bestimmte Aufgaben erledigen und dadurch sozusagen ein bisschen Geld verdienen. Das kriegen wir von den Leitern und von dem Geld kaufen wir dann das Abendessen zum Beispiel. Das würde so bei einem Hike ablaufen. Und bei Camps, da tun wir am Anfang auch so riesengroße Zelte, die heißen Jurten, die bauen wir dann auf und dann schlafen wir da so eine Woche lang
1: Selber Feuer
3: zusammen
1: machen auch, ne?
3: drin. Ja, das machen wir auch andauernd.
1: Ja,
2: Ja, erzähl
1: ja.
2: mal, was kannst du denn für Skills, mit denen du Romano jetzt beeindrucken kannst? Also,
1: Ich interessiere mich ja bloß
2: ja,
1: dafür,
2: also,
1: weißt du?
2: du kannst ihn jetzt richtig hier eifersüchtig machen.
3: Ihr habt ja vorhin gesagt, dass ihr euch immer fragt, wie ihr herausfindet, wo Norden, Süden, Westen, Osten ist. Also das ist ja eigentlich ganz einfach. Da gibt es ja den Merkspruch, im Süden geht die Sonne auf, im Westen nimmt sie ihren Lauf, im Osten wird sie untergehen, im Norden ist sie nie zu sehen. Das heißt, in den frühen Morgenstunden muss man einfach schauen, wo genau ist jetzt, sieht man jetzt die Sonne, wo geht sie auf? Dann dreht man sich einfach in die eine Richtung um 90 Grad. Dann hat man nämlich dann Norden und dann ist in der anderen Seite in die andere Richtung Westen. Und

0: Gegenüber ist dann halt Osten.
1: Ja, aber ich finde immer so beeindruckend, in den Filmen laufen die ja einfach aus einem Haus raus, also keiner, irgendeinem Dieb hinterher, und dann schreien die so, der Verdächtige läuft Richtung Norden. Und der stellt sich ja jetzt nicht auf die Straße, guckt erstmal in den Himmel, guckt, wo die Sonne ist. Also weißt du, da wissen die das ja immer sofort, was ich nicht verstehe.
2: Ich glaube, die Helikopter, wenn die mit dem Helikopter verfolgt werden, die haben ja auch so einen Kompass drin.
1: Ja, das war aber einfach ein einzelner Mann, der aus dem Haus rausgelaufen ist, einem Flüchtigen hinterher.
2: Mhm.
1: Der hat dann gesagt, der ist Richtung Norden.
0: Also da würde es dann so funktionieren, also es reichen in solchen Fällen meist auch kurze Blicke nach oben, denn dann kann man eigentlich leicht erkennen, in welche Richtung die Sonne eher geneigt ist vom Erdball her. Dann weiß man sofort, ob in welche Richtung halt Westen ist. Und kann sich dadurch ableiten, dass in die andere Richtung Norden liegen muss. Das heißt, wenn man aus dem Haus rausrennen würde und man nach oben in den Himmel schaut und jetzt den Sonnenball nicht sehen kann, weiß man, man läuft geradewegs in Richtung Norden.
1: Mhm. Aber könnte doch auch Süden sein.
0: Nein, weil im Süden die Sonne immer aufgeht und je nachdem.
2: Im Osten geht die Sonne auf, im Westen geht sie unter. Ich steige auf den Tisch hinauf und steige auch wieder runter. Ja,
1: ja, aber im Süden, was ist denn im Süden? Wenn man die im Norden nicht sieht, ist denn im Süden?
0: Da sieht man, wie die Sonne aufgeht.
1: Hä, im Osten sieht man das doch.
0: Nein, sie geht im Süden auf. Im Westen sieht man, wie sie dann langsam gegen Mittag immer weiter nach oben steigt. Und wenn sie wieder sich dem Erdboden zuneigt, dann geht sie Richtung Osten.
1: Das widerspricht allem, was ich vorher wusste. Ich dachte, die geht im Osten auf und im Westen unter. Das hast du doch auch vorhin so erzählt.
2: Im Osten geht sie auf, ja, ja. Sun Rises in the East ist ein geiles Jerry the Damager Album.
1: Aber übrigens. Niklas hat gerade erzählt, die geht im Süden auf, dann über den Westen und dann im Osten unter. Aber ich meiner Meinung nach geht sie im Osten auf und im Westen unter.
0: Also im Westen kann sie schon mal nicht untergehen, denn wenn sie im Westen untergehen würde, dann dürfte man sie weder im Süden noch im Norden sehen können, weil eben Westen und Osten direkt nebeneinander liegen.
2: Ich dachte, im Süden hat die
1: Westen und Osten liegen doch nicht nebeneinander. Westen und Osten liegen einander gegenüber.
0: Nein, es gibt den Merkspruch, nie ohne Seife waschen.
1: Ja.
0: Nie ist Norden, ohne ist Osten.
1: Genau.
0: Ist Süden Seife und ist Süden und waschen ist Osten.
1: Nee, waschen ist Westen.
0: Westen, sorry.
1: Ja.
0: Ja.
2: Also der höchste Stand ist im Süden eigentlich mittags bei der Sonne. So dachte ich eigentlich auch. Aber,
1: ja, Höchststand. Ja. Ich habe es jetzt hier auch rausgesucht. Also im Osten geht die Sonne auf, im Westen geht sie unter. Und der Höchststand ist im Süden gegen 12 Uhr. 13 Uhr Sommerzeit. Untergang Westen.
2: Mhm.
1: Nordhalbkugelregel, der klassische Merkspruch lautet, im Osten geht die Sonne auf, im Süden steigt sie hoch hinauf, im Westen wird sie untergehen, im Norden ist sie nie zu sehen.
0: Habe ich mich wohl verwechselt.
1: Du hast es am Anfang auch richtig erklärt. Mhm. Nur eben gerade hast du wahrscheinlich, ich meine, du bist ja auch im Radio,
0: ja,
1: da ist man auch ein bisschen aufgeregt.
0: Reakt, ne?
1: Ja, das ist ja total nachvollziehbar. Aber erzähl doch mal, was du.
0: Fall,
1: ja, bitte. Erzähl mal, was du noch kannst.
0: Auf jeden Fall ist es da trotzdem halt einfach herauszufinden, ob man jetzt in Richtung Norden rennt oder nicht. Wenn jetzt zum Beispiel es Abend ist, dann sieht man die Sonne natürlich eben im Westen. Und.
1: Ich glaube, langsam ist die Verwirrung auch verwirrt.
0: Ja. Auf jeden Fall kann man sich halt durch eben den. Man muss sich nur merken, wie die Sonne verlaufen ist. Und dann weiß man eigentlich alle Himmelsrichtungen. Und das geht auch mit Hilfe der Schatten.
2: Mhm.
0: Denn weil man im Norden die Sonne niemals zu sehen bekommt. Sind immer da, wo, wenn jetzt Nachmittag ist, in die Richtung, in die die Schatten dann zeigen, dort ist dann dementsprechend Norden.
2: Wie so eine Sonnenuhr, ne?
1: Aber was kannst du denn noch? Ja. Das würde mich auch noch interessieren. Also du kannst dann Feuer machen, ne?
0: Genau.
1: Mit so einem Feuerstein wahrscheinlich?
0: Nein, wir zünden das mit Streichhölzern an. Allerdings auf Camps, wir hatten schon oft Camps, da hat es ewig geschüttet.

0: teilweise durchgeregnet und wir haben trotzdem Feuer machen müssen. Dann haben wir halt eine Plane über, also wir bauen Feuertische. Das sind Konstruktionen aus Holz, auf die dann Erde geschaufelt wird, damit das Holz kein Feuer fängt. Und auf die Erde wird dann das Feuerholz geschichtet und das zündet man dann an. Und dann haben wir halt bei so Regencamps haben wir immer über die Feuertische eine Plane gespannt und haben dann halt das Feuer angezündet.
1: Wow.
0: Also wir kochen auch unser Essen auf den Camps über dem Feuer selber. Also.
2: Und auch so, dass ihr so pilzmäßig Bescheid wisst, also Giftpilze, so verschiedene Sachen in der Natur.
0: Sowas lernen wir auch, aber wir lernen auch eher, was so die Grundpakete sind, die man definitiv braucht, wenn man jetzt zum Beispiel auf einen längeren Hike geht, also was eher weniger praktisch ist mitzunehmen und was man definitiv mitnehmen sollte.
1: Was ist
0: Und
1: das? Was braucht man
0: dann,
1: unbedingt? So die 5 Sachen?
0: also so wichtig einzupacken wären jetzt Rohstoffe, die wenig Platz verbrauchen, also zum Beispiel
2: Kekse, ne?
0: Mehl oder jetzt Hülsenfrüchte wie Nüsse, denn die bringen die nötigen Proteine und Eiweiße. Und dann hat man auch, also solche Sachen verbrauchen halt auch wenig Platz
2: Kennst du so
0: und
2: Ank?
0: sind
2: Ja.
0: immer gut zur Hand zu haben. Und dann Wasserquellen findet man eigentlich eher besser halt auch in der Natur, weshalb man Wasser eigentlich nicht so wirklich in Übermaß mitschleppen sollte. Dann lernen wir auch, wie wir am besten so einen Hike-Rucksack packen, unsere Zelte aufbauen. Ja.
2: Kennst du diese Kekse, die oder Kommissbrot in der Dose oder Kekse, die du isst ein und bist satt? Das ist so Armeekekse. Das ist völlig faszinierend. Ich habe als Kind gegessen, da war der halbe Tag gelaufen mit so ein, zwei Keksen. Das
1: Echt?
2: Sattmacherkekse, ja, die sind, das ist extrem gewesen.
1: Und haben die auch viel Kalorien oder wie machen die
2: Damit habe
1: das?
2: ich gar nicht beschäftigt. Ich
1: Ach so.
2: dachte bloß einfach so, das Militär, zack, isst einen Keks und dann dachte, dass ihr auch so eine Kekse habt. Vielleicht, keine Ahnung.
0: Nein, wir gehen eher so in die naturmäßig. Also bei uns geht es darum, dass wir einfach lernen, in der Natur zu leben, mit der Natur zu leben, Gemeinschaft zu haben und dass wir halt, es geht und nicht darum, dass wir jetzt Tage durchlaufen können
2: Kein Survival, ne?
0: mit so wenig Nahrung wie möglich, sondern dass wir halt lernen, unser Essen selber zu machen und selber klarzukommen mit gewissen Rohstoffen, Rohmaterialien.
2: Und in der Natur ist es natürlich so, benutzt du bestimmt kein Handy, wa? Oder wenig? Wie macht
0: Nee,
2: ihr das?
0: Handy benutzt man eigentlich gar nicht oder sehr, sehr, sehr, sehr selten. Allerhöchstens vielleicht, wenn man jetzt einen schwer verletzten Kameraden hat und irgendwie den Notruf wählen muss, dann natürlich, aber sonst eher weniger bis
1: Das
2: Alle am
1: Lagerfeuer mit Instagram.
2: Genau, nur Fotos davon, weißt du? Nee, das heißt, du kannst eigentlich auch zeitweise ohne Handy, ne? Also,
0: Ja,
2: ah ja, siehst du?
0: tatsächlich, ja.
2: Wow.
1: Und wie kamst du auf die Idee? Haben deine Eltern dich dazu gebracht oder wie?
0: Meine Eltern haben von Bekannten davon erfahren. Und dann haben sie mich mal gefragt, ob ich dahin will. Dann habe ich gesagt, ja, ausprobieren können wir es ja mal. Dann haben sie mich hingebracht und dann bin ich da gewesen, habe mich sofort wohlgefühlt. Und so kam es, dass ich halt dort dann hingekommen bin da dann auch geblieben. Und dann kam später mein kleiner Bruder auch noch dazu. Und seitdem gehen wir beide dorthin.
2: Habt ihr so Pfadfinder-Uniform an? Auch hier mit, wie man es kennt?
0: Ja, genau. Wir haben da Pfadfinder-T-Shirts und wir haben dann auch Kluften. Also wenn es jetzt frischer wird, dann ziehen wir Kluften an. Aber so bei extrem sonnigen Tagen ziehen wir halt auch mal Pfadfinder-T-Shirts an.
2: Wow. Und hast du da wahrscheinlich auch die viele Freunde gefunden, wa?
0: Ja.
2: Sind

0: auch viele aus dem Umkreis bei dir in Neu-Ulm oder weiter weg?
1: Nee, also da wohnen eigentlich alle im Umkreis. Manche so Richtung Vöhringen, das ist auch in der Nähe, also nicht wirklich weit weg.
0: Ah ja, okay. Das finde ich toll, dass du sozusagen das Interesse mit der Natur, also so irgendwie oder in der Natur hast, weil es ja bestimmt toll auch im Wald, bist du morgens wach und so, das ist schon, das hat schon was, ne?
1: Ja, genau.
0: Cool. Na, Niklas, ansonsten, ach so, was wir noch fragen wollten ist, gibt es da noch was anderes außer Pfadfinderei, wo du sagst, Mensch, du hast irgendwie, weiß ich nicht, du hast eine Lieblingsserie, du zockst vielleicht auch noch privat oder so?
1: Zocken schon. Mit meinem kleinen Bruder, wir haben eine Playstation bei uns im Zimmer. Wenn wir halt Playstation spielen dürfen, dann zocken wir Spiele wie Rocket League oder Minecraft.
0: Ah, Minecraft.
1: Und auch handymäßig spiele ich immer Roblox. Das ist so eine App, da hat man viele verschiedene Spiele halt so in einer App drin. Ne?
0: Mhm. Mhm. Wow, okay. Ja, Niklas, dann möchten wir uns auf jeden Fall herzlich bei dir bedanken.
2: Mhm. Hab ein schönes Wochenende. Hast du noch irgendwas vor? Was geplant?
1: Nee, nicht wirklich.
2: Okay.
1: Ja, für die Schule lernen vielleicht.
2: Oh, welches Fach?
1: Und meine kleine Schwester hat morgen Geburtstag, aber...
2: Ja, das ist ja dann nicht so wichtig.
0: Okay.
2: Niklas, es war schön mit dir zu plaudern. Danke, dass du uns da so ein bisschen mitgenommen hast in die Welt der Pfadfinderei. Und wir wünschen dir ein schönes Wochenende.
0: Mach's gut, mein Lieber. Bis bald. Ciao, ciao.
2: Danke, tschüssi. Tschüss. Ich würde sagen, eine Person würden wir noch schaffen. Ne? Willst du doch mal ein bisschen das Thema hier ausbreiten?
0: Ja, Leute, Thema ist heute Freizeit. Was treibt ihr in der Freizeit? Was macht ihr gerne? Was liebt ihr? Wofür brennt ihr? Was ist eure absolute Leidenschaft? Es kann alles Mögliche sein. Ich sag mal von Briefmarken bis von mir aus zu Puzzeln, bis zu Schallplatten. Geht ihr Auswärtsspiele? Keine Ahnung. Habt ihr eine Mannschaft, für die ihr brennt, wo ihr immer auch mitfahrt, die ihr geil findet? Oder alles das, ne? Oder verrückte auch Sportarten oder keine Ahnung. Was wolltet ihr schon immer mal machen? Bungee-Jumping vielleicht auch oder irgendwas?
2: Ja, genau. Erzählt mal, was treibt ihr so in eurer Freizeit? Zockt ihr? Dann würden wir immer noch gerne wissen, noch mal ein bisschen was. Oder habt ihr ein Musikinstrument, was ihr spielt? Das haben wir heute auch noch gar nicht gehört. Ja, könnt uns auch gerne noch mal was vorspielen. Oder ja, habt ihr sonst irgendwas mit euren Freunden als Hobby zusammen, Slacklining, whatever, was da gerade so bei euch geht. Also erzählt doch mal, vielleicht ist es auch ein Sport oder Pilates, was auch immer euch in den Kopf kommt. Was treibt ihr so in eurer Freizeit, nach der Schule, nach der Uni, nach der Arbeit? Womit füllt ihr so eure Zeit? Was tut euch gut? Was macht euch da glücklich? Was erdet euch da? Was macht euch den Kopf frei? Ich habe ja auch mal eine Zeit lang Schlagzeug gespielt, was wirklich den Kopf für mich komplett frei gemacht hat.
0: Wo stand denn das bei dir?
2: Ich hatte nur ein E-Kit zu Hause, das habe ich auch noch, das ist im Wohnzimmer. Und ich bin immer nach, wo war das denn, Lichtenberg, nach Lichtenberg gefahren zum Üben.
0: Geil.
2: Aber ich musste mich dann irgendwann entscheiden, ob ich Essen oder Schlagzeug spielen möchte, weil ich die Kohle nicht mehr hatte. Und dann habe ich mich entschieden zu essen und habe das länger nicht mehr gemacht, aber hätte eigentlich mal wieder richtig Bock. Mich nervt halt immer nur in Berlin, dass man überall so lange hinbraucht und
0: ewig.
2: Das zackt einfach ein bisschen.
0: Aber trotzdem ist es faszinierend mit Schlagzeug, weil ich habe doch mal dran gesessen, die Motorik, dass man wirklich mit jedem Körperteil was anderes im besten Fall hinkriegt, das ist total krass.
2: Absolut, also beeindruckend. Und ich habe noch so eine Double Bass gehabt, weil mein Lehrer so Double Bass, also sozusagen zweimal unten so ein Fußteil. Genau, und das ist, also das, ich will Leute Double Bass spielen können. Respekt an der Stelle, Respekt.
0: Auf jeden Fall.
2: Ja, also, was habt ihr noch für Hobbys? Was sammelt ihr? Was tauscht ihr? Ich habe auch heute im Fernsehen gesehen, dass es heute wieder losgeht oder ab heute, dass man hier so komische... Ich weiß nicht, wie das heißt, ich will jetzt keine falsche Werbung machen, aber hier so eine Sticker, um die in so ein Heftchen reinzukleben für die Fußball-WM, für die neue.
0: Ah ja, okay.
2: Und dass da über, ich glaube, 900 Karten oder so muss man da sammeln. Mhm. Also es wurde ausgerechnet, es gibt ja immer verschiedene Arten, das auszurechnen, weil man sieht ja doppelt und whatever, dass man irgendwie bis zu, ich glaube, so 7000 Euro theoretisch ausgeben muss, um alle Bildchen zu haben. Und dann sind da so Glitzerbildchen drin, aber nicht von den Stadien, da waren schon einige enttäuscht. Mhm. Also vielleicht ist ja auch sowas euer Ding, ne?
0: Ja, absolut.
2: Also 0331 70 97 110. Sag mal, wollen wir vielleicht noch einen Song spielen?
0: Lass also haben wir noch gar nicht.

0: Lass uns doch mal einen Song spielen. Also es gibt was, der sehr schön ist, den mag ich, Big Crit. Wie spricht man aus?
1: Big Crit. Aber mich wundert, dass du gar keinen Drake mitgebracht hast, wo der doch heute 3 Alben released hat.
0: Hat er 3 Alben? Habe ich gar nicht mitbekommen. Ich habe völlig verschlafen.
1: 3, ja.
0: Ist ja totaler Irrsinn. Nee, das habe ich nicht mitbekommen. Big Crit, finde ich, der hat ein neues Album draußen. Den Song finde ich sehr geil, den er hier hat. So ein bisschen der Südstaaten-Flow.
1: Den habe ich auch schon gespielt. Der ist so super. Das ist ein richtiger Sommersong.
0: Finde ich auch.
1: Und das ist wirklich eine Legende. Also im Underground ist der wirklich eine Legende.
0: Ich liebe den auch. Also viel Spaß mit, wie? Sunset Wet. Genau.
1: Exactly.
0: Viel Spaß.
1: Thank you.

0: Good. Sunset Vet, neuer Song von diesem Herren. Ja, und...
1: Ist da purer Frühling, oder? Oder
0: ich finde es auch wunderschön. Überrascht mich, dass du den Song mitgebracht hast, weil der ja eher eigentlich so ein Underground-Dude
1: ist. Ich feiere den Typen schon jahrelang.
0: Bist ja auch sehr in der Szene.
1: Immer wieder,
0: oder? Außer, dass du verpasst hast, dass Drake heute 3 Alben an einem Tag
1: veröffentlicht. Also ich meine, Tupac hat ja damals mit seinem Doppelalbum das erste Mal vorgelegt. Und dann ging es immer weiter, alle Doppelalben. Jetzt kannst du ja noch mit einem Triple-Album kommen. Aber Claudia, jetzt mal eine ernste Frage zu Drake. Mhm. Hast du schon mal reingehört?
0: In die 3 Alben, ja.
1: Hast du Album 1 mal so 2, 3 Songs angehört, Album 2 und Album 3? Fällt das irgendwann ab, wo du sagst, ey, da hat er aber dann irgendwie nach 1,5 Alben gedacht, jetzt, ich will bloß diese 3 Alben so egomäßig raushauen, oder ist es qualitativ grundlegend gut?
0: Also, ich verstehe deine Frage, zumal auch berechtigt ist, weil es gibt das Gerücht, also er hatte sich ja wegen Kendrick Lamar mit seinem eigenen Label verkracht, weil ja Kendrick Lamar auch bei Universal Music Group ist.
1: Sogar, ne?
0: Genau, weil er sagt, ey, die haben den Track von Kendrick, wo er ja behauptet, Drake wäre pädophil, was aber im Battle erlaubt ist. Das muss nicht stimmen, also kann man einfach alles behaupten, dass Universal Music das angeblich künstlich gepusht hätte über Bots. Deshalb hat er Universal Music Group verklagt, unter anderem deshalb. Und ja, das wurde jetzt auch abgewiesen, dann haben die es wieder neu beantragt, bla bla bla bla bla. Long story short ist, es gibt jetzt das Gerücht, dass er 3 Alben veröffentlichen wollte, um aus diesem Vertriebsdeal rauszukommen, aus diesem Deal.
1: Ach, meistens sind es ja immer 3 Alben, ne?
0: Genau, dass die immer eine bestimmte Anzahl machen müssen. Mhm. Ich habe heute mit jemandem aus der Musikbranche geredet, der meinte, der hätte wahrscheinlich einen anderen Vertrag, deshalb hält er das für unwahrscheinlich, aber who knows. Mhm. Aber die Platten unterscheiden sich schon sehr stark. Also Iceman, das ist schon eine, ich hätte sie beleidigte Leberwurst genannt, weil er rechnet irgendwie wirklich mit allen ab und das ist schon echt so ein bisschen lame, wo man denkt, meine Güte, also hast jetzt nach 3 Jahren immer noch kein anderes Thema als Kendrick. Dann hackt er auf Jay-Z rum. Obwohl, ich weiß nicht, das würde mich mal interessieren. Ich erzähle dann gleich weiter. Kannst du mal drüber nachdenken? Es gibt ja dieses eine Spiel, was mal jemand oder irgendein Interview, wo jemand gesagt hat, würdest du eher 500k nehmen, also 500.000 Euro oder Dollar, oder ein Abendessen mit Jay.

0: gepostet hat.
1: Sehr dünnhäutig,
0: das Album,
1: ne?
0: Ja, wo man irgendwie denkt, oh, come on, get over it. Mhm. Und das ist so ein klassisches Rap-Album. Und ich muss sagen, ich finde es ein bisschen lame, weil das ist okay, aber ich kann, dieser Sound ist irgendwie so redundant.
1: Ja, ja, verstehe.
0: Und dann hat er aber ein Album rausgebracht, wo es auch so elektronische Klänge sind und so andere Sounds. Mhm. Made of Honor, da ist so seine Familie drauf, also seine Mutter und sein Vater. Mhm. Das finde ich richtig gut. Also es ist mein Lieblingsalbum.
1: Okay.
0: Und dann gibt es noch ein drittes Album, Habibtis, so rum. Mhm. Und das ist auch so eine Mischung aus dem zweiten. Oh, klingt eigentlich sehr ähnlich. Darauf hätte ich jetzt so am, würde ich sagen, nee, ich hätte aufs erste eigentlich, auf dieses klassische Album am ehesten verzichten können. Mhm. Ich finde die eigentlich musikalisch spannender, weil er da mal so ein bisschen was anderes macht. Also klar, könnte man sagen, es ist halt eigentlich immer die gleiche Thematik. Es gibt immer einen Beatwechsel, aber trotzdem finde ich die catchy. Also da sind echt richtig gute Sachen drauf.
1: Okay, alles klar, hör ich mal rein.
0: Ja, sorry, das ist mein Hobby.
1: Okay. Ne,
0: wo wir gerade bei Freizeit und Hobby sind. Ich quatsche hier nicht ins Leere, das ist mein Hobby.
1: Ja, ich liebe auch Musik total.
0: Ich lieb's einfach. So, möchtest du jetzt mit Michael reden?
1: Unbedingt.
0: Aus Sachsen-Anhalt. Hi.
1: Unbedingt.
2: Hallo, guten Abend.
1: Michael, guten Abend. Grüße nach Sachsen-Anhalt, mein Lieber.
0: Du machst Musik. Erzähl mal, was machst du?
2: Ja, ich bin gerade aufmerksam geworden, als du mal ganz kommt und das Thema Schlagzeug ging. Ja, genau, damit falle ich mal wieder Tür ins Haus. Sowas mache ich auch.
0: Ah, Double Bass?
1: Du bist Drummer, ja?
2: Nee, das war nicht, aber ich habe festgestellt, man kann ja auch schon mit einem Fuß kann man, wenn du das, wenn du damit gehst, so rollen, wenn ich das. Man kann damit auch fast ein bisschen Double Bass machen, wenn man sich da Mühe gibt.
0: Oh, da musst du aber sehr schnell sein.
2: Ja, manchmal gelingt es, wenn die Fußmaschine der Bassdrum so eingestellt ist, kann man das schon manchmal.
0: Mhm.
2: Manchmal ist es ungewollt, passiert das manchmal, aber das kommt drauf an, also ja.
1: In welchem Genre, achso, entschuldige bitte, ich wollte gleich in der Tür, in welchem Genre bist du zu Hause, wollte ich dich fragen, aber bitte erzähl du erstmal. Genau.
2: Ja, um das Thema ganz kurz aufzugreifen, also bei mir ist so, wie ich angefangen habe, Akustik-Drums, auch aus Autodidakt, ich habe das aber nicht nur alleine, sondern ich habe das auch beigebracht bekommen. Ganz kurz bin ich vom Keyboard sozusagen dann mal, weil sich das ergeben hatte, bei einer privaten Musikschule dann auf Schlagzeug gewechselt, weil dann im anderen Zimmer das Schlagzeug stand, da wurden mir die Grundlagen dann beigebracht und seitdem ist es mein Ding. Also fast auch seit ich denken kann, also mich für mich angefangen habe, mich für Musik zu interessieren, Schlagzeug und sowas, Akustik, Drums und irgendwann vor wenigen Jahren kam ich mal dazu, günstig an ein E-Drum-Set ranzukommen, was in der Wohnung steht, hat den Vorteil, wenn es mal draußen zu nass ist oder zu kalt oder die Wege mir zu lang sind, ist ein Proberaum, wo das Akustik-Set steht, kann man das zu Hause machen.
1: Mhm.
2: Wobei ich sagen muss, da gibt es ein paar schöne, wie nennt man das, Features auch bei dem Soundmodul vom E-Drum-Set, wo man dann auch Rhythmen mitspielen kann zum Beispiel. Das macht auch schon Spaß, ja.
1: Ach geil. Und machst du das dann für dich selber oder hast du eine Combo, eine Band, eine Crew, mit denen du da zusammenarbeitest?
2: Ja, kann ich sagen, schon. Ich bin Teil von einem Bandprojekt und ich hatte auch schon ein paar Bands mal gehabt. Also die erste, das ging damals los, wo ich noch Schüler war sozusagen. Das war im Rahmen, wo ich diese Keyboard-Ausbildung mal machen wollte. Und dann haben wir aber dann gemerkt, dass Schlagzeug mehr mein Ding ist. Also da habe ich die Grundlagen beibekommen, da hat man so das erste Bandprojekt. Und dann gab es auch ein paar andere schon Richtung Rock dann orientiert.
1: Mhm,
2: das ist so auch ein bisschen so mein Ding so geblieben.
1: Mhm.
2: Und hätte ich mal eine Frage, weil mich das auch mal kurz interessiert. Ich hoffe, Claudia kann die Frage beantworten oder würde es gerne mal machen.
0: Oh Gott.
2: Meine Frage, du hast ja vorhin darüber gesprochen, E-Drum-Set. Hast du auch schon mal im akustischen Set gesessen oder würdest du das gerne mal machen?
0: Ach, also ich müsste erstmal wieder reinkommen, aber ich finde das total spannend, ja. Also warum nicht? Also ich glaube für das Gefühl, ich fand so ein E-Kit hat mir jetzt ehrlich gesagt nicht den gleichen Kick gegeben wie ein richtiges Set, wenn es richtig schallert, aber spannend finde ich das auf jeden Fall.
2: Also du hast auch schon mal mit einem Akustik-Set gespielt sozusagen, ja?
0: Ja, aber das ist echt schon lange her, also schon ein bisschen her, ein paar Jahre.
2: Ja gut, ich meine, E-Drum-Set hat immer den Vorteil, dass es sehr, auch wenn man zu Hause hat, Nachbarn schonend, ja.
0: Das stimmt.
2: Weil man hört ja, wenn nur die Pad-Geräusche, das sind ja das Pad.
0: Aber das ist schon sehr leise.
2: Wenn man vielleicht auf den Tisch trommelt oder so, lauter ist das ja dann nicht, wenn man es als Außenstehender hört.
0: Mhm.
2: Aber wenn man Kopfhörer auf hat, man hat da wirklich richtig tolle Sounds drauf. Das macht
0: ja, aber,
2: echt Spaß.
0: Aber findest du nicht, das ist so ein bisschen auch so ein, dass man sich dabei irgendwie so erhaben cool fühlt, wenn man so richtig so ausladend spielt und dann sitzt du da, die Ellenbogen sind irgendwie fast schon am Körper, weil du nicht so weit greifen musst und irgendwie ist es so, keine Ahnung, irgendwie hat, also das hat mich irgendwie nicht so gekickt, ehrlich gesagt. Ich fand immer an einem richtigen Set besser, also an einem echten.
2: Ja, finde ich auch. Natürlich ist ein ganz anderes Spielgefühl.
0: Ja,
2: ich spiele
0: okay,
2: auch gerne, würde ich sagen, auch lieber Akustik-Set, weil man hat keine Kopfhörer, man ist ja auch freier im Spiel und man hört es auch direkter dann.
0: Ja.

0: eben. Also.
1: Wenn man auch mit anderen spielen kann, muss ich sagen, ist es auch das, was, wie sagt man das so, was ich kurz gesagt besser finde sozusagen. Ja, man kann es offener hören und freier hören, ja genau. Wie gesagt, E-Drumset ist nur für zu Hause, dass man was zum Üben hat und
0: absolut.
1: Man andere Sachen ausprobieren kann. Ja.
0: Und ist ja auch praktisch.
2: Meine Freunde haben da meistens so einen Keller gehabt, der irgendwie total abgeklebt war und so also isoliert war, dass man da seine Ruhe hatte. Oder bei den Eltern dann im Haus, wenn sie ein Haus hatten, dass man da so sein eigenes Ding machen konnte. Ansonsten im normalen Wohngebäude mit 5 bis 10 Mieteinheiten ist es ja fast unmöglich. Ne?
1: Da kann ich sagen, Keller, das ist ein Stichwort, das hatte ich auch mal. Wir hatten mal, das war ganz kurios, im Altbau Mietes habe ich in der WG mal gewohnt und da waren so Kellerräume, das war auch dann, wo ich dann auch eine meiner, wie sagt man jetzt, ja, richtigen Bands hatte, so kann man es ja nennen. Mhm. Und wir haben einfach diesen Keller genommen, der war so gut genug, dass der nicht zu schmutzig war. Also jetzt manche waren so, war noch der Rest vom Kohlenruß drin, weil früher wurde ja mit Kohle geheizt und sowas. Mhm. Aber der war relativ sauber und da haben wir da uns da installiert und so. Das hat aber wenig gestört, muss ich sagen. Also wenig, manchmal schon. Ich habe dann noch mal einen Zettelaushang gemacht, dass jetzt einmal eine Woche da eine Band probt, aber noch im Rahmen, so ungefähr bis 20 Uhr. Wurde auch toleriert, also das ist cool. Hat funktioniert. Und manchmal, da war auf der anderen Straßenseite, also direkt gegenüber von dem Haus, ein Geschäft, eine Drogerie. Und da haben die Verkäuferin gemeint, das wäre ganz cool, was wir da so veranstaltet hatten.
2: Gibt's gleich noch einen Rabatt, weißt du?
1: Vielen, ja.
2: Ach geil.
0: Hast du denn auch noch Unterricht oder spielst du nur so für dich?
1: Direkt Unterricht habe ich nicht genommen, wie gesagt, alles autodidaktisch erarbeitet mit den Jahren dann und noch mehr Erfahrungen entwickelt, Spielerfahrung, auch Banderfahrung gesammelt und so ergab sich das dann, ja, genau. So dass man ein gutes Level hat, aber abgesehen davon habe ich mich auch mal für Drum-Zeitschriften interessiert und die auch gekauft. Es gibt ja so Musikzeitschriften, also jetzt nicht so, wo Musikplatten vorgestellt werden, sondern Musikinstrumente. So, es gibt eine Keyboard-Zeitung, eine Gitarrenzeitung, es gibt aber auch Drum-Magazine. Und das fand ich auch eine Zeit lang ganz cool. Da hast du eine Begleit-CD damit, kannst dich anhören und kannst dazu auch spielen. Da haben sie auch Übungen drauf gepackt und manchmal auch Songs drauf. Und hattest du das auch mal sowas probiert, Claudia?
0: Nee, ich hatte immer einen Lehrer und der hat mir einfach so richtige Sachen mitgebracht und dann habe ich die einfach nachgespielt. Das erste, was ich spielen konnte, richtig einfach aus dem Kopf, war King of Rap, falls das jemand kennt, von Savage. Und ansonsten hat er mir immer Sachen mitgebracht und ich habe das dann einfach davon mir abgeschrieben. Ich konnte gut nach Noten spielen. Also eigentlich ist es komisch, weil ich eigentlich nie Noten lesen so richtig gelernt habe, aber ich konnte Drums am besten nach Noten spielen.
1: Okay, auch interessant. Da muss ich sagen, kann ich auch, aber eher indirekt. Also ich mache das nicht vom Notenblatt, sondern ich mache das, wie sagt man, der Rhythmen spielen, die man jetzt gerade braucht, was aktuell ist sozusagen, ja.
0: Mhm. Ich glaube, du bist da viel tiefer drin als ich. Also
2: haben da Drummer so eigene, noch so eine eigene Schreibweise eigentlich auch, wa?
0: Mhm, ja. Mhm,
2: genau.
0: Mhm. Ja, also das ist dann nochmal extra gekennzeichnet, genau. Mhm.
1: Er hat mir das immer richtig die Drumsnoten habe ich auch schon mal gesehen, genau.
0: Übersetzt
1: die,
0: sozusagen.
1: Ja, die sehen anders aus als die Noten, die man jetzt als jemand hat, der Melodien spielt, ein Keyboard oder ein Gitarrist. Also die Noten zu Schlagzeug sehen ein bisschen anders aus, das stimmt, ja.
2: Da muss ich kurz Claudi was fragen. Michael, sag mal, Claudi, hattest du mal Bock, so eine Art wie Band oder hattest du mal einen Bassisten getroffen oder hattest du schon mal irgendwie so eine Interaktion gehabt oder war das nur erstmal für dich selber?
0: Nee,
2: das
0: war nur für mich. Ich fand das eigentlich cool, aber ich habe immer Rap gehört und außer The Roots war das ja eigentlich nie so ein großes Ding, dass im Hip-Hop so ein, dass man da eine Band gründet. Also ich glaube, wenn du Rock hörst oder so, dann ist das ja sehr naheliegend oder selbst bei Pop oder dass du eine Band im Hintergrund hast und ich glaube, es treibt einen weiter an, wenn man dann eine Band hat und weißt du so, und man dann zusammen wächst, als wenn man dann eigentlich immer nur im stillen Kämmerchen für sich alleine spielt. Von daher kann ich verstehen, dass Michael da viel stärker dran geblieben ist. Michael, wir müssen uns auch langsam verabschieden, weil die Sendung ist gleich vorbei.
1: Ja, dann kann ich sagen, ganz kurz, hat mich gefreut, dass wir da mal drüber reden konnten.
0: Voll. Uns erst.
1: Über dieses Thema fand ich sehr schön.
0: Fanden wir auch. Hab ein wunderschönes Wochenende.
2: Vielen Dank,
0: bis bald.
2: Michael. Und immer schön die Trommel schwingen oder die Sticks schwingen, so rum.
1: Die
2: ne?
1: Sticks schwingen, ganz genau.
2: Genau. Guck mal, lieber, tschüss.
1: Ja,
2: mach's gut.
0: Übrigens, Fun Fact, ich kann ja kein Holz anfassen und die splittern ja. Ich hatte immer Carbon-Sticks zum Spielen.
2: Ach, die gibt's ja auch, ne?
0: Mhm.
2: Ach stimmt, du hast ja erzählt, was für dich die grauen ist, so nasses Holz. Kann es,
0: ja, nasses Holz ist ganz schön. Und die sind ja auch erst lasiert, aber wenn du je öfter du spielst, desto splittert das ja ab und dann ist das, kann ich das gar nicht anfassen. Ja, aber ich konnte geile Tricks so mit den Fingern und so mit den...
2: Oh, das ist immer am besten.
0: Mein Lehrer hat gesagt, spielen kannst du danach lernen, erstmal die Tricks. Erstmal cool aussehen.
2: Ach geil.
0: Der war geil.
2: Ich find's auch bei meinen Drummer-Freunden so, was die da alles auf den Boden werfen, wieder hoch und zack. Und zick, also fällt ja Irrsinn.
0: Beeindruckend. Ja. Du, welchen Song möchtest du zum Abschluss hier noch haben?
2: Ich glaube, was ich so einen Sommersong...
0: Oh, wir können auch deinen Song spielen. Komm, wir spielen, das wünsche ich mir jetzt. Heute bestimmt ich mal.
2: Okay.
0: Sonst darfst du ja mal spielen. Du darfst jetzt entscheiden, ob du von deinem neuen Album Zeit für Emotionen oder Augen spielen möchtest.

0: Ich würde, Augen ist vom neuen Album. Augen, es geht um Körper. Ich finde Augen eigentlich ist zeitnah, ist gerade erst erschienen im Februar. Viel Spaß mit Augen. Wir wünschen euch ein schönes Wochenende. Wir sehen uns. Es müsste doch der dritte Freitag.
1: Nee, ich glaube im Mai.
0: Ach nee, im Juni ist der vierte. Da bist du in Wien. Der vierte, betragt euch ein, wenn ihr was zu schreiben habt. Ansonsten der vierte Freitag im Juni sind wir wieder am Start.
1: Wir posten das ja auch immer bei Instagram.
0: Genau, wisst ihr Bescheid. Alles Liebe, ne?
1: Schönen Abend, bis bald. Tschüssi.
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3: Um 1 Uhr mit Klaus Regineck. In London finden heute 2 Großdemonstrationen mit Gewaltpotenzial statt. Die Polizei hat deshalb ein Großaufgebot angekündigt. Zur Situation ARD-Korrespondentin Franziska Hoppen.
4: Aufgerufen zur Großdemonstration der rechten Szene hat der vorbestrafte Rechtsextreme Stephen Yaxley Lennon, besser bekannt als Tommy Robinson. Außerdem wird eine Nakba-Demonstration zum Gedenken an die Flucht und Vertreibung von Palästinensern im Zusammenhang mit der Staatsgründung Israels und dem ersten Nahostkrieg stattfinden. Die Nakba-Kundgebung wird von mehreren Gruppen organisiert, die sich auch teilweise als Gegendemonstration zu Yaxley Lennon verstehen. Die Polizei will beide Demonstrationen strikt voneinander trennen. Sie ist mit 4.000 Beamten, speziellen Drohnenteams, gepanzerten Fahrzeugen und Live-Gesichtserkennung im Einsatz. Hinzu kommt das FA-Cup-Finale in Wembley. Es werden Zehntausende Fußballfans in der Stadt erwartet.
3: Mercedes-Benz hat sich offen für einen Einstieg in die Rüstungsproduktion gezeigt. Konzernchef Ola Källenius sagte dazu dem Wall Street Journal, Europa müsse seine Verteidigungsfähigkeit ausbauen. Sein Unternehmen sei bereit, dabei eine positive Rolle zu spielen. Ein solcher Schritt müsse aber auch wirtschaftlich sinnvoll sein, so der Mercedes-Chef. Ein nicht erfolgter turnusgemäßer Austausch von Truppen sorgt aktuell zwischen den USA, Deutschland und Polen für offene Fragen. Eine 4.000 Mann starke Einheit von US-Truppen aus Deutschland ist aktuell nicht wie geplant auf dem Weg nach Polen. Aus Warschau hieß es dazu, die Entscheidung stehe im Zusammenhang mit dem angekündigten US-Truppenabzug aus Deutschland. Von der US-Regierung gibt es zu dem Vorgang bisher keine Erklärung. Heute entscheidet sich der Abstiegskampf in der Fußball-Bundesliga und das Finale ist so spannend wie noch nie. ARD-Sportreporter Sarah Schwedmann erklärt die Situation.
5: Wolfsburg, St. Pauli und Heidenheim haben vor dem letzten Spieltag alle die gleiche Punktzahl, 26. Wolfsburg liegt aktuell wegen der um 3 Treffer besseren Tordifferenz auf dem Relegationsplatz. Besonders brisant, der VfL muss bei Konkurrent St. Pauli ran. Heidenheim spielt zeitgleich zu Hause gegen Mainz. Heißt, ein Tor kann heute alles drehen und über die letzte Hoffnung Klassenerhalt in der Relegation oder den direkten Abstieg entscheiden. 2 der 3 Teams müssen runter in die zweite Liga. Und genau diese Konstellation mit 3 punktgleichen Teams am letzten Spieltag, die gab es in der Bundesliga bisher noch nie.
3: Das Wetter in Deutschland. Nachts langsam nachlassender Regen. Oberhalb von 1200 Metern fällt Schnee. Örtlich gibt es auch Nebel. Die Tiefstwerte 8 bis 0 Grad. Vereinzelt kommt es zu Bodenfrost. Am Tag wechselnd bewölkt und gebietsweise Schauer und Gewitter. Nur von der Mitte bis zur Oder längere Zeit trocken und häufiger Sonne. Maximal 8 bis 17 Grad. Die Zeit, es ist 1:03 Uhr.

0: Wir starten mit der Entwarnung auf der A60 Mainz-Rüsselsheim. Kein Falschfahrer mehr zwischen Mainz-Laubenheim und Mainz-Spitz-Dreieck. Die A1 Lübeck-Hamburg vor der Norderelbbrücke jeweils 2 Kilometer Stau wegen eines Schwertransports. Die A40 Essen Richtung Duisburg ist zwischen dem Kreuz Kaiserberg und dem Kreuz Duisburg wegen Brückenarbeiten bis Dienstag früh gesperrt. Die A61 Mönchengladbach-Venlo ist zwischen dem Kreuz Mönchengladbach und Mackenstein in beiden Richtungen bis Montag um 5 Uhr gesperrt. Und zum Schluss noch die A480 Wetzlar-Wetzlar-Blasbach. Die ist zwischen Aslar und dem Wetzlarer Kreuz wegen einer Baustelle bis 5 Uhr in beiden Richtungen gesperrt. Eine Umleitung ist eingerichtet.
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0: Sweeten, Franzi Pille ist am Start. Was macht ihr in dieser jungen Nacht? Schön, dass ihr auf jeden Fall zuhört. Meldet euch gerne rein. 0221 56789 111. Was macht ihr gerade? Erzählt mir davon. Wir gehen rein in die junge Nacht mit Kamerad. Der umarmt sich auf jeden Fall gerade selber. Hug Yourself hört ihr jetzt.

Okay, also dass es um Selbstzweifel geht, ist die Untertreibung des Jahrhunderts. Bei dem Song Hit the Wall von Gracie Abrams. Wenn man da online nach Reviews sucht, dann steht da halt ganz oft so Zeilen über Zweifel, Overthinking, Selbstzweifel. Und deswegen habe ich mir mal die Lyrics angeguckt zu dem Track. Und oh boy, Gracie Abrams, ich mache mir ein bisschen Sorgen. Der Track geht nämlich los mit den Lyrics. I'm a crack in the pavement. Also, ich bin ein Riss im Gehweg. Wie low kann deine Meinung von dir selber sein? No joke, ich finde das ein bisschen bedenklich. Es passt aber irgendwie zu Gracie Abrams. Nicht, dass sie ein Crack im Pavement ist, um Gottes Willen, aber dass sie das so offen anspricht. Weil sie ist nämlich in ihren Tracks immer super ehrlich. Also verarbeitet da Trennungen zum Beispiel oder Erlebnisse, innere Konflikte und so auch jetzt. Und in diesem Track geht's um einen Punkt, an dem sie emotional zusammenbricht, weil einfach alles zu viel ist. Ich hoffe trotzdem für sie, dass sie netter zu sich selbst sein kann und was anderes sagen kann, als dass sie ein Riss im Gehweg ist. Wie das Ganze musikalisch klingt, das checkt ihr jetzt. Hit the Wall von Gracie Abrams.

Ich weiß, da geht's um gescheiterte Beziehungen in Mr. Know-It-All eigentlich. Aber für mich ist das irgendwie trotzdem ein super positiver Song. Weil er klingt wie so eine Kuscheldecke, in die man sich einmummeln kann, wenn es draußen kalt ist.

0: Also es wäre ja so schön wholesome, aber deswegen muss es halt nicht stimmen. Also in der Theorie fänden es viele vermutlich super sweet, wenn die Ex-Boyband-Mitglieder von One Direction immer noch so super close wären, befreundet wären, sich super verstehen. Das wäre irgendwie schön, kann ich verstehen. Deswegen denken viele Fans oder hoffen, ja, wenn jetzt Harry Styles heiratet, dann gehen doch auch die ganzen Ex-One Direction-Members dahin. Aber Brünja Becker aus dem Junge Nacht-Team, Niall Horan, will nicht zur Hochzeit gehen, ne?
1: Niall Horan war jetzt nämlich zu Gast bei einem Radiosender in Neuseeland. Die haben ihn gefragt, was er in den nächsten Monaten so vorhat und er so.
2: I've got a couple of weddings that I'm going to coming up.
1: Ja, ganz viele Hochzeiten.
0: Ja gut, aber da könnte man ja erstmal noch denken, dass da dann auch Harry Styles Hochzeit dabei ist.
1: Natürlich wurde er dann auch gefragt, was für Hochzeiten und wann so. Und irgendwann meinte er, ich checke, was ihr wollt.
2: Oh right, no.
1: Ja und dann so, nein, ich gehe nicht hin.
2: I am not going, if that's what you're asking.
1: Ja, falls ihr das wissen wollt.
0: Ja und hat er auch gesagt, warum nicht?
1: Er ist ein schwer beschäftigter Mann, hat er nur gesagt. Ja, busy man.
0: Busy man. Ja gut, das kann aber natürlich auch wirklich der Grund sein. Also nur, wenn man nicht zur Hochzeit geht, heißt auch noch lange nicht, dass man sich nicht mehr gut versteht. Aber nur weil man in der Boyband zusammen war, heißt es eben auch noch nicht, dass man zur Hochzeit des Ex-Boyband-Kollegen geht. So einfach ist es doch.

0: Montero, Call Me By Your Name in der jungen Nacht. Wir haben jetzt gleich 13:30. Die A1 Lübeck, Hamburg. Vor der Norderelbbrücke jeweils 2 Kilometer Stau wegen eines Schwertransports. Die A40 Essen Richtung Duisburg ist zwischen dem Kreuz Kaiserberg und dem Kreuz Duisburg wegen Brückenarbeiten bis Dienstag früh gesperrt. Die A61 Mönchengladbach-Venlo ist zwischen dem Kreuz Mönchengladbach und Mackenstein in beiden Richtungen bis Montag um 5 Uhr gesperrt. Die A480 Wetzlar-Blasbach, die ist zwischen Asler und Wetzlarer Kreuz wegen der Baustelle bis 5 in beiden Richtungen gesperrt. Da ist eine Umleitung eingerichtet. Und zum Schluss noch die A33 Osnabrück Richtung Bielefeld, die ist im Kreuz Osnabrück Süd gesperrt.
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0: Falls ihr gerade eh nicht pennen könnt, wie wär's mit ein bisschen Horror? Es gibt nämlich ein neues Game, Directive 8020. Könnt ihr auf der PlayStation, Xbox und dem PC zocken. Also natürlich während ihr nebenbei Junge Nacht laufen lasst, das ist ja klar. Unser Spielemann Tobi Wienke aus dem Junge Nacht-Team hat es schon angezockt. Tobi, sag kurz, wie sieht's Game aus?
2: Ja, es ist mehr ein interaktiver Film als ein Spiel. Und zwar kommt es von den Machern von Until Dawn und The Dark Pictures Anthology. Und das sind eben die absoluten Spezialisten für Horror und Thriller.
0: Wie gruselig das Ding wirklich ist und ob es sich lohnt, das sagt euch Tobi nach 2 Songs.
3: Was ist?

0: fühlt ihr schon den Grusel? Es gibt ein neues Horror-Game. So klingt es. Directive 8020. Tobi Wiemke aus dem Junge Nacht-Team. Ich bin ja hooked, seit du gesagt hast, das ist von den Machern von Until Dawn. Da habe ich einiges bis heute nicht verwunden. Was genau heißt denn das für dieses Spiel? Also worum geht's?
1: Naja, das heißt, wir bewegen in unserem Fall verschiedene Charaktere durch das Raumschiff Cassiopeia. Wir sind unterwegs zum Planeten Tau CTF, um den zu besiedeln und sind sozusagen die Vorhut zum Erkunden. Die Besatzung ist im Kälteschlaf, aber kurz vor dem Ziel passiert das hier.
2: Ein Meteorit hat meinen Rumpf beschädigt.
1: Ja, es ist gut, dass zwei Leute der Crew wach geblieben sind, um eben den Schaden zu reparieren.
0: Okay, Moment, jetzt nochmal Kommando zurück. Also Weltraum ist irgendwie so gar nicht Horror für mich, oder? Da muss jetzt aber bitte noch ein bisschen Gruselfaktor kommen.
1: Der kommt jetzt, denn der Asteroid war nicht alleine. Da war irgendein Parasit mit drauf und der breitet sich so pilzartig im gesamten Schiff aus und befällt auch die Crew.
0: Ah, der Klassiker. Und was sagst du, wie creepy ist es?
1: Ich hab's nur tagsüber gespielt, so gruselig ist es. Also wirklich, Atmosphäre, die Einsamkeit des Weltraums, der Soundtrack, das ist alles super. Und du musst halt im Spiel auch Entscheidungen fällen und die entscheiden dann über Leben und Tod der Figuren. Gut ist aber, du kannst auch wieder zurückspulen und die Entscheidung rückgängig machen.
0: Nee, das ist ja Cheaten. Also wenn ihr mutig genug seid, das auch im Dunkeln zu spielen. Viel Glück. Directive 8020 ist der neue Teil der Dark Pictures Reihe. Gibt's ab sofort für PC, Xbox und PlayStation.

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1: Ich finde, hat Nico Santos so einen richtig, richtig schönen Track geschrieben. Also wer heulen will, macht sich Optimist an. The Weeknd hört ihr jetzt, Blinding Lights, falls euch das alles zu emotional ist mit Nico Santos. Wir haben jetzt 1:48 Uhr, schöne junge Nacht mit uns.

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1: Um 2 Uhr mit Klaus Reginek. Bundestagspräsidentin Klöckner will auch dieses Jahr zum Christopher Street Day nicht die Regenbogenflagge auf dem Bundestag hissen lassen. Und das stößt wieder auf Kritik. Dazu Ines Kunze.
2: Die Grünen-Bundestagsabgeordnete Slavik etwa wirft der Union in der Rheinischen Post eine Mitschuld an antiqueerer Stimmungsmache vor. Auch der Verband LSVD, die größte Bürgerrechts- und Selbsthilfeorganisation queerer Menschen in Deutschland, zeigte sich enttäuscht. Klöckner hatte die Entscheidung mit der Neutralitätspflicht begründet, wie schon im letzten Jahr. Im vergangenen Jahr hatte außerdem eine Äußerung von Bundeskanzler Merz für Furore gesorgt. Dieser hatte die Debatte mit den Worten kommentiert, der Bundestag sei kein Zirkuszelt. Die ehemalige Bundestagspräsidentin Baas hatte damit in der vergangenen Legislaturperiode offensichtlich kein Problem. Damals wurde die Flagge im Juni gehisst.
1: Der Präsident des Münchner IFO-Instituts Fuest hat Neuwahlen ins Gespräch gebracht, sollte sich die Bundesregierung nicht auf Reformen einigen können. Er sagte der Neuen Osnabrücker Zeitung, wegen der aktuellen Sicherheitslage sei es dringend wünschenswert, dass sich die Regierungspartner verständigten. Fuest rät unter anderem zu einer Steuerreform, die die Wirtschaft ankurbelt. In London ist die Polizei heute im Ausnahmezustand. Dort findet eine Großdemonstration der rechten Szene statt. Außerdem hat eine Nakba-Großveranstaltung zum Gedenken an die Flucht und Vertreibung von Palästinensern